Sie trieben viele Dämonen aus und salbten viele Kranke mit Öl und heilten sie. Der König Herodes hörte von Jesus, denn sein Name war bekannt geworden, und man sagte, Johannes der Täufer ist von den Toten auferstanden, deshalb wirken solche Kräfte in ihm. Andere sagten, er ist Elia. Wieder andere, er ist ein Prophet wie einer von den alten Propheten. Als aber Herodes von ihm hörte, sagte er, Johannes, den ich enthaupten ließ, ist auferstanden. Herodes hatte nämlich Johannes festnehmen und ins Gefängnis werfen lassen. Schuld daran war Herodias, die Frau seines Bruders Philippus, die er geheiratet hatte. Denn Johannes hatte zu Herodes gesagt, es ist dir nicht erlaubt, die Frau deines Bruders zur Frau zu haben. Herodias verzieh ihm das nicht und wollte ihn töten lassen. Sie konnte es aber nicht durchsetzen, denn Herodes fürchtete sich vor Johannes, weil er wusste, dass dieser ein gerechter und heiliger Mann war. Darum schützte er ihn. Wenn er ihm zuhörte, geriet er in große Verlegenheit, und doch hörte er ihm gern zu. Eines Tages ergab sich für Herodias eine günstige Gelegenheit. An seinem Geburtstag lud Herodes seine Hofbeamten und Offiziere zusammen mit den vornehmsten Bürgern von Galiläa zu einem Festmahl ein. Da kam die Tochter der Herodias und tanzte, und sie gefiel dem Herodes und seinen Gästen so sehr, dass der König zu dem Mädchen sagte, »Verlange von mir, was du willst, ich werde es dir geben.« Er schwor ihr sogar, »was du auch von mir verlangst, ich will es dir geben, und wenn es die Hälfte meines Reiches wäre.« Sie ging hinaus und fragte ihre Mutter, »was soll ich verlangen?« Herodias antwortete, »den Kopf Johannes des Täufers.« Da lief das Mädchen zum König hinein und verlangte, »Ich will, dass du mir sofort auf einer Schale den Kopf Johannes des Täufers bringen lässt.« Da wurde der König sehr traurig, aber wegen der Eide und der Gäste wollte er ihren Wunsch nicht ablehnen. Deshalb befahl er einem Scharfrichter, sofort ins Gefängnis zu gehen und den Kopf des Täufers herzubringen. Der Scharfrichter ging und enthauptete Johannes. Dann brachte er den Kopf auf einer Schale, gab ihn dem Mädchen, und das Mädchen gab ihn seiner Mutter. Als die Jünger des Johannes das hörten, kamen sie, holten seinen Leichnam und legten ihn in ein Grab. Die Apostel versammelten sich wieder bei Jesus und berichteten ihm alles, was sie getan und gelehrt hatten. Da sagte er zu ihnen, »Kommt mit an einen einsamen Ort, wo wir allein sind, und ruht ein wenig aus.« Denn sie fanden nicht einmal Zeit zum Essen, so zahlreich waren die Leute, die kamen und gingen. Sie fuhren also mit dem Boot in eine einsame Gegend, um allein zu sein. Aber man sah sie abfahren, und viele erfuhren davon. Sie liefen zu Fuß aus allen Städten dorthin und kamen noch vor ihnen an. Als er ausstieg, sah er die vielen Menschen und hatte Mitleid mit ihnen, denn sie waren wie Schafe, die keinen Hirten haben. Und er lehrte sie lange. Gegen Abend kamen seine Jünger zu ihm und sagten, »Der Ort ist abgelegen und es ist schon spät. Schick sie weg, damit sie in die umliegenden Gehöfte und Dörfer gehen und sich etwas zu essen kaufen können.« Er erwiderte, »Gebt ihr ihnen zu essen?« Sie sagten zu ihm, »Sollen wir weggehen, für 200 Denare Brot kaufen und es ihnen zu essen geben?« Er sagte zu ihnen, »Wie viele Brote habt ihr? Geht und seht nach.« Sie sahen nach und berichteten, 5 Brote und außerdem 2 Fische. Dann befahl er ihnen, sie sollten sich in Mahlgemeinschaften im grünen Gras lagern. Und sie ließen sich in Gruppen zu 100 und zu 50 nieder. Darauf nahm er die 5 Brote und die 2 Fische, blickte zum Himmel auf, sprach den Lobpreis, brach die Brote und gab sie den Jüngern, damit sie diese an die Leute austeilten. Auch die 2 Fische ließ er unter allen verteilen. Und alle aßen und wurden satt. Und sie hoben Brocken auf, 12 Körbe voll und Reste von den Fischen. Es waren 5000 Männer, die von den Broten gegessen hatten. Gleich darauf drängte er seine Jünger, ins Boot zu steigen und ans andere Ufer nach Bethsaida vorauszufahren. Er selbst wollte inzwischen die Leute nach Hause schicken. Nachdem er sich von ihnen verabschiedet hatte, ging er auf einen Berg, um zu beten. Als es Abend wurde, war das Boot mitten auf dem See, er aber war allein an Land.
und er sah, wie sie sich beim Rudern abmühten, denn sie hatten Gegenwind. In der vierten Nachtwache kam er zu ihnen. Er ging auf dem See, wollte aber an ihnen vorübergehen. Als sie ihn über den See gehen sahen, meinten sie, es sei ein Gespenst, und schrien auf. Alle sahen ihn und erschraken, doch er begann mit ihnen zu reden und sagte, »Habt Vertrauen, ich bin es. Fürchtet euch nicht.« Dann stieg er zu ihnen ins Boot, und der Wind legte sich. Sie aber waren bestürzt und fassungslos, denn sie waren nicht zur Einsicht gekommen, als das mit den Broten geschah. Ihr Herz war verstockt. Sie fuhren auf das Ufer zu, kamen nach Genesaret und legten dort an. Als sie aus dem Boot stiegen, erkannte man ihn sogleich. Die Menschen eilten durch die ganze Gegend und brachten die Kranken auf Liegen zu ihm, sobald sie hörten, wo er war. Und immer, wenn er in ein Dorf oder eine Stadt oder zu einem Gehöft kam, trug man die Kranken auf die Straße hinaus und bat ihn, er möge sie wenigstens den Saum seines Gewandes berühren lassen. Und alle, die ihn berührten, wurden geheilt.

Siebtes Kapitel. Die Pharisäer und einige Schriftgelehrte, die aus Jerusalem gekommen waren, versammelten sich bei Jesus. Sie sahen, dass einige seiner Jünger ihr Brot mit unreinen, das heißt mit ungewaschenen Händen aßen. Die Pharisäer essen nämlich wie alle Juden nur, wenn sie vorher mit einer Handvoll Wasser die Hände gewaschen haben. So halten sie an der Überlieferung der Alten fest. Auch wenn sie vom Markt kommen, essen sie nicht, ohne sich vorher zu waschen. Noch viele andere überlieferte Vorschriften halten sie ein, wie das Abspülen von Bechern, Krügen und Kesseln. Die Pharisäer und die Schriftgelehrten fragten ihn also: Warum halten sich deine Jünger nicht an die Überlieferung der Alten, sondern essen ihr Brot mit unreinen Händen? Er antwortete ihnen: Der Prophet Jesaja hatte recht mit dem, was er über euch Heuchler sagte, wie geschrieben steht: Dieses Volk ehrt mich mit den Lippen, sein Herz aber ist weit weg von mir. Vergeblich verehren sie mich, was sie lehren, sind Satzungen von Menschen. Ihr gebt Gottes Gebot preis und haltet euch an die Überlieferung der Menschen. Und weiter sagte Jesus: Sehr geschickt setzt ihr Gottes Gebot außer Kraft, um eure eigene Überlieferung aufzurichten. Denn Mose hat gesagt: Ehre deinen Vater und deine Mutter, und wer Vater oder Mutter schmäht, soll mit dem Tod bestraft werden. Ihr aber lehrt: Wenn einer zu seinem Vater oder seiner Mutter sagt, Korban, das heißt, Weihgeschenk sei, was du von mir als Unterstützung erhalten solltest, dann lasst ihr ihn nichts mehr für Vater oder Mutter tun. So setzt ihr durch eure eigene Überlieferung Gottes Wort außer Kraft, und ähnlich handelt ihr in vielen Fällen. Dann rief er die Leute wieder zu sich und sagte: Hört mir alle zu und begreift, was ich sage. Nichts, was von außen in den Menschen hineinkommt, kann ihn unrein machen, sondern was aus dem Menschen herauskommt, macht ihn unrein. Er verließ die Menge und ging in ein Haus. Da fragten ihn seine Jünger nach dem Sinn dieses rätselhaften Wortes. Er antwortete ihnen: Begreift auch ihr nicht? Versteht ihr nicht, dass das, was von außen in den Menschen hineinkommt, ihn nicht unrein machen kann? Denn es gelangt ja nicht in sein Herz, sondern in den Magen und wird wieder ausgeschieden. Damit erklärte Jesus alle Speisen für rein. Weiter sagte er: Was aus dem Menschen herauskommt, das macht ihn unrein. Denn von innen, aus dem Herzen der Menschen, kommen die bösen Gedanken: Unzucht, Diebstahl, Mord, Ehebruch, Habgier, Bosheit, Hinterlist, Ausschweifung, Neid, Lästerung, Hochmut und Unvernunft. All dieses Böse kommt von innen und macht den Menschen unrein. Jesus brach auf und zog von dort in das Gebiet von Tyrus. Er ging in ein Haus, wollte aber, dass niemand davon erfuhr, doch es konnte nicht verborgen bleiben. Eine Frau, deren Tochter von einem unreinen Geist besessen war, hörte von ihm. Sie kam sogleich herbei und fiel ihm zu Füßen. Die Frau, von Geburt Syrophönizierin, war eine Heidin. Sie bat ihn, aus ihrer Tochter den Dämon auszutreiben. Da sagte er zu ihr: Lass zuerst die Kinder satt werden. Denn es ist nicht recht, das Brot den Kindern wegzunehmen und den kleinen Hunden vorzuwerfen. Sie erwiderte ihm: Herr, aber auch die kleinen Hunde unter dem Tisch essen von den Brotkrumen der Kinder. Er antwortete ihr: Weil du das gesagt hast, sage ich dir, geh nach Hause. Der Dämon hat deine Tochter verlassen. Und als sie nach Hause kam, fand sie das Kind auf dem Bett liegen und sah, dass der Dämon es verlassen hatte. Jesus verließ das Gebiet von Tyrus wieder und kam über Sidon an den See von Galiläa, mitten in das Gebiet der Dekapolis. Da brachten sie zu ihm einen, der taub war und stammelte, und baten ihn, er möge ihm die Hand auflegen. Er nahm ihn beiseite, von der Menge weg, legte ihm die Finger in die Ohren und berührte dann die Zunge des Mannes mit Speichel. Danach blickte er zum Himmel auf, seufzte und sagte zu ihm: Ephata. Das heißt: Öffne dich. Sogleich öffneten sich seine Ohren, seine Zunge wurde von ihrer Fessel befreit und er konnte richtig reden. Jesus verbot ihnen, jemandem davon zu erzählen, doch je mehr er es ihnen verbot, desto mehr verkündeten sie es. Sie staunten über alle Maßen und sagten: Er hat alles gut gemacht. Er macht, dass die Tauben hören und die Stummen sprechen.

Achtes Kapitel. In jenen Tagen waren wieder einmal viele Menschen um Jesus versammelt. Da sie nichts zu essen hatten, rief er die Jünger zu sich und sagte: Ich habe Mitleid mit diesen Menschen. Sie sind schon 3 Tage bei mir und haben nichts mehr zu essen. Wenn ich sie hungrig nach Hause schicke, werden sie auf dem Weg zusammenbrechen, denn einige von ihnen sind von weit her gekommen. Seine Jünger antworteten ihm: Woher könnte jemand diese hier in der Wüste mit Broten sättigen? Er fragte sie: Wie viele Brote habt ihr? Sie antworteten: 7. Da forderte er die Leute auf, sich auf den Boden zu setzen. Da nahm er die 7 Brote, sprach das Dankgebet, brach die Brote und gab sie seinen Jüngern zum Verteilen. Und die Jünger teilten sie an die Leute aus. Sie hatten auch noch ein paar Fische bei sich. Jesus segnete sie und ließ auch sie austeilen. Die Leute aßen und wurden satt, und sie hoben die Überreste der Brotstücke auf, 7 Körbe voll. Es waren etwa 4000 Menschen beisammen. Danach schickte er sie nach Hause. Gleich darauf stieg er mit seinen Jüngern ins Boot und fuhr in das Gebiet von Dalmanuta. Da kamen die Pharisäer und begannen ein Streitgespräch mit ihm. Sie forderten von ihm ein Zeichen vom Himmel, um ihn zu versuchen. Da seufzte er im Geist auf und sagte: Was fordert diese Generation ein Zeichen? Amen, ich sage euch, dieser Generation wird niemals ein Zeichen gegeben werden. Und er verließ sie, stieg in das Boot und fuhr ans andere Ufer. Die Jünger hatten vergessen, Brote mitzunehmen. Nur ein einziges hatten sie im Boot dabei. Und er warnte sie: Gebt Acht, hütet euch vor dem Sauerteig der Pharisäer und dem Sauerteig des Herodes. Sie aber machten sich Gedanken, weil sie keine Brote bei sich hatten. Als er das merkte, sagte er zu ihnen: Was macht ihr euch darüber Gedanken, dass ihr keine Brote habt? Begreift und versteht ihr immer noch nicht? Ist denn euer Herz verstockt? Habt ihr denn keine Augen, um zu sehen, und keine Ohren, um zu hören? Erinnert ihr euch nicht, als ich die 5 Brote für die 5000 brach, wie viele Körbe voll Brotstücke habt ihr da aufgehoben? Sie antworteten ihm: 12. Und als ich die 7 Brote für die 4000 brach, wie viele Körbe voll habt ihr da aufgehoben? Sie antworteten: 7. Da sagte er zu ihnen: Versteht ihr immer noch nicht? Sie kamen nach Bethsaida. Da brachte man einen Blinden zu Jesus und bat ihn, er möge ihn berühren. Er nahm den Blinden bei der Hand, führte ihn vor das Dorf hinaus, bestrich seine Augen mit Speichel, legte ihm die Hände auf und fragte ihn: Siehst du etwas? Der Mann blickte auf und sagte: Ich sehe Menschen, denn ich sehe etwas, das wie Bäume aussieht und umhergeht. Da legte er ihm nochmals die Hände auf die Augen. Nun sah der Mann deutlich. Er war wiederhergestellt und konnte alles ganz genau sehen. Jesus schickte ihn nach Hause und sagte: Geh aber nicht in das Dorf hinein. Der Weg Jesu nach Jerusalem. Jesus ging mit seinen Jüngern in die Dörfer bei Caesarea Philippi. Auf dem Weg fragte er die Jünger: Für wen halten mich die Menschen? Sie sagten zu ihm: Einige für Johannes den Täufer, andere für Elia, wieder andere für sonst einen von den Propheten. Da fragte er sie: Ihr aber, für wen haltet ihr mich? Simon Petrus antwortete ihm: Du bist der Christus. Doch er gebot ihnen, niemandem etwas über ihn zu sagen. Dann begann er, sie darüber zu belehren. Der Menschensohn muss vieles erleiden und von den Ältesten, den Hohepriestern und den Schriftgelehrten verworfen werden. Er muss getötet werden und nach 3 Tagen auferstehen. Und er redete mit Freimut darüber. Da nahm ihn Petrus beiseite und begann, ihn zurechtzuweisen. Jesus aber wandte sich um, sah seine Jünger an und wies Petrus mit den Worten zurecht: Tritt hinter mich, du Satan, denn du hast nicht das im Sinn, was Gott will, sondern was die Menschen wollen. Er rief die Volksmenge und seine Jünger zu sich und sagte: Wenn einer hinter mir hergehen will, verleugne er sich selbst, nehme sein Kreuz auf sich und folge mir nach. Denn wer sein Leben retten will, wird es verlieren.
Wer aber sein Leben um meinetwillen und um des Evangeliums willen verliert, wird es retten. Was nützt es einem Menschen, wenn er die ganze Welt gewinnt, dabei aber sein Leben einbüßt? Um welchen Preis könnte ein Mensch sein Leben zurückkaufen? Denn wer sich vor dieser treulosen und sündigen Generation meiner und meiner Worte schämt, dessen wird sich auch der Menschensohn schämen, wenn er mit den heiligen Engeln in der Herrlichkeit seines Vaters kommt.

Neuntes Kapitel. Und er sagte zu ihnen: Amen, ich sage euch, von denen, die hier stehen, werden einige den Tod nicht schmecken, bis sie gesehen haben, dass das Reich Gottes in Macht gekommen ist. 6 Tage danach nahm Jesus Petrus, Jakobus und Johannes beiseite und führte sie auf einen hohen Berg, aber nur sie allein. Und er wurde vor ihnen verwandelt. Seine Kleider wurden strahlend weiß, so weiß, wie sie auf Erden kein Bleicher machen kann. Da erschien ihnen Elia und mit ihm Mose, und sie redeten mit Jesus. Petrus sagte zu Jesus: Rabbi, es ist gut, dass wir hier sind. Wir wollen 3 Hütten bauen, eine für dich, eine für Mose und eine für Elia. Er wusste nämlich nicht, was er sagen sollte, denn sie waren vor Furcht ganz benommen. Da kam eine Wolke und überschattete sie, und es erscholl eine Stimme aus der Wolke: Dieser ist mein geliebter Sohn. Auf ihn sollt ihr hören. Als sie dann um sich blickten, sahen sie auf einmal niemanden mehr bei sich außer Jesus. Während sie den Berg hinabstiegen, gebot er ihnen, niemandem zu erzählen, was sie gesehen hatten, bis der Menschensohn von den Toten auferstanden sei. Dieses Wort beschäftigte sie, und sie fragten einander, was das sei, von den Toten auferstehen. Da fragten sie ihn: Warum sagen die Schriftgelehrten, zuerst müsse Elia kommen? Er antwortete: Ja, Elia kommt zuerst und stellt alles wieder her. Aber warum heißt es dann vom Menschensohn in der Schrift, er werde viel leiden müssen und verachtet werden? Ich sage euch, Elia ist schon gekommen. Doch sie haben mit ihm gemacht, was sie wollten, wie es in der Schrift steht. Als sie zu den anderen Jüngern zurückkamen, sahen sie eine große Menschenmenge um sie versammelt und Schriftgelehrte, die mit ihnen stritten. Sobald die Leute Jesus sahen, liefen sie in großer Erregung auf ihn zu und begrüßten ihn. Er fragte sie: Warum streitet ihr mit ihnen? Einer aus der Menge antwortete ihm: Meister, ich habe meinen Sohn zu dir gebracht. Er ist von einem stummen Geist besessen. Immer wenn der Geist ihn überfällt, wirft er ihn zu Boden und meinem Sohn tritt Schaum vor den Mund, er knirscht mit den Zähnen und wird starr. Ich habe schon deine Jünger gebeten, den Geist auszutreiben, aber sie hatten nicht die Kraft dazu. Da sagte er zu ihnen: Oh, du ungläubige Generation, wie lange muss ich noch bei euch sein? Wie lange muss ich euch noch ertragen? Bringt ihn zu mir. Und man führte ihn herbei. Sobald der Geist Jesus sah, zerrte er den Jungen hin und her, so dass er hinfiel und sich mit Schaum vor dem Mund auf den Boden wälzte. Jesus fragte den Vater: Wie lange hat er das schon? Der Vater antwortete: Von Kind auf. Oft hat er ihn sogar ins Feuer oder ins Wasser geworfen, um ihn umzubringen. Doch wenn du kannst, hilf uns, hab Mitleid mit uns. Jesus sagte zu ihm: Wenn du kannst, alles kann, wer glaubt. Da rief der Vater des Knaben: Ich glaube, hilf meinem Unglauben. Als Jesus sah, dass die Leute zusammenliefen, drohte er dem unreinen Geist und sagte: Ich befehle dir, du stummer und tauber Geist, verlass ihn und kehr nicht mehr in ihn zurück. Da zerrte der Geist den Knaben hin und her und verließ ihn mit lautem Geschrei. Er lag da wie tot, so dass alle Leute sagten, er ist gestorben. Jesus aber fasste ihn an der Hand und richtete ihn auf, und er erhob sich. Jesus trat in das Haus, und seine Jünger fragten ihn, als sie allein waren: Warum konnten denn wir den Dämon nicht austreiben? Er antwortete ihnen: Diese Art kann nur durch Gebet ausgetrieben werden. Sie gingen von dort weg und zogen durch Galiläa. Er wollte aber nicht, dass jemand davon erfuhr, denn er belehrte seine Jünger und sagte zu ihnen: Der Menschensohn wird in die Hände von Menschen ausgeliefert, und sie werden ihn töten. Doch 3 Tage nach seinem Tod wird er auferstehen. Aber sie verstanden das Wort nicht, fürchteten sich jedoch, ihn zu fragen. Sie kamen nach Kapernaum. Als er dann im Haus war, fragte er sie: Worüber habt ihr auf dem Weg gesprochen? Sie schwiegen, denn sie hatten auf dem Weg miteinander darüber gesprochen, wer der Größte sei. Da setzte er sich, rief die 12 und sagte zu ihnen: Wer der Erste sein will, soll der Letzte von allen und der Diener aller sein.
Und er stellte ein Kind in ihre Mitte, nahm es in seine Arme und sagte zu ihnen, »Wer ein solches Kind in meinem Namen aufnimmt, der nimmt mich auf. Und wer mich aufnimmt, der nimmt nicht nur mich auf, sondern den, der mich gesandt hat.« Da sagte Johannes zu ihm, »Meister, wir haben gesehen, wie jemand in deinem Namen Dämonen austrieb, und wir versuchten, ihn daran zu hindern, weil er uns nicht nachfolgt.« Jesus erwiderte, »Hindert ihn nicht. Keiner, der in meinem Namen eine Machttat vollbringt, kann so leicht schlecht von mir reden. Denn wer nicht gegen uns ist, der ist für uns. Wer euch auch nur einen Becher Wasser zu trinken gibt, weil ihr zu Christus gehört, Amen, ich sage euch, er wird gewiss nicht um seinen Lohn kommen. Wer einem von diesen Kleinen, die an mich glauben, Ärgernis gibt, für den wäre es besser, wenn er mit einem Mühlstein um den Hals ins Meer geworfen würde. Wenn dir deine Hand Ärgernis gibt, dann hau sie ab. Es ist besser für dich, verstümmelt in das Leben zu gelangen, als mit zwei Händen in die Hölle zu kommen, in das nie erlöschende Feuer. Und wenn dir dein Fuß Ärgernis gibt, dann hau ihn ab. Es ist besser für dich, lahm in das Leben zu gelangen, als mit zwei Füßen in die Hölle geworfen zu werden. Und wenn dir dein Auge Ärgernis gibt, dann reiß es aus. Es ist besser für dich, einäugig in das Reich Gottes zu kommen, als mit zwei Augen in die Hölle geworfen zu werden, wo ihr Wurm nicht stirbt und das Feuer nicht erlischt. Denn jeder wird mit Feuer gesalzen werden. Das Salz ist etwas Gutes. Wenn das Salz die Kraft zum Salzen verliert, womit wollt ihr ihm seine Würze wiedergeben? Habt Salz in euch und haltet Frieden untereinander.

Zehntes Kapitel. Von dort brach Jesus auf und kam nach Judäa und in das Gebiet jenseits des Jordan. Wieder versammelten sich viele Leute bei ihm, und er lehrte sie, wie er es gewohnt war. Da kamen Pharisäer zu ihm und fragten: Ist es einem Mann erlaubt, seine Frau aus der Ehe zu entlassen? Damit wollten sie ihn versuchen. Er antwortete ihnen: Was hat euch Mose vorgeschrieben? Sie sagten: Mose hat gestattet, eine Scheidungsurkunde auszustellen und die Frau aus der Ehe zu entlassen. Jesus entgegnete ihnen: Nur weil ihr so hartherzig seid, hat er euch dieses Gebot gegeben. Am Anfang der Schöpfung aber hat Gott sie männlich und weiblich erschaffen. Darum wird der Mann Vater und Mutter verlassen, und die zwei werden ein Fleisch sein. Sie sind also nicht mehr zwei, sondern ein Fleisch. Was aber Gott verbunden hat, das darf der Mensch nicht trennen. Zu Hause befragten ihn die Jünger noch einmal darüber. Er antwortete ihnen: Wer seine Frau aus der Ehe entlässt,

und segnete sie. Als sich Jesus wieder auf den Weg machte, lief ein Mann auf ihn zu, fiel vor ihm auf die Knie und fragte ihn: „Guter Meister, was muss ich tun, um das ewige Leben zu erben?" Jesus antwortete: „Warum nennst du mich gut? Niemand ist gut, außer der eine Gott. Du kennst doch die Gebote. Du sollst nicht töten, du sollst nicht die Ehe brechen, du sollst nicht stehlen, du sollst nicht falsch aussagen, du sollst keinen Raub begehen, ehre deinen Vater und deine Mutter." Er erwiderte ihm: „Meister, alle diese Gebote habe ich von Jugend an befolgt." Da sah ihn Jesus an, umarmte ihn und sagte: „Eines fehlt dir noch. Geh, verkaufe, was du hast, gib es den Armen, und du wirst einen Schatz im Himmel haben. Dann komm und folge mir nach." Der Mann aber war betrübt, als er das hörte, und ging traurig weg, denn er hatte ein großes Vermögen. Da sah Jesus seine Jünger an und sagte zu ihnen: „Wie schwer ist es für Menschen, die viel besitzen, in das Reich Gottes zu kommen." Die Jünger waren über seine Worte bestürzt. Jesus aber sagte noch einmal zu ihnen: „Meine Kinder, wie schwer ist es, in das Reich Gottes zu kommen? Leichter geht ein Kamel durch ein Nadelöhr, als dass ein Reicher in das Reich Gottes gelangt." Sie aber gerieten über alle Maßen außer sich vor Schrecken und sagten zueinander: „Wer kann dann noch gerettet werden?" Jesus sah sie an und sagte: „Für Menschen ist das unmöglich, aber nicht für Gott, denn für Gott ist alles möglich." Da sagte Petrus zu ihm: „Siehe, wir haben alles verlassen und sind dir nachgefolgt." Jesus antwortete: „Amen, ich sage euch, jeder, der um meinetwillen und um des Evangeliums willen Haus oder Brüder, Schwestern, Mutter, Vater, Kinder oder Äcker verlassen hat, wird das Hundertfache dafür empfangen. Jetzt in dieser Zeit wird er Häuser und Brüder, Schwestern und Mütter, Kinder und Äcker erhalten, wenn auch unter Verfolgungen, und in der kommenden Welt das ewige Leben. Viele Erste werden Letzte sein, und die Letzten Erste." Während sie auf dem Weg hinauf nach Jerusalem waren, ging Jesus voraus. Die Leute wunderten sich über ihn, die ihm nachfolgten, aber hatten Angst. Da versammelte er die 12 wieder um sich und kündigte ihnen an, was ihm bevorstand. Er sagte: „Siehe, wir gehen nach Jerusalem hinauf, und der Menschensohn wird den Hohepriestern und den Schriftgelehrten ausgeliefert. Sie werden ihn zum Tod verurteilen und den Heiden ausliefern. Sie werden ihn verspotten, anspucken, geißeln und töten. Und nach 3 Tagen wird er auferstehen." Da traten Jakobus und Johannes, die Söhne des Zebedäus, zu ihm und sagten: „Meister, wir möchten, dass du uns eine Bitte erfüllst." Er antwortete: „Was soll ich für euch tun?" Sie sagten zu ihm: „Lass in deiner Herrlichkeit einen von uns rechts und den anderen links neben dir sitzen." Jesus erwiderte: „Ihr wisst nicht, um was ihr bittet. Könnt ihr den Kelch trinken, den ich trinke, oder die Taufe auf euch nehmen, mit der ich getauft werde?" Sie antworteten: „Wir können es." Da sagte Jesus zu ihnen: „Ihr werdet den Kelch trinken, den ich trinke, und die Taufe empfangen, mit der ich getauft werde. Doch den Platz zu meiner Rechten und zu meiner Linken habe nicht ich zu vergeben. Dort werden die sitzen, für die es bestimmt ist." Als die 10 anderen Jünger das hörten, wurden sie sehr ärgerlich über Jakobus und Johannes. Da rief Jesus sie zu sich und sagte: „Ihr wisst, dass die, die als Herrscher gelten, ihre Völker unterdrücken und ihre Großen ihre Macht gegen sie gebrauchen. Bei euch aber soll es nicht so sein, sondern wer bei euch groß sein will, der soll euer Diener sein. Und wer bei euch der Erste sein will, soll der Sklave aller sein. Denn auch der Menschensohn ist nicht gekommen, um sich dienen zu lassen, sondern um zu dienen und sein Leben hinzugeben als Lösegeld für viele." Sie kamen nach Jericho. Als er mit seinen Jüngern und einer großen Menschenmenge Jericho wieder verließ, saß am Weg ein blinder Bettler, Bartimäus, der Sohn des Timäus. Sobald er hörte, dass es Jesus von Nazareth war, rief er laut: „Sohn Davids, Jesus, hab Erbarmen mit mir!" Viele befahlen ihm zu schweigen, er aber schrie noch viel lauter: „Sohn Davids, hab Erbarmen mit mir!" Jesus blieb stehen und sagte: „Ruft ihn her." Sie riefen den Blinden und sagten zu ihm: „Hab nur Mut, steh auf, er ruft dich." Da warf er seinen Mantel weg, sprang auf und lief auf Jesus zu. Und

Jesus fragte ihn, »Was willst du, dass ich dir tue?« Der Blinde antwortete, »Rabuni, ich möchte sehen können.« Da sagte Jesus zu ihm, »Geh, dein Glaube hat dich gerettet.« Im gleichen Augenblick konnte er sehen, und er folgte Jesus auf seinem Weg nach.

Elftes Kapitel: Das Wirken Jesu in Jerusalem. Als sie in die Nähe von Jerusalem kamen, nach Bethphage und Bethanien am Ölberg, schickte er zwei seiner Jünger aus. Er sagte zu ihnen: Geht in das Dorf, das vor euch liegt. Gleich wenn ihr hineinkommt, werdet ihr ein Fohlen angebunden finden, auf dem noch nie ein Mensch gesessen hat. Bindet es los und bringt es her. Und wenn jemand zu euch sagt: Was tut ihr da? Dann antwortet: Der Herr braucht es, er lässt es bald wieder zurückbringen. Da machten sie sich auf den Weg und fanden außen an einer Tür an der Straße ein Fohlen angebunden, und sie banden es los. Einige, die dabei standen, sagten zu ihnen: Wie kommt ihr dazu, das Fohlen loszubinden? Sie gaben ihnen zur Antwort, was Jesus gesagt hatte, und man ließ sie gewähren. Sie brachten das Fohlen zu Jesus, legten ihre Kleider auf das Tier, und er setzte sich darauf. Und viele breiteten ihre Kleider auf den Weg aus, andere aber Büschel, die sie von den Feldern abgerissen hatten. Die Leute, die vor ihm hergingen und ihm nachfolgten, riefen: Hosanna, gesegnet sei er, der kommt im Namen des Herrn. Gesegnet sei das Reich unseres Vaters David, das nun kommt. Hosanna in der Höhe. Und er zog nach Jerusalem hinein, in den Tempel. Nachdem er sich alles angesehen hatte, ging er spät am Abend mit den 12 nach Bethanien hinaus. Als sie am nächsten Tag Bethanien verließen, hatte er Hunger. Da sah er von Weitem einen Feigenbaum mit Blättern und ging hin, um nach Früchten zu suchen. Aber er fand nichts als Blätter, denn es war nicht die Zeit der Feigenernte. Da sagte er zu ihm: In Ewigkeit soll niemand mehr eine Frucht von dir essen. Und seine Jünger hörten es. Dann kamen sie nach Jerusalem. Jesus ging in den Tempel und begann, die Händler und Käufer aus dem Tempel hinauszutreiben. Er stieß die Tische der Geldwechsler und die Stände der Taubenhändler um und ließ nicht zu, dass jemand irgendetwas durch den Tempelbezirk trug. Er belehrte sie und sagte: Heißt es nicht in der Schrift, mein Haus soll ein Haus des Gebetes für alle Völker genannt werden? Ihr aber habt daraus eine Räuberhöhle gemacht. Die Hohepriester und die Schriftgelehrten hörten davon und suchten nach einer Möglichkeit, ihn umzubringen. Denn sie fürchteten ihn, weil das Volk außer sich war vor Staunen über seine Lehre. Als es Abend wurde, verließ Jesus mit seinen Jüngern die Stadt. Als sie am nächsten Morgen an dem Feigenbaum vorbeikamen, sahen sie, dass er bis zu den Wurzeln verdorrt war. Da erinnerte sich Petrus und sagte zu Jesus: Rabbi, sieh doch, der Feigenbaum, den du verflucht hast, ist verdorrt. Jesus sagte zu ihnen: Habt Glauben an Gott. Amen, ich sage euch, wenn jemand zu diesem Berg sagt, heb dich empor und stürz dich ins Meer, und wenn er in seinem Herzen nicht zweifelt, sondern glaubt, dass geschieht, was er sagt, dann wird es geschehen. Darum sage ich euch, alles, worum ihr betet und bittet, glaubt nur, dass ihr es schon erhalten habt, dann wird es euch zuteil. Und wenn ihr beten wollt, und ihr habt einem anderen etwas vorzuwerfen, dann vergebt ihm, damit auch euer Vater im Himmel euch eure Verfehlungen vergibt. Sie kamen wieder nach Jerusalem. Als er im Tempel umherging, kamen die Hohepriester, die Schriftgelehrten und die Ältesten zu ihm und fragten ihn: In welcher Vollmacht tust du das? Wer hat dir diese Vollmacht gegeben, das zu tun? Jesus sagte zu ihnen: Ich will euch eine Frage stellen. Antwortet mir, dann werde ich euch sagen, in welcher Vollmacht ich das tue. Stammte die Taufe des Johannes vom Himmel oder von den Menschen? Antwortet mir. Da überlegten sie und sagten zueinander: Wenn wir antworten, vom Himmel, so wird er sagen, warum habt ihr ihm dann nicht geglaubt? Sollen wir also antworten, von den Menschen? Sie fürchteten sich aber vor den Leuten, denn alle hielten Johannes wirklich für einen Propheten. Darum antworteten sie Jesus: Wir wissen es nicht. Jesus erwiderte: Dann sage auch ich euch nicht, in welcher Vollmacht ich das tue.

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Kapitel. Jesus begann zu ihnen in Gleichnissen zu reden. Ein Mann legte einen Weinberg an, zog ringsherum einen Zaun, hob eine Kelter aus und baute einen Turm. Dann verpachtete er den Weinberg an Winzer und reiste in ein anderes Land. Als nun die Zeit dafür gekommen war, schickte er einen Knecht zu den Winzern, um bei ihnen seinen Anteil an den Früchten des Weinbergs holen zu lassen. Sie aber packten und prügelten ihn und jagten ihn mit leeren Händen fort. Darauf schickte er einen anderen Knecht zu ihnen, und ihn schlugen sie auf den Kopf und entehrten ihn. Als er einen dritten schickte, brachten sie ihn um. Ähnlich ging es vielen anderen. Die einen wurden geprügelt, die anderen umgebracht. Schließlich blieb ihm nur noch einer, sein geliebter Sohn. Ihn sandte er als Letzten zu ihnen, denn er dachte, vor meinem Sohn werden sie Achtung haben. Die Winzer aber sagten zueinander, das ist der Erbe. Auf, wir wollen ihn umbringen, dann gehört sein Erbe uns. Und sie packten ihn und brachten ihn um und warfen ihn aus dem Weinberg hinaus. Was wird nun der Besitzer des Weinbergs tun? Er wird kommen und die Winzer vernichten und den Weinberg anderen geben. Habt ihr nicht das Schriftwort gelesen, der Stein, den die Bauleute verworfen haben, er ist zum Eckstein geworden, vom Herrn ist das geschehen und es ist wunderbar in unseren Augen? Daraufhin hätten sie Jesus gern verhaften lassen, aber sie fürchteten die Menge, denn sie hatten gemerkt, dass er mit diesem Gleichnis sie meinte. Da ließen sie ihn stehen und gingen weg. Einige Pharisäer und einige Anhänger des Herodes wurden zu Jesus geschickt, um ihn mit einer Frage in eine Falle zu locken. Sie kamen zu ihm und sagten, »Meister, wir wissen, dass du die Wahrheit sagst und auf niemanden Rücksicht nimmst, denn du siehst nicht auf die Person, sondern lehrst wahrhaftig den Weg Gottes. Ist es erlaubt, dem Kaiser Steuer zu zahlen oder nicht? Sollen wir sie zahlen oder nicht zahlen?« Er aber durchschaute ihre Heuchelei und sagte zu ihnen, »Warum versucht ihr mich? Bringt mir einen Denar, ich will ihn sehen.« Man brachte ihm einen. Er fragte sie, »Wessen Bild und Aufschrift ist das?« Sie antworteten ihm, »Des Kaisers.« Da sagte Jesus zu ihnen, »So gebt dem Kaiser, was dem Kaiser gehört, und Gott, was Gott gehört.« Und sie waren sehr erstaunt über ihn. Von den Sadduzäern, die behaupten, es gebe keine Auferstehung, kamen einige zu Jesus und fragten ihn, »Meister, Mose hat uns vorgeschrieben, wenn ein Mann, der einen Bruder hat, stirbt und eine Frau hinterlässt, aber kein Kind, dann soll sein Bruder die Frau nehmen und seinem Bruder Nachkommen verschaffen.« Es lebten einmal 7 Brüder. Der erste nahm sich eine Frau, und als er starb, hinterließ er keine Nachkommen. Da nahm sie der zweite. Auch er starb, ohne Nachkommen zu hinterlassen, und ebenso der dritte. Keiner der 7 hatte Nachkommen. Als letzte von allen starb die Frau. Wessen Frau wird sie nun bei der Auferstehung sein? Alle 7 haben sie doch zur Frau gehabt. Jesus sagte zu ihnen, »Ihr irrt euch. Ihr kennt weder die Schrift noch die Macht Gottes. Wenn nämlich die Menschen von den Toten auferstehen, heiraten sie nicht, noch lassen sie sich heiraten, sondern sind wie Engel im Himmel. Dass aber die Toten auferstehen, habt ihr das nicht im Buch des Mose gelesen, in der Geschichte vom Dornbusch, in der Gott zu Mose spricht, »Ich bin der Gott Abrahams, der Gott Isaaks und der Gott Jakobs?« Er ist kein Gott von Toten, sondern von Lebenden. Ihr irrt euch sehr. Ein Schriftgelehrter hatte ihrem Streit zugehört, und da er bemerkt hatte, wie treffend Jesus ihnen antwortete, ging er zu ihm hin und fragte ihn, »Welches Gebot ist das erste von allen?« Jesus antwortete, »Das erste ist, höre Israel, der Herr, unser Gott, ist der einzige Herr. Darum sollst du den Herrn, deinen Gott, lieben mit ganzem Herzen und ganzer Seele, mit deinem ganzen Denken und mit deiner ganzen Kraft. Als zweites kommt hinzu, du sollst deine Nächsten lieben wie dich selbst. Kein anderes Gebot ist größer als diese beiden.« Da sagte der Schriftgelehrte zu ihm, »Sehr gut, Meister,
Ganz richtig hast du gesagt, allein ist der Herr und es gibt keinen anderen außer ihm. Und ihn mit ganzem Herzen, ganzem Verstand und ganzer Kraft zu lieben und den Nächsten zu lieben wie sich selbst, ist weit mehr als alle Brandopfer und anderen Opfer. Jesus sah, dass er mit Verständnis geantwortet hatte und sagte zu ihm, »Du bist nicht fern vom Reich Gottes.« Und keiner wagte mehr, Jesus eine Frage zu stellen. Als Jesus im Tempel lehrte, sagte er, »Wie können die Schriftgelehrten behaupten, der Christus sei der Sohn Davids? Denn David hat vom Heiligen Geist erfüllt selbst gesagt, »Der Herr sprach zu meinem Herrn, setze dich mir zur Rechten, bis ich dir deine Feinde unter die Füße lege. David selbst also nennt ihn Herr. Wie kann er dann sein Sohn sein?« Es war eine große Menschenmenge versammelt und hörte ihm mit Freude zu. Er lehrte sie und sagte, »Nehmt euch in Acht vor den Schriftgelehrten. Sie gehen gern in langen Gewändern umher, lieben es, wenn man sie auf den Marktplätzen grüßt, und sie wollen in der Synagoge die Ehrensitze und bei jedem Festmahl die Ehrenplätze haben. Sie fressen die Häuser der Witwen auf und verrichten in ihrer Scheinheiligkeit lange Gebete. Umso härter wird das Urteil sein, das sie erwartet.« Als Jesus einmal dem Opferkasten gegenüber saß, sah er zu, wie die Leute Geld in den Kasten warfen. Viele Reiche kamen und gaben viel. Da kam auch eine arme Witwe und warf zwei kleine Münzen hinein. Er rief seine Jünger zu sich und sagte, »Amen, ich sage euch, diese arme Witwe hat mehr in den Opferkasten hineingeworfen als alle anderen. Denn sie alle haben nur etwas von ihrem Überfluss hineingeworfen. Diese Frau aber, die kaum das Nötigste zum Leben hat, sie hat alles hergegeben, was sie besaß, ihren ganzen Lebensunterhalt.«

13. Kapitel. Als Jesus den Tempel verließ, sagte einer von seinen Jüngern zu ihm: Meister, sieh, was für Steine und was für Bauten! Jesus sagte zu ihm: Siehst du diese großen Bauten? Kein Stein wird hier auf dem anderen bleiben, der nicht niedergerissen wird. Und als er auf dem Ölberg saß, dem Tempel gegenüber, fragten ihn Petrus, Jakobus, Johannes und Andreas, die mit ihm alleine waren: Sag uns, wann wird das geschehen und was ist das Zeichen, dass dies alles sich vollenden soll? Jesus sagte zu ihnen: Gebt Acht, dass euch niemand irreführt. Viele werden unter meinem Namen auftreten und sagen: Ich bin es. Und sie werden viele irreführen. Wenn ihr von Kriegen hört und von Kriegsgerüchten, lasst euch nicht erschrecken. Das muss geschehen. Es ist aber noch nicht das Ende. Denn Volk wird sich gegen Volk und Reich gegen Reich erheben. Und an vielen Orten wird es Erdbeben und Hungersnöte geben. Doch das ist erst der Anfang der Wehen. Ihr aber gebt Acht auf euch selbst. Man wird euch um meinetwillen an die Gerichte ausliefern, in den Synagogen misshandeln und vor Statthalter und Könige stellen, ihnen zum Zeugnis. Allen Völkern muss zuerst das Evangelium verkündet werden. Und wenn man euch abführt und ausliefert, macht euch nicht im Voraus Sorgen, was ihr reden sollt, sondern was euch in jener Stunde eingegeben wird, das sagt. Denn nicht ihr werdet dann reden, sondern der Heilige Geist. Brüder werden einander dem Tod ausliefern und Väter ihre Kinder, und die Kinder werden sich gegen ihre Eltern auflehnen und sie in den Tod schicken. Und ihr werdet um meines Namens willen von allen gehasst werden. Wer aber bis zum Ende standhaft bleibt, der wird gerettet werden. Wenn ihr aber den Greuel der Verwüstung an dem Ort seht, wo er nicht stehen darf, der Leser begreife, dann sollen die Bewohner von Judäa in die Berge fliehen. Wer gerade auf dem Dach ist, soll nicht hinabsteigen und hineingehen, um etwas aus seinem Haus zu holen. Und wer auf dem Feld ist, soll nicht zurückkehren, um seinen Mantel zu holen. Wehe aber den Frauen, die in jenen Tagen schwanger sind oder ein Kind stillen. Betet darum, dass es nicht im Winter geschieht. Denn jene Tage werden eine Drangsal sein, wie es sie nie gegeben hat, von Anfang der Schöpfung, die Gott geschaffen hat bis heute. Und wie es auch keine mehr geben wird. Und wenn der Herr die Tage nicht verkürzt hätte, dann würde kein Mensch gerettet. Aber um seiner Auserwählten willen hat er die Tage verkürzt. Wenn dann jemand zu euch sagt: Seht, hier ist der Christus, oder seht, dort ist er, so glaubt es nicht. Denn es wird mancher falsche Christus und mancher falsche Prophet auftreten, und sie werden Zeichen und Wunder wirken, um, wenn möglich, die Auserwählten irre zu führen. Ihr aber gebt Acht. Ich habe euch alles vorausgesagt. Aber in jenen Tagen, nach jener Drangsal, wird die Sonne verfinstert werden, und der Mond wird nicht mehr scheinen. Die Sterne werden vom Himmel fallen, und die Kräfte des Himmels werden erschüttert werden. Dann wird man den Menschensohn in Wolken kommen sehen, mit großer Kraft und Herrlichkeit. Und er wird die Engel aussenden und die von ihm Auserwählten aus allen vier Windrichtungen zusammenführen, vom Ende der Erde bis zum Ende des Himmels. Lernt etwas aus dem Vergleich mit dem Feigenbaum. Sobald seine Zweige saftig werden und Blätter treiben, erkennt ihr, dass der Sommer nahe ist. So erkennt auch ihr, wenn ihr das Geschehen seht, dass er nahe vor der Tür ist. Amen, ich sage euch, diese Generation wird nicht vergehen, bis das alles geschieht. Himmel und Erde werden vergehen, aber meine Worte werden nicht vergehen. Doch jenen Tag und jene Stunde kennt niemand. Auch nicht die Engel im Himmel, nicht einmal der Sohn, sondern nur der Vater. Gebt Acht und bleibt wach. Denn ihr wisst nicht, wann die Zeit da ist. Es ist wie mit einem Mann, der sein Haus verließ, um auf Reisen zu gehen. Er übertrug die Vollmacht seinen Knechten, jedem eine bestimmte Aufgabe. Dem Türhüter befahl er, wachsam zu sein. Seid also wachsam. Denn ihr wisst nicht, wann der Hausherr kommt, ob am Abend oder um Mitternacht, ob beim Hahnenschrei oder erst am Morgen. Er soll euch, wenn er plötzlich kommt, nicht schlafend antreffen. Was ich aber euch sage, das sage ich allen: Seid wachsam.

14. Kapitel Passion und Erweckung Jesu. Es war zwei Tage vor dem Pascha und dem Fest der ungesäuerten Brote. Die Hohepriester und die Schriftgelehrten suchten nach einer Möglichkeit, Jesus mit List in ihre Gewalt zu bringen, um ihn zu töten. Sie sagten aber, ja, nicht am Fest, damit es im Volk keinen Aufruhr gibt. Als Jesus in Bethanien im Haus Simons, des Aussätzigen, zu Tisch war, kam eine Frau mit einem Alabastergefäß voll echtem, kostbarem Nardenöl, zerbrach es und goss das Öl über sein Haupt. Einige aber wurden unwillig und sagten zueinander, wozu diese Verschwendung? Man hätte das Öl um mehr als 300 Denare verkaufen und das Geld den Armen geben können. Und sie fuhren die Frau heftig an. Jesus aber sagte, hört auf! Warum lasst ihr sie nicht in Ruhe? Sie hat ein gutes Werk an mir getan, denn die Armen habt ihr immer bei euch und ihr könnt ihnen Gutes tun, so oft ihr wollt. Mich aber habt ihr nicht immer. Sie hat getan, was sie konnte. Sie hat im Voraus meinen Leib für das Begräbnis gesalbt. Amen, ich sage euch, auf der ganzen Welt, wo das Evangelium verkündet wird, wird man auch erzählen, was sie getan hat, zu ihrem Gedächtnis. Judas Iskariot, einer der Zwölf, ging zu den Hohepriestern. Er wollte Jesus an sie ausliefern. Als sie das hörten, freuten sie sich und versprachen, ihm Geld dafür zu geben. Von da an suchte er nach einer günstigen Gelegenheit, ihn auszuliefern. Am ersten Tag des Festes der ungesäuerten Brote, an dem man das Pascha-Lamm zu schlachten pflegte, sagten die Jünger zu Jesus, »Wo sollen wir das Pascha-Mahl für dich vorbereiten?« Da schickte er zwei seiner Jünger voraus und sagte zu ihnen, »Geht in die Stadt. Dort wird euch ein Mensch begegnen, der einen Wasserkrug trägt. Folgt ihm, bis er in ein Haus hineingeht. Dann sagt zu dem Herrn des Hauses, »Der Meister lässt dich fragen, wo ist der Raum, in dem ich mit meinen Jüngern das Paschalamm essen kann? Und der Hausherr wird euch einen großen Raum im Obergeschoss zeigen, der schon für das Festmahl hergerichtet und mit Polstern ausgestattet ist. Dort bereitet alles für uns vor.« Die Jünger machten sich auf den Weg und kamen in die Stadt. Sie fanden alles so, wie er es ihnen gesagt hatte, und bereiteten das Pascha-Mahl vor. Als es Abend wurde, kam Jesus mit den Zwölf. Während sie nun zu Tisch waren und aßen, sagte Jesus, »Amen, ich sage euch, einer von euch wird mich ausliefern, einer, der mit mir ist.« Da wurden sie traurig, und einer nach dem anderen fragte ihn, »Doch nicht etwa ich?« Er sagte zu ihnen, »Einer von euch Zwölf, der mit mir in dieselbe Schüssel eintunkt. Der Menschensohn muss zwar seinen Weg gehen, wie die Schrift über ihn sagt, doch weh dem Menschen, durch den der Menschensohn ausgeliefert wird. Für ihn wäre es besser, wenn er nie geboren wäre.« Während des Mahls nahm er das Brot und sprach den Lobpreis. Dann brach er das Brot, reichte es ihnen und sagte, »Nehmt, das ist mein Leib.« Dann nahm er den Kelch, sprach das Dankgebet, gab ihn den Jüngern und sie tranken alle daraus. Und er sagte zu ihnen, »Das ist mein Blut des Bundes, das für viele vergossen wird. Amen, ich sage euch, ich werde nicht mehr von der Frucht des Weinstocks trinken bis zu dem Tag, an dem ich von Neuem davon trinke im Reich Gottes.« Nach dem Lobgesang gingen sie zum Ölberg hinaus. Da sagte Jesus zu ihnen, »Ihr werdet alle Anstoß nehmen, denn in der Schrift steht, ich werde den Hirten erschlagen, dann werden sich die Schafe zerstreuen. Aber nach meiner Auferstehung werde ich euch nach Galiläa vorausgehen.« Da sagte Petrus zu ihm, »Auch wenn alle Anstoß nehmen, ich nicht.« Jesus sagte zu ihm, »Amen, ich sage dir, heute, in dieser Nacht, ehe der Hahn zweimal kräht, wirst du mich dreimal verleugnen.« Petrus aber beteuerte, »Und wenn ich mit dir sterben müsste, ich werde dich nie verleugnen.« Das Gleiche sagten auch alle anderen. Sie kamen zu einem Grundstück, das Gethsemane heißt, und er sagte zu seinen Jüngern, »Setzt euch hier, während ich bete.« Und er nahm Petrus, Jakobus und Johannes mit sich. Da ergriff ihn Furcht und Angst, und er sagte zu ihnen, »Meine Seele ist zu Tode betrübt. Bleibt hier und wacht.« Und er ging ein Stück weiter, warf sich auf die Erde nieder und betete, dass die Stunde, wenn möglich, an ihm vorübergehe. Er sprach, »Aber,
Vater, alles ist dir möglich. Nimm diesen Kelch von mir. Aber nicht, was ich will, sondern was du willst. Und er ging zurück und fand sie schlafend. Da sagte er zu Petrus, Simon, du schläfst? Konntest du nicht einmal eine Stunde wach bleiben? Wacht und betet, damit ihr nicht in Versuchung geratet. Der Geist ist willig, aber das Fleisch ist schwach. Und er ging wieder weg und betete mit den gleichen Worten. Als er zurückkam, fand er sie wieder schlafend, denn die Augen waren ihnen zugefallen, und sie wussten nicht, was sie ihm antworten sollten. Und er kam zum dritten Mal und sagte zu ihnen, »Schlaft ihr immer noch und ruht euch aus. Es ist genug. Die Stunde ist gekommen. Siehe, jetzt wird der Menschensohn in die Hände der Sünder ausgeliefert. Steht auf, wir wollen gehen. Siehe, der mich ausliefert, ist da.« Noch während er redete, kam Judas, einer der Zwölf, mit einer Schar von Männern, die mit Schwertern und Knüppeln bewaffnet waren. Sie waren von den Hohepriestern, den Schriftgelehrten und den Ältesten geschickt worden. Der ihn auslieferte, hatte mit ihnen ein Zeichen vereinbart und gesagt, »Der, den ich küssen werde, der ist es. Nehmt ihn fest, führt ihn sicher ab.« Und als er kam, ging er sogleich auf Jesus zu und sagte, »Rabbi«, und er küsste ihn. Da legten sie Hand an ihn und nahmen ihn fest. Einer von denen, die dabei standen, zog das Schwert, schlug auf den Diener des Hohepriesters ein und hieb ihm das Ohr ab. Da sagte Jesus zu ihnen, »Wie gegen einen Räuber seid ihr mit Schwertern und Knüppeln ausgezogen, um mich festzunehmen. Tag für Tag war ich bei euch im Tempel und lehrte, und ihr habt mich nicht verhaftet, aber so mussten die Schriften erfüllt werden.« Da verließen ihn alle und flohen. Ein junger Mann aber, der nur mit einem leinenen Tuch bekleidet war, wollte ihm nachfolgen. Da packten sie ihn, er aber ließ das Tuch fallen und lief nackt davon. Darauf führten sie Jesus zum Hohepriester, und es versammelten sich alle Hohepriester und Ältesten und Schriftgelehrten. Petrus aber war Jesus von Weitem bis in den Hof des Hohepriesters gefolgt, nun saß er dort bei den Dienern und wärmte sich am Feuer. Die Hohepriester und der ganze Hohe Rat bemühten sich um Zeugenaussagen gegen Jesus, um ihn zum Tod verurteilen zu können, sie fanden aber nichts. Viele machten zwar falsche Aussagen gegen ihn, aber die Aussagen stimmten nicht überein. Einige der falschen Zeugen, die gegen ihn auftraten, behaupteten, »Wir haben ihn sagen hören, ich werde diesen von Menschenhand gemachten Tempel niederreißen und in 3 Tagen einen anderen aufbauen, der nicht von Menschenhand gemacht ist.« Aber auch in diesem Fall stimmten die Aussagen nicht überein. Da stand der Hohepriester auf, trat in die Mitte und fragte Jesus, »Willst du denn nichts sagen zu dem, was diese Leute gegen dich vorbringen?« Er aber schwieg und gab keine Antwort. Da wandte sich der Hohepriester nochmals an ihn und fragte, »Bist du der Christus, der Sohn des Hochgelobten?« Jesus sagte, »Ich bin es. Und ihr werdet den Menschensohn zur Rechten der Macht sitzen und mit den Wolken des Himmels kommen sehen.« Da zerriss der Hohepriester sein Gewand und rief, »Wozu brauchen wir noch Zeugen? Ihr habt die Gotteslästerung gehört. Was ist eure Meinung?« Und sie fällten einstimmig das Urteil. Er ist des Todes schuldig. Und einige spuckten ihn an, verhüllten sein Gesicht, schlugen ihn und riefen, »Zeig, dass du ein Prophet bist!« Auch die Diener schlugen ihn ins Gesicht. Als Petrus unten im Hof war, kam eine von den Mägden des Hohepriesters. Sie sah, wie Petrus sich wärmte, blickte ihn an und sagte, »Auch du warst mit diesem Jesus aus Nazareth zusammen.« Doch er leugnete und sagte, »Ich weiß nicht und verstehe nicht, wovon du redest.« Dann ging er in den Vorhof hinaus. Als die Magd ihn dort bemerkte, sagte sie zu denen, die dabei standen, noch einmal, »Der gehört zu ihnen.« Er aber leugnete wieder. Wenig später sagten die Leute, die dort standen, von neuem zu Petrus, »Du gehörst wirklich zu ihnen. Du bist doch auch ein Galiläer.« Da fing er an zu fluchen und zu schwören, »Ich kenne diesen Menschen nicht, von dem ihr redet.« Gleich darauf krähte der Hahn zum zweiten Mal, und Petrus erinnerte sich an das Wort, das Jesus zu ihm gesagt hatte, ehe der Hahn zweimal kräht,
wirst du mich dreimal verleugnen. Und er begann zu weinen.

15. Kapitel. Gleich in der Frühe fassten die Hohepriester, die Ältesten und die Schriftgelehrten, also der ganze Hohe Rat, über Jesus einen Beschluss. Sie ließen ihn fesseln und abführen und lieferten ihn Pilatus aus. Pilatus fragte ihn: Bist du der König der Juden? Er antwortete ihm: Du sagst es. Die Hohepriester brachten viele Anklagen gegen ihn vor. Da wandte sich Pilatus wieder an ihn und fragte: Willst du denn nichts dazu sagen? Sieh doch, wie viele Anklagen sie gegen dich vorbringen. Jesus aber gab keine Antwort mehr, so dass Pilatus sich wunderte. Jeweils zum Fest ließ Pilatus einen Gefangenen frei, den sie sich ausbitten durften. Damals saß gerade ein Mann namens Barabbas im Gefängnis, zusammen mit anderen Aufrührern, die bei einem Aufstand einen Mord begangen hatten. Die Volksmenge zog zu Pilatus hinauf und verlangte, ihnen die gleiche Gunst zu gewähren wie sonst. Pilatus fragte sie: Wollt ihr, dass ich euch den König der Juden freilasse? Er merkte nämlich, dass die Hohepriester Jesus nur aus Neid an ihn ausgeliefert hatten. Die Hohepriester aber wiegelten die Menge auf, lieber die Freilassung des Barabbas zu fordern. Pilatus wandte sich von Neuem an sie und fragte: Was soll ich dann mit dem tun, den ihr den König der Juden nennt? Da schrien sie: Kreuzige ihn! Pilatus entgegnete: Was hat er denn für ein Verbrechen begangen? Sie aber schrien noch lauter: Kreuzige ihn! Darauf ließ Pilatus, um die Menge zufriedenzustellen, Barabbas frei. Jesus lieferte er, nachdem er ihn hatte geißeln lassen, zur Kreuzigung aus. Die Soldaten führten ihn ab in den Hof hinein, der Prätorium heißt, und riefen die ganze Kohorte zusammen. Dann legten sie ihm einen Purpurmantel um und flochten einen Dornenkranz. Den setzten sie ihm auf und grüßten ihn: Sei gegrüßt, König der Juden! Sie schlugen ihm mit einem Stock auf den Kopf und spuckten ihn an, beugten die Knie und huldigten ihm. Nachdem sie so ihren Spott mit ihm getrieben hatten, nahmen sie ihm den Purpurmantel ab und zogen ihm seine eigenen Kleider wieder an. Dann führten sie Jesus hinaus, um ihn zu kreuzigen. Einen Mann, der gerade vom Feld kam, Simon von Kyrene, den Vater des Alexander und des Rufus, zwangen sie, sein Kreuz zu tragen. Und sie brachten Jesus an einen Ort namens Golgotha, das heißt übersetzt Schädelhöhe. Dort reichten sie ihm Wein, der mit Myrrhe gewürzt war. Er aber nahm ihn nicht. Dann kreuzigten sie ihn. Sie verteilten seine Kleider, indem sie das Los über sie warfen, wer was bekommen sollte. Es war die dritte Stunde, als sie ihn kreuzigten. Und eine Aufschrift gab seine Schuld an: Der König der Juden. Zusammen mit ihm kreuzigten sie zwei Räuber, den einen rechts von ihm, den anderen links. Die Leute, die vorbeikamen, verhöhnten ihn, schüttelten den Kopf und riefen: Ach, du willst den Tempel niederreißen und in 3 Tagen wieder aufbauen? Rette dich selbst und steig herab vom Kreuz. Ebenso verhöhnten ihn auch die Hohepriester und die Schriftgelehrten und sagten untereinander: Andere hat er gerettet, sich selbst kann er nicht retten. Der Christus, der König von Israel. Er soll jetzt vom Kreuz herabsteigen, damit wir sehen und glauben. Auch die beiden Männer, die mit ihm zusammengekreuzigt wurden, beschimpften ihn. Als die 6. Stunde kam, brach eine Finsternis über das ganze Land herein, bis zur 9. Stunde. Und in der 9. Stunde schrie Jesus mit lauter Stimme: Eloi, Eloi, lema sabachthani. Das heißt übersetzt: mein Gott, warum hast du mich verlassen? Einige von denen, die dabei standen und es hörten, sagten: Hört, er ruft nach Elia. Einer lief hin, tauchte einen Schwamm in Essig, steckte ihn auf ein Rohr und gab Jesus zu trinken. Dabei sagte er: Lasst, wir wollen sehen, ob Elia kommt und ihn herabnimmt. Jesus aber schrie mit lauter Stimme. Dann hauchte er den Geist aus. Da riss der Vorhang im Tempel in 2 Teile von oben bis unten. Als der Hauptmann, der Jesus gegenüberstand, ihn auf diese Weise sterben sah, sagte er: Wahrhaftig, dieser Mensch war Gottes Sohn.
Auch einige Frauen sahen von Weitem zu, darunter Maria aus Magdala, Maria, die Mutter von Jakobus, dem Kleinen, und Joses sowie Salome. Sie waren Jesus schon in Galiläa nachgefolgt und hatten ihm gedient. Noch viele andere Frauen waren dabei, die mit ihm nach Jerusalem hinaufgezogen waren. Da es Rüsttag war, der Tag vor dem Sabbat, und es schon Abend wurde, ging Josef von Arimathäa, ein vornehmes Mitglied des Hohen Rats, der auch auf das Reich Gottes wartete, zu Pilatus und wagte es, um den Leichnam Jesu zu bitten. Pilatus war überrascht, als er hörte, dass Jesus schon tot sei. Er ließ den Hauptmann kommen und fragte ihn, ob Jesus bereits gestorben sei. Als er es vom Hauptmann erfahren hatte, überließ er Josef den Leichnam. Josef kaufte ein Leinentuch, nahm Jesus vom Kreuz, wickelte ihn in das Tuch und legte ihn in ein Grab, das in einen Felsen gehauen war. Dann wälzte er einen Stein vor den Eingang des Grabes. Maria aus Magdala aber und Maria, die Mutter des Joses, beobachteten, wohin er gelegt wurde.

16. Kapitel. Als der Sabbat vorüber war, kauften Maria aus Magdala, Maria, die Mutter des Jakobus, und Salome wohlriechende Öle, um damit zum Grab zu gehen und Jesus zu salben. Am ersten Tag der Woche kamen sie in aller Frühe zum Grab, als eben die Sonne aufging. Sie sagten zueinander: Wer könnte uns den Stein vom Eingang des Grabes wegwälzen? Doch als sie hinblickten, sahen sie, dass der Stein schon weggewälzt war. Er war sehr groß. Sie gingen in das Grab hinein und sahen auf der rechten Seite einen jungen Mann sitzen, der mit einem weißen Gewand bekleidet war. Da erschraken sie sehr. Er aber sagte zu ihnen: Erschreckt nicht.

aus der er 7 Dämonen ausgetrieben hatte. Sie ging und berichtete es denen, die mit ihm zusammen gewesen waren und die nun klagten und weinten. Als sie hörten, er lebe und sei von ihr gesehen worden, glaubten sie es nicht. Darauf erschien er in einer anderen Gestalt zweien von ihnen, als sie unterwegs waren und aufs Land gehen wollten. Auch sie gingen und berichteten es den anderen, und auch ihnen glaubte man nicht. Später erschien Jesus den 11 selbst, als sie bei Tisch waren. Er tadelte ihren Unglauben und ihre Verstocktheit, weil sie denen nicht glaubten, die ihn nach seiner Auferstehung gesehen hatten. Dann sagte er zu ihnen: Geht hinaus in die ganze Welt und verkündet das Evangelium der ganzen Schöpfung. Wer glaubt und sich taufen lässt, wird gerettet. Wer aber nicht glaubt, wird verurteilt werden. Und durch die, die zum Glauben gekommen sind, werden folgende Zeichen geschehen. In meinem Namen werden sie Dämonen austreiben. Sie werden in neuen Sprachen reden. Wenn sie Schlangen anfassen oder tödliches Gift trinken, wird es ihnen nicht schaden. Und die Kranken, denen sie die Hände auflegen, werden gesund werden. Nachdem Jesus der Herr dies zu ihnen gesagt hatte, wurde er in den Himmel aufgenommen und setzte sich zur Rechten Gottes. Sie aber zogen aus und verkündeten überall. Der Herr stand ihnen bei und bekräftigte das Wort durch die Zeichen, die es begleiteten.

0: Für euch jetzt das Lukas-Evangelium.
1: Das Evangelium nach Lukas, das Vorwort, erstes Kapitel. Schon viele haben es unternommen, eine Erzählung über die Ereignisse abzufassen, die sich unter uns erfüllt haben. Dabei hielten sie sich an die Überlieferung derer, die von Anfang an Augenzeugen und Diener des Wortes waren. Nun habe auch ich mich entschlossen, nachdem ich allem von Beginn an sorgfältig nachgegangen bin, es für dich, hochverehrter Theophilus, der Reihe nach aufzuschreiben. So kannst du dich von der Zuverlässigkeit der Lehre überzeugen, in der du unterwiesen wurdest. Die Geburtsgeschichte. Es gab

in den Tagen des Herodes, des Königs von Judäa, einen Priester namens Zacharias, der zur Abteilung des Abia gehörte. Seine Frau stammte aus dem Geschlecht Aarons, ihr Name war Elisabeth. Beide lebten gerecht vor Gott und wandelten untadelig nach allen Geboten und Vorschriften des Herrn. Sie hatten keine Kinder, denn Elisabeth war unfruchtbar und beide waren schon in vorgerücktem Alter. Es geschah aber, als seine Abteilung wieder an der Reihe war und er den priesterlichen Dienst vor Gott verrichtete, da traf ihn, wie nach der Priesterordnung üblich, das Los, in den Tempel des Herrn hineinzugehen und das Rauchopfer darzubringen. Während er nun zur festgelegten Zeit das Rauchopfer darbrachte, stand das ganze Volk draußen und betete. Da erschien dem Zacharias ein Engel des Herrn. Er stand auf der rechten Seite des Rauchopferaltars. Als Zacharias ihn sah, erschrak er und es befiel ihn Furcht. Der Engel aber sagte zu ihm, »Fürchte dich nicht, Zacharias, dein Gebet ist erhört worden. Deine Frau Elisabeth wird dir einen Sohn gebären, dem sollst du den Namen Johannes geben. Du wirst dich freuen und jubeln und viele werden sich über seine Geburt freuen. Denn er wird groß sein vor dem Herrn. Wein und berauschende Getränke wird er nicht trinken und schon vom Mutterleib an wird er vom Heiligen Geist erfüllt sein. Viele Kinder Israels wird er zum Herrn, ihrem Gott, hinwenden. Er wird ihm mit dem Geist und mit der Kraft des Elia vorangehen, um die Herzen der Väter den Kindern zuzuwenden und die Ungehorsamen zu gerechter Gesinnung zu führen und so das Volk für den Herrn bereit zu machen. Zacharias sagte zu dem Engel, »Woran soll ich das erkennen? Denn ich bin ein alter Mann und auch meine Frau ist in vorgerücktem Alter.« Der Engel erwiderte ihm, »Ich bin Gabriel, der vor Gott steht, und ich bin gesandt worden, um mit dir zu reden und dir diese frohe Botschaft zu bringen. Und siehe, du sollst stumm sein und nicht mehr reden können, bis zu dem Tag, an dem dies geschieht, weil du meinen Worten nicht geglaubt hast, die in Erfüllung gehen, wenn die Zeit dafür da ist.« Inzwischen wartete das Volk auf Zacharias und wunderte sich, dass er so lange im Tempel blieb. Als er dann herauskam, konnte er nicht mit ihnen sprechen. Da merkten sie, dass er im Tempel eine Erscheinung gehabt hatte. Er gab ihnen nur Zeichen und blieb stumm. Als die Tage seines Dienstes zu Ende waren, kehrte er nach Hause zurück. Bald darauf wurde seine Frau Elisabeth schwanger und lebte 5 Monate lang zurückgezogen. Sie sagte, »Der Herr hat mir geholfen, er hat in diesen Tagen gnädig auf mich geschaut und mich von der Schmach befreit, mit der ich unter den Menschen beladen war.« Im 6. Monat wurde der Engel Gabriel von Gott in eine Stadt in Galiläa namens Nazareth zu einer Jungfrau gesandt. Sie war mit einem Mann namens Josef verlobt, der aus dem Haus David stammte. Der Name der Jungfrau war Maria. Der Engel trat bei ihr ein und sagte, »Sei gegrüßt, du Begnadete, der Herr ist mit dir.« Sie erschrak über die Anrede und überlegte, was dieser Gruß zu bedeuten habe. Da sagte der Engel zu ihr, »Fürchte dich nicht, Maria, denn du hast bei Gott Gnade gefunden. Siehe, du wirst schwanger werden und einen Sohn wirst du gebären, dem sollst du den Namen Jesus geben. Er wird groß sein und Sohn des Höchsten genannt werden. Gott, der Herr, wird ihm den Thron seines Vaters David geben. Er wird über das Haus Jakob in Ewigkeit herrschen und seine Herrschaft wird kein Ende haben.« Maria sagte zu dem Engel, »Wie soll das geschehen, da ich keinen Mann erkenne?« Der Engel antwortete ihr, »Heiliger Geist wird über dich kommen und Kraft des Höchsten wird dich überschatten. Deshalb wird auch das Kind heilig und Sohn Gottes genannt werden. Siehe, auch Elisabeth, deine Verwandte, hat noch in ihrem Alter einen Sohn empfangen. Obwohl sie als unfruchtbar gilt, ist sie schon im 6. Monat. Denn für Gott ist nichts unmöglich.« Da sagte Maria,
Siehe, ich bin die Magd des Herrn, mir geschehe, wie du es gesagt hast. Danach verließ sie der Engel. In diesen Tagen machte sich Maria auf den Weg und eilte in eine Stadt im Bergland von Judäa. Sie ging in das Haus des Zacharias und begrüßte Elisabeth. Und es geschah. Als Elisabeth den Gruß Marias hörte, hüpfte das Kind in ihrem Leib. Da wurde Elisabeth vom Heiligen Geist erfüllt und rief mit lauter Stimme: Gesegnet bist du unter den Frauen und gesegnet ist die Frucht deines Leibes. Wer bin ich, dass die Mutter meines Herrn zu mir kommt? Denn siehe, in dem Augenblick, als ich deinen Gruß hörte, hüpfte das Kind vor Freude in meinem Leib. Und selig, die geglaubt hat, dass sich erfüllt, was der Herr ihr sagen ließ. Da sagte Maria: Meine Seele preist die Größe des Herrn, und mein Geist jubelt über Gott, meinen Retter. Denn auf die Niedrigkeit seiner Magd hat er geschaut. Siehe, von nun an preisen mich selig alle Geschlechter. Denn der Mächtige hat Großes an mir getan, und sein Name ist heilig. Er erbarmt sich von Geschlecht zu Geschlecht über alle, die ihn fürchten. Er vollbringt mit seinem Arm machtvolle Taten. Er zerstreut, die im Herzen voll Hochmut sind. Er stürzt die Mächtigen vom Thron und erhöht die Niedrigen. Die Hungernden beschenkt er mit seinen Gaben und lässt die Reichen leer ausgehen. Er nimmt sich seines Knechtes Israel an und denkt an sein Erbarmen, das er unseren Vätern verheißen hat, Abraham und seinen Nachkommen auf ewig. Und Maria blieb etwa 3 Monate bei ihr, dann kehrte sie nach Hause zurück. Für Elisabeth aber erfüllte sich die Zeit, dass sie gebären sollte, und sie brachte einen Sohn zur Welt. Ihre Nachbarn und Verwandten hörten, welch großes Erbarmen der Herr ihr erwiesen hatte, und freuten sich mit ihr. Und es geschah. Am 8. Tag kamen sie zur Beschneidung des Kindes, und sie wollten ihm den Namen seines Vaters Zacharias geben. Seine Mutter aber widersprach und sagte: Nein, sondern er soll Johannes heißen. Sie antworteten ihr: Es gibt doch niemanden in deiner Verwandtschaft, der so heißt. Da fragten sie seinen Vater durch Zeichen, welchen Namen das Kind haben solle. Er verlangte ein Schreibtäfelchen und schrieb darauf: Johannes ist sein Name. Und alle staunten. Im gleichen Augenblick konnte er Mund und Zunge wieder gebrauchen, und er redete und pries Gott. Und alle ihre Nachbarn gerieten in Furcht, und man sprach von all diesen Dingen im ganzen Bergland von Judäa. Alle, die davon hörten, nahmen es sich zu Herzen und sagten: Was wird wohl aus diesem Kind werden? Denn die Hand des Herrn war mit ihm. Sein Vater Zacharias wurde vom Heiligen Geist erfüllt und begann prophetisch zu reden. Gepriesen sei der Herr, der Gott Israels, denn er hat sein Volk besucht und ihm Erlösung geschaffen. Er hat uns einen starken Retter erweckt im Hause seines Knechtes David. So hat er verheißen von alters her durch den Mund seiner heiligen Propheten. Er hat uns errettet vor unseren Feinden und aus der Hand aller, die uns hassen. Er hat das Erbarmen mit den Vätern an uns vollendet und an seinen heiligen Bund gedacht, an den Eid, den er unserem Vater Abraham geschworen hat. Er hat uns geschenkt, dass wir aus Feindeshand befreit ihm furchtlos dienen, in Heiligkeit und Gerechtigkeit vor seinem Angesicht all unsere Tage. Und du, Kind, wirst Prophet des Höchsten heißen, denn du wirst dem Herrn vorangehen und ihm den Weg bereiten. Du wirst sein Volk mit der Erfahrung des Heils beschenken in der Vergebung seiner Sünden. Durch die barmherzige Liebe unseres Gottes wird uns besuchen das aufstrahlende Licht aus der Höhe, um allen zu leuchten, die in Finsternis sitzen und im Schatten des Todes, und unsere Schritte zu lenken auf den Weg des Friedens. Das Kind wuchs heran und wurde stark im Geist. Und es lebte in der Wüste bis zu dem Tag, an dem es seinen Auftrag für Israel erhielt.

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1: Zweites Kapitel. Es geschah aber in jenen Tagen, dass Kaiser Augustus den Befehl erließ, den ganzen Erdkreis in Steuerlisten einzutragen. Diese Aufzeichnung war die erste. Damals war Quirinus Statthalter von Syrien. Da ging jeder in seine Stadt, um sich eintragen zu lassen. So zog auch Josef von der Stadt Nazareth in Galiläa hinauf nach Judäa in die Stadt Davids, die Bethlehem heißt, denn er war aus dem Haus und Geschlecht Davids. Er wollte sich eintragen lassen mit Maria, seiner Verlobten, die ein Kind erwartete. Es geschah, als sie dort waren, da erfüllten sich die Tage, dass sie gebären sollte, und sie gebar ihren Sohn, den Erstgeborenen. Sie wickelte ihn in Windeln und legte ihn in eine Krippe, weil in der Herberge kein Platz für sie war. In dieser Gegend lagerten Hirten auf freiem Feld und hielten Nachtwache bei ihrer Herde. Da trat ein Engel des Herrn zu ihnen, und die Herrlichkeit des Herrn umstrahlte sie, und sie fürchteten sich sehr. Der Engel sagte zu ihnen: Fürchtet euch nicht, denn siehe, ich verkünde euch eine große Freude, die dem ganzen Volk zuteil werden soll. Heute ist euch in der Stadt Davids der Retter geboren. Er ist der Christus, der Herr. Und das soll euch als Zeichen dienen. Ihr werdet ein Kind finden, das in Windeln gewickelt in einer Krippe liegt. Und plötzlich war bei dem Engel ein großes himmlisches Heer, das Gott lobte und sprach: Ehre sei Gott in der Höhe und Friede auf Erden den Menschen seines Wohlgefallens. Und es geschah, als die Engel von ihnen in den Himmel zurückgekehrt waren, sagten die Hirten zueinander: Lasst uns nach Bethlehem gehen, um das Ereignis zu sehen, das uns der Herr kundgetan hat. So eilten sie hin und fanden Maria und Josef und das Kind, das in der Krippe lag. Als sie es sahen, erzählten sie von dem Wort, das ihnen über dieses Kind gesagt worden war. Und alle, die es hörten, staunten über das, was ihnen von den Hirten erzählt wurde. Maria aber bewahrte all diese Worte und erwog sie in ihrem Herzen. Die Hirten kehrten zurück, rühmten Gott und priesen ihn für alles, was sie gehört und gesehen hatten, so wie es ihnen gesagt worden war. Als 8 Tage vorüber waren und das Kind beschnitten werden sollte, gab man ihm den Namen Jesus, den der Engel genannt hatte, bevor das Kind im Mutterleib empfangen war. Als sich für sie die Tage der vom Gesetz des Mose vorgeschriebenen Reinigung erfüllt hatten, brachten sie das Kind nach Jerusalem hinauf, um es dem Herrn darzustellen, wie im Gesetz des Herrn geschrieben ist: Jede männliche Erstgeburt soll dem Herrn heilig genannt werden. Auch wollten sie ihr Opfer darbringen, wie es das Gesetz des Herrn vorschreibt: ein paar Turteltauben oder 2 junge Tauben. Und siehe, in Jerusalem lebte ein Mann namens Simeon. Dieser Mann war gerecht und fromm und wartete auf den Trost Israels, und der Heilige Geist ruhte auf ihm. Vom Heiligen Geist war ihm offenbart worden, er werde den Tod nicht schauen, ehe er den Christus des Herrn gesehen habe. Er wurde vom Geist in den Tempel geführt, und als die Eltern das Kind Jesus hereinbrachten, um mit ihm zu tun, was nach dem Gesetz üblich war, nahm Simeon das Kind in seine Arme und pries Gott mit den Worten: Nun lässt du, Herr, deinen Knecht, wie du gesagt hast, in Frieden scheiden. Denn meine Augen haben das Heil gesehen, das du vor allen Völkern bereitet hast. Ein Licht, das die Heiden erleuchtet, und Herrlichkeit für dein Volk Israel. Sein Vater und seine Mutter staunten über die Worte, die über Jesus gesagt wurden. Und Simeon segnete sie und sagte zu Maria, der Mutter Jesu: Siehe, dieser ist dazu bestimmt, dass in Israel viele zu Fall kommen und aufgerichtet werden. Und er wird ein Zeichen sein, dem widersprochen wird. Und deine Seele wird ein Schwert durchdringen. So sollen die Gedanken vieler Herzen offenbar werden. Damals lebte auch Hannah, eine Prophetin, eine Tochter Penuels aus dem Stamm Ascher. Sie war schon hochbetagt. Als junges Mädchen hatte sie geheiratet und 7 Jahre mit ihrem Mann gelebt. Nun war sie eine Witwe von 84 Jahren. Sie hielt sich ständig im Tempel auf und diente Gott Tag und Nacht mit Fasten und Beten. Zu derselben Stunde trat sie hinzu, pries Gott und sprach über das Kind zu allen, die auf die Erlösung Jerusalems warteten. Als seine Eltern alles getan hatten, was das Gesetz des Herrn vorschreibt, kehrten sie nach Galiläa in ihre Stadt Nazareth zurück. Das Kind wuchs heran und wurde stark, erfüllt mit Weisheit, und Gottes Gnade ruhte auf ihm. Die Eltern Jesu gingen jedes Jahr zum Pascha-Fest nach Jerusalem. Als er 12 Jahre alt geworden war, zogen sie wieder hinauf, wie es dem Festbrauch entsprach. Nachdem die Festtage zu Ende waren, machten sie sich auf den Heimweg. Der Knabe Jesus aber blieb in Jerusalem, ohne dass seine Eltern es merkten. Sie meinten, er sei in der Pilgergruppe und reisten eine Tagesstrecke weit. Dann suchten sie ihn bei den Verwandten und Bekannten. Als sie ihn nicht fanden, kehrten sie nach Jerusalem zurück und suchten nach ihm. Da geschah es. Nach 3 Tagen fanden sie ihn im Tempel. Er saß mitten unter den Lehrern, hörte ihnen zu und stellte Fragen. Alle, die ihn hörten, waren erstaunt über sein Verständnis und über seine Antworten. Als seine Eltern ihn sahen, waren sie voll Staunen, und seine Mutter sagte zu ihm: »Kind, warum hast du uns das angetan? Siehe, dein Vater und ich haben dich mit Schmerzen gesucht.« Da sagte er zu ihnen: »Warum habt ihr mich gesucht? Wusstet ihr nicht, dass ich in dem sein muss, was meinem Vater gehört?« Doch sie verstanden das Wort nicht, das er zu ihnen gesagt hatte. Dann kehrte er mit ihnen nach Nazareth zurück und war ihnen gehorsam. Seine Mutter bewahrte all die Worte in ihrem Herzen. Jesus aber wuchs heran und seine Weisheit nahm zu und er fand Gefallen bei Gott und den Menschen.

Drittes Kapitel: Die Vorbereitung des Wirkens Jesu. Es war im 15. Jahr der Regierung des Kaisers Tiberius. Pontius Pilatus war Statthalter von Judäa, Herodes Tetrarch von Galiläa, sein Bruder Philippus Tetrarch von Iturea und der Trachonitis Lysanias Tetrarch von Abilene. Hohe Priester waren Hannas und Kaiaphas. Da erging in der Wüste das Wort Gottes an Johannes, den Sohn des Zacharias. Und er zog in die Gegend am Jordan und verkündete dort überall die Taufe der Umkehr zur Vergebung der Sünden, wie im Buch der Reden des Propheten Jesaja geschrieben steht. Stimme eines Rufers in der Wüste: Bereitet den Weg des Herrn, macht gerade seine Straßen. Jede Schlucht soll aufgefüllt und jeder Berg und Hügel abgetragen werden. Was krumm ist, soll gerade, was uneben ist, soll zum ebenen Weg werden. Und alle Menschen werden das Heil Gottes schauen. Da sagte er zu den Volksscharen, die hinauszogen, um sich von ihm taufen zu lassen: Ihr Schlangenbrut, wer hat euch denn gelehrt, dass ihr dem kommenden Zorngericht entrinnen könnt? Bringt Früchte hervor, die eure Umkehr zeigen, und fangt nicht an, bei euch zu sagen: Wir haben Abraham zum Vater. Denn ich sage euch, Gott kann aus diesen Steinen dem Abraham Kinder erwecken. Schon ist die Axt an die Wurzel der Bäume gelegt. Jeder Baum, der keine gute Frucht hervorbringt, wird umgehauen und ins Feuer geworfen. Da fragten ihn die Scharen: Was sollen wir also tun? Er antwortete ihnen: Wer zwei Gewänder hat, der gebe eines davon dem, der keines hat, und wer zu essen hat, der handle ebenso. Es kamen auch Zöllner, um sich taufen zu lassen, und fragten ihn: Meister, was sollen wir tun? Er sagte zu ihnen: Verlangt nicht mehr, als festgesetzt ist. Auch Soldaten fragten ihn: Was sollen denn wir tun? Und er sagte zu ihnen: Misshandelt niemanden, erpresst niemanden, begnügt euch mit eurem Sold. Das Volk war voll Erwartung, und alle überlegten im Herzen, ob Johannes nicht vielleicht selbst der Christus sei. Doch Johannes gab ihnen allen zur Antwort: Ich taufe euch mit Wasser. Es kommt aber einer, der stärker ist als ich, und ich bin es nicht wert, ihm die Riemen der Sandalen zu lösen. Er wird euch mit dem Heiligen Geist und mit Feuer taufen. Schon hält er die Schaufel in der Hand, um seine Tenne zu reinigen und den Weizen in seine Scheune zu sammeln. Die Spreu aber wird er in nie erlöschendem Feuer verbrennen. Mit diesen und vielen anderen Worten ermahnte er das Volk und verkündete die frohe Botschaft. Johannes tadelte auch den Tetrarchen Herodes wegen Herodias, der Frau seines Bruders, und wegen aller Schandtaten, die er verübt hatte. Herodes fügte zu allem noch dies hinzu, dass er Johannes ins Gefängnis werfen ließ. Es geschah aber, dass sich zusammen mit dem ganzen Volk auch Jesus taufen ließ. Und während er betete, öffnete sich der Himmel, und der Heilige Geist kam sichtbar in Gestalt einer Taube auf ihn herab, und eine Stimme aus dem Himmel sprach: Du bist mein geliebter Sohn, an dir habe ich Wohlgefallen gefunden. Jesus war, als er zum ersten Mal öffentlich auftrat, etwa 30 Jahre alt. Er galt als Sohn Josefs. Die Vorfahren Josefs waren Eli, Matat, Levi, Melchi, Janai, Josef, Matitia, Amos, Nahum, Hesli, Nagai, Mahat, Matitia, Shimi, Josech, Joda, Johanan, Reza, Zerubabel, Sheatiel, Neri, Melchi, Adi, Kosam, Elmadam, Er, Joshua, Eliezer, Jorim, Matat, Levi, Simeon, Juda, Josef, Jonam, Eliakim, Milea, Mena, Matata, Nathan, David, Isai, Obed, Boas, Salmon, Nachshon, Aminadab,
Admin, Arni, Hezron, Perez, Juda, Jakob, Isaak, Abraham, Terach, Nahor, Serug, Regu, Peleg, Eber, Shelach, Kenan, Arpakshad, Sem, Noach, Lamech, Metushelach, Henoch, Jered, Mahalalel, Kenan, Enosh, Seth, Adam. Der stammte von Gott.

Viertes Kapitel. Erfüllt vom Heiligen Geist kehrte Jesus vom Jordan zurück. Er wurde vom Geist in der Wüste umhergeführt, 40 Tage lang, und er wurde vom Teufel versucht. In jenen Tagen aß er nichts. Als sie aber vorüber waren, hungerte ihn. Da sagte der Teufel zu ihm: Wenn du Gottes Sohn bist, so befiehl diesem Stein, zu Brot zu werden. Jesus antwortete ihm: Es steht geschrieben, der Mensch lebt nicht vom Brot allein. Da führte ihn der Teufel hinauf und zeigte ihm in einem Augenblick alle Reiche des Erdkreises. Und er sagte zu ihm: All die Macht und Herrlichkeit dieser Reiche will ich dir geben, denn sie sind mir überlassen, und ich gebe sie, wem ich will. Wenn du dich vor mir niederwirfst und mich anbetest, wird dir alles gehören. Jesus antwortete ihm: Es steht geschrieben, vor dem Herrn, deinem Gott, sollst du dich niederwerfen und ihm allein dienen. Darauf führte ihn der Teufel nach Jerusalem, stellte ihn oben auf den Tempel und sagte zu ihm: Wenn du Gottes Sohn bist, so stürz dich von hier hinab, denn es steht geschrieben, seinen Engeln befiehlt er deinetwegen, dich zu behüten, und sie werden dich auf ihren Händen tragen, damit dein Fuß nicht an einen Stein stößt. Da antwortete ihm Jesus: Es ist gesagt, du sollst den Herrn, deinen Gott, nicht auf die Probe stellen. Nach diesen Versuchungen ließ der Teufel bis zur bestimmten Zeit von ihm ab. Das Wirken Jesu in Galiläa. Jesus kehrte erfüllt von der Kraft des Geistes nach Galiläa zurück. Und die Kunde von ihm verbreitete sich in der ganzen Gegend. Er lehrte in den Synagogen und wurde von allen gepriesen. So kam er auch nach Nazareth, wo er aufgewachsen war, und ging wie gewohnt am Sabbat in die Synagoge. Als er aufstand, um vorzulesen, reichte man ihm die Buchrolle des Propheten Jesaja. Er öffnete sie und fand die Stelle, wo geschrieben steht: Der Geist des Herrn ruht auf mir, denn er hat mich gesalbt. Er hat mich gesandt, damit ich den Armen eine frohe Botschaft bringe, damit ich den Gefangenen die Entlassung verkünde und den Blinden das Augenlicht, damit ich die Zerschlagenen in Freiheit setze und ein Gnadenjahr des Herrn ausrufe. Dann schloss er die Buchrolle, gab sie dem Synagogendiener und setzte sich. Die Augen aller in der Synagoge waren auf ihn gerichtet. Da begann er ihnen darzulegen: Heute hat sich das Schriftwort, das ihr eben gehört habt, erfüllt. Alle stimmten ihm zu. Sie staunten über die Worte der Gnade, die aus seinem Mund hervorgingen, und sagten: Ist das nicht Josefs Sohn? Da entgegnete er ihnen: Sicher werdet ihr mir das Sprichwort vorhalten: Arzt, heile dich selbst. Wenn du in Kapharnaum so große Dinge getan hast, wie wir gehört haben, dann tu sie auch hier, in deiner Heimat. Und er setzte hinzu: Amen. Ich sage euch, kein Prophet wird in seiner Heimat anerkannt. Wahrhaftig, das sage ich euch. In Israel gab es viele Witwen in den Tagen des Elia, als der Himmel für 3 Jahre und 6 Monate verschlossen war und eine große Hungersnot über das ganze Land kam. Aber zu keiner von ihnen wurde Elia gesandt, nur zu einer Witwe in Sarepta bei Sidon. Und viele Aussätzige gab es in Israel zur Zeit des Propheten Elisha. Aber keiner von ihnen wurde geheilt, nur der Syrer Naaman. Als die Leute in der Synagoge das hörten, gerieten sie alle in Wut. Sie sprangen auf und trieben Jesus zur Stadt hinaus. Sie brachten ihn an den Abhang des Berges, auf dem ihre Stadt erbaut war, und wollten ihn hinabstürzen. Er aber schritt mitten durch sie hindurch und ging weg. Jesus ging hinab nach Kapharnaum, einer Stadt in Galiläa, und lehrte die Menschen am Sabbat.
Sie waren außer sich vor Staunen über seine Lehre, denn er redete mit Vollmacht. In der Synagoge war ein Mensch, der von einem Dämon, einem unreinen Geist, besessen war. Der schrie mit lauter Stimme: »He du, was haben wir mit dir zu tun, Jesus von Nazareth? Bist du gekommen, um uns ins Verderben zu stürzen? Ich weiß, wer du bist, der Heilige Gottes.« Da drohte ihm Jesus: »Schweig und verlass ihn.« Der Dämon warf den Mann in ihre Mitte und verließ ihn, ohne ihm zu schaden. Da waren alle erschrocken, und einer fragte den anderen: »Was ist das für ein Wort? Mit Vollmacht und Kraft befiehlt er den unreinen Geistern, und sie fliehen.« Und sein Ruf verbreitete sich in der ganzen Gegend. Jesus stand auf, verließ die Synagoge und ging in das Haus des Simon. Die Schwiegermutter des Simon aber hatte hohes Fieber, und sie baten ihn für sie. Er beugte sich über sie und gebot dem Fieber. Da wich es von ihr, und sie stand sofort auf und diente ihnen. Als die Sonne unterging, brachten die Leute ihre Kranken, die alle möglichen Gebrechen hatten, zu Jesus. Er legte jedem von ihnen die Hände auf und heilte sie. Von vielen fuhren auch Dämonen aus und schrien: »Du bist der Sohn Gottes!« Da drohte er ihnen und ließ sie nicht reden, denn sie wussten, dass er der Christus war. Bei Tagesanbruch verließ er die Stadt und ging an einen einsamen Ort. Aber die Menschen suchten ihn, und sie kamen zu ihm hin und wollten ihn festhalten, damit er nicht von ihnen wegginge. Er sagte zu ihnen: »Ich muss auch den anderen Städten das Evangelium vom Reich Gottes verkünden, denn dazu bin ich gesandt worden.« Und er verkündete in den Synagogen Judäas.

Fünftes Kapitel. Es geschah aber, als die Volksmenge Jesus bedrängte und das Wort Gottes hören wollte, da stand er am See Genezareth und sah zwei Boote am See liegen. Die Fischer waren aus ihnen ausgestiegen und wuschen ihre Netze. Jesus stieg in eines der Boote, das dem Simon gehörte, und bat ihn, ein Stück weit vom Land wegzufahren. Dann setzte er sich und lehrte das Volk vom Boot aus. Als er seine Rede beendet hatte, sagte er zu Simon: »Fahr hinaus, wo es tief ist, und werft eure Netze zum Fang aus.« Simon antwortete ihm: »Meister, wir haben die ganze Nacht gearbeitet und nichts gefangen. Doch auf dein Wort hin werde ich die Netze auswerfen.« Das taten sie, und sie fingen eine große Menge Fische. Ihre Netze aber drohten zu reißen. Und sie gaben ihren Gefährten im anderen Boot ein Zeichen, sie sollten kommen und ihnen helfen. Sie kamen und füllten beide Boote, so dass sie fast versanken. Als Simon Petrus das sah, fiel er Jesus zu Füßen und sagte: »Geh weg von mir, denn ich bin ein sündiger Mensch, Herr.« Denn Schrecken hatte ihn und alle seine Begleiter ergriffen über den Fang der Fische, den sie gemacht hatten. Ebenso auch Jakobus und Johannes, die Söhne des Zebedäus, die mit Simon zusammenarbeiteten. Da sagte Jesus zu Simon: »Fürchte dich nicht, von jetzt an wirst du Menschen fangen.« Und sie zogen die Boote an Land, verließen alles und folgten ihm nach. Und es geschah, als sich Jesus in einer der Städte aufhielt. Siehe, da war ein Mann voller Aussatz. Als er Jesus sah, warf er sich auf sein Angesicht und bat ihn: »Herr, wenn du willst, kannst du mich rein machen.« Da streckte Jesus die Hand aus, berührte ihn und sagte: »Ich will, werde rein.« Im gleichen Augenblick wich der Aussatz von ihm. Jesus befahl ihm: »Erzähl niemandem davon, sondern geh, zeig dich dem Priester und bring das Reinigungsopfer dar, wie es Mose angeordnet hat, zum Zeugnis für sie.« Sein Ruf aber verbreitete sich immer mehr, und große Volksmengen kamen zusammen, um zu hören und von ihren Krankheiten geheilt zu werden. Doch er zog sich an einen einsamen Ort zurück, um zu beten. Und es geschah, eines Tages, als Jesus lehrte, saßen Pharisäer und Gesetzeslehrer dabei. Sie waren aus allen Dörfern Galiläas und Judäas und aus Jerusalem gekommen. Und die Kraft des Herrn war mit ihm, so dass er heilen konnte. Und siehe, Männer brachten auf seinem Bett einen Menschen, der gelähmt war. Sie wollten ihn ins Haus bringen und vor Jesus hinlegen. Weil es ihnen aber wegen der Volksmenge nicht möglich war, ihn hineinzubringen, stiegen sie aufs Dach und ließen ihn durch die Ziegel auf dem Bett hinunter in die Mitte vor Jesus hin. Als er ihren Glauben sah, sagte er: »Mensch, deine Sünden sind dir vergeben.« Und die Schriftgelehrten und die Pharisäer fingen an zu überlegen: »Wer ist dieser, der Lästerungen ausspricht? Wer kann Sünden vergeben, außer Gott allein?« Jesus aber erkannte ihre Gedanken und erwiderte ihnen: »Was überlegt ihr in euren Herzen? Was ist leichter zu sagen, deine Sünden sind dir vergeben, oder zu sagen, steh auf und geh umher? Damit ihr aber erkennt, dass der Menschensohn die Vollmacht hat, auf der Erde Sünden zu vergeben, sprach er zu dem Gelähmten: »Ich sage dir, steh auf, nimm dein Bett und geh in dein Haus.« Und sogleich stand er vor ihren Augen auf, nahm das Bett, auf dem er gelegen hatte, und ging, Gott preisend, in sein Haus. Da gerieten alle außer sich. Sie priesen Gott und sagten voller Furcht: »Heute haben wir Unglaubliches gesehen.« Danach ging Jesus hinaus und sah einen Zöllner namens Levi am Zoll sitzen und sagte zu ihm: »Folge mir nach.«
Da verließ Levi alles, stand auf und folgte ihm nach. Und Levi gab für Jesus in seinem Haus ein großes Gastmahl. Viele Zöllner und andere waren mit ihnen zu Tisch. Da murrten die Pharisäer und ihre Schriftgelehrten und sagten zu seinen Jüngern: Wie könnt ihr zusammen mit Zöllnern und Sündern essen und trinken? Jesus antwortete ihnen: Nicht die Gesunden bedürfen des Arztes, sondern die Kranken. Ich bin nicht gekommen, um Gerechte, sondern Sünder zur Umkehr zu rufen. Sie sagten zu ihm: Die Jünger des Johannes fasten und beten viel, ebenso die der Pharisäer. Deine Jünger aber essen und trinken. Jesus erwiderte ihnen: Könnt ihr denn die Hochzeitsgäste fasten lassen, solange der Bräutigam bei ihnen ist? Es werden aber Tage kommen, da wird ihnen der Bräutigam weggenommen sein, dann, in jenen Tagen, werden sie fasten. Er erzählte ihnen aber auch ein Gleichnis. Niemand schneidet ein Stück von einem neuen Gewand ab und setzt es auf ein altes Gewand. Sonst würde ja das neue Gewand zerschnitten und zu dem alten würde das Stück von dem neuen nicht passen. Auch füllt niemand jungen Wein in alte Schläuche. Sonst würde ja der junge Wein die Schläuche zerreißen, er läuft aus und die Schläuche sind unbrauchbar. Sondern jungen Wein muss man in neue Schläuche füllen. Und niemand, der alten Wein trinkt, will jungen, denn er sagt, der alte ist bekömmlich.

Sechstes Kapitel. Es geschah aber an einem Sabbat, dass er durch die Kornfelder ging, und seine Jünger rissen Ähren ab, zerrieben sie mit den Händen und aßen sie. Da sagten einige Pharisäer: Warum tut ihr, was am Sabbat nicht erlaubt ist? Jesus erwiderte ihnen: Habt ihr nicht gelesen, was David getan hat, als er und seine Begleiter hungrig waren, wie er in das Haus Gottes ging und die Schaubrote nahm, die allein die Priester essen dürfen, und sie aß und auch seinen Begleitern davon gab? Und Jesus sagte ihnen: Herr über den Sabbat ist der Menschensohn. Es geschah an einem anderen Sabbat, dass er in die Synagoge ging und lehrte. Dort war ein Mann, dessen rechte Hand verdorrt war. Die Schriftgelehrten und die Pharisäer aber gaben Acht, ob er am Sabbat heilen werde. Sie suchten nämlich einen Grund zur Anklage gegen ihn. Er aber kannte ihre Gedanken und sagte zu dem Mann mit der verdorrten Hand: Steh auf und stell dich in die Mitte. Der Mann stand auf und stellte sich hin. Dann sagte Jesus zu ihnen: Ich frage euch, ist es am Sabbat erlaubt, Gutes zu tun oder Böses? Ein Leben zu retten oder zugrunde zu richten? Und er sah sie alle der Reihe nach an und sagte dann zu dem Mann: Streck deine Hand aus. Er tat es, und seine Hand wurde wiederhergestellt. Sie aber in ihrem Unverstand berieten sich untereinander, was sie gegen Jesus unternehmen könnten. Es geschah aber in diesen Tagen, dass er auf einen Berg ging, um zu beten. Und er verbrachte die ganze Nacht im Gebet zu Gott. Als es Tag wurde, rief er seine Jünger zu sich und wählte aus ihnen 12 aus. Sie nannte er auch Apostel. Simon, den er auch Petrus nannte, und dessen Bruder Andreas, Jakobus, Johannes, Philippus, Bartholomäus, Matthäus, Thomas, Jakobus, den Sohn des Alphäus, Simon genannt der Zelot, Judas, den Sohn des Jakobus, und Judas Iskariot, der zum Verräter wurde. Jesus stieg mit ihnen den Berg hinab. In der Ebene blieb er mit einer großen Schar seiner Jünger stehen, und viele Menschen aus ganz Judäa und Jerusalem und dem Küstengebiet von Tyrus und Sidon waren gekommen, um ihn zu hören und von ihren Krankheiten geheilt zu werden. Und die von unreinen Geistern Geplagten wurden geheilt. Alle Leute versuchten, ihn zu berühren, denn es ging eine Kraft von ihm aus, die alle heilte. Er richtete seine Augen auf seine Jünger und sagte: Selig, ihr Armen, denn euch gehört das Reich Gottes. Selig, die ihr jetzt hungert, denn ihr werdet gesättigt werden. Selig, die ihr jetzt weint, denn ihr werdet lachen. Selig seid ihr, wenn euch die Menschen hassen und wenn sie euch ausstoßen und schmähen und euren Namen in Verruf bringen um des Menschensohnes willen. Freut euch und jauchzt an jenem Tag, denn siehe, euer Lohn im Himmel wird groß sein, denn ebenso haben es ihre Väter mit den Propheten gemacht. Doch weh euch, ihr Reichen, denn ihr habt euren Trost schon empfangen. Weh euch, die ihr jetzt satt seid, denn ihr werdet hungern. Weh, die ihr jetzt lacht, denn ihr werdet klagen und weinen. Weh, wenn euch alle Menschen loben, denn ebenso haben es ihre Väter mit den falschen Propheten gemacht. Euch aber, die ihr zuhört, sage ich: Liebt eure Feinde, tut denen Gutes, die euch hassen, segnet die, die euch verfluchen, betet für die, die euch beschimpfen. Dem, der dich auf die eine Wange schlägt, halt auch die andere hin, und dem, der dir den Mantel wegnimmt, lass auch das Hemd. Gib jedem, der dich bittet, und wenn dir jemand das Deine wegnimmt, verlang es nicht zurück. Und wie ihr wollt, dass euch die Menschen tun sollen, das tut auch ihr ihnen. Wenn ihr die liebt,

sein, denn auch er ist gütig gegen die Undankbaren und Bösen. Seid barmherzig, wie auch euer Vater barmherzig ist. Richtet nicht, dann werdet auch ihr nicht gerichtet werden. Verurteilt nicht, dann werdet auch ihr nicht verurteilt werden. Erlasst einander die Schuld, dann wird auch euch die Schuld erlassen werden. Gebt, dann wird auch euch gegeben werden. Ein gutes, volles, gehäuftes, überfließendes Maß wird man euch in den Schoß legen, denn nach dem Maß, mit dem ihr messt, wird auch euch zugemessen werden. Er sprach aber auch in Gleichnissen zu ihnen. Kann etwa ein Blinder einen Blinden führen? Werden nicht beide in eine Grube fallen? Ein Jünger steht nicht über dem Meister. Jeder aber, der alles gelernt hat, wird wie sein Meister sein. Warum siehst du den Splitter im Auge deines Bruders, aber den Balken in deinem eigenen Auge bemerkst du nicht? Wie kannst du zu deinem Bruder sagen, Bruder, lass mich den Splitter aus deinem Auge herausziehen, während du selbst den Balken in deinem Auge nicht siehst? Du Heuchler! Zieh zuerst den Balken aus deinem Auge, dann kannst du zusehen, den Splitter aus dem Auge deines Bruders herauszuziehen. Es gibt keinen guten Baum, der schlechte Früchte bringt, noch einen schlechten Baum, der gute Früchte bringt. Denn jeden Baum erkennt man an seinen Früchten. Von den Disteln pflückt man keine Feigen und vom Dornstrauch erntet man keine Trauben. Der gute Mensch bringt aus dem guten Schatz seines Herzens das Gute hervor und der böse Mensch bringt aus dem Bösen das Böse hervor. Denn wovon das Herz überfließt, davon spricht sein Mund. Was sagt ihr zu mir, Herr, Herr, und tut nicht, was ich sage? Ich will euch zeigen, wem ein Mensch gleicht, der zu mir kommt und meine Worte hört und danach handelt. Er gleicht einem Mann, der ein Haus baute und dabei die Erde tief aushob und das Fundament auf einen Felsen stellte. Als ein Hochwasser kam und die Flutwelle gegen jenes Haus prallte, konnte sie es nicht erschüttern, weil es gut gebaut war. Wer aber hört und nicht danach handelt, gleicht einem Mann, der ein Haus ohne Fundament auf die Erde baute. Die Flutwelle prallte dagegen und sofort stürzte es ein, und der Einsturz jenes Hauses war gewaltig.

Siebtes Kapitel. Nachdem Jesus alle seine Worte dem Volk zu Gehör gebracht hatte, ging er nach Kapernaum. Ein Hauptmann hatte einen Diener, den er sehr schätzte, der war krank und lag im Sterben. Als der Hauptmann aber von Jesus hörte, schickte er jüdische Älteste zu ihm mit der Bitte zu kommen und seinen Diener zu retten. Sie gingen zu Jesus und baten ihn inständig. Sie sagten: Er verdient es, dass du seine Bitte erfüllst, denn er liebt unser Volk und hat uns die Synagoge gebaut. Da ging Jesus mit ihnen. Als er nicht mehr weit von dem Haus entfernt war, schickte der Hauptmann Freunde und ließ ihm sagen: Herr, bemühe dich nicht, denn ich bin es nicht wert, dass du unter mein Dach einkehrst. Deshalb habe ich mich selbst auch nicht für würdig gehalten, zu dir zu kommen. Aber sprich nur ein Wort, dann wird mein Diener gesund. Denn auch ich muss Befehlen gehorchen, und ich habe selbst Soldaten unter mir. Sage ich nun zu einem »Geh«, so geht er, und zu einem anderen »Komm«, so kommt er, und zu meinem Diener »Tu das«, so tut er es. Jesus war erstaunt über ihn, als er das hörte. Und er wandte sich um und sagte zu den Leuten, die ihm folgten: Ich sage euch, einen solchen Glauben habe ich in Israel nicht gefunden. Und als jene, die der Hauptmann geschickt hatte, in das Haus zurückkehrten, stellten sie fest, dass der Diener gesund war. Und es geschah danach, dass er in eine Stadt namens Nain kam. Seine Jünger und eine große Volksmenge folgten ihm. Als er in die Nähe des Stadttors kam, siehe, da trug man einen Toten heraus. Es war der einzige Sohn seiner Mutter, einer Witwe. Und viele Leute aus der Stadt begleiteten sie. Als der Herr die Frau sah, hatte er Mitleid mit ihr und sagte zu ihr: Weine nicht. Und er trat heran und berührte die Bahre. Die Träger blieben stehen, und er sagte: Jüngling, ich sage dir, steh auf. Da setzte sich der Tote auf und begann zu sprechen, und Jesus gab ihn seiner Mutter zurück. Alle wurden von Furcht ergriffen. Sie priesen Gott und sagten: Ein großer Prophet ist unter uns erweckt worden. Gott hat sein Volk heimgesucht. Und diese Kunde über ihn verbreitete sich überall in Judäa und im ganzen Gebiet ringsum. Johannes erfuhr das alles von seinen Jüngern. Da rief Johannes zwei seiner Jünger zu sich, schickte sie zum Herrn und ließ ihn fragen: Bist du der, der kommen soll, oder sollen wir auf einen anderen warten? Als die Männer zu Jesus kamen, sagten sie: Johannes der Täufer hat uns zu dir geschickt und lässt dich fragen: Bist du der, der kommen soll, oder müssen wir auf einen anderen warten? Zu jener Stunde heilte Jesus viele Menschen von Krankheiten und Leiden und bösen Geistern und schenkte vielen Blinden das Augenlicht. Er antwortete ihnen: Geht und berichtet Johannes, was ihr gesehen und gehört habt. Blinde sehen wieder, Lahme gehen und Aussätzige werden rein, Taube hören, Tote stehen auf und Armen wird das Evangelium verkündet. Selig ist, wer an mir keinen Anstoß nimmt. Als die Boten des Johannes weggegangen waren, begann Jesus zu der Menge über Johannes zu reden. Was habt ihr denn sehen wollen, als ihr in die Wüste hinausgegangen seid? Ein Schilfrohr, das im Wind schwankt? Oder was habt ihr sehen wollen, als ihr hinausgegangen seid? Einen Mann in feiner Kleidung? Siehe, Leute, die sich prächtig kleiden und üppig leben, findet man in den Palästen der Könige. Oder wozu seid ihr hinausgegangen, um einen Propheten zu sehen? Ja, ich sage euch, sogar mehr als einen Propheten. Dieser ist es, von dem geschrieben steht: Siehe, ich sende meinen Boten vor dir her, der deinen Weg vor dir bahnen wird. Ich sage euch, unter den von einer Frau Geborenen gibt es keinen größeren als Johannes. Doch der Kleinste im Reich Gottes ist größer als er. Das ganze Volk
das Johannes hörte, und selbst die Zöllner gaben Gott Recht und ließen sich mit der Taufe des Johannes taufen. Doch die Pharisäer und die Gesetzeslehrer haben den Willen Gottes für sich selbst abgelehnt und sich von Johannes nicht taufen lassen. Mit wem soll ich also die Menschen dieser Generation vergleichen? Wem gleichen sie? Sie gleichen Kindern, die auf dem Marktplatz sitzen und einander zurufen: Wir haben für euch auf der Flöte gespielt und ihr habt nicht getanzt. Wir haben die Totenklage angestimmt und ihr habt nicht geweint. Denn Johannes der Täufer ist gekommen, er isst kein Brot und trinkt keinen Wein, und ihr sagt, er hat einen Dämon. Der Menschensohn ist gekommen, er isst und trinkt, und ihr sagt, siehe, ein Fresser und Säufer, ein Freund der Zöllner und Sünder. Und doch hat die Weisheit durch alle ihre Kinder Recht bekommen. Einer der Pharisäer hatte ihn zum Essen eingeladen. Und er ging in das Haus des Pharisäers und begab sich zu Tisch. Und siehe, eine Frau, die in der Stadt lebte, eine Sünderin, erfuhr, dass er im Haus des Pharisäers zu Tisch war. Da kam sie mit einem Alabastergefäß voll wohlriechendem Öl und trat von hinten an ihn heran zu seinen Füßen. Dabei weinte sie und begann mit ihren Tränen seine Füße zu benetzen. Sie trocknete seine Füße mit den Haaren ihres Hauptes, küsste sie und salbte sie mit dem Öl. Als der Pharisäer, der ihn eingeladen hatte, das sah, sagte er zu sich selbst: Wenn dieser wirklich ein Prophet wäre, müsste er wissen, was das für eine Frau ist, die ihn berührt, dass sie eine Sünderin ist. Da antwortete ihm Jesus und sagte: Simon, ich möchte dir etwas sagen. Er erwiderte: Sprich, Meister. Ein Geldverleiher hatte zwei Schuldner. Der eine war ihm 500 Denare schuldig, der andere 50. Als sie ihre Schulden nicht bezahlen konnten, schenkte er sie beiden. Wer von ihnen wird ihn nun mehr lieben? Simon antwortete: Ich nehme an, der, dem er mehr geschenkt hat. Jesus sagte zu ihm: Du hast recht geurteilt. Dann wandte er sich der Frau zu und sagte zu Simon: Siehst du diese Frau? Als ich in dein Haus kam, hast du mir kein Wasser für die Füße gegeben, sie aber hat meine Füße mit ihren Tränen benetzt und sie mit ihren Haaren abgetrocknet. Du hast mir keinen Kuss gegeben, sie aber hat, seit ich hier bin, unaufhörlich meine Füße geküsst. Du hast mir nicht das Haupt mit Öl gesalbt, sie aber hat mit Balsam meine Füße gesalbt. Deshalb sage ich dir, ihr sind ihre vielen Sünden vergeben, weil sie viel geliebt hat. Wem aber nur wenig vergeben wird, der liebt wenig. Dann sagte er zu ihr: Deine Sünden sind dir vergeben. Da begannen die anderen Gäste bei sich selbst zu sagen: Wer ist das, dass er sogar Sünden vergibt? Er aber sagte zu der Frau: Dein Glaube hat dich gerettet. Geh in Frieden.

0: Hallo und guten Morgen. Das war in der Nacht unser Blick ins Neue Testament. Danke, dass ihr mit uns gestartet seid. Einen angenehmen Tag wünschen wir euch.
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2: Ich bin David Riemer. Unionsfraktionschef Frei ist überzeugt, dass die Koalition bei den anstehenden Reformen gemeinsame Lösungen finden wird. Das gelte auch nach dem Rücktritt von Arbeitsministerin Baas, sagte er im Ersten. Sowohl Union als auch SPD wüssten, dass sie ihre selbst gesteckten Ziele noch nicht erreicht hätten. Die Ergebnisse müssten deutlich besser werden und im Alltag der Menschen spürbar sein, sagte Frei. Die Deutsche Bahn will mit mehr Verbindungen ins Ausland sowie einer weiteren Sprinterlinie punkten. Mit dem Fahrplanwechsel heute hat der Konzern dann täglich mehr als 320 Fahrten mit über 10.000 Zielen außerhalb Deutschlands im Angebot. Die Tickets sind ab morgen erhältlich.
3: Bahn zu fahren soll sparen, neben teurem Sprit auch Zeit. Dafür baut die Bahn vor allem nach Italien, Frankreich, Österreich und Dänemark ihre Verbindung aus. So geht's etwa direkt von München in nur 6,5 Stunden nach Mailand. Eine mit gut 5 Stunden besonders schnelle Sprinterstrecke richtet die Bahn innerhalb Deutschlands zwischen Hamburg und München ein. Andernorts stoppen Baustellen Bahnreisende dagegen aus. So verlängert sich die Fahrzeit zwischen Berlin und Hannover aufgrund von Umleitungen um 80 Minuten auf 3 Stunden. Tanja Wagner, Nachrichtenredaktion.
2: Der aus der Erfolgsserie Breaking Bad bekannte US-Schauspieler R.J. Mitty ist im Alter von nur 34 Jahren gestorben. Er sei gestern in Brownsville im US-Bundesstaat Texas tot aufgefunden worden. Das berichten mehrere US-Medien unter Berufung auf sein Management und örtliche Behörden. Zur Todesursache wurde nichts mitgeteilt. Mitty war mit der Bewegungsstörung Zerebralparese zur Welt gekommen. Zum Sport. Alexander Zverev wird erstmals die Nummer 1 der Tennis-Weltrangliste. Nach der Niederlage von Carlos Alcaraz in Shanghai steht fest, dass der 29-Jährige in den kommenden Wochen an die Spitze rückt.
4: Für Zverev ist es die Krönung einer Saison mit 2 Grand-Slam-Titeln bei den US Open und den French Open. Außerdem stand er im Wimbledon-Finale. Nach seiner schweren Knöchelverletzung von 2022 hat er sich damit bis ganz nach oben gearbeitet. Offen ist nur noch, wann er die Nummer 1 übernimmt. Frühestens könnte das am 2. November passieren, abhängig davon, wie weit Zverev bei den Turnieren in Shanghai und Wien kommt. Ursula Winkler, Nachrichtenredaktion.
2: Erster und letzter deutscher Tennis-Weltranglisten-Erster war Boris Becker.
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2: Zum Wetter die aktuelle Vorhersage des Deutschen Wetterdienstes. In der Früh überwiegend klar, gebietsweise Nebel. Im Westen und Nordwesten zieht es sich stärker zu, örtlich etwas Regen. Am Vormittag und Mittag nach Nebel im Südosten und Osten freundlich mit viel Sonnenschein. Im Rest bewölkt und vereinzelt nass, Höchstwerte 12 bis 18 Grad. Morgen im Süden viele Wolken, an den Alpen etwas Regen, sonst neben einigen Wolken meist trocken. 16 bis 21 Grad in der Spitze.
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1: Und hier ist Tim mit einem Zitat, das ich in dem Buch Seelenfutter von Jan Frerichs gelesen habe. Wenn ich alt bin, will ich nicht jung aussehen, sondern glücklich.

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1: Ich bin Diana Kramer. Der Rücktritt von Arbeitsministerin und SPD-Co-Chefin Bärbel Baas von ihren Ämtern löst Schockwellen im politischen Berlin aus. Die Unruhe in der schwarz-roten Koalition wird dadurch nicht gerade kleiner. Und bei der SPD geht die Suche nach einer Nachfolge für die Parteispitze gerade erst los.
2: Der Chef der Jusos Thürmer sieht in der geplanten Neuordnung der SPD-Spitze eine Chance für einen umfassenden Neustart der Partei. Die SPD brauche wieder einen Plan und Ideen für die Zukunft sowie glaubwürdige Köpfe, sagte er dem RND. Die gesamte Parteispitze soll auf einem Bundesparteitag zum Jahreswechsel neu gewählt werden. Ob Lars Klingbeil erneut als Parteichef kandidiert, ist noch offen, er klebe aber nicht an seinem Amt. Es gehe um die bestmögliche Aufstellung, sagte er am Abend. David Riemer, Nachrichtenredaktion.
1: Die Deutsche Bahn baut ihre internationalen Verbindungen ab Mitte Dezember weiter aus. Dann gibt es täglich mehr als 320 Fahrten ins europäische Ausland, 20 mehr als bisher. Neu ist auch eine besonders schnelle Verbindung zwischen Hamburg und München. Der Sprinter fährt dreimal täglich und braucht 5 Stunden 20. Die Preise im Fernverkehr bleiben unverändert. Tickets für den neuen Fahrplan sind ab morgen erhältlich. Spott und Beschimpfungen, kompromittierende Posts. Schon Kinder und Jugendliche haben unter solchen Attacken in sozialen Netzwerken zu leiden. Das Bündnis gegen Cybermobbing stellt in Berlin heute Ergebnisse zur aktuellen Entwicklung vor.
3: Ausschluss aus dem Klassenchat bei WhatsApp, KI-generierte Deepfakes bei TikTok oder der gehässige Kommentar auf der Gaming-Plattform. Cybermobbing gegen Kinder und Jugendliche hat sich zu einem Dauerproblem entwickelt, mit teilweise gravierenden Folgen für die Betroffenen. Angstreaktionen, Wut, psychischer Stress bis hin zu Suizidgedanken bestimmen oftmals das Leben der Opfer. Das Bündnis gegen Cybermobbing fordert deshalb schon länger mehr Aufklärung. Auch müssten Täter und Täterinnen deutlich stärker zur Verantwortung gezogen werden. Tanja Wagner, Nachrichtenredaktion.
1: Zum Sport. Alexander Zverev wird in den kommenden Wochen erstmals in seiner Karriere die Nummer 1 der Tenniswelt. Durch das vorzeitige Aus von Carlos Alcaraz beim ATP-Turnier in Shanghai wird Zverev, der in diesem Jahr die French Open und die US Open gewonnen hat, spätestens zum Saisonende auf Platz 1 der Weltrangliste stehen. Als einzigen Deutschen bei den Männern ist das bisher Boris Becker gelungen.
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1: Zum Wetter, die Vorhersage des Deutschen Wetterdienstes. Der Tag startet überwiegend klar, gebietsweise auch neblig, im Westen und Nordwesten örtlich etwas Regen. Ab dem Vormittag im Südosten und Osten freundlich mit viel Sonne, ansonsten bleibt es bewölkt und vereinzelt ist es nass. Die Höchstwerte heute bei 12 bis 18 Grad. Morgen im Süden viele Wolken, an den Alpen etwas Regen, sonst neben einigen Wolken meist trocken bei 16 bis 21 Grad maximal.
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4: Mit Markus Poschlott am Mikrofon. Ich wünsche euch einen schönen Dienstag.

0: ist euer Domradio. Guten Morgen, 6.14 Uhr. Und hier sind die ersten Gedanken zu diesem Dienstag.
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2: Herzlich willkommen zum gemeinsamen Beten. Manchmal braucht man ein Fest, ein Zusammenkommen vieler, die auf ähnlichen Wegen unterwegs sind. Ob bei einem Festival von Musikfans, einem Derby im Stadion, einem großen, besonderen Konzert in einer Musikhalle, einem runden Geburtstag, einer Hochzeit und Ähnlichem. Und auch wir Ordensleute brauchen manchmal ein Fest mit vielen. Am letzten Samstag war so ein Fest, der Ordenstag des Erzbistums Paderborn, bei uns in Olpe im Mutterhaus. Mehr als 110 Ordensleute, Brüder und Schwestern aus 22 verschiedenen Gemeinschaften haben sich getroffen, um miteinander Gottesdienst zu feiern, einen großartigen Vortrag zu hören, zusammen zu essen, zu plaudern und Erfahrungen auszutauschen. Und dann gab es 9 verschiedene Angebote für den Nachmittag. Ein Besuch im Kinderhospiz oder in der Erlebnisscheune des Josefshauses. Mutterhausführungen und stille Anbetungszeiten. Kreative und thematische Auseinandersetzungen zum Thema Aufbrüche ins Leben. Es war für alle die schöne Erfahrung, dass die Mutterhauskirche mal wieder mit vielen Ordensleuten, Schwestern und Brüdern gefüllt war. Für viele war es ein Wiedersehen nach einem oder mehreren Jahren oder auch ein Neukennenlernen der so vielfältigen Menschen in den Orden und Gemeinschaften unseres Bistums. Und ganz egal, ob die Schwestern und Brüder in Kitas und Schulen, in Krankenhäusern und Altenheimen, in Hospizen und Straßenambulanzen, in den Pfarreien oder Gefängnissen, in der Hostienbäckerei oder im Klosterladen, in der Seelsorge für Obdachlose, in der Notfallseelsorge oder im Pfortendienst, in der Telefonseelsorge oder bei den Tafeln und unendlich vielen weiteren Arbeitsbereichen tätig sind. Ihr wichtigster Dienst ist immer die Anbetung und das Lob Gottes und das Fürbittgebet in den Anliegen der Menschen, der Kirche und der Welt. Immer. Und ein kleines Detail ist mir sehr ans Herz gegangen. Alle Olper-Schwestern hatten ein gut sichtbares Namensschild an ihrem Habit und es gab die Ansage, dass fremde Ordensleute bei ihnen anfragen können, wenn es um Wege, Räume und Hinweise geht. Und einige dieser Schwestern sind sehr alt, manche gebrechlich, auf den Rollator angewiesen, schwerhörig und schmerzgeplagt. Aber man kann trotzdem jede von ihnen fragen nach Wegen, Räumen und Hinweisen. Ich bin beeindruckt.

0: Aufbruch ins Leben geht immer wieder neu. Bitten wir heute für alle, die nach Wegen, Räumen und Hinweisen für ihr Leben fragen, um Menschen, die zur Verfügung stehen und helfen. Jetzt wünsche ich dir einen guten Start in deinen Dienstag, deine Schwester Katharina, Franziskanerin in Olpe. Möge Gott dich behüten, dir Frieden schenken und dein Herz mit Freude erfüllen, mit seinem Segen, mit dem Segen vom Vater, vom Sohn und vom Heiligen Geist. Amen.
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1: Hallo zusammen, ich bin die Deborah vom Domradio. In letzter Zeit ging es bei uns zu Hause ziemlich viel um Vorbilder. Ich finde das manchmal gar nicht so einfach. Wer ist denn überhaupt ein Vorbild? Muss das jetzt jemand sein, der so richtig perfekt ist? Das geht ja eigentlich gar nicht. Erich Kästner ist da ganz anderer Meinung. Er schreibt, bei Vorbildern ist es unwichtig, ob es sich dabei um einen großen toten Dichter, um Mahatma Gandhi oder um Onkel Fritz aus Braunschweig handelt. Solange es ein Mensch ist, der im gegebenen Augenblick ohne Wimpernzucken gesagt oder getan hat, wovor wir zögern.

Wir haben mal wieder einen schönen David Bowie gehört hier im Domradio. Let's Dance. Ich grüße euch, wünsche euch einen schönen Dienstagmorgen, 6.39 Uhr ist es heute, am Internationalen Tag der Katastrophenvorbeugung. Das gibt's auch. Und warum man sich mit diesem Thema ruhig mal beschäftigen sollte, klären wir gleich hier in eurem Domradio. Olivia Diener.

Forrest Frank, Thankful, starten wir dankbar in diesen Dienstagmorgen. 6.45 Uhr ist es. Und an einigen Tagen, ja, da habe ich echt so den Eindruck, ne, eine schlechte Nachricht, die jagt die nächste. Da gibt's Meldungen über Kriege, über Unwetter und Überschwemmungen. Da kann einem schon mal Angst und Bange werden. Aber wie groß ist denn die Gefahr wirklich? Oder machen wir uns und einige manchmal einfach auch zu viele Sorgen? Heute ist Internationaler Tag der Katastrophenvorbeugung. Und der zeigt, nicht jede Katastrophe, vor der wir Angst haben, die ist auch wahrscheinlich. Gleichzeitig gibt es aber Gefahren, auf die wir uns schon besser vorbereiten sollten. Aber wovor müssen wir uns jetzt wirklich fürchten und wo können wir entspannt bleiben? Darüber

0: aber da kann man sich das Geld und die große Sorge sparen.
1: Okay, es gibt ja aber auch Sachen, da lohnt sich schon etwas Vorbereitung.
0: Ja, es geht darum, sich für Dinge vorzubereiten, die durchaus wahrscheinlich sind. Also wer jetzt zum Beispiel in einem Hochwassergebiet wohnt, der sollte natürlich für den Notfall mal was für sein Haus vorüberlegt haben. Oder Stromausfälle, die treffen meist jeden im Leben mindestens einmal und sind ja in diesen Zeiten hybrider Sabotagen nun nicht gerade unwahrscheinlicher geworden. Also Vorräte für ein paar Tage Stromausfall lohnen den Aufwand. Ansonsten sind die Hauptkatastrophen im Leben aber doch eher Erkrankungen oder Verkehrsunfälle. Also ich sag mal, wer gesund lebt und vorsichtig fährt, der tut sich viel mehr Gutes als jetzt zum Beispiel mit einem eigenen Atomschutzbunker im Garten.
1: Sagt Ronny Thorau am Tag der Katastrophenvorbeugung um 6:47 Uhr.

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Das ist Meredith Brooks hier in eurem Domradio. 6.59 Uhr, bevor wir an die Nachrichten abgeben, sage ich euch gleich mal noch, was nach 7 Uhr passiert. Unter anderem musikalisch das hier.

0: Joy the Silence. Das machen wir gleich nach den 7 Uhr Nachrichten. Guten Morgen zusammen.
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2: Ich bin Diana Kramer. Einen Tag nach dem Rücktritt von Bärbel Baas wird Bundespräsident Frank-Walter Steinmeier heute Nachmittag den früheren rheinland-pfälzischen Ministerpräsidenten Alexander Schweizer zum neuen Arbeitsminister ernennen. Vorher soll Baas ihre Entlassungsurkunde erhalten. Sie hatte gestern nach einem Trauerfall in der Familie und öffentlichen Angriffen gegen sie ihren Rücktritt erklärt.
3: Schweizer steht vor großen Herausforderungen, vor allem bei der geplanten Rentenreform. Hier gibt es innerhalb der Koalition noch zahlreiche offene Fragen. Allerdings auch bei der Pflege, der Arbeitszeit und der Steuerpolitik sind sich Union und SPD uneinig. Gleichzeitig muss die SPD ihre gesamte Parteispitze neu aufstellen. Auch Kanzler Merz steht wegen seiner Autoritätsverluste und der Wahlniederlagen seiner Partei enorm unter Druck. David Riemer, Nachrichtenredaktion.
2: Die deutsche Wirtschaft wird laut Internationalem Währungsfonds im laufenden Jahr deutlich stärker zulegen als gedacht. 2026 dürfte das Wachstum mit 1,3% nun fast doppelt so stark ausfallen wie noch im Juli erwartet. Für das kommende Jahr rechnet der IWF nun mit einem Plus von 1,1%. Die Bundesregierung hatte in der vergangenen Woche genau die gleichen Prognosen veröffentlicht und den Optimismus mit der überraschend starken Widerstandsfähigkeit der deutschen Wirtschaft begründet. Papst Leo XIV. Soll heute im Laufe des späten Vormittags für eine Operation an der Lunge in die Gemelli-Klinik in Rom aufgenommen werden. Dort soll ihm ein Knoten in der Lunge entfernt werden.
4: Leo selbst gibt sich hier zuversichtlich, der Knoten sei im Frühstadium entdeckt worden und er wird auch kommenden Monat nach Südamerika reisen, sagte er. Doch ob das so klappt, wird sich wohl erst nach der OP zeigen, wenn seine Ärzte mehr über diesen Lungenknoten wissen. Stand jetzt wird Leo etwa eine Woche hier in der Klinik bleiben und überall auf der Welt beten Menschen für ihn, bangen. Ausgerechnet Leo, der bisher immer so fit und sportlich wirkte. Claudia Wächter, Rom.
2: Die Weinlese in Deutschland fällt in diesem Jahr wohl so niedrig aus wie zuletzt 2010. Das Deutsche Weininstitut geht in einer ersten Prognose davon aus, dass die Menge rund 20% unter dem 10-jährigen Durchschnitt liegt. Viele Trauben seien durch die Trockenheit im Sommer klein geblieben. Trotz der geringeren Menge werden aber Spitzenqualitäten beim Wein erwartet.
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2: Zum Wetter, die Vorhersage des Deutschen Wetterdienstes. Der Tag startet überwiegend klar, gebietsweise auch neblig, im Westen und Nordwesten örtlich etwas Regen. Ab dem Vormittag im Südosten und Osten freundlich mit viel Sonne, ansonsten bleibt es bewölkt und vereinzelt ist es nass. Die Höchstwerte heute bei 12 bis 18 Grad. Morgen im Süden viele Wolken, an den Alpen etwas Regen, sonst neben einigen Wolken meist trocken bei 16 bis 21 Grad maximal.
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0: Mit Markus Poschlott am Mikrofon. Guten Morgen zusammen. James Blunt ist auch schon hier. Hier ist Heart to Heart, 7:03 Uhr.

0: So Leute, guten Morgen, damit ist 7.13 Uhr, das ist euer Domradio. Ja, eben haben wir schon über Katastrophenvorbeugung gesprochen, das hat ja oft auch mit dem Thema Angst und Furcht zu tun. Und diesem Thema widmen wir uns jetzt auch, denn die einen haben jetzt Angst vor Spinnen, andere vor dem nächsten Arztbesuch oder vor dem Chef oder irgendwie auch im Leben einfach irgendwas falsch zu machen. Heute gibt's wieder einen passenden Tag dafür. Stell dich deinen Ängsten Tag. Das klingt erstmal nach so einem kuriosen Kalender-Weisheitenspruch, aber dahinter steckt tatsächlich auch eine ernste Frage aus der Psychologie. Wie schaffen wir es nämlich, einfach mutiger zu werden? In der Bibel lesen wir immer wieder diesen Satz, fürchte dich nicht, aber das ist doch leichter gesagt als getan, oder? Wir sprechen jetzt darüber mit Manfred Lütz. Er ist deutscher Psychiater, katholischer Theologe und Berater des Vatikans sowie Buchautor. Fragen wir ihn nochmal, warum haben wir denn eigentlich Angst? Ist denn das eigentlich eher unser Feind oder manchmal auch ein ziemlich guter Ratgeber?
1: Natürlich ist Angst auch ein guter Ratgeber. Also wenn man überhaupt keine Angst mehr hat, rennt man über die Straße, wird überfahren. Das hat man zum Beispiel in der Manie, wo man so in Hochstimmung ist. Aber es gibt natürlich auch eine krankhafte Angst, die einen völlig blockiert.
0: Stell dich deinen Ängsten, das klingt jetzt so einfach, aber kann man Angst tatsächlich überwinden, indem man sich ihr wirklich stellt?
1: Naja, also es gibt bestimmte Ängste, die man hat und die auch gesund sind, wie ich gerade schon gesagt habe. Aber es gibt eben auch Ängste, die ein Problem sind. Und wenn man sich denen stellt, kann es sein, dass man zur Erkenntnis kommt, dass man mal zum Therapeuten gehen muss.
0: Was sagt denn die Psychologie zu dem Satz, fürchte dich nicht aus der Bibel? Kann jetzt der Glaube tatsächlich helfen, mit Ängsten besser umzugehen?
1: Ja, das glaube ich ganz sicher. Also wenn man wirklich glaubt, dass man von Gott geschaffen ist und dass Jesus Christus uns erlöst hat, dann hat man eine innere Ausgeglichenheit. Ich erlebe das immer wieder, was weiß ich, im Flugzeug oder so, wenn das Flugzeug mal so ein bisschen rattert. Ich bin jetzt letztlich im Flugzeug gewesen, das musste wegen der Drohne wieder abheben in Berlin. Und wenn man dann an den lieben Gott denkt und ein Gebet spricht, geht's einem, glaube ich, besser, als wenn man einfach denkt, jetzt ist dieses sinnlose Leben zu einem sinnlosen Ende gekommen.
0: Es gibt ja aber auch Ängste, die man vielleicht gar nicht überwinden muss, also bei denen es vielmehr darum geht, mit ihnen leben zu lernen?
1: Naja, es gibt Menschen, die haben bestimmte psychische Erkrankungen, die sie nicht völlig überwinden können, die nicht völlig geheilt werden können. Die haben auch mit Ängsten zu tun. Und dann ist es wichtig, dass man das begleitet, dass man Menschen, dass man diese Ängste lindert. Also das perfekte, das völlig angstfreie Leben, das haben wir am Anfang schon gesagt, das ist auch gar nicht möglich und gar nicht wünschenswert. Und auch pathologische Ängste kann man vielleicht nicht alle wegbehandeln. Aber eine Angststörung, das muss man vielleicht jetzt auch nochmal sagen, ist eine Krankheit. Und die kann man behandeln und die kann man auch heilen.
0: Sagt der Psychiater Manfred Lütz im Gespräch beim Domradio. Heute am Stell dich deinen Ängsten Tag. 7.16 Uhr ist es. Guten Morgen. Welcome.

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1: Und heute, an diesem 13. Oktober 2026, hat einer der größten amerikanischen Songwriter und Sänger überhaupt Geburtstag, Paul Simon. Er wird heute 85 Jahre alt. Wir wünschen alles Gute zum Geburtstag. Paul Simon, klar kennt man, gemeinsam mit Art Garfunkel hat er Musikgeschichte geschrieben. Einer der bekanntesten Songs überhaupt, einer der schönsten Oldies. Bridge over Troubled Water, also die Brücke über eher unruhiges Gewässer. Und das Lied erzählt davon, dass man ja für einen anderen Menschen da ist, gerade wenn das Leben bei ihm so aus den Fugen gerät. Also ein wunderbarer Song rund um das Thema Nächstenliebe. Vielleicht können wir heute ja auch für jemanden genau diese Brücke sein. Ich bin Markus Poschler und wünsche einen guten Morgen.

Das ist Annie Lennox, Walking on Broken Glass. Guten Morgen, 7.39 Uhr ist es. Wenn ihr heute Geburtstag habt, dann Glückwunsch. Ihr habt auch gemeinsam mit dem Autor Sebastian Fitzek Geburtstag, mit heute 55 Jahre. Und es gibt noch mehr über diesen Tag zu wissen. Und das machen wir alles gleich hier nach ihmchen hier. Hier ist Justin Bieber in eurem Domradio.

Regenschirme sind aufgespannt. 12 Grad haben wir es gerade in Köln am Dom. Hier ist euer Domradio. Guten Morgen um 7 Uhr und 42 Minuten. Schauen wir mal auf diesen Dienstag heute, auf diesen 13. Oktober. Da ist einiges los, vor allem natürlich erstmal viel Politik. Wir gucken mal, wie es heute mit der SPD weitergeht nach dem Rücktritt von Bärbel Baas. Das zum einen. Dann ist Bundeskanzler Friedrich Merz beim Deutschen Arbeitgebertag in Berlin, wird dort reden. Da kommen mal wieder Vertreter aus Wirtschaft und Politik zusammen. Dann ist im britischen Parlament heute auch ein großer, wichtiger Termin zum Thema KI. Da wird man sich beraten. Meta, Google, OpenAI sind unter anderem mit dabei, um dort Rede und Antwort zu stehen. Also auch da interessiert sich die Politik für dieses Thema sehr und will gucken, wo da auch die Gefahren liegen können. Und dann ist natürlich heute, das darf man auch nicht vergessen, natürlich Sport. Selbstverständlich wird Fußball wieder gespielt. Ja, die deutschen Frauen, das Nationalteam, spielt heute im Weserstadion in Bremen auf. Und zwar treffen die auf Japan heute 17.45 Uhr. Das Ganze im Ersten in der ARD zu sehen. Und Champions League läuft heute natürlich auch. RB Leipzig trifft auf Eindhoven 21 Uhr. Das wird bei The Zone übertragen. Und Bayern München trifft auf den norwegischen Club Viking. Das Ganze bei Amazon Prime, heute Abend dann auch um 21 Uhr. So, was brauchen wir noch für diesen Tag? Einen schönen, lockeren Schwung aus der Hüfte mit Musik von Beyoncé.

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0: Das ist euer Domradio. Wir wünschen euch einen schönen Dienstagmorgen. Wir hören gleich den allerersten Hit von den No Angels, nämlich Daylight in Your Eyes. Haben wir schon ewig nicht mehr gespielt. Läuft gleich nach den 8 Uhr Nachrichten. Guten Morgen.
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2: Ich bin Diana Kramer. Der Rücktritt von Arbeitsministerin und SPD-Co-Chefin Bärbel Baas hat Schockwellen im politischen Berlin ausgelöst. Die Unruhe in der schwarz-roten Koalition wird dadurch nicht gerade kleiner. Und bei der SPD geht die Suche nach einer Nachfolge für die Parteispitze gerade erst los.
3: Der Chef der Jusos Thürmer sieht in der geplanten Neuordnung der SPD-Spitze eine Chance für einen umfassenden Neustart der Partei. Die SPD brauche wieder einen Plan und Ideen für die Zukunft sowie glaubwürdige Köpfe, sagte er dem RND. Die gesamte Parteispitze soll auf einem Bundesparteitag zum Jahreswechsel neu gewählt werden. Ob Lars Klingbeil erneut als Parteichef kandidiert, ist noch offen, er klebe aber nicht an seinem Amt. Es gehe um die bestmögliche Aufstellung, sagte er am Abend. David Riemer, Nachrichtenredaktion.
2: Die Deutsche Bahn will mit mehr Verbindungen ins Ausland und einer weiteren Sprinterlinie punkten. Mit dem Fahrplanwechsel im Dezember soll das Angebot deutlich ausgebaut werden. Die Tickets gibt es ab morgen zu kaufen.
4: Bahn zu fahren soll sparen, neben teurem Sprit auch Zeit. Dafür baut die Bahn vor allem nach Italien, Frankreich, Österreich und Dänemark ihre Verbindung aus. So geht's etwa direkt von München in nur 6,5 Stunden nach Mailand. Eine mit gut 5 Stunden besonders schnelle Sprinterstrecke richtet die Bahn innerhalb Deutschlands zwischen Hamburg und München ein. Andernorts stoppen Baustellen Bahnreisende dagegen aus. So verlängert sich die Fahrzeit zwischen Berlin und Hannover aufgrund von Umleitungen um 80 Minuten auf 3 Stunden. Tanja Wagner, Nachrichtenredaktion.
2: Bundesdigitalminister Carsten Wildberger will KI-Umsätze besteuern. Mit dem Geld soll der Umbau des Arbeitsmarkts finanziert werden. Den extrem hohen Umsatz mit dieser Technologie müssen wir besteuern, sagte Wildberger dem Tagesspiegel. Microsoft-Gründer Bill Gates fordert das schon länger. Er will so den Anreiz verringern, Menschen durch Maschinen zu ersetzen. Auch Wildberger rechnet damit, dass KI die Arbeitswelt grundlegend verändern wird. Gute Nachrichten für die deutsche Wirtschaft. Laut IWF dürfte das Wachstum in diesem Jahr bei 1,3% liegen, fast doppelt so viel wie im Juli erwartet. Für kommendes Jahr rechnen die Ökonomen wie auch die Bundesregierung mit 1,1% Wachstum. Für die Weltwirtschaft erwartet der IWF 3,1% Wachstum, ebenfalls mehr als bisher erwartet.
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2: Zum Wetter, die Vorhersage des Deutschen Wetterdienstes. Der Tag startet überwiegend klar, gebietsweise ist es neblig, im Westen und Nordwesten örtlich etwas Regen. Später, vor allem in der Osthälfte, heute freundlich mit viel Sonne, ansonsten bewölkt und vereinzelt nass. Die Höchstwerte bei 12 bis 18 Grad. Morgen im Süden viele Wolken, an den Alpen etwas Regen, sonst meist trocken, bei 16 bis 21 Grad maximal.
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0: Ich wünsche euch einen schönen Dienstagmorgen. Wir machen mal alle den Mund auf und sagen Ah.

0: Die No Angels, Daylight in Your Eyes, das ist euer Domradio. Guten Morgen, es ist 8 Uhr und 13 Minuten. War Jesus da etwa ziemlich unhöflich? Im Tagesevangelium in der Bibel, da geht's heute darum, dass Jesus bei Pharisäern eingeladen ist und sich vor dem Essen weigert, alle rituellen Handlungen vorzunehmen. Jetzt könnte man sagen, gut, das ist unhöflich, ist es aber nicht, denn Jesus erklärt den Pharisäern, warum er diese rituellen Dinge nicht mitmachen möchte.
1: Ihr Lieben, ganz ehrlich, ihr macht diese super kultische Reinheitsrituale, aber ihr kümmert euch eigentlich nicht um das, worum es auch ganz deutlich in der Schrift geht, nämlich um Nächstenliebe und um Barmherzigkeit. Hier wird auf kleinem Raum ein Gegensatz aufgemacht zwischen kultischer und moralischer Integrität. Die kultische ist außen, die moralische ist innen. Das wird hier auf die Spitze getrieben.
0: Das sagt die Professorin für biblische Theologie an der Uni Passau, Sandra Hübenthal. Mit ihr sprechen wir in dieser Woche über die Bibeltexte. Und in diesem speziellen Text aus dem Lukas-Evangelium geht es um die Kernbotschaft des Neuen Testaments schlechthin. Es geht um praktizierte Nächstenliebe.
1: Jesus sagt am Schluss, gebt lieber Almosen, gebt was ihr habt und siehe, für euch ist alles rein. Er sagt also im Grunde, wenn ihr euch um Nächstenliebe und Barmherzigkeit kümmert, habt ihr das Gesetz schon erfüllt.
0: Sagt Sandra Hübenthal. In dieser Woche hören wir sie jeden Morgen bei uns hier zu unserem aktuellen Bibeltext. Und das Ganze gibt's natürlich auch als Podcast ein bisschen ausführlicher zum Nachhören und zum Weiterleiten. Blick in die Bibel heißt der Podcast, zu finden bei uns auf domradio.de und überall dort, wo es Podcasts gibt. 8.14 Uhr.

Und damit ist es 8.21 Uhr mit Westlife und dem schönen Cover Uptown Girl. Hier ist euer Domradio. Wollen wir mal kurz in den Dom schalten? Wie klingt's da jetzt gerade um 8.21 Uhr? 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
1: Heute ist der 13. Oktober 2026 und heute sagen wir Happy Birthday an Sebastian Fitzek. Alles Gute. Deutschlands bekanntester Thriller-Autor wird heute nämlich 55 Jahre alt. Ein Mann, der in seinen Büchern immer mit unseren Ängsten spielt. Dabei hat Angst im Leben, im wirklichen Leben, ja viele Gesichter. In der Bibel heißt es zum Beispiel im 1. Johannesbrief, Furcht gibt es in der Liebe nicht, sondern die vollkommene Liebe vertreibt die Furcht. Das ist ein schöner Gedanke, oder? Ein schöner Gegensatz vor allem auch zu den oft düsteren Gedanken eines Sebastian Fitzek. Manchmal reicht also einfach ein Mensch und die Furcht ist weg. Ich bin Markus Poschlott, wünsche euch einen schönen Dienstag ohne Furcht.

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1: Das ist der Song Dashboard hier bei uns in eurem Domradio. Guten Morgen, 8.40 Uhr ist es. So. Jetzt gibt's erstmal Taylor Swift und danach, ja, man glaubt's kaum, gute Nachrichten von der Deutschen Bahn. Dranbleiben, hier ist euer Domradio.

0: Taylor Swift im Domradio. 8.44 Uhr ist es, einen schönen guten Morgen. Wir kommen jetzt zur Deutschen Bahn und mal zu guten Nachrichten. Die Deutsche Bahn will nämlich mit mehr Verbindungen ins Ausland sowie einer weiteren Sprinterlinie punkten. Mit dem Fahrplanwechsel. Im Dezember hat der Konzern dann täglich mehr als 320 Fahrten mit über 10.000 Zielen außerhalb Deutschlands im Angebot. Die Tickets gibt's ab morgen zu kaufen für den neuen Fahrplan. Und jetzt wollen wir mal fragen, was da alles Neues dabei ist. Die Kollegin Ursula Winkler weiß es.
1: Also, es gibt eine neue Sprinterverbindung quer durch Deutschland zwischen Hamburg und München mit Stopps nur in Hannover und Nürnberg. 5 Stunden und 20 Minuten soll die Fahrt dauern, wenn denn alles klappt, natürlich mit der Pünktlichkeit. Zuletzt war ja nur jeder zweite Fernzug pünktlich. Ansonsten wird die bestehende Sprinterlinie zwischen Berlin und Stuttgart ausgebaut und fährt künftig 3 statt 1 täglich je Richtung. Deutschlandweit gibt es nach Bahnangaben ab Mitte Dezember täglich rund 70 Sprinterfahrten auf wichtigen Strecken. Auch das Netz ins Ausland wird ausgebaut.
0: Okay, dann sind wir schon beim Thema Ausland. Was gibt's denn da Neues?
1: Ab dem neuen Fahrplan im Dezember gibt es mehr als 320 Fahrten täglich ins Ausland. Mehr als 200 Städte in 14 Ländern sind dann direkt erreichbar. Man kann über die Bahn-App auch einfacher Tickets kaufen für die ausländischen Anbieter, zum Beispiel für die österreichische Bundesbahn, Trenitalia oder Eurostar. Künftig soll es auch mehr Züge geben nach Italien, Frankreich, Österreich und Dänemark. Und ab Sommer gibt es eine neue Direktverbindung zwischen München, Mailand und Rom.
0: So, das sind ja erstmal alles die guten Nachrichten. Jetzt kommen wir natürlich zum Dauerthema der Bahn, die Pünktlichkeit. Klar, es wird viel gebaut, das wissen wir, das ist ja letztendlich auch gut so. Aber wie steht's denn da aktuell?
1: Ja, das wird auch ein Dauerthema bleiben, leider. Bahn und Bund haben ihre Pläne zwar etwas ausgebremst, in den kommenden Jahren sollen viel weniger wichtige Strecken saniert werden als eigentlich geplant, aber es geht natürlich weiter mit den Bauarbeiten und damit auch mit Umleitungen und Zugausfällen. Zum Beispiel ist jetzt schon die wichtige Ost-West-Verbindung zwischen Lehrte und Berlin gesperrt, noch bis Ende des nächsten Jahres. Es gibt weniger Fahrten und sie dauern zwischen Berlin und Hannover fast 1,5 Stunden länger. Es sind auch noch weitere Sanierungen geplant. Die Umleitungen und geänderten Zeiten sind aber jetzt schon in der Reiseauskunft hinterlegt.
0: Das sagt Ursula Winkler. Also neuer Fahrplan wie immer ab Dezember. Und die Tickets dafür gibt's ab morgen dann schon zu kaufen. Also gerade für die neuen Sprinterverbindungen und für viele Auslandsreiseziele kann das ein guter Punkt sein, morgen schon mal zu gucken und vielleicht schon mal durchzubuchen. Hier ist euer Domradio. Guten Morgen um 8.46 Uhr.

0: Was die Stadtpatrone aus Köln in diesen Tagen mit der künstlichen Intelligenz gemeinsam haben, darüber sprechen wir gleich nach 9 Uhr hier im Domradio.
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2: Ich bin Diana Kramer. Einen Tag nach dem Rücktritt von Bärbel Baas wird Bundespräsident Frank-Walter Steinmeier heute Nachmittag den früheren rheinland-pfälzischen Ministerpräsidenten Alexander Schweizer zum neuen Arbeitsminister ernennen. Vorher soll Baas ihre Entlassungsurkunde erhalten. Sie hatte gestern nach einem Trauerfall in der Familie und öffentlichen Angriffen gegen sie ihren Rücktritt erklärt.
3: Schweizer steht vor großen Herausforderungen, vor allem bei der geplanten Rentenreform. Hier gibt es innerhalb der Koalition noch zahlreiche offene Fragen. Allerdings auch bei der Pflege, der Arbeitszeit und der Steuerpolitik sind sich Union und SPD uneinig. Auch Kanzler Merz steht wegen seiner Autoritätsverluste und der Wahlniederlagen seiner Partei enorm unter Druck. David Riemer, Nachrichtenredaktion.
2: Bundesdigitalminister Carsten Wildberger spricht sich dafür aus, die Umsätze mit künstlicher Intelligenz in Deutschland zu besteuern. Mit dem Geld sollte aus seiner Sicht der Umbau des Arbeitsmarktes bezahlt werden, das sagte Wildberger dem Tagesspiegel.
4: KI und Roboter werden die Menschen in vielen Jobs wohl ersetzen. Damit das nicht reihenweise passiert, fordert auch Microsoft-Gründer Bill Gates, die Technologie zu besteuern. Digitalminister Wildberger rechnet zwar langfristig mit mehr Beschäftigung durch KI, aber in anderen Jobs als heute. Deshalb will er die Steuern aus den extrem hohen KI-Umsätzen zum Beispiel für die Finanzierung von Umschulungen nutzen, etwa im Handwerk oder in der Pflege. Und Wildberger sagt klar, wenn hierzulande Wachstum und Wertschöpfung entstehen, müssen hierzulande auch Steuern gezahlt werden. Katrin Müller, Nachrichtenredaktion.
2: Papst Leo XIV. Kommt heute Vormittag für eine Lungenoperation in die Gemelli-Klinik in Rom. Dem 71-Jährigen soll ein Knoten in der Lunge entfernt werden, der bei Routineuntersuchungen in einem sehr frühen Stadium entdeckt wurde. Das hatte Leo selbst am Sonntag nach dem Angelusgebet bekannt gegeben. Alle päpstlichen Audienzen bis einschließlich 20. Oktober sind wegen des Eingriffs abgesagt. Der Krankenhausaufenthalt soll voraussichtlich eine Woche dauern. Die Weinlese in Deutschland fällt in diesem Jahr so niedrig aus wie zuletzt 2010. Das Deutsche Weininstitut geht davon aus, dass die Menge rund 20% unter dem 10-Jahres-Durchschnitt liegt. Viele Trauben seien durch die Trockenheit im Sommer klein geblieben. Trotz der geringeren Menge werden aber Spitzenqualitäten beim deutschen Wein erwartet.
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2: Zum Wetter, die Vorhersage des Deutschen Wetterdienstes. Der Tag startet überwiegend klar, gebietsweise ist es neblig, im Westen und Nordwesten örtlich etwas Regen. Später, vor allem in der Osthälfte, heute freundlich mit viel Sonne, ansonsten bewölkt und vereinzelt nass. Die Höchstwerte bei 12 bis 18 Grad. Morgen im Süden viele Wolken, an den Alpen etwas Regen, sonst meist trocken, bei 16 bis 21 Grad maximal.
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0: Und ich wünsche einen schönen Dienstag.

0: Singen die Black Eyed Peas um 9.13 Uhr. Hier ist euer Domradio. Einen schönen Dienstagmorgen. Ja, zwei Heilige aus der Antike und künstliche Intelligenz. Was haben die miteinander zu tun? Also in Köln erstaunlich viel. Noch bis zum 21. Oktober werden hier die Stadtpatrone Gerion und Ursula mit einer Festwoche gefeiert. Seit Jahrhunderten stehen sie ja für Menschen, die ihren Überzeugungen treu geblieben sind, unter Einsatz ihres eigenen Lebens. Schauen wir doch mal auf die ganzen Details mit meiner Kollegin Antonia Johlen. Ich grüße dich. Hallo Antonia.
1: Hallo Markus.
0: Ja Antonia, KI und zwei Heilige aus der Spätantike. Wie passt das jetzt zusammen?
1: Ja, im Mittelpunkt der Festwoche steht in diesem Jahr die Frage, wie wir im Zeitalter der künstlichen Intelligenz menschlich und gewissenhaft bleiben. Und der Höhepunkt des Programms ist definitiv die feierliche Vespa am kommenden Sonntag um 17.30 Uhr in der Basilika St. Gerion. Dort spricht nämlich die Freiburger Sozialethikerin Professorin Ursula Nutelle-Wildfeuer in ihrer Festpredigt über genau dieses Thema. Und sie greift dabei auch die Enzyklika Magnifica Humanitas von Papst Leo XIV. Auf. Anschließend ziehen dann die Reliquien der beiden Stadtpatrone in einer feierlichen Prozession nach St. Ursula. Ja, und warum das Thema so gut zu den beiden Heiligen passt, das erklärt Dominik Meiering, der leitende Pfarrer der Kölner Innenstadtpfarreien.
2: Die KI, die lädt uns ein, immer schneller, weiter, höher, besser. Aber ist das wirklich ein Fortkommen der Menschheit? Oder brauchen wir nicht eigentlich mehr Liebe, mehr Solidarität, mehr Barmherzigkeit, mehr Gerechtigkeit und mehr Menschen, die Mut haben, so wie Ursula und Gerion, mit ihrem Gewissen einzustehen für das, wovon sie überzeugt sind, ihr Leben einzusetzen für das, was ihnen wirklich wichtig ist?
0: Na, guck mal nochmal auf das, was für die beiden denn wichtig war. Wer waren nochmal Gerion und Ursula?
1: Also beide gelten als Märtyrer. Gerion soll ein römischer Soldat gewesen sein, der sich geweigert hatte, Christen zu verfolgen. Genauer gesagt, zu töten. Als Anführer der Thebäischen Legion widersetzt er sich dem Kaiser Diokletian und wird dann um das Jahr 304 enthauptet. Ursula war der Legende nach eine bretonische Königstochter und sie hatte sich der ewigen Jungfräulichkeit verschrieben. Aber ihr Vater hatte andere Pläne und hat sie jemand anderem versprochen, nämlich dem heidnischen König Aetherius von England. Ursula hat der Heirat zwar zugestimmt, aber nur, wenn ihr Bräutigam sich taufen ließe und sie mit 11.000 Jungfrauen nach Rom pilgern dürfe. Auf der Rückreise haben Hunden den Pilgerinnen dann aufgelauert, kurz vor den Toren von Köln. Dabei wurden alle umgebracht, also auch Ursula.
0: Soweit zur Geschichte. Und was wir über diese Festwoche jetzt noch wissen müssen, das erfahren wir gleich hier im Domradio.

0: eine großartige Band, Queen. Friends will be friends. 9.20 Uhr ist es. Hier ist euer Domradio. Wir sprechen gerade über die Festwoche, die noch bis zum 21. Oktober gefeiert wird. Da werden hier die Stadtpatrone Gereon und Ursula besonders hervorgehoben. Und wen erreicht eigentlich so eine Festwoche? Sind das vor allem Kölnerinnen und Kölner, die ohnehin regelmäßig hier in die Kirche gehen, Antonia?
1: Nein, offenbar längst nicht nur. Das habe ich nämlich Florian Dutzek auch gefragt. Er ist der Referent der City Pastoral Köln-Mitte. Und er hat mir erzählt, dass ein ganz breites Spektrum von Leuten an den uralten Heiligen interessiert ist.
2: Doch wir kriegen auch ganz viele Rückmeldungen von Leuten, die schon seit Jahrzehnten teilweise hier nicht mehr wohnen, aber extra dafür dann nochmal hier hinkommen, um die Kölner Stadtpatrone, die sie seit ihrer Kindheit kennen, in ihrer alten Heimatstadt nochmal zu feiern. Also das spüren wir ganz stark, ja.
1: Dieses Jahr steht nämlich auch die lokale Verbundenheit im Mittelpunkt. Angeboten werden zum Beispiel Kirchenführung ob Kölsch durch St. Gereon und St. Ursula am kommenden Samstag und Montag.
0: Sehr schön. Also eine Festwoche, die Geschichte, Glauben und kölsche Heimatverbundenheit zusammenbringt und gleichzeitig brandaktuelle Fragen auch stellt. Danke, Antonia, für diese Einblicke. Und die Stadtpatronenfesttage in Köln laufen noch bis zum 21. Oktober. Den Abschluss bildet dann eine Festmesse zu Ehren der heiligen Ursula in der Basilika St. Ursula um 19 Uhr. Auch dazu hat Antonia einen Text geschrieben. Und den finden wir wo?
1: Auf domradio.de.
0: Wo sonst? Danke dir.

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1: Die habe ich jetzt für euch. Ich bin Anni von domradio.de und in dem Buch Worte des Friedens aus dem Herder Verlag habe ich ein paar Zeilen von Mahatma Gandhi gefunden. Und die haben mich zum Nachdenken gebracht. Gandhi hat sich nämlich für Gewaltlosigkeit eingesetzt und hat sich dazu so geäußert. Ich bin der Auffassung, dass sich Gewaltlosigkeit antrainieren lässt und dazu gehört Geduld. Sollen wir gerettet werden und einen Beitrag leisten zum Wohl der Welt, dann müssen wir entschlossen den Weg des Friedens einschlagen.

Das ist euer Domradio an diesem Dienstagmorgen. 9.43 Uhr ist es. Ja, heute gab es auch die Meldung, dass die Deutsche Bahn mehr Verbindung ins Ausland sowie mit einer weiteren Sprinterlinie punkten möchte. Also diese Sprinter, die fahren immer von Großstadt zu Großstadt und halten zwischendurch fast gar nicht. Zum Beispiel Berlin nach München oder auch von Stuttgart nach Berlin zum Beispiel. Ja, jetzt gibt es den Fahrplanwechsel im Dezember. Dann hat der Konzern täglich mehr als 320 Fahrten außerhalb Deutschlands im Angebot. Die Tickets gibt's ab morgen dann zu kaufen für diesen Fahrplanwechsel im Dezember. Und das betrifft natürlich dann auch Weihnachten. Wenn ihr also schon wisst, dass ihr an den Festtagen wieder zur Familie fahrt, dann holt euch ab morgen die Tickets. Die sind ab morgen da und dann natürlich auch noch günstiger, als wenn man irgendwie erst am 20. Dezember merkt, hoppla, wollt ihr eigentlich noch zur Oma fahren, nach Bochum, ne? Das Ganze dann ab morgen auf bahn.de. Hier ist euer Domradio.

0: Hier ist euer Domradio 10. Vor 10 ist es, ach guck mal, Schnapszahl. So muss es doch sein, oder? Lara ist im Studio, hallo.
1: Ja, hallöchen, so, guten Morgen.
0: Du darfst gleich übernehmen.
1: Ja, so ist es.
0: Hier, Pult ist alles sauber gemacht, ist vernünftig, die Musik ist drin, du hast schon mal, also die Grundlagen sind da.
1: Das ist gut.
0: Kaffee auch.
1: Wichtig.
0: Jetzt sag mal, um was geht's heute bei dir?
1: Unter anderem finde ich, heute ist ja, ich glaube, das hattest du auch in deiner Sendung, ne? Heute ist ja, glaube ich, Tag nicht der Angst, aber wie genau sagt man es richtig?
0: Ja, ganz genau.
1: Du weißt,
0: Stell dich deinen Ängsten, genau. Jetzt hab ich's, ja.
1: Das wird auch unter anderem bei mir Thema sein. Mhm. Das gehört ja aus diesem Potpourri von kuriosen Feiertagen, die es gibt.
0: Ja.
1: Heute ist aber nicht nur dieser Tag, der natürlich sehr wichtig ist, sondern noch ein viel ja kurioserer, wenn man das so sagen kann. Und zwar ist heute Welt M&M's Tag. Ich liebe M&M's.
0: Auch fürs Kino.
1: Ja, auf jeden Fall. Und darum geht es. Und da wäre jetzt meine Frage noch an dich. Wenn ich dir jetzt hier eine Schüssel mitgebracht hätte.
0: Ja.
1: Habe ich leider nicht.
0: Ja, das ist schon mal schlecht. Sehr schade.
1: Welche würdest du nehmen? Die sind ja bunt.
0: Ja, da bin ich gar nicht so der starke, nur die gelben oder nur die blauen. Oder die braunen gibt's auch. Rot gibt's auch. Ja, stimmt. Nee, tatsächlich ist mir das relativ
1: drin. Mist, ey, ich hätte das Experiment gerne durchgeführt. Es wurde aber auf jeden Fall untersucht und tatsächlich nehmen die Leute immer zuerst ihre Lieblingsfarbe oder die sie am meisten mögen. Ich muss auch zugeben, ich hätte nämlich Rot zuerst genommen. Und das Lustige ist aber, geschmacklich bei M&M's gibt es überhaupt keinen Unterschied.
0: Ist so.
1: Jede Farbe schmeckt gleich.
0: Das wäre jetzt meine Frage gewesen, nämlich auch, weil ich guck da auch nicht drauf. Also gerade wenn im Kino ist eh dunkel, hör mal, da kann man das ja eh nicht anders machen.
1: Egal.
0: Na schön, also der große M&M's Tag.
1: So.
0: Beginnt ja gleich um 10.
1: Ja.
0: Im Domradio. Vorher gibt's noch Musik von Bestel und danach

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1: Ich bin Diana Kramer. Die Inflation in Deutschland hat erstmals seit fast 3 Monaten die Marke von 3% überschritten. Das ist die höchste Inflationsrate seit Dezember 2023. Waren und Dienstleistungen kosteten im September 3,3% mehr als ein Jahr zuvor, teilt das Statistische Bundesamt mit. Haupttreiber sind weiter die Energiepreise. Sprit hat sich um gut 37% verteuert, Heizöl sogar um fast 75%. Grund ist der Iran-Krieg und die anhaltende Blockade der Straße von Hormuz. Um gegenzusteuern, hat die Bundesregierung bis Ende des Jahres einen neuen Tankrabatt eingeführt. Damit sinken die Spritsteuern um rund 17 Cent je Liter. Trotz der Krisenstimmung sind Ökonomen optimistisch. Die deutsche Wirtschaft wird laut Internationalem Währungsfonds im laufenden Jahr deutlich stärker zulegen als gedacht. Das Wirtschaftswachstum dürfte mit 1,3% fast doppelt so stark ausfallen wie noch im Juli erwartet.
2: Die Zeiten sind zwar alles andere als rosig, aber die deutsche Wirtschaft erweist sich als überraschend widerstandsfähig. Gründe für den Aufschwung sind vor allem die staatlichen Investitionen in Infrastruktur und für Verteidigung, aber auch die Exporte haben wieder stärker zugelegt. Die Ökonomen vom IWF rechnen deshalb auch im kommenden Jahr mit einem höheren Wirtschaftswachstum von 1,1%. Katrin Müller, Nachrichtenredaktion.
1: Nach dem Brand an einer Starlink-Station in Polen im September, die auch die Ukraine mit Internet versorgt, wurden jetzt in Deutschland 2 mutmaßliche Saboteure festgenommen. Das teilte Polens Regierungschef Donald Tusk auf X mit.
3: Auf Antrag der polnischen Geheimdienste habe die deutsche Polizei 2 türkische Staatsbürger festgenommen, teilte Ministerpräsident Tusk mit. Medien zufolge am Bahnhof im baden-württembergischen Nürtingen. Der Ausfall der Starlink-Station nach dem Brand hätte zu Internetproblemen führen können. Die Satelliten werden auch von der Ukraine im Krieg gegen Russland genutzt. Vom polnischen Innenministerium hieß es damals, man könne nicht klar sagen, ob Russland dahinter stehe, aber es füge sich ein in die neue russische Angriffsstrategie. Ursula Winkler, Nachrichtenredaktion.
1: Bei einem Brand in einem Mehrfamilienhaus in Bochum sind 3 Menschen ums Leben gekommen. 5 weitere erlitten Rauchgasvergiftungen. Die Toten seien bei Löscharbeiten leblos in einer Wohnung gefunden worden. Wiederbelebungsversuche blieben erfolglos. Die Brandursache ist laut Bochumer Polizei noch unklar.
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1: Zum Wetter, die Vorhersage des Deutschen Wetterdienstes. Heute von Westen her zunehmend bewölkt und gebietsweise etwas Regen, im Norden abends auch einzelne Gewitter möglich. Sonst überwiegend trocken und in der Osthälfte auch sonnig bei 12 bis 19 Grad. Morgen südlich der Donau stark bewölkt und an den Alpen örtlich Regen, sonst nach Nebelauflösung Wolken und Sonne im Wechsel und meist trocken. Dazu 15 Grad an der Ostsee und bis 21 Grad am Oberrhein.
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4: Ja, Hallöchen und guten Morgen. Heute mit mir, Lara, um 9:45. Ja, und ich habe in der Sendung schöne Sachen dabei. Wir sprechen unter anderem über die Geschichte von M&Ms. Wir sprechen über Angst und wir sprechen auch über den Papst und ein Update. Denn der soll ja heute operiert werden.

Just what I need hier in eurem Domradio mit mir, Lara. Ja, und ganz, ganz viele Menschen haben Angst vor KI, vor Robotern. Es gibt da Leute aus dem Tech-Bereich, die sagen, es könnte sein, dass irgendwann die KI uns richtig zum Verhängnis wird und sie uns vielleicht sogar zerstören könnte. Und ich muss sagen, dass ich jetzt hier das melde im Radio oder dass wir darüber sprechen, hätte ich auch nicht gedacht. Denn in Köln ermittelt jetzt die Polizei nach einem Vorfall, bei dem eine 16-Jährige von einem Roboter sexuell belästigt worden sein soll. Der Roboter wurde auch beschlagnahmt von der Polizei. Ich kann ja mal beschreiben, wie der aussah. Der hat ein weißes Axel-Shirt angehabt und eine schwarze Jogginghose, eine goldene Sonnenbrille, eine goldene Kette hatte der an und dem wurde sogar ein Schnurrbart aufgeklebt und vom, ja in Anführungszeichen, Körper her, der Roboter selbst, das Gestell, finde ich, sieht ein bisschen aus wie Iron Man, also so rot-gold glänzend. Ja, und nach Angaben der Polizei ereignete sich der Vorfall in der Nacht zu Sonntag in der Kölner Innenstadt. Der Roboter soll sich der Betroffenen von hinten genähert haben, sie dann am Gesäß berührt und auch Stoßbewegungen ausgeführt haben. Der 16-jährige Besitzer und sein 19-jähriger Begleiter sollen das Geschehen demnach dann gefilmt, live in den sozialen Medien gestreamt und auch quasi moderiert haben. Jetzt wird geprüft, ob die Bewegung des Roboters gezielt gesteuert wurde von diesen beiden Jungs, von den Männern oder ob der Roboter das irgendwie selber getan hat. Und die Kölner Kriminalpolizei ermittelt da jetzt wegen des Verdachts der Beleidigung auf dieser sexuellen Grundlage. Und wir haben jetzt 10.18 Uhr im Domradio. Und hier ist für euch The Ballet Girl.

0: Kölner Domradio hier mit mir, Lara. Gleich haben wir 11:30, ja, und immer gegen 11:30 gibt's hier bei uns die Inspiration. Und heute, finde ich, wird da mal etwas beantwortet, was ich selber immer problematisch finde zu beantworten, weil ich immer sage, ja, wenn ich das und das gemacht habe, dann bin ich glücklich, oder wenn das und das ist, ja, dann bin ich auf jeden Fall glücklich. Also man knüpft das immer an irgendein Ziel, was man erreicht haben muss. Ja, und hier jetzt mal in der Inspiration eine ganz einfache Beantwortung auf diese Frage.
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2: Mein Name ist Heike, ich gehöre zur Domradio Herde und ich habe mir einen ganz kurzen Gedanken von Hermann Hesse ausgesucht als Inspiration. Hermann Hesse hat viele Bücher geschrieben, Der Steppenwolf zum Beispiel oder Narziss und Goldmund. Aber Hermann Hesse braucht nicht unbedingt immer ganze Bücher, um seine Botschaften zu verpacken. Manchmal schafft er das auch mit 5 Wörtern. Wer lieben kann, ist glücklich.
0: Ja, das ist doch mal eine einfache Antwort, oder? Also, wer lieben kann, ist glücklich, sagt unsere Inspiration.

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1: Euer Domradio hier um 11:15 mit mir, Lara. Ja, und heute ist auch wieder einer dieser kuriosen Feiertage. Ja, Feiertag in Anführungszeichen. Es ist M&M's Tag und genau wie bei Smarties wurden die erfunden, damit die Schokolade an heißen Sommertagen eben nicht in der Hand schmilzt, weil sie ja durch diese bunte Zuckerschicht geschützt wird. Ja, und ich habe mich dann gefragt, wer war denn zuerst da, das Huhn oder das Ei, also M&M's oder Smarties? Smarties, die waren zuerst da, die kommen aus England und gibt's schon seit 1937. Die M&M's aus Amerika etwas später kamen dann 1941 auf den Markt. Ja, aber weil ja heute M&M's Tag ist, konzentrieren wir uns doch mal auf diese Geschichte. Es war so, dass in den 1930er Jahren große Teile der USA eben unter einer riesigen Hitzewelle gelitten haben. Und Forrest Mars, das ist der Erfinder von M&M's, der hatte ein Problem, denn seine Schokolade ist eben geschmolzen und damit natürlich auch das, was er verdient hat. Ja, und die Lösung für sein Problem lieferten ihm dann Soldaten im spanischen Bürgerkrieg. Die hatten nämlich Schokolinsen dabei, die von dieser Zuckerschicht umgeben waren und da eben halt nicht geschmolzen sind. Ja, und die beiden M's, also M und M's, steht einmal für Mars, also den Erfinder von den M&M's, und für Murray, das ist sein Geschäftspartner gewesen. Ja, und ursprünglich wurden die M&M's auch früher in so Pappröhrchen verkauft, anstatt in Tüten. Ich muss sagen, ich kann mich an meiner Kindheit auch noch erinnern, dass das bei Smarties auf jeden Fall auch noch so war. Ja, und wie gesagt, M&M's, diese M's sind ja auch in weißer Schrift auf den Schokolinsen drauf. Das haben sie dann natürlich gemacht, um sich so ein bisschen abzuheben von den Konkurrenten und den Mitbewerbern. So, jetzt sind wir ein bisschen schlauer, was M&M's angeht. Deswegen würde ich sagen, habt doch heute mal einen schönen M&M's-Tag. Und hier jetzt Mia mit Mein Freund im Domradio.

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1: Ich bin Diana Kramer. Die Inflation in Deutschland hat erstmals seit fast 3 Monaten die Marke von 3% überschritten. Das ist die höchste Inflationsrate seit Dezember 2023. Waren und Dienstleistungen kosteten im September 3,3% mehr als ein Jahr zuvor, teilt das Statistische Bundesamt mit. Haupttreiber sind weiter die Energiepreise. Sprit hat sich um gut 37% verteuert, Heizöl sogar um fast 75%. Grund ist der Iran-Krieg und die anhaltende Blockade der Straße von Hormuz. Um gegenzusteuern, hat die Bundesregierung bis Ende des Jahres einen neuen Tankrabatt eingeführt. Damit sinken die Spritsteuern um rund 17 Cent je Liter. Trotz der Krisenstimmung sind Ökonomen optimistisch. Die deutsche Wirtschaft wird laut Internationalem Währungsfonds im laufenden Jahr deutlich stärker zulegen als gedacht. Das Wirtschaftswachstum dürfte mit 1,3% fast doppelt so stark ausfallen wie noch im Juli erwartet.
2: Die Zeiten sind zwar alles andere als rosig, aber die deutsche Wirtschaft erweist sich als überraschend widerstandsfähig. Gründe für den Aufschwung sind vor allem die staatlichen Investitionen in Infrastruktur und für Verteidigung, aber auch die Exporte haben wieder stärker zugelegt. Die Ökonomen vom IWF rechnen deshalb auch im kommenden Jahr mit einem höheren Wirtschaftswachstum von 1,1%. Katrin Müller, Nachrichtenredaktion.
1: Nach dem Brand an einer Starlink-Station in Polen im September, die auch die Ukraine mit Internet versorgt, wurden jetzt in Deutschland 2 mutmaßliche Saboteure festgenommen. Das teilte Polens Regierungschef Donald Tusk auf X mit.
3: Auf Antrag der polnischen Geheimdienste habe die deutsche Polizei 2 türkische Staatsbürger festgenommen, teilte Ministerpräsident Tusk mit. Medien zufolge am Bahnhof im baden-württembergischen Nürtingen. Der Ausfall der Starlink-Station nach dem Brand hätte zu Internetproblemen führen können. Die Satelliten werden auch von der Ukraine im Krieg gegen Russland genutzt. Vom polnischen Innenministerium hieß es damals, man könne nicht klar sagen, ob Russland dahinter stehe, aber es füge sich ein in die neue russische Angriffsstrategie. Ursula Winkler, Nachrichtenredaktion.
1: Bei einem Brand in einem Mehrfamilienhaus in Bochum sind 3 Menschen ums Leben gekommen. 5 weitere erlitten Rauchgasvergiftungen. Die Toten seien bei Löscharbeiten leblos in einer Wohnung gefunden worden. Wiederbelebungsversuche blieben erfolglos. Die Brandursache ist laut Bochumer Polizei noch unklar.
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1: Zum Wetter, die Vorhersage des Deutschen Wetterdienstes. Heute von Westen her zunehmend bewölkt und gebietsweise etwas Regen, im Norden abends auch einzelne Gewitter möglich. Sonst überwiegend trocken und in der Osthälfte auch sonnig bei 12 bis 19 Grad. Morgen südlich der Donau stark bewölkt und an den Alpen örtlich Regen, sonst nach Nebelauflösung Wolken und Sonne im Wechsel und meist trocken. Dazu 15 Grad an der Ostsee und bis 21 Grad am Oberrhein.
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4: Hallöchen, heute mit mir, Lara, um 11:15. Ja, und gleich sprechen wir hier über ein Update von Papst Leo, der ja heute in die Klinik gebracht wird und dann heute oder die Tage operiert wird.

Wir sind Helden hier in eurem Domradio. Wir haben 11.12 Uhr und wir sprechen jetzt über das Update von Papst Leo. Dass er einen Knoten in der Lunge hat, das hat er ja am Sonntag selber verkündigt und heute wird er dann in die Gemelli-Klinik eingeliefert. Und der Knoten soll entfernt werden, aber ob das heute auch passiert, also ob diese OP heute stattfindet, das wissen wir noch nicht. Es könnte sein, könnte aber auch in den nächsten Tagen sein. Der Vatikan hat auf jeden Fall schon bekannt gegeben, dass alle Audienzen bis zum 20. Oktober abgesagt sind. Und natürlich spekulieren schon viele Menschen, was für eine Art Knoten es denn da sein soll, was es da ist. Die Tatsache, dass der Papst aber auch von einem sehr frühen Stadium sprach, finde ich, klingt jetzt erstmal beruhigend. Trotzdem muss man natürlich bedenken, dass beide Eltern des Papstes nach einer Krebserkrankung verstarben. Ja, und wie gesagt, ob es jetzt ein bösartiger Tumor ist oder nicht, das wird dann vielleicht in den kommenden Tagen vom Vatikan bekannt gegeben oder auch nicht. Nach diesem Eingriff wird er auf jeden Fall eine Woche lang schön Erholung machen in der Klinik und wieder auf die Beine kommen. Die Ärzte haben Leo diese schnelle OP empfohlen und deshalb hat er auch schweren Herzens seine Teilnahme für den Abschlussgottesdienst des weltweiten Bischofstreffens über die aktuelle Krise von Ehe und Familie abgesagt. Alles weitere zu Papst Leo und dieser OP und wie es ihm geht und seinen Terminen natürlich, die auch anstehen, findet ihr bei uns auf domradio.de.

0: in eurem Domradio. Ja, wir haben 11.31 Uhr und ich finde, passend zum Song Learning to Breathe, also wir lernen zu atmen, passt es gut, weil jetzt ist auch mal wieder Zeit zum Durchatmen, denn hier kommt wieder unsere Inspiration.
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2: Ich grüße euch, hier ist Tim aus der Redaktion und ich habe hier eine kurze Inspiration für euch von Phil Boosmans. Er war ein belgischer katholischer Ordensmann und auch Telefonseelsorger. Und er hat gesagt, Blumen können nicht blühen ohne die Wärme der Sonne. Menschen können nicht Mensch werden ohne die Wärme der Freundschaft.

0: Justin Bieber mit Everything Hallelujah hier in eurem Domradio. Ja, passend dazu die Frage an euch. Habt ihr denn heute schon in die Bibel geschaut? Ja, wenn nicht, also ich habe es noch nicht getan, können wir uns heute Abend verabreden. Und zwar zwischen 19 und 21 Uhr in der Podcast-Strecke. Da kann ich euch schon mal verraten, worum es in unserem Podcast Blick in die Bibel geht. Jesus ist bei den Pharisäern eingeladen und hat sich vor dem Essen geweigert, die rituelle Waschung vorzunehmen. Gut, da könnte man jetzt sagen, ja, ist das nicht ein bisschen unhöflich oder hat Jesus etwa was gegen Sauberkeit? Nein, hat er nicht. Jesus erklärt ihnen auch daraufhin, wie das gemeint ist.
1: Ihr Lieben, ganz ehrlich, ihr macht diese super kultische Reinheitsrituale, aber ihr kümmert euch eigentlich nicht um das, worum es auch ganz deutlich in der Schrift geht, nämlich um Nächstenliebe und um Barmherzigkeit. Hier wird auf kleinem Raum ein Gegensatz aufgemacht zwischen kultischer und moralischer Integrität. Die kultische ist außen, die moralische ist innen. Das wird hier auf die Spitze getrieben.
0: Ja, die Frau, die ihr da gehört habt, ist Sandra Hüppenthal. Sie ist Professorin für Exegese und biblische Theologie an der Uni Passau. Ja, und in diesem Bibeltext aus dem Lukas-Evangelium geht es also um die Kernbotschaft des Neuen Testaments schlechthin, und zwar um die praktizierte Nächstenliebe.
1: Jesus sagt am Schluss, gebt lieber Almosen, gebt, was ihr habt, und siehe, für euch ist alles rein. Er sagt also im Grunde, wenn ihr euch um Nächstenliebe und Barmherzigkeit kümmert, habt ihr das Gesetz schon erfüllt.
0: Ja, in unserem Podcast Blick in die Bibel geht's also immer darum, dass wir uns eine Stelle aus der Bibel anschauen. 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
1: Ich bin Diana Kramer. Die Inflation in Deutschland hat erstmals seit fast 3 Monaten die Marke von 3% überschritten. Das ist die höchste Inflationsrate seit Dezember 2023. Waren und Dienstleistungen kosteten im September 3,3% mehr als ein Jahr zuvor, teilt das Statistische Bundesamt mit. Haupttreiber sind weiter die Energiepreise. Sprit hat sich um gut 37% verteuert, Heizöl sogar um fast 75%. Grund ist der Iran-Krieg und die anhaltende Blockade der Straße von Hormuz. Um gegenzusteuern, hat die Bundesregierung bis Ende des Jahres einen neuen Tankrabatt eingeführt. Damit sinken die Spritsteuern um rund 17 Cent je Liter. Trotz der Krisenstimmung sind Ökonomen optimistisch. Die deutsche Wirtschaft wird laut Internationalem Währungsfonds im laufenden Jahr deutlich stärker zulegen als gedacht. Das Wirtschaftswachstum dürfte mit 1,3% fast doppelt so stark ausfallen wie noch im Juli erwartet.
2: Die Zeiten sind zwar alles andere als rosig, aber die deutsche Wirtschaft erweist sich als überraschend widerstandsfähig. Gründe für den Aufschwung sind vor allem die staatlichen Investitionen in Infrastruktur und für Verteidigung, aber auch die Exporte haben wieder stärker zugelegt. Die Ökonomen vom IWF rechnen deshalb auch im kommenden Jahr mit einem höheren Wirtschaftswachstum von 1,1%. Katrin Müller, Nachrichtenredaktion.
1: Nach dem Brand an einer Starlink-Station in Polen im September, die auch die Ukraine mit Internet versorgt, wurden jetzt in Deutschland 2 mutmaßliche Saboteure festgenommen. Das teilte Polens Regierungschef Donald Tusk auf X mit.
3: Auf Antrag der polnischen Geheimdienste habe die deutsche Polizei 2 türkische Staatsbürger festgenommen, teilte Ministerpräsident Tusk mit. Medien zufolge am Bahnhof im baden-württembergischen Nürtingen. Der Ausfall der Starlink-Station nach dem Brand hätte zu Internetproblemen führen können. Die Satelliten werden auch von der Ukraine im Krieg gegen Russland genutzt. Vom polnischen Innenministerium hieß es damals, man könne nicht klar sagen, ob Russland dahinter stehe, aber es füge sich ein in die neue russische Angriffsstrategie. Ursula Winkler, Nachrichtenredaktion.
1: Bei einem Brand in einem Mehrfamilienhaus in Bochum sind 3 Menschen ums Leben gekommen. 5 weitere erlitten Rauchgasvergiftungen. Die Toten seien bei Löscharbeiten leblos in einer Wohnung gefunden worden. Wiederbelebungsversuche blieben erfolglos. Die Brandursache ist laut Bochumer Polizei noch unklar.
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1: Zum Wetter, die Vorhersage des Deutschen Wetterdienstes. Heute von Westen her zunehmend bewölkt und gebietsweise etwas Regen, im Norden abends auch einzelne Gewitter möglich. Sonst überwiegend trocken und in der Osthälfte auch sonnig bei 12 bis 19 Grad. Morgen südlich der Donau stark bewölkt und an den Alpen örtlich Regen, sonst nach Nebelauflösung Wolken und Sonne im Wechsel und meist trocken. Dazu 15 Grad an der Ostsee und bis 21 Grad am Oberrhein.
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4: Ja, Hallöchen mit mir, Lara Burkhardt, um kurz nach 12 und hier auch mit Harry Styles.

Eminem hier im Domradio mit The Real Slim Shady. Ja, der Song ist jetzt schon 26 Jahre alt, kam nämlich 2000 raus. Ja, und in dieser Zeit hat Eminem, so wie viele, viele andere, ja Baggy Pants getragen. Das sind diese Hosen, die wirklich sehr, sehr groß sind, besonders tief und locker sitzen. Ja, und ich habe mich gefragt, woher kommen die eigentlich? Also habe ich mal für uns nachgeschaut. Baggy Pants, die wurden in den 80ern und 90ern durch die Hip-Hop-Kultur weltweit bekannt. Es gibt auch die Theorie, die sagt, dass eben dieses Tragen der tiefen Hose aus dem Gefängnis kommt. Also man könnte, wenn das stimmt, dann sogar sagen, dass das Gefängnis einen Einfluss auf die Mode hatte. Da wird ja natürlich den Gefangenen immer der Gürtel abgenommen und eben dadurch sitzt die Hose dann so tief und fängt an zu rutschen. Viele Rapper haben dann damals diesen Look übernommen, aber neben diesem Einfluss aus dem Gefängnis, muss man ja sagen, hat so eine große Hose auch andere Vorteile, und zwar viel Bewegungsfreiheit für zum Beispiel Breakdance und auch andere Tanzstile, wo man ja diese Hosen auch sehr, sehr häufig sieht, und natürlich auch für die Skater. Ja, und viele Schulen oder sogar einige Städte in den USA haben damals versucht, herunterhängende Hosen zu verbieten. In den 2020er Jahren feiern die Baggy Jeans, oder seitdem feiern sie ja ihr Comeback bei Gen Z, sind wieder total im Trend. Sehe ich auch überall in den Geschäften, auf der Straße. Ich selber besitze auch welche. Ja, ursprünglich waren Baggy Pants aber ein Symbol für Rebellion und Individualität, was ja im Rap eine riesige Sache ist. Und was jetzt als Stil aus dieser Hip-Hop-Szene eben begann, hat es dann bis auf den Laufsteg riesiger Modemarken geschafft. Jetzt wisst ihr also Bescheid, warum Eminem und viele andere damals die Hosen getragen haben, bis jetzt und auch jetzt halt wieder aktuell in vielen, vielen Generationen und auch auf Laufstegen getragen wird wieder. Die Baggy Pants. Jetzt gibt's hier von Strange für euch Wet, Wet, Wet.

von Wet, Wet, Wet im Domradio. Und ich bin hier, um euch zu sagen, es ist 12:22 Uhr.

0: Das ist Elton John hier bei uns im Domradio. Jetzt gleich haben wir 12:30 und immer um 12:30 gibt es ja hier bei uns im Domradio ein Stückchen Inspiration. Und da geht es jetzt mal um Jesus und Fußball.
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2: Hallöchen, ich bin Uta vom Domradio und ich habe mit Fußball null am Hut, am Fuß auch nicht. Aber was mir einleuchtet, ist, dass so ein Spiel, wo 11 Leute als Team hinter einem Ball herlaufen und versuchen, den ins gegnerische Tor zu kriegen, also dass die irgendwie besser gut zusammenarbeiten, anstatt gegeneinander zu sein, das leuchtet mir ein. Und da gibt es so einen Schweizer Theologen namens Stefan Sick, der hat ein Buch geschrieben, das heißt Startklar, sportliche Jugendgebete für Teamplayer und Einzelkämpfer. Und darin ist ein Text, der mir als Fußballmuffel dann dennoch ganz gut gefiel. Das Zitat geht so: Wenn Jesus ein Fußballteam trainiert hätte, hätte er Klartext gesprochen. Wie groß ist euer Zusammenhalt? Liebt ihr den nächsten Spieler wie euch selbst? Verzeiht ihr jedes Foul? Versucht ihr es dann auch noch einmal, wenn ihr auf dem allerletzten Platz gelandet seid? Und welche Antworten hätten wir ihm gegeben?
0: Ja, und passend dazu jetzt dieser Song hier.

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0: Last Night hier in eurem Domradio. Ja, und heute ist Stell dich deinen Ängsten Tag. Ja, und in der Bibel begegnet uns ja immer wieder der Satz, fürchte dich nicht. Und viele Menschen sagen ja auch, der Glaube kann auf jeden Fall helfen, um mit Ängsten umzugehen. Darüber haben wir mit Manfred Lütz gesprochen. Er ist deutscher Psychiater, katholischer Theologe, Berater des Vatikans und Buchautor. Ja, und auf unsere Frage hat er Folgendes geantwortet.
1: Ja, das glaube ich ganz sicher. Also wenn man wirklich glaubt, dass man von Gott geschaffen ist und dass Jesus Christus uns erlöst hat, dann hat man eine innere Ausgeglichenheit. Ich erlebe das immer wieder, was weiß ich, im Flugzeug oder so, wenn das Flugzeug mal so ein bisschen rattert. Ich bin jetzt letztlich im Flugzeug gewesen, das musste wegen einer Drohne wieder abheben in Berlin. Und wenn man dann an den lieben Gott denkt und ein Gebet spricht, geht es einem, glaube ich, besser, als wenn man einfach denkt, jetzt ist dieses sinnlose Leben zu einem sinnlosen Ende gekommen.
0: So, also ich würde sagen, noch ein Grund mehr, sich mit dem Glauben zu beschäftigen. Das machen wir hier auf jeden Fall jeden Tag im Domradio zusammen mit dem besten Musikmix. Und wenn ihr sagt, nee, ich möchte aber jetzt noch tiefer gerne eindringen, dann schaltet doch heute Abend zwischen 19 und 21 Uhr ein, hier im Domradio in die Podcast-Strecke. Da gibt's immer längere und tiefere Gespräche zum Zuhören, unter anderem natürlich auch über den Glauben.

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1: Ich bin Diana Kramer. Das Leben in Deutschland hat sich im September so stark verteuert wie seit fast 3 Jahren nicht. Die Inflationsrate hat im vergangenen Monat die Marke von 3% überschritten. Waren und Dienstleistungen kosteten 3,3% mehr als im letzten Jahr. Das Statistische Bundesamt bestätigte damit vorläufige Daten.
2: Ganz besonders zeigten sich die gestiegenen Preise den Experten nach an den Tankstellen und beim Heizöl. Sprit verteuerte sich in einem Jahr um fast 40%, leichtes Heizöl sogar um knapp 75%. Im Oktober wurde dann der Tankrabatt eingeführt, das dürfte die Inflation bis Jahresende etwas dämpfen. Bei Nahrungsmitteln stiegen die Preise im September dagegen kaum, nur um 0,4%. Eier oder frisches Gemüse wurden zwar teurer, Butter, Obst und Öle wurden dafür günstiger. Ursula Winkler, Nachrichtenredaktion.
1: Alexander Schweizer bekommt keine Schonfrist. Bundeskanzler Friedrich Merz erwartet vom neuen Arbeitsminister Tempo bei der Umsetzung der geplanten Reformen. Es bleibe dabei, dass der Gesetzentwurf zur Rentenreform noch in diesem Jahr im Kabinett und im ersten Quartal des kommenden Jahres im Bundestag beschlossen werden soll. Das sagte Merz beim Arbeitgebertag des Branchenverbands BDA. Schweizer wird nach dem Rücktritt von Bärbel Baas heute Nachmittag von Bundespräsident Frank-Walter Steinmeier zum neuen Bundesarbeitsminister ernannt. Die deutsche Luftwaffe beteiligt sich in den kommenden Tagen mit mehreren Kampfflugzeugen an einem NATO-Manöver zur Verteidigung des Bündnisgebiets mit Atomwaffen. Heute beginnt das Manöver.
3: Diese Übung findet jedes Jahr statt mit etwa 2000 Soldaten und 70 Flugzeugen. Offiziell heißt es, es gebe keinen Zusammenhang mit weltpolitischen Ereignissen. Man wolle nur zeigen, dass die NATO im Fall des Falles das Bündnisgebiet verteidigen könne. Deutschland schickt 3 Tornado-Kampfjets aus Büchel. Dort lagern wohl jene US-Atomwaffen, mit denen diese Maschine bewaffnet werden könnten. Jetzt aber geht es darum, den Transport der Bomben und deren Einsatz zu erproben. Echte Atomwaffen werden bei dem Manöver nicht eingesetzt. Dieter Ebeling, Brüssel.
1: Die Weinlese in Deutschland bleibt in diesem Jahr unterdurchschnittlich. Das Deutsche Weininstitut rechnet mit rund 20% weniger Ertrag als im 10-jährigen Durchschnitt, wegen der Trockenheit im Sommer. Trotz der geringeren Menge werden aber Spitzenqualitäten beim deutschen Wein erwartet.
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1: Zum Wetter, die Vorhersage des Deutschen Wetterdienstes. Heute vom Westen her zunehmend bedeckt und gebietsweise etwas Regen, im Norden abends auch einzelne Gewitter möglich. Sonst überwiegend trocken und in der Osthälfte auch sonnig bei 12 bis 19 Grad. Morgen südlich der Donau stark bewölkt und an den Alpen örtlich Regen, sonst nach Nebelauflösung Wolken und Sonne im Wechsel und meist trocken. Dazu morgen 15 Grad an der Ostsee und bis 21 Grad am Oberrhein.
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4: Ja, Hallöchen, mit mir, Lara Burkhardt, um kurz nach 1. Und hier gibt's jetzt für euch Calling After Me von Wallows.

0: Kiss.
1: Prince mit Kiss hier in eurem Domradio. Ja, was würdet ihr denn machen, wenn ihr auf der Straße ein Foto von jemandem auf dem Boden stehen seht mit einem Rahmen und einer Kerze davor? Mein Kollege Oliver Kelch, dem ist genau das passiert in seinem Wohnort. Und auch wenn er diesen Menschen auf dem Foto nicht kannte, ist er zurückgegangen, hat sich vor das Foto gestellt und das Vaterunser gebetet. Und dabei hat er sich das hier gedacht.
2: Und da dachte ich, genau das ist Kirche. Nicht zuerst ein Gebäude, nicht zuerst eine Veranstaltung, sondern stehen bleiben. Für einen Menschen. Für ihn beten. Ihn Gott anvertrauen. Im Vaterunser beten wir ja auch, unser tägliches Brot gib uns heute. Und das ist ein Gebet für alle Menschen, für die Erfolgreichen und die Gescheiterten, für die Sichtbaren und die Übersehenden, für die Lebenden und für jene, um die heute noch jemand trauert.
1: 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Ich finde aber, dieser Song hier bringt auch schon mal was runter. Darf man ja auch sagen, um 12:45, oder? Hier ist Undressed im Domradio für euch.

0: Euer Domradio mit mir, Lara, um 13:30 Uhr, ja, und pünktlich um 13:30 Uhr natürlich hier, wie immer, unser Stückchen Inspiration.
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2: Ich bin's, Hilde aus der Domradio-Redaktion, und ich habe einen klitzekleinen Text von Bertolt Brecht dabei, der aber ein ganz großes Gefühl spiegelt, die Liebe nämlich. Der berühmte Dichter und Dramatiker schildert darin, wie unendlich kostbar der geliebte Mensch für sein Gegenüber ist. Und umgekehrt. Ich finde das sehr anrührend. Ihr auch? Hört doch mal. Der, den ich liebe, hat mir gesagt, dass er mich braucht. Darum gebe ich auf mich Acht, sehe auf meinen Weg und fürchte von jedem Regentropfen, dass er mich erschlagen könnte.

hier in eurem Domradio und jetzt gleich in 5 Sekündchen haben wir genau 14:45 und ich möchte euch jetzt von einer ganz besonderen Kirche erzählen, und zwar kommt die aus Madrid und heißt San Anton. Die hat nämlich rund um die Uhr geöffnet, jeden Tag im Jahr, und da können die Menschen nicht nur, wie wir es kennen, beten, sondern die bekommen auch Hilfe im Alltag. Also jeden Morgen, müsst ihr euch vorstellen, kommen da hunderte Bedürftige hin, Obdachlose, Migranten, ältere Menschen mit wenig Geld, und die erhalten da ein kostenloses Frühstück, Lebensmittel und vor allen Dingen noch etwas, das finde ich genauso wichtig ist, und zwar Aufmerksamkeit und eben auch einfach mal ein nettes Gespräch. Die Kirche, und jetzt finde ich, kommt eine sehr heftige Zahl, wird von fast 300 Ehrenamtlichen unterstützt, also eine krasse Zahl wirklich. Und geleitet wird diese Gemeinde von Padre Angel. Er sagt, eine Kirche sollte nicht nur Gottesdienste feiern, sondern eben auch die Botschaft Jesu praktisch leben. Also genau das, hungrige Speisen, Menschen aufnehmen und für Bedürftige da sein. Deshalb gibt's also nicht nur Messen, sondern auch Duschen, Essensausgaben, Kleidung, psychologische Unterstützung und sogar eine kleine Bibliothek. Und viele sehen halt San Anton deshalb als Vorbild für gelebte Nächstenliebe. Über dem Ganzen steht also die Idee, die Türen der Kirchen sollen immer offen sein, damit niemand ausgeschlossen wird. Also ich finde, da können wir uns mal ein Scheibchen von abschneiden. Ich finde diese Idee ganz, ganz toll in Madrid. Die Kirche San Anton. Ja, und hier ist jetzt für euch Seed mit Cherry O 2014.

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1: Ich bin Diana Kramer. Bundeskanzler Friedrich Merz erwartet vom neuen Arbeitsminister Alexander Schweizer Tempo bei der Umsetzung der geplanten Reformen. Es bleibe dabei, dass der Gesetzentwurf zur Rentenreform noch in diesem Jahr im Kabinett und dann im ersten Quartal 2027 im Bundestag beschlossen werden soll. Das sagte Merz beim Arbeitgebertag des Branchenverbandes BDA in Berlin.
2: Die Reform der Rentenversicherung, die Vorschläge haben wir am 22. Juni bekommen. Wir haben heute den 13. Oktober, Juli, August, September, Oktober. Ja. Das ist mir schon zu lange. So, und deswegen möchte ich, dass das in diesem Jahr ausgereift, durchformuliert ins Kabinett kommt. Und zwar so ins Kabinett kommt, dass wir es möglichst schon vorher mit den Bundestagsfraktionen, mit den Ländern abgestimmt haben, dass es anschließend einen zügigen Gesetzgebungsverfahren kommen kann. Und wenn das erreicht wird in diesem Jahr, dann hat er seinen Job gemacht.
1: Bundeskanzler Friedrich Merz. Mobbing-Attacken im Internet haben in Deutschland laut einer Studie erneut zugenommen. In einer Befragung von Schülerinnen und Schülern gab jeder Fünfte an, schon mal Ziel einer solchen Attacke gewesen zu sein. Das teilte das Bündnis gegen Cybermobbing mit.
3: In WhatsApp-Gruppen, auf TikTok, Snapchat oder Gaming-Plattformen. Rund 2,4 Millionen junge Menschen in Deutschland wurden dort schon mal gemobbt. Ein Viertel davon täglich. Fast immer kommen die Täterinnen und Täter von derselben Schule. Sie verbreiten peinliche Bilder, KI-Fakes oder Lügen. Cybermobbing bedrohe die mentale Gesundheit einer ganzen Generation, sagen die Initiatoren der Studie. Sie fordern ein Gesetz gegen Cybermobbing und eine Art Internetführerschein ab der Grundschule. Thomas Bremser, Nachrichtenredaktion.
1: Die Bundesagentur für Arbeit hat Insolvenzgeld für die Mitarbeiter der erneut insolventen Warenhauskette Galeria bewilligt. Das Insolvenzgeld für insgesamt 9.650 Beschäftigte soll über eine Bank vorfinanziert werden. So kann es schneller zur Auszahlung kommen. Die Beschäftigten erhalten somit bis zum Jahresende ihre Löhne und Gehälter, teilte Galeria mit. Damit ist eine Voraussetzung erfüllt, um den Geschäftsbetrieb zunächst fortzuführen. Der Nürnberger Flughafen ist wegen eines Polizeieinsatzes gegen Mittag für den Flugverkehr gesperrt worden. Grund sei eine unbestätigte Luftnotlage, teilte ein Flughafensprecher mit. Details wurden bislang nicht bekannt.
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1: Zum Wetter, die Vorhersage des Deutschen Wetterdienstes. Heute von Westen her zunehmend bewölkt und gebietsweise etwas Regen, im Norden abends auch einzelne Gewitter möglich. Sonst überwiegend trocken und in der Osthälfte auch sonnig bei 12 bis 19 Grad. Morgen südlich der Donau stark bewölkt und an den Alpen örtlich Regen, sonst nach Nebelauflösung Wolken und Sonne im Wechsel und meist trocken. Dazu 15 Grad an der Ostsee und bis 21 Grad am Oberrhein.
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4: Ja, mit mir Lara und ich hoffe, ihr habt einen wunderschönen Tag und wenn nicht, dann sagt euch das jetzt dieser Song hier.

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Need Your Love von One Republic hier in eurem Domradio. Ja, und den Film oder auch das Buch Eat, Pray, Love kennt ihr bestimmt alle. Die Geschichte ist ja quasi auf einer wahren Begebenheit beziehungsweise inspiriert und geschrieben von der Autorin und Journalistin Elizabeth Gilbert. Darin beschreibt sie eben ihre eigene Reise nach einer schwierigen Scheidung. Also sie reist dann nach Italien, Indien und Indonesien und erlebt halt verschiedenste Dinge, also Essen, Lebensfreude, Gebet, Spiritualität. Ja, und dieses Buch verkaufte sich millionenfach weltweit und wurde dann auch in ganz viele Sprachen übersetzt. 2010 kam es dann noch zur Verfilmung mit Julia Roberts. Und die Autorin, also Elizabeth Gilbert, die hat was total Spannendes gesagt. Und zwar, das Gegenteil von Angst ist nicht Ruhe, sondern Kreativität. Kennt ihr vielleicht auch, ne? Wenn man gerade merkt, okay, ich bin irgendwie ein bisschen ängstlich, unruhig, dann denkt man sich ja ganz schnell im Kopf, oh, komm jetzt runter, entspann dich jetzt mal. Das funktioniert dann meistens nur so semi-gut. Aber Kreativität, also sowas wie Ausmalen, Backen oder Singen und Tanzen, das soll helfen, sagt die Autorin. Denn unser Nervensystem merkt dabei, hier gibt's gerade keine Gefahr. Wenn ich zum Beispiel die Zutaten in eine Schüssel packe oder eben den grünen Buntstift in die Hand nehme und dann anfange, die Wiese auszumalen. Das gibt uns Sicherheit. Ja, und heute, ist quasi jetzt, warum erzählt die Frau uns das jetzt? Das sage ich euch, weil heute ja der Stell-dich-deinen-Ängsten-Tag ist. Also vielleicht probier dir das ja mal aus. Ich muss aber auch sagen, ich habe es schon selber mal versucht, gedanklich. Es klappt, glaube ich, nicht bei jeder Angst, denn ich habe große Angst vor Spinnen. Wäre ja eigentlich eine lustige Challenge, habe ich mir dann gedacht. Ich habe mir in meinem Kopf dann direkt so Kopfkino gehabt mit, ich sitze am Tisch, habe irgendwie so einen Buntstift in der Hand, male da gerade ein schönes Mandala und dabei sitzt mir so eine kleine nette Spinne auf der Hand. Also vielleicht bei eurer Angst, vielleicht hilft es ja. Ich finde, dieser Satz bleibt auf jeden Fall im Kopf. Das Gegenteil von Angst ist Kreativität.

0: nicht entspannende Klänge hier im Domradio. Um 2:30. Ja, und 2:30 heißt natürlich Zeit für ein Stückchen Inspiration. Und hier kommt sie auch schon.
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2: Ich bin Uta aus der Redaktion im Domradio und ich sag euch jetzt mal was. Ich kann kein anderer sein als ich. Bin sehr überzeugt davon, denn alle anderen Menschen, die gibt's ja schließlich schon. Zugegeben ist nicht wirklich von mir, sondern von Lena Raubaum, zu finden in »Mit Worten will ich dich umarmen«, erschienen im Tirolia Verlag.

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Unser Domradio ist hier mit mir, Lara, um 20 vor 3. Und Leute, Kelly Clarkson hat Beef, sie hat Streit, und zwar mit einem Geschäft namens Art of Play in Brooklyn. In dem war sie wohl drin gewesen und dann schrieb sie danach auf X, also der Plattform ehemaliges Twitter, dass sie da behandelt wurde wie Julia Roberts in dem Film Pretty Woman. Als Erinnerung an den Film, da geht eine Frau in ein Klamottengeschäft, was halt hochpreisig ist, und die Verkäuferin vermittelt dann der Schauspielerin Julia Roberts sehr klar, dass dieser Laden eben sehr teuer ist und sie nach etwas, ja, günstigerem, was in ihrem Budget liegt, schauen wird. Kommen wir jetzt zurück zu Kelly Clarkson. Sie hatte halt auch den Eindruck, dass ein Mitarbeiter dachte, sie könne sich bestimmte Artikel in dem Laden nicht leisten. Kelly war darüber dann sehr verärgert und schrieb, der Verkäufer habe sich dadurch einen großen Verkauf entgehen lassen. Das Geschäft hat dieser Version widersprochen und sagt, dass es eben durch die Fans von Kelly Clarkson eine Menge Kritik gab. Und auf X ging es dann noch weiter mit einem neuen Post von Kelly. Sie hat den Inhaber einen Lügner genannt und gesagt, dass das alles nicht stimmen würde. Ja, wer letztendlich recht hat, ne, das kann ja keiner sagen. Lässt sich von außen sehr schwer überprüfen. So. Aber ich glaube, wo wir uns alle einig sind, ist, dass Kelly Clarkson ganz tolle Musik macht. Und deswegen spielen wir hier Since You've Been Gone.

0: Das war Miley Cyrus mit End of the World hier in eurem Domradio. Ja, und es ist ja auch hier zum Glück noch nicht das Ende. Ja, also für meine Sendung ist es das. Aber es geht hier weiter mit der lieben Dagmar, die ist bei mir.
1: Ja, und du gibst schon ein richtiges Stichwort. Das Ende der Welt ist das Kap Finisterre, wenn man den Jakobsweg gelaufen ist. Da gehen nämlich viele noch so ein Stück rüber bis zur Küste.
0: Ja.
1: Das ist dann nochmal so on top. Und das ist eins unserer Themen gleich, dass wir über das Pilgern sprechen.
0: Pilgern, sehr, sehr gut. Ich habe auch gesehen, es gibt nämlich eine neue Studie aus dem Bereich, ne?
1: Genau, deutschsprachige Pilger, Deutschland, Österreich, Schweiz wurden befragt, so 600 bis 800 Leute, nach so emotionalen Erlebnissen. Und was das so mit der Psyche macht, das Pilgern? Das finde ich total spannend, weil die beiden, die das erforscht haben, auch wissenschaftlich erforscht haben, in Zusammenhang mit einer Hochschule in Berlin, die haben einfach wissen wollen, gibt es so Regelmäßigkeiten, gibt es so Muster, die man entdecken kann? Und tatsächlich gibt es so. Was. Also das heißt, bei bestimmten geografischen Orten haben Menschen scheinbar beim Pilgern ähnliche Emotionen.
0: Ach.
1: Und es gibt auch am Ende leider wohl nicht für alle so dieses Highlight, alle liegen sich in den Armen und freuen sich, wenn sie am Jakobsweg in Santiago angekommen sind.
0: Ja.
1: Sondern bei vielen kommt dann schon so eine Art Blues auf, ja, also dass man dann so denkt, der Camino Blues, was kommt denn jetzt? Man hat immer was zu tun, man muss gar nicht drüber nachdenken, man weiß, man läuft jeden Tag und dann hat man diesen Alltag vor sich, von dem man so viel Abstand gewonnen hat. Und das wiederum ist für ganz viele Menschen nicht so einfach, dann wieder reinzukommen. Und da gucken wir gleich mal in Ruhe drauf.
0: Okay, das finde ich auf jeden Fall sehr spannend. Kennt man ja auch, finde ich, aus dem Urlaub oder so, ne? Wenn irgendwas Schönes vorbei ist,
1: total,
0: dann trauert man dem hinterher. Naja, aber das passt lustigerweise ganz gut, denn ich spiele jetzt hier als nächstes für euch The Weeknd mit Save Your Tears.

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1: Ich bin Tine Klimach. Bundeskanzler Friedrich Merz erwartet vom neuen Arbeitsminister Alexander Schweizer Tempo bei der Umsetzung der geplanten Reformen. Es bleibe dabei, dass der Gesetzentwurf zur Rentenreform noch in diesem Jahr im Kabinett und im ersten Quartal 2027 im Bundestag beschlossen werden solle. Das sagte Merz beim Arbeitgebertag des Branchenverbands BDA.
2: Und zwar so schnell und so zügig, dass wir die Gesetzentwürfe, die wir verabredet haben, die zum Teil auch schon im Entwurf da sind, so schnell wie möglich ins Kabinett bekommen. In diesem Ministerium liegt die Rentenreform, in diesem Ministerium liegt die Reform des Arbeitsmarktes, liegen alle Gesetzesvorhaben, die wir am 1. Juli zu diesen Themen verabredet haben.
1: Am Nachmittag soll Alexander Schweizer als neuer Arbeitsminister im Bundestag vereidigt werden. Plötzlich brennt eine Starlink-Station in Polen, die auch die Ukraine mit Internet versorgt. Nach dem Vorfall im September wurden in Deutschland jetzt zwei mutmaßliche Saboteure festgenommen. Das teilte Regierungschef Donald Tusk auf X mit.
3: Auf Antrag der polnischen Geheimdienste habe die deutsche Polizei zwei türkische Staatsbürger festgenommen, teilte Ministerpräsident Tusk mit. Medien zufolge am Bahnhof im baden-württembergischen Nürtingen. Die Männer sollen sich jetzt in Polen vor Gericht verantworten. Der Ausfall der Starlink-Station nach dem Brand hätte zu Internetproblemen führen können. Die Satelliten werden auch von der Ukraine im Krieg gegen Russland genutzt. Vom polnischen Innenministerium hieß es damals, man könne nicht klar sagen, ob Russland dahinter stehe, aber es füge sich ein in die neue russische Angriffsstrategie. Ursula Winkler, Nachrichtenredaktion.
1: Kurzer Schrecken am Flughafen in Nürnberg. Ein Ferienflieger hat einen Entführungsalarmcode gesendet. Daraufhin hat die Polizei das Gelände gesperrt und Spezialkräfte in den Einsatz geschickt. Die Maschine kam von der griechischen Insel Korfu. Der Flughafen wurde kurz nach ihrer Landung am Mittag gesperrt. Nach der Landung nahm die Polizei Kontakt mit der Crew im Flieger auf und es gab schnell Entwarnung. Papst Leo ist jetzt im Krankenhaus zur Operation. Der Eingriff findet laut Vatikan noch heute Nachmittag statt. Am Sonntag hatte der 71-Jährige selbst bekannt gegeben, dass ein Knoten in seiner Lunge entdeckt worden sei, in einem frühen Stadium. Die Ärzte hätten einen Eingriff empfohlen, dem er gefolgt sei. Danach brauche er etwa eine Woche Erholung, so der Vatikan.
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1: Das Wetter, die aktuelle Vorhersage des Deutschen Wetterdienstes. Heute Nachmittag in weiten Teilen des Landes freundlich, im Osten auch sonnig. In der Westhälfte wechselhafter mit Wolken und einzelnen Schauern. Ganz im Norden gegen Abend auch vereinzelt Gewitter. Dazu 12 bis 19 Grad. Morgen im Süden stark bewölkt und an den Alpen etwas Regen. Sonst nach Nebelauflösung heiter und trocken. Dazu wieder wärmer bei 15 Grad im Norden und bis zu 21 Grad am Oberrhein.
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4: Und hier ist Dagmar Peters. Schön, dass du zuhörst. Und vielleicht hast du es mitbekommen, gerade in den Nachrichten, der Papst wird heute an der Lunge operiert. Wenn jemand in so einer Verantwortung steht und in dem Alter, lässt das einen natürlich nicht ganz kalt. Es ist auf jeden Fall so, dass er in guten Händen ist. Und was wir tun können, ist ihm gute Gedanken und ein Gebet nach Rom schicken. Und mehr Infos dazu gibt's gleich hier von Domradio-Redakteur Alex Foxius.

0: Hier ist euer Domradio. Am Dienstag. Ich habe es eben schon kurz erwähnt. Papst Leo muss operiert werden und ist seit heute in der Gemelli-Klinik in Rom. Am Sonntagmittag hat er das auf dem Petersplatz schon gesagt und angekündigt. Und Domradio-Kollege Alexander Foxes hat die Situation rund um den Klinikaufenthalt im Blick. Und du hast den Ticker verfolgt die ganze Zeit. Da hat sich heute viel getan.
1: Ja, genau. Ich habe da eben schon so die ersten Live-Bilder gesehen, wie der Papst da angekommen ist. Das war so um kurz nach 13 Uhr. Da ist er da an der Gemelli-Klinik vorgefahren und hat dann zu Fuß das Krankenhaus betreten. Da waren echt richtig, richtig viele Menschen. Da war ein richtiger Menschenauflauf, Kamerateams da, Reporter, die halt beobachtet haben, wie der Papst dort angekommen ist. Die Gemelli-Klinik selbst ist ja relativ bekannt. Da sind auch schon andere Päpste viel gewesen. Johannes Paul II., Benedikt XVI., Papst Franziskus zuletzt. Die Gemelli-Klinik ist ein katholisches Universitätskrankenhaus, ist ungefähr 30 Minuten mit dem Auto vom Vatikan entfernt. Und ja, Anlass des Besuchs des Papstes in der Gemelli-Klinik ist eine bevorstehende Operation an der Lunge. Das hat der Papst am Sonntag beim Angelusgebet den Gläubigen verraten, dass ein Knoten in der Lunge festgestellt worden ist und entdeckt wurde. Ja, und dieser soll nun entfernt werden und näher untersucht werden.
0: Ja, wir hatten heute Morgen erstmal gar nicht rausbekommen können. Er ist heute da hingekommen. Heißt das, er wird heute operiert oder wird er morgen operiert? Steht's fest, ne?
1: Genau, das steht jetzt fest. Das hat der Vatikan heute Mittag dann bekannt gegeben, dass das tatsächlich heute stattfinden soll, dass er da operiert wird. Also er wird heute am Dienstag operiert. Und geplant ist da jetzt ein Krankenhausaufenthalt von bis zu einer Woche. Und die haben dann vom Vatikan aus sämtliche Termine bis zum 20. Oktober, also nächste Woche Mittwoch, abgesagt. Darunter fallen dann zwei Generalaudienzen. Das kennt man vielleicht mittwochs, diese großen Bilder, wo Zehntausende auf dem Petersplatz stehen und mit dem Papst zusammen beten und ihm begegnen können. Ja, und dieser Besuch, diese Generalaudienzen sind jetzt abgesagt worden. Das ist natürlich sehr schade, weil der Oktober ist eine sehr beliebte Zeit bei Gläubigen. Nach Rom zu reisen sind vergleichsweise milde Temperaturen im Oktober. Ich war letztes Jahr selber im Oktober bei einer Generalaudienz, da waren 60.000 Menschen. Die werden jetzt natürlich ein bisschen enttäuscht sein, aber ich denke, dass die meisten da auch Verständnis für haben, wenn der Papst im Krankenhaus ist.
0: Es gibt genügend schöne Kirchen, wo man für den Papst dann beten kann in Rom stattdessen und vielleicht ein anderes Mal nochmal wiederkommen. Das geht auch bei Rom immer ganz gut. Aber wie reagieren denn Katholiken auf der Welt jetzt auf diese Nachricht?
1: Ja, man kann wirklich sagen, es wird rund um den Globus für den Papst gebetet. Und da gibt es ein paar schöne Gebetsaufrufe. Kardinal Wölki hat sich schon am Sonntag zu Wort gemeldet und bei Instagram zum Gebet aufgerufen. Der Vorsitzende der Deutschen Bischofskonferenz, Bischof Heiner Wilmer, hat heute nochmal eine Nachricht geschickt, auch über Social Media. Der Erzbischof von New York auf der anderen Seite, der ist gerade unterwegs nach Lourdes und nach Santiago de Compostela, ist auf dem Jakobsweg unterwegs und will da den Papst im Gebet mitnehmen. Und so geht das wirklich rund um den Globus. Peru, die peruanische Bischofskonferenz hat sich zu Wort gemeldet. Die erwarten den im November zu einem Staatsbesuch und freuen sich auf den. Und er war ja selber Bischof in Peru, Papst Leo. Und ja, natürlich, überall auf der Erde wird jetzt gerade für den Papst gebetet.
0: Und auch sein Bruder hat sich noch gemeldet, ne?
1: Ja, genau. Und
0: also eigene Familie. Natürlich ist ganz nah dabei. Papst Leo wird heute an der Lunge operiert. Weltweit beten Katholikinnen und Katholiken für eine baldige Genesung und vor allen Dingen einen guten Verlauf der Behandlung. Wir bleiben für euch natürlich dabei inhaltlich und halten euch auf dem aktuellen Stand. Alex, ich danke dir.
1: Gerne.

0: Der Dienstagnachmittag, euer Domradio ist hier und es ist 3:30. Zeit wieder für eine kleine Inspiration, heißt einen kurzen Text, ein schönes Zitat, ein kleines Gedicht. Und ich habe das Gefühl, dass wir von der Frau, aus der jetzt wieder zitiert wird, also aus ihrem Buch, dass wir dieses Buch von Lena Raubaum wahrscheinlich schon insgesamt komplett vorgelesen haben. Weil diese Frau, die ist Autorin aus Österreich, Schauspielerin, Sprecherin und ist für ihre Kinder- und Jugendliteratur bekannt. Und sie hat einen gewissen Wortwitz in ihren Reimen drin und ich finde das dann besonders schön, wenn unser Kollege Tim das spricht, weil der da auch noch seinen besonderen eigenen Wortwitz und Sinnvorhumor reinbringt.
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0: Aber ist nicht immer nur lustig bei Lena Raubaum.
2: Hallo, ich bin Tim aus der Redaktion. Und wir kennen mit Sicherheit alle die Tage, an denen wir nicht ganz so gut drauf sind als an anderen Tagen. Und da hat Lena Raubaum ein paar total schöne Worte aufgeschrieben, die in genau diesen Tagen tröstlich sein können. Ihr Text heißt Ausweinen. Deck keine Freude über die Seele, die weinen will. Lass ihr ihre Tränen, dann heilt sie ganz still.
0: Die Texte lohnen sich auf jeden Fall, kann man immer mal reinhören bei uns, weil wir einige schöne Zeilen von Lena Raubaum hier zum Hören veröffentlichen. Und wenn ihr mögt und wenn ihr auch schöne Zitate parat habt von anderen Menschen, aber auch vielleicht von euch selber, dann schickt sie uns einfach an info@domradio.de. Oder über WhatsApp an 0221 258860. Speichert euch die Nummer ein, 0221 258860. Das ist die Domradio-Telefonnummer, die auch so funktionieren würde. Aber wir bekommen dann, wenn ihr eine WhatsApp schickt, auch diese Nachricht hier hin und können dann vielleicht auch mal einen eurer Zitate hier einsprechen.

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1: 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So, würdest du gern mal auf einer großen Kinoleinwand zu sehen sein? Dann hör jetzt gut zu. Für einen neuen deutschen Kinofilm werden in Nordrhein-Westfalen aktuell ungefähr 800 Komparsen, Kleindarsteller und Doubles gesucht. 800. Worum genau es geht, ist noch ein bisschen ein Geheimnis, aber es steht so viel schon fest. Es ist eine emotionale Vater-Sohn-Geschichte und Hauptthema ist Fußball. Wenn du also mit Fußball was am Hut hast, schmeiß dich für die Bewerbungsfotos auch gerne in dein Trikot oder deinen Fanschal. Aber es werden nicht nur Fußballfans gesucht, auch Trompetenspieler, Judoka, Schulkinder zum Beispiel. Und das Beste, du brauchst keine, wirklich gar keine Schauspielerfahrung. Von 0 bis 80 Jahren, wirklich jeder kann mitmachen und sich bewerben. Und gedreht wird von Ende Oktober bis Ende November unter anderem in Köln, in Düsseldorf, in Dortmund, in Wuppertal, in Mönchengladbach und in Düren. So, wenn ihr euch angesprochen fühlt, schnappt euch euer Trikot. Ihr könnt euch bewerben und wer weiß, vielleicht sehen wir dich bald im Kino. Das Online-Casting läuft schon bei der Agentur Eick und Weber. Die müsst ihr euch jetzt merken. Bei Eick und Weber könnt ihr euch bewerben.

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ich möchte mal erzählen, was ich gerade sehe, ihr Lieben. Es ist hier so ein Kran am Dom, die arbeiten die ganze Zeit und da sind Menschen wieder, die mit Helmen da an der Seite des Doms hochfahren, was da genau alles gearbeitet wird. Ich weiß es gar nicht so genau, ist aber doch ein interessantes Bild. Und wenn ich überlege, meine Kinder haben, als sie klein waren, auch immer an jeder Baustelle Stopp gemacht und geguckt, was da passiert. Und gerade am Dom finde ich das irgendwie besonders spannend. Ja, es ist eigentlich ansonsten heute so ein usligerer Tag. Man mag nicht so recht nach draußen gehen und trotzdem gibt es Menschen, die bei diesem Wetter pilgernd unterwegs sind. Ich würde wahrscheinlich eher in dieser Jahreszeit meine Pilgerreise mal vorbereiten. Und worüber wir gleich reden, das ist auch übers Pilgern, aber nicht um die Planung geht's, sondern es geht darum, wie es Pilgern denn so geht unterwegs. Was passiert in den Köpfen der Pilger? Spielt da sich bei jedem was anderes ab oder gibt's Gemeinsamkeiten bei den ganzen vielen unterschiedlichen Menschen, die auf dem Jakobsweg unterwegs sind? Da gucken wir mal näher drauf in der nächsten halben Stunde.

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1: Ich bin Tine Klimach. Bundespräsident Frank-Walter Steinmeier will am Nachmittag den SPD-Politiker Alexander Schweizer zum neuen Arbeitsminister ernennen. Bundeskanzler Merz erwartet vom neuen Mann Tempo bei den geplanten Reformen. Schweizer selbst bedankte sich am Nachmittag für das Vertrauen.
2: Ich empfinde in einem gewissen Strudel der Gefühle seit einigen Stunden doch sehr viel Motivation, Entschlossenheit. Und ich empfinde es auch als große Ehre, dass ich hier stehen darf.
1: Später soll Alexander Schweizer als neuer Arbeitsminister im Bundestag vereidigt werden. Das Leben in Deutschland hat sich im September so stark verteuert wie fast seit 3 Jahren nicht. Getrieben von hohen Energiepreisen hat die Inflation die Marke von 3% überschritten. Waren und Dienstleistungen kosteten 3,3% mehr als ein Jahr zuvor. Das Statistische Bundesamt bestätigte damit vorläufige Zahlen.
3: Ganz besonders zeigten sich die gestiegenen Preise den Experten nach an den Tankstellen und beim Heizöl. Sprit verteuerte sich in einem Jahr um fast 40%, leichtes Heizöl sogar um knapp 75%. Im Oktober wurde dann der Tankrabatt eingeführt, das dürfte die Inflation bis Jahresende etwas dämpfen. Bei Nahrungsmitteln stiegen die Preise im September dagegen kaum, nur um 0,4%. Eier oder frisches Gemüse wurden zwar teurer, Butter, Obst und Öle wurden dafür günstiger. Ursula Winkler, Nachrichtenredaktion.
1: Das Bundeswirtschaftsministerium plant eine nationale Gasreserve zur Krisenvorsorge. Der Umfang soll 24 Milliarden Kilowattstunden betragen, etwa 10% der deutschen Speicherkapazität. Finanziert wird es über eine Umlage für Gaskunden. Die Kosten zwischen 3,70 Euro und 7,20 Euro pro Jahr. Der Aufbau soll nach der entsprechenden Gesetzesänderung im Jahr 2027 beginnen. Ein möglicherweise defektes Funkgerät in einem Flugzeug von Korfu auf dem Weg nach Nürnberg hat den Notfallcode für eine Entführung gesendet und damit einen Großeinsatz von Rettungskräften ausgelöst. Eurofighter stiegen heute auf und begleiteten den Flieger. Der Airport Nürnberg wurde gegen Mittag gesperrt. Knapp eine Stunde nach der sicheren Landung kam die Entwarnung. Die Ermittlungen zur Ursache für den Alarm laufen noch.
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1: Das Wetter, die aktuelle Vorhersage des Deutschen Wetterdienstes. Heute Nachmittag in weiten Teilen des Landes freundlich, im Osten auch sonnig. In der Westhälfte wechselhafter mit Wolken und einzelnen Schauern. Ganz im Norden gegen Abend auch vereinzelt Gewitter. Dazu 12 bis 19 Grad. Morgen im Süden stark bewölkt und an den Alpen etwas Regen. Sonst nach Nebelauflösung heiter und trocken. Dazu wieder wärmer bei 15 Grad im Norden und bis zu 21 Grad am Oberrhein.
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4: Und hier ist Dagmar Peters. Ich freue mich, dass ihr dabei seid. Und ihr hört hier Top Lauder mit Dancing in the Moonlight. Ist zwar noch nicht so spät am Abend, aber fast schon so dunkel.

0: Hier ist euer Domradio. Heute bei Regenwetter. Aber egal bei welchem Wetter. Tausende von Menschen pilgern jedes Jahr den Jakobsweg, zum Beispiel um sich selbst zu finden. Doch was passiert da in den Köpfen dieser Menschen? Spielt sich da bei jedem was anderes ab oder gibt's auch Gemeinsamkeiten? Das wollte Pilgerexperte Peter Kirchmann wissen und dafür hat er sich mit Andreas Braun zusammengetan. Er ist Professor an einer Berliner Hochschule und gemeinsam haben die beiden das Phänomen des Pilgerns wissenschaftlich untersucht und herausgekommen ist die bisher größte deutschsprachige Pilgerstudie. Hallo Herr Kirchmann.
1: Hallo Dagmar, herzlichen Dank für die Einladung.
0: Ja, seit über 30 Jahren sind Sie begeisterter Pilger. Und warum wollten Sie das Pilgern wissenschaftlich erforschen? Also was war der Anlass dafür oder die Idee dahinter?
1: Die Idee dahinter war, dass ich mit Andreas Braun im Jakobsweg-Podcast ein Gespräch hatte und wir anschließend festgestellt hatten, dass wir sehr viele Gemeinsamkeiten haben. Unter anderem auch die Neugierde, ob die Wirkung vom Jakobsweg, von dem, was Menschen auf dem Camino erleben, ob man die messbar machen kann. Und das war so der Grund oder die Grundidee, wo wir gesagt haben, lass uns das mal skribbeln und schauen, ob wir eine Studie erstellen können, Fragen erstellen können, die dann empirisch weiter bearbeitet werden können.
0: Die ausgewerteten Daten von also 588 Pilgernden, deutschsprachig, also Deutschland, Österreich, Schweiz, zeigen jetzt, dass innere Verwandlung auf dem Weg kein Zufall ist, sondern schon fast System hat. Welche Muster haben Sie denn in den emotionalen Erfahrungsberichten dann gemeinsam entdeckt?
1: Wir haben festgestellt, dass die große Verwandlung, die man dem Jakobsweg zuschreibt, eher weniger stattfindet. Also diese großen lebensveränderten Punkte, die kommen nicht ganz so oft vor, sie kommen vor. Aber das, was viele oder die meisten Pilger in der Umfrage vereint, ist, dass sie mit mehr Klarheit zurückgekommen sind und mit so etwas wie innere Ruhe. Was auch verständlich ist, weil man auf dem Camino natürlich einen ganz anderen Tagesrhythmus hat, es viel ruhiger abläuft und viel weniger Ablenkung hat wie im Alltag.
0: Spannend finde ich, dass Ihre Studie auch zeigt, dass bestimmte Orte auf dem Weg, also die reine Geografie bei den Menschen, fast immer die gleichen emotionalen Phasen auslösen. Wie kann ich mir das vorstellen? Haben Sie mal ein Beispiel?
1: Ja, das war auch auf der Studie ein Punkt, wo wir uns richtig gewundert haben beziehungsweise überrascht waren. Das kann man sich so vorstellen, dass verschiedene Menschen an den unterschiedlichsten Orten ähnliche Gefühle haben. Beispielsweise auf dem Camino Francés kennt jeder, der den Weg gelaufen ist, das Cruz el Ferro mit einem riesigen Steinhaufen davor. Seit dem Mittelalter bringen Pilger einen Stein von zu Hause mit und legen ihn dort symbolisch ab und lassen so eine Last, die sie zu Hause haben oder die sie unterwegs getragen haben, dort nieder. Und wenn man morgens im Frühnebel dort hochläuft und die Pilger beim Ankommen beobachtet, dann haben viele Tränen in den Augen, legen einen kleinen Stein ab und man merkt so förmlich, wie diese Last, die jeder mit sich trägt auf dem Camino, dort ablegen kann. Und das ist faszinierend, wenn man bedenkt, dass das schon seit Jahrhunderten eine praktizierte Form auf dem Camino ist.
0: Spannend, das mal so zu erforschen. Peter Kirchmann, über ein paar Ideen und Ergebnisse schon der neuen Jakobswegstudie. Wir sprechen gleich noch darüber, warum das Ankommen in Santiago gar nicht, wie vermutet, immer das absolute Highlight ist. Wir erklären euch an der Stelle dann, was ist der Camino Blues?

0: Berliner Domradio am Dienstag. Jakobsweg, tagelang unterwegs, Blasen an den Füßen, schlafen in vollen Herbergen und dann endlich das Ziel in Sicht. Ich stelle mir das große Finale einer solchen Pilgerreise emotional vor. Da kommt man nach Wochen auf dem Jakobsweg am Ziel in Santiago de Compostela an. Da fällt eine Last ab, man fällt sich vielleicht in die Arme mit anderen Pilgern. Aber die aktuelle Pilgerstudie, die sagt was ganz anderes. Peter Kirchmann hatte die Idee zu der Pilgerstudie. Und was ist da, wenn man am Jakobsweg ankommt, los?
1: Ja, genau so, wie du es beschrieben hast, Dagmar. Man fällt sich in die Arme, kann gar nicht glauben, dass man hunderte von Kilometern gelaufen ist, in Santiago auf dem großen Platz vor der Kathedrale steht. Das war auch die Erwartungshaltung, die wir an die Studie hatten, dass das als erstes genannt wird. Aber das ist gar nicht so. Wenn man Menschen fragt, was vom Camino in Erinnerung geblieben ist, dann ist mit weitem Abstand vorne auf Platz 1 die Begegnung berühren mehr wie die Ankunft in Santiago de Compostela. Das heißt, die Begegnungen unterwegs auf dem Camino. Alle laufen den gleichen Weg und lernen sich kennen und man erzählt sich Dinge, die man zu Hause wahrscheinlich nur seinen besten Freunden erzählt. Also es ist sofort eine Verbindung unter den Pilgern da. Und das ist das, was stärker in Erinnerung bleibt wie Santiago.
0: Und was ist dann dieser Camino Blues?
1: Das ist, wenn man nach Hause kommt. Das heißt, der höchste Wert in der Studie überhaupt war der Camino Blues, die Sehnsucht danach, nach dem Camino wieder loszulaufen, wieder loszugehen, sich wieder auf Pilgerschaft zu begeben. Und das hängt damit zusammen, dass man auf dem Camino eben einen ganz einfachen Lebensrhythmus hat und Sehnsucht nach genau diesem Lebensrhythmus hat. Und man hat auf dem Camino Zeit, sich um Gedanken, die man länger getragen, mit sich rumgetragen hat, sich darum auch zu kümmern. Die kommen an die Oberfläche und es gibt weniger Ablenkung. Sprich, der Camino schenkt einem genau die Zeit, die man zu Hause im Alltag oft vermisst.
0: Ein Fazit aus der Studie lautet auch noch, der Camino gibt keine Antworten, er stellt bessere Fragen. Was genau bedeutet das denn für jemanden, der zu Hause in einer tiefen Lebenskrise steckt und dann hofft, auf dem Jakobsweg eine Lösung zu erlaufen, also Antworten zu erhalten?
1: Ja, wir haben diese Gattung den Krisenpilger sogar genannt. Das kann man feststellen. Menschen, die in unterschiedlichen Lebenslagen den Camino als ihre Lösung ansehen, dann kann man sagen, die Lösung wird der Weg nicht bringen. Aber er bringt den Abstand zu dem Thema und er bringt Zeit, darüber nachzudenken. Das heißt, der Weg löst die Krise selber nicht, aber er schafft die Rahmenbedingungen, sich mit dem Thema stärker auseinanderzusetzen. Bei großen Lebenskrisen hilft der Camino natürlich nicht, das kann man auch sagen, aber beziehungsweise er ist dann begleitend sehr wohl auch im Nachgang eine Möglichkeit, Dinge zu verabschieden und lebensverändernde Situationen zu bewältigen.
0: Der Weg macht etwas mit uns und das Ziel ist erst der Anfang einer ganz neuen Herausforderung. Ein faszinierender Einblick in die Psychologie des Pilgerns gibt's durch die neue Studie von Peter Kirchmann und Andreas Braun. Erstmal, Peter Kirchmann, herzlichen Dank für den Einblick. Und wer jetzt selbst den Drang verspürt, die Wanderschuhe zu schnüren, Infos über den Jakobsweg und zur Studie gibt's auf jakobsweg-lebensweg.de.

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1: Ich bin Anni von domradio.de und ich bin auf einen Text von Lyriker Erich Fried gestoßen. Es gibt Momente im Leben, da scheint wirklich alles gegen die Liebe zu sprechen. Dann stellt man sich vielleicht auch mal die Frage, bin ich glücklich in meiner Beziehung? Verstehen wir uns wirklich? Was, wenn ich verletzt werde? Und Erich Fried, der hat auf all diese Fragen eine Antwort gefunden mit folgendem Text. Es ist Unsinn, sagt die Vernunft. Es ist, was es ist, sagt die Liebe. Es ist Unglück, sagt die Berechnung. Es ist nichts als Schmerz, sagt die Angst. Es ist aussichtslos, sagt die Einsicht. Es ist, was es ist, sagt die Liebe. Es ist lächerlich, sagt der Stolz. Es ist leichtsinnig, sagt die Vorsicht. Es ist unmöglich, sagt die Erfahrung. Es ist, was es ist, sagt die Liebe.
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0: Hier ist das Domradio, 11 Minuten vor 5. Euer Domradio an einem verregneten Dienstag, zumindest in Köln ist das so. Wie wär's also mit Kino heute Abend? Kino ohne Popcorn und stattdessen auf dem Fahrrad. Könnt ihr ausprobieren beim Fahrradkino in Soest. Da heißt es nämlich, ohne Strampel gibt's keinen Film zu sehen. Ihr macht nämlich den Strom selbst. Da stehen 8 Fahrräder direkt neben der Leinwand. Die Freiwilligen treten in die Pedale, die Energie wandert in einen Akku und dann ist Strom da für Beamer und Box. Und auf der Leinwand siehst du dann oben live den Akkustand und wie viel Watt gerade erzeugt werden. Und wer beim Filmgucken ins Schwitzen gerät und nicht mehr kann, drückt einfach die Fahrradklingel, Ring, Ring. Und der Nächste aus dem Publikum kann übernehmen. Ja, wird sicher kein langweiliger Kinoabend. Hier können Kinobesucher nicht nur einen Film anschauen, sondern auch mitfiebern, ob die Radfahrer und Fahrerinnen durchhalten. Im Soester Fahrradkino habt ihr am Ende des Abends jedenfalls nicht nur einen Film gesehen, sondern gleichzeitig auch euer Cardiotraining erledigt. Würdest du fürs Kinoticket strampeln oder bleibst du lieber auf dem Sessel sitzen? Schreib's mir gerne über WhatsApp 0221 25 88 60.
1: WhatsApp Sprachnachricht an 0221 25 88 60.

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1: Ich bin Tine Klimach. Bundespräsident Frank-Walter Steinmeier will am Nachmittag den SPD-Politiker Alexander Schweizer zum neuen Arbeitsminister ernennen. Bundeskanzler Merz erwartet vom neuen Mann Tempo bei den geplanten Reformen. Schweizer selbst bedankte sich am Nachmittag für das Vertrauen.
2: Der neue Arbeitsminister spricht von einem Strudel der Gefühle und einer großen Ehre. Er wolle die geplanten Reformen zügig und gründlich auf den Weg bringen, aber erst nachdem sich die Koalition in allen Punkten einig geworden ist. Und genau das ist der Knackpunkt. Die abschlagsfreie Frührente ist noch umstritten. Die Union will sie wieder abschaffen, die SPD pocht darauf. Kanzler Merz erwartet, dass die Regierung noch in diesem Jahr einen Gesetzesentwurf abnickt, dann habe Schweizer seinen Job gemacht. Solch ein Entwurf hätte schon längst vorliegen müssen, kritisiert Merz. Thomas Bremser, Nachrichtenredaktion.
1: Berlins linke Co-Fraktionsvorsitzende Elif Eralp hat Kanzler Friedrich Merz Warnung vor einer Koalition in Berlin scharf zurückgewiesen. Das halte sie für nicht akzeptabel, sagte Eralp. Merz dürfe sich nicht in die Berliner Regierungsbildung einmischen. Die Sondierung mit Grünen und SPD liefen gut. Viele Gemeinsamkeiten seien festgestellt worden. Merz hatte eine Koalition mit der Linken als Belastung für die Bundesregierung bezeichnet. Papst Leo ist für seine geplante OP in einem römischen Krankenhaus angekommen. Mit Polizeieskorte rollte er auf das Klinikgelände. Bei dem 71-Jährigen soll noch heute Nachmittag ein Knoten in der Lunge entfernt werden.
3: Patienten hängen in den Klinikfenstern und winken. Unten applaudieren die Leute, als Leo hier die Klinik betritt. Die quälende Ungewissheit, die er sicherlich spürt, war ihm nicht anzumerken. Erst nach dem Eingriff wird er wohl wissen, ob der Knoten harmlos oder bösartig ist. Bei einer Routinekontrolle hatten Ärzte den Knoten entdeckt und ihm zur OP geraten. Und nun hoffen viele weltweit, auch Nichtgläubige, dass alles gut über die Bühne geht. Claudia Wächter.
1: Die Beschäftigten der insolventen Warenhauskette Galeria erhalten Insolvenzgeld von der Bundesagentur für Arbeit. Es soll über eine Bank vorfinanziert werden, damit es schnell zur Auszahlung kommen und die Beschäftigten erreichen kann. Damit ist eine Voraussetzung erfüllt, um den Geschäftsbetrieb zunächst fortzuführen.
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1: Das Wetter, die aktuelle Vorhersage des Deutschen Wetterdienstes. Auch am Abend bleibt es oft trocken. Später kommt von West nach Ost etwas Regen auf. Örtlich kann es in der Früh Nebel geben. Die Temperaturen liegen bei 12 bis 5 Grad. Morgen oft sonnig und trocken, nur im Süden und an den Alpen noch etwas Regen, der im Tagesverlauf weniger wird. Bei 15 bis 21 Grad am wärmsten ist es am Oberrhein.
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4: So, und hier ist Dagmar Peters. Hättet ihr es gewusst? Robbie Williams wurde streng katholisch erzogen und genau die Erziehung hat ihm bei seinem größten Hit fast einen Strich durch die Rechnung gemacht. Als er Rock-DJ im Studio eingesungen hat, da plagte ihn das schlechte Gewissen. Er fand die Nummer anfangs viel zu billig und zu oberflächlich. Sein Produzent hat ihn dann überreden müssen und heute blickt Robbie Williams dankbar zurück und sagt in Interviews, ich mag Jesus heute wirklich sehr und ein echter Hit mit Herz und himmlischer Geduld im Hintergrund. Hier ist für euch zum Mitzappeln, Mittanzen Robbie Williams mit Rock DJ.

0: Katy Perry, Watch It Burn. Es ist 5:10 am Dienstagnachmittag. Künstliche Intelligenz, die kann ja heute gefühlt alles, denkt man. Sie schreibt Texte, sie malt Bilder, sie komponiert Musik, sie steuert ganze Städte und was auch immer. Aber wie sieht's eigentlich aus mit Werten, mit Haltung oder Ethik? Kann KI auch menschliche Haltung? Genau an dieser Frage dockt gerade ein Projekt in Köln an. Bis zum kommenden Mittwoch, am 21. Oktober, läuft die Festwoche für die Stadtpatrone, für Gerion und Ursula, zwei Menschen aus der Antike, die für ihre Überzeugungen gestorben sind. Doch was haben die Heiligen mit künstlicher Intelligenz zu tun? Antonia Johlen aus dem Domradio-Team weiß mehr. Ich grüße dich, Antonia.
1: Hallo, Dagmar.
0: Also KI und zwei Heilige aus der Spätantike, sag mal, was passt denn da zusammen?
1: Ja, also im Mittelpunkt der diesjährigen Stadtpatrone-Festwoche steht die Frage, wie wir im Zeitalter der künstlichen Intelligenz menschlich und gewissenhaft bleiben. Und Höhepunkt des Programms ist definitiv die feierliche Vespa am kommenden Sonntag 17.30 Uhr in der Basilika St. Gerion. Und dort spricht dann die Freiburger Sozialethikerin Professorin Ursula Nutelle-Wildfeuer in ihrer Festpredigt über genau dieses Thema. Und sie greift dabei auch die Enzyklika Magnifica Humanitas von Papst Leo XIV. Auf. Anschließend ziehen dann die Reliquien der beiden Stadtpatrone in einer feierlichen Prozession nach St. Ursula. Ja, und warum das Thema so gut zu den beiden Heiligen passt, das erklärt Dominik Meiering, der leitende Pfarrer der Kölner Innenstadtverein.
2: Die KI, die lädt uns ein, immer schneller, weiter, höher, besser. Aber ist das wirklich ein Fortkommen der Menschheit? Oder brauchen wir nicht eigentlich mehr Liebe, mehr Solidarität, mehr Barmherzigkeit, mehr Gerechtigkeit und mehr Menschen, die Mut haben, so wie Ursula und Gerion, mit ihrem Gewissen einzustehen für das, wovon sie überzeugt sind, ihr Leben einzusetzen für das, was ihnen wirklich wichtig ist?
0: Sagt Dominik Meiering. Und Antonia, sag noch mal kurz, wer waren denn Gerion und Ursula?
1: Genau, beide gelten als Märtyrer. Gerion soll ein römischer Soldat gewesen sein, der sich geweigert hatte, Christen zu verfolgen, genauer gesagt zu töten. Als Anführer der Thebäischen Legion widersetzt er sich dem Kaiser Diokletian und wird dann um das Jahr 304 enthauptet. Und Ursula war der Legende nach eine bretonische Königstochter. Sie hatte sich der ewigen Jungfräulichkeit verschrieben, aber ihr Vater hatte andere Pläne und hat sie jemand anderem versprochen, nämlich dem heidnischen König Aetherius von England. Ursula hat der Heirat zugestimmt, aber nur, wenn ihr Bräutigam sich taufen ließe und sie mit 11.000 Jungfrauen nach Rom pilgern dürfe. Auf der Rückreise haben Hunnen den Pilgerinnen dann aufgelauert, kurz vor den Toren von Köln, und dabei wurden alle umgebracht, also auch Ursula.
0: Tja, und was das mit diesen 11.000 Jungfrauen auf sich hat, kann man auch im Kölner Stadtwappen übrigens entdecken. Ist aber eine andere Geschichte. Wir werden gleich noch weiter über Gerion und Ursula sprechen, die immer noch in der Stadt Köln verehrt werden. Und von wem? Und wie, das verraten wir gleich.

0: Kamerad mit Hug Yourself. Ich muss euch mal gerade sagen, wie wahnsinnig schön das hier gerade aussieht am Kölner Dom. Es ist so ein schönes Licht, kann man eigentlich kaum beschreiben. Also so wie manchmal nach einem Regenbogen. Heißt ja hier eigentlich jemand, der zuhört, Ursula oder Gereon? Falls das so ist, ist eure Woche gerade hier. Hier in Köln werden nämlich noch bis zum kommenden Mittwoch die Stadtpatrone Gereon und Ursula gefeiert. Antonia Johlen aus dem Domradio-Team ist bei mir. Du hast dich mit der Festwoche für die Kölner Stadtpatrone beschäftigt. Wer feiert denn die beiden Heiligen überhaupt heute noch? Sind das vor allem so die Kölnerinnen und Kölner, die sowieso regelmäßig hier in die Kirche gehen?
1: Nein, tatsächlich nicht. Das habe ich Florian Dutzek nämlich auch gefragt. Er ist der Referent der City Pastoral Köln-Mitte und er hat mir erzählt, dass ein ganz breites Spektrum von Leuten an den uraltigen Heiligen interessiert ist.
2: Also wir kriegen auch ganz viele Rückmeldungen von Leuten, die schon seit Jahrzehnten teilweise hier nicht mehr wohnen, aber extra dafür dann nochmal hier hinkommen, um die Kölner Stadtpatrone, die sie seit ihrer Kindheit kennen, in ihrer alten Heimatstadt nochmal zu feiern. Also das spüren wir ganz stark, ja.
1: Dieses Jahr steht nämlich auch die lokale Verbundenheit im Mittelpunkt. Angeboten werden zum Beispiel Kirchenführungen ob Kölsch durch St. Gereon und St. Ursula am kommenden Samstag und Montag.
0: Eine Festwoche für die Stadtpatrone, eine Woche voller Geschichte, Glauben und kölscher Heimatverbundenheit, die gleichzeitig brandaktuelle Fragen stellt. Ich danke dir, Antonia.
1: Gerne.
0: Am kommenden Mittwoch, also morgen in einer Woche, seid ihr abends um 19 Uhr eingeladen zu einer Festmesse zu Ehren der heiligen Ursula in der Basilika St. Ursula in Köln. Weitere Infos findet ihr online unter domradio.de, unter anderem auch, was für eure Kinder da angeboten wird.

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1: Da geht's um Hoffnung, um Liebe und Zukunft und um Rosen.
2: Ich bin's, Hilde aus der Domradio-Redaktion. Ich liebe Gedichte, wenn sie schön sind, wenn sie Spaß machen oder wenn sie Hoffnung machen. So wie das von Rose Ausländer, das ich jetzt für euch ausgesucht habe. Und es heißt sogar Hoffnung. Wer hofft, ist jung. Wer könnte atmen ohne Hoffnung, dass auch in Zukunft Rosen sich öffnen? Ein Liebeswort, die Angst überlebt.

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0: Das Domradio ist hier. 17 Uhr und 47 Minuten. Es ist noch eine gute Stunde. Dann gibt's hier so richtig viel Schönes zum Zuhören. Und mit dabei bei unseren Podcasts am Abend ab 19 Uhr ist auch immer Olli Kelch. Heute damit. Was würdet ihr machen, wenn ihr auf der Straße ein Foto von jemandem auf dem Boden sehen würdet? Mit einem Rahmen und davor einer Kerze. Oliver Kelch ist genau das passiert. Und auch wenn er den Menschen gar nicht kannte, hat er sich vors Foto gestellt und ein Vaterunser gebetet. Und dabei dieses hier gedacht.
1: Und da dachte ich, genau das ist Kirche. Nicht zuerst ein Gebäude, nicht zuerst eine Veranstaltung, sondern stehen bleiben. Für einen Menschen. Für ihn beten. Ihn Gott anvertrauen. Im Vaterunser beten wir ja auch. Unser tägliches Brot gib uns heute. Und das ist ein Gebet für alle Menschen. Für die Erfolgreichen und die Gescheiterten, für die Sichtbaren und die Übersehenden, für die Lebenden und für jene, um die heute noch jemand trauert.
0: Olli Kelch soweit. 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
1: Ich bin Tine Klimach. Nach dem Rückzug von Bärbel Bas hat die Bundesregierung schnell einen neuen Arbeitsminister gefunden. Alexander Schweizer wird noch heute vereidigt. Doch wer Bas an der SPD-Spitze folgt, ist noch unklar. Im Dezember soll die Partei eine neue Führung wählen. Verteidigungsminister Boris Pistorius hat eine Kandidatur heute ausgeschlossen.
2: Ich werde als Parteivorsitzender definitiv nicht antreten, weil ich mit meiner Aufgabe, die Sicherheit dieses Landes zu garantieren, wirklich ausgelastet bin, um das ein für alle Mal klar zu sagen.
1: Die SPD-Führung will bei einem Parteitag um den Jahreswechsel herum die gesamte SPD-Führungsriege neu wählen lassen. Nach einem Brandanschlag auf eine Starlink-Bodenstation in Polen hat die Polizei zwei türkische Staatsbürger bei Stuttgart festgenommen. Die Verdächtigen sollen einen Brandbeschleuniger auf einen Schaltschrank der Anlage geschossen haben. Das Starlink-Satellitennetz ist ein strategisch wichtiger Bestandteil der ukrainischen Verteidigung im Krieg gegen Russland. Die polnische Regierung vermutet russische Geheimdienste dahinter. Jetzt entscheiden die deutschen Justizbehörden über die Auslieferung der beiden Verdächtigen nach Polen. Entführungsalarm am Nürnberger Flughafen. Ein Flugzeug aus Korfu hat heute einen Notfallcode für eine mögliche Entführung gesendet. Daraufhin stiegen Eurofighter der Bundeswehr auf. Inzwischen ist klar, für die Passagiere bestand keine Gefahr.
3: Ein Großeinsatz von Polizei, Feuerwehr und Spezialkräften am Nürnberger Flughafen. Aus dem Cockpit einer Boeing 737 war ein Notfallcode gesendet worden, ein internationales Signal für eine Flugzeugentführung. Zwei Eurofighter aus Neuburg an der Donau begleiteten die Maschine bis zur Landung. Der Flughafen wurde vorsorglich gesperrt. Nach knapp einer Stunde dann die Entwarnung, allen Passagieren und der Besatzung geht es gut. Nach ersten Erkenntnissen könnte ein defektes Funkgerät den falschen Alarm ausgelöst haben. Fabian Schaffer, Nachrichtenredaktion.
1: US-Botschafterin Kimberly Guilfoyle muss ihren Posten in Griechenland räumen. Das Weiße Haus hat sie zum Rücktritt aufgefordert. Zuvor hatte das Wall Street Journal Nachrichten veröffentlicht, die belegen sollen, dass sie einen Trump-Spender um eine Überweisung von $100,000 gebeten habe, um Schulden zu begleichen. Im Gegenzug soll sie ihm Zugang zur Regierung angeboten haben.
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1: Das Wetter, die aktuelle Vorhersage des Deutschen Wetterdienstes. Auch am Abend bleibt es oft trocken. Später kommt von West nach Ost etwas Regen auf. Örtlich kann es in der Früh Nebel geben. Die Temperaturen liegen bei 12 bis 5 Grad. Morgen oft sonnig und trocken, nur im Süden und an den Alpen noch etwas Regen, der im Tagesverlauf weniger wird. Bei 15 bis 21 Grad am wärmsten ist es am Oberrhein.
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4: Einen schönen guten Abend, würde ich mal sagen. So langsam aber sicher wird es ein bisschen dunkler und das ist schon das erste Ding. Manche Leute haben Angst vor der Dunkelheit oder Angst vor Einbrechern oder Angst vor dem Schlafengehen oder Angst, in ein anderes Land zu reisen. Da gibt es ganz, ganz, ganz viele Varianten. Wie sieht das eigentlich bei euch aus? Ich glaube, jeder Mensch hat Ängste, denn das ist ja so eine Grundgeschichte, die eigentlich mal dafür da war, dass wir eben auch reagieren können, wenn wir Angst haben, dass wir weglaufen können und so weiter. Aber was macht das mit uns? Und heute ist der Tag genau dazu, sich damit mal auseinanderzusetzen. Der Stell-dich-deinen-Ängsten-Tag. Und darum geht es in dieser halben Stunde.

0: Wow, was ist das lange her? Wann habe ich das zuletzt gehört? Depeche Mode, You Just Can't Get Enough. Ein Song aus meiner Jugend. So, das Domradio ist hier, 17:45. Vielleicht liegt ihr schon auf dem Sofa, habt die Füße schon hochgelegt und habt's gemütlich. Ich hab's auch gemütlich, ist jetzt hier und sehe, wie es langsam dunkel wird. Draußen die Lichter heller werden, am Bahnhof noch so ein bisschen Betrieb ist und beim Dom eigentlich alles ganz ruhig. Das ist auch ganz schön. Aber reden wir über ein Thema, was manchmal nicht so schön ist, nämlich Ängste. Heute ist nämlich der Stelle dich deinen Ängsten Tag und Angst hat viele Gesichter. Die einen haben Angst vor Spinnen, andere vor der Höhe, die Nächsten, vor dem Arztbesuch, vor dem Chef, vor einem Gespräch, Angst, was falsch zu machen. Ja, und heute ist der Tag, an dem wir uns unseren Ängsten stellen sollen. Klingt erstmal nach wieder einem dieser kuriosen Kalenderweisheiten, aber dahinter steckt eigentlich eine ernste Frage. Nämlich die Frage, wie wir es schaffen, mutiger zu werden. In der Bibel begegnet uns nämlich immer wieder der Satz, fürchte dich nicht. Leichter gesagt als wirklich umgesetzt. Und darüber sprechen wir mit Manfred Lütz, Psychiater, katholischer Theologe, Berater des Vatikans und Buchautor. Ja, warum haben wir eigentlich Angst? Ist sie eher unser Feind oder ist sie auch manchmal sogar ein guter Ratgeber?
1: Natürlich ist Angst auch ein guter Ratgeber. Also wenn man überhaupt keine Angst mehr hat, rennt man über die Straße, wird überfahren. Das hat man zum Beispiel in der Manie, wo man so in Hochstimmung ist. Aber es gibt natürlich auch eine krankhafte Angst, die einen völlig blockiert.
0: Tja, stell dich deinen Ängsten klingt so einfach, aber kann man Angst tatsächlich denn überwinden, indem man sich ihr stellt?
1: Naja, also es gibt bestimmte Ängste, die man hat und die auch gesund sind, wie ich gerade schon gesagt habe. Es gibt eben auch Ängste, die ein Problem sind. Und wenn man sich denen stellt, kann es sein, dass man zur Erkenntnis kommt, dass man mal zum Therapeuten gehen muss.
0: In der Bibel heißt es ja immer wieder, fürchte dich nicht. Kann denn der Glaube tatsächlich helfen, mit Ängsten besser umzugehen?
1: Ja, das glaube ich ganz sicher. Also wenn man wirklich glaubt, dass man von Gott geschaffen ist und dass Jesus Christus uns erlöst hat, dann hat man eine innere Ausgeglichenheit. Ich erlebe das immer wieder, was weiß ich, im Flugzeug oder so, wenn das Flugzeug mal so ein bisschen rattert. Ich bin jetzt letztlich im Flugzeug gewesen, das musste wegen der Drohne wieder abheben in Berlin. Und wenn man dann an den lieben Gott denkt und ein Gebet spricht, geht's einem, glaube ich, besser, als wenn man einfach denkt, jetzt ist dieses sinnlose Leben zu einem sinnlosen Ende gekommen.
0: Gibt es denn auch Ängste, die man gar nicht überwinden muss? Also sprich, bei denen es darum geht, mit ihnen leben zu lernen?
1: Naja, es gibt Menschen, die haben bestimmte psychische Erkrankungen, die sie nicht völlig überwinden können, die nicht völlig geheilt werden können. Die haben auch mit Ängsten zu tun. Und dann ist es wichtig, dass man das begleitet, dass man diese Ängste lindert. Also das perfekte, das völlig angstfreie Leben, das haben wir am Anfang schon gesagt, das ist auch gar nicht möglich und gar nicht wünschenswert. Und auch pathologische Ängste kann man vielleicht nicht alle wegbehandeln. Aber eine Angststörung, das muss man vielleicht jetzt auch nochmal sagen, ist eine Krankheit. Und die kann man behandeln und die kann man auch heilen.
0: Angst kann man jedenfalls nicht verdrängen. Sie hat auch eine gewisse Schutzfunktion. Außerdem kann sie uns dabei helfen, mutiger zu werden, sagt der katholische Theologe und Psychiater Manfred Lütz.

0: 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Hallo, hier ist Tim aus der Redaktion und die Autorin Lena Raubaum, die weiß, dass man auch einfach mal ein bisschen Mut braucht im Leben. Sie hat einen Text geschrieben, der steht in ihrem Buch Ich hab da was für dich und heißt Gut zu Fuß. Es war mal ein König, der hieß ganz einfach Hans. Sie bat den König Kunigunde keck um einen Tanz. Der König, der errötete und wollte sich verschanzen, sprach: Himmel, liebe Königin, ich kann doch gar nicht tanzen. Ich nehm dich auf die Füße, sprach Hans zur Kunigunde, und lachend tanzte dieses Paar bis in die Morgenstunde.
1: Weil sie so schön sind, die Texte von Lena Raubaum, kommen die häufiger vor und deswegen sind wir auch häufiger schon gefragt worden, wer ist denn diese Lena Raubaum eigentlich? Das ist eine Frau, die unheimlich viel Spaß hat an Worten und Gedichten und auch ganz gerne für Kinder, aber auch für Erwachsene reimt. Denn was Kindern gefällt, kann auch immer noch Erwachsenen gut tun. Und das merken wir an dieser Stelle. Jede Stunde, kleine Auszeit für euch.

euer Domradio am Dienstagabend. Und tatsächlich ist es nur noch nicht mehr so lange, 72 Tage bis Weihnachten. Wer von euch hat im Supermarkt schon die Spekulatiuspackung im Wagen versteckt? Wir sind offiziell in der Gemütlichkeitssaison angekommen. Das merke ich auch hier im Domradio, wenn ich runterschaue. Und worauf ich mich besonders freue, ist tatsächlich, wenn der Weihnachtsmarkt da unten wieder leuchtet. Dann macht es so richtig Spaß, wenn es abends dunkel wird. Ich habe tatsächlich zu Hause auch schon ein bisschen Beleuchtung an die Fenster dran gemacht, um mir gute Laune zu machen. Also Decke raus, Tee eingießen, Kerzen an. In diesem Sinne, kommt durch den 13. Oktober gut durch. Es wird ja Ende des Monats dann noch ein Stündchen früher dunkel wegen der Zeitverschiebung und vergesst nicht durchzuatmen. Welcher Song bringt euch heute sofort in Feierabendstimmung? Vielleicht der hier.

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Euer Domradio ist hier. 7:09. Wir haben Mitte Oktober und das bedeutet die magische Übergangsphase, in der wir morgens in der Winterjacke das Haus verlassen, mit Mütze und vielleicht sogar schon mit Handschuhen und nachmittags im T-Shirt versuchen, nicht zu schwitzen. Ich werde gleich mal ausprobieren, wie es am Abend ist. Jacke über dem Arm oder Jacke an, werde ich sehen. Ich mache jetzt gleich Feierabend und freue mich drauf und wünsche euch noch einen wunderschönen Abend mit unseren Podcasts gleich ab 7 und mit unserer Radiomoderation ab 21.

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1: Ich bin Tine Klimach. Bundespräsident Frank-Walter Steinmeier hat den SPD-Politiker Alexander Schweizer zum neuen Bundesarbeitsminister ernannt, nur einen Tag nach dem Rücktritt von Bärbel Baas. Steinmeier überreichte dem früheren Ministerpräsidenten von Rheinland-Pfalz die Ernennungsurkunde. Die Koalition mahnte er, die Erneuerung des Landes verlange Disziplin, gegenseitiges Vertrauen und Kompromissbereitschaft, sagte er. Es brauche eine Regierung, die anpacke. Die Bundesregierung plant, dass Unternehmen künftig die Arbeitszeit flexibler gestalten können. Das wäre das Aus für den starren 8-Stunden-Tag. Kanzler Friedrich Merz sieht darin auch eine Chance für die Beschäftigten. Das sagte er beim Arbeitgebertag in Berlin.
2: Betriebe im Ausland machen es vor. Da arbeiten die Beschäftigten teilweise 12 Stunden am Stück, dafür nur 3 Tage die Woche. Die Mitarbeiter hätten so viel Zeit für die Familie, sagt Merz. Für Firmen sind flexible Arbeitszeiten eine Chance, gerade wenn mehr zu tun ist als sonst. Gewerkschaften warnen vor mehr Stress und weniger Schutz vor Überstunden. Das Gesetz ist längst überfällig und fällt auch in den Bereich des neuen Arbeitsministers Schweizer. Der dürfte mit der Rentenreform aktuell aber genug zu tun haben. Thomas Bremser, Nachrichtenredaktion.
1: Deutschland plant eine nationale Gasreserve für die Krisenvorsorge. Das Bundeswirtschaftsministerium hat jetzt einen Gesetzentwurf vorgelegt. Die Reserve soll 24 Milliarden Kilowattstunden umfassen, etwa 10% der deutschen Speicherkapazität. Eingesetzt werden darf sie ausschließlich im Notfall durch die Bundesnetzagentur. Finanziert wird sie über eine Umlage. Für Haushaltskunden bedeutet das laut Entwurf zwischen knapp 4 und gut 7 Euro im Jahr. Der Aufbau soll 2027 starten. Aktuell sind die Gasspeicher in Deutschland zu über 60% gefüllt. Das hatte Sorgen über die Gasversorgung im Winter ausgelöst. Die Beschäftigten der insolventen Warenhauskette Galeria erhalten Insolvenzgeld von der Bundesagentur für Arbeit. Es soll über eine Bank vorfinanziert werden, damit es schnell zur Auszahlung kommen und die Beschäftigten erreichen kann. Damit ist eine Voraussetzung erfüllt, um den Geschäftsbetrieb zunächst fortzuführen.
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1: Das Wetter, die aktuelle Vorhersage des Deutschen Wetterdienstes. Auch am Abend bleibt es oft trocken. Später kommt von West nach Ost etwas Regen auf. Örtlich kann es in der Früh Nebel geben. Die Temperaturen liegen bei 12 bis 5 Grad. Morgen oft sonnig und trocken, nur im Süden und an den Alpen noch etwas Regen, der im Tagesverlauf weniger wird. Bei 15 bis 21 Grad am wärmsten ist es am Oberrhein.
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4: Guten Abend, heute wieder mit mir, Lara Burkhardt. Schön, dass ihr dabei seid. Wir werden jetzt hier die nächsten 2 Stunden zusammen verbringen. Und ich habe wieder von allem was mitgebracht. Was zum Lachen, was zum Nachdenken und natürlich wie immer was zum Zuhören. Also fackeln wir nicht lang, legen wir direkt los hier mit einer Folge Kannst du glauben? Und ich finde, diese Folge macht wirklich Mut. Es geht um eine Suppenküche, die auf ihre Art die Zukunft Europas unterstützt und dafür sogar einen Preis bekommen hat. Also, viel Spaß beim Zuhören.
5: Als sie dann wieder gegangen sind, haben diese Menschen geweint, weil sie einfach in so großer Armut und in so großer Einsamkeit leben und weil es für sie so eine besondere Erfahrung ist, einfach mal gesehen zu werden. Mein Blick auf Europa hat es sehr verändert. Mein Europa ist viel persönlicher geworden. Das Verhalten der Jugendlichen und das Engagement gibt mir Hoffnung für die Zukunft Europas und auch für die Zukunft der Welt.
6: Herzlich willkommen bei Kannst du glauben, dem Podcast des Bistums Münster. Ich bin Ann-Christine Ladermann, schön, dass ihr dabei seid. Was braucht es eigentlich, damit Europa zusammenhält? Und was hat Frieden mit einer Suppenküche, einem Besuch bei Menschen mit Behinderung oder einem gemeinsamen Tee zu tun? Mit solchen Fragen beschäftigt sich die Initiative Socio Movens. Sie bringt junge Menschen aus verschiedenen europäischen Ländern zusammen. Und bei internationalen Projektwochen setzen sich die Jugendlichen dann mit sozialen Fragen auseinander. Sie begegnen Menschen, die am Rande der Gesellschaft stehen und engagieren sich auch bei sich selbst wieder vor Ort. Und sie sprechen darüber, was ihr Glaube mit ihrem Einsatz für andere zu tun hat. Denn die Idee dahinter ist, Frieden beginnt nicht erst an Verhandlungstischen oder zwischen Staaten. Frieden kann auch in ganz persönlichen Begegnungen entstehen. Einfach wenn Menschen einander kennenlernen, wenn sie Vorurteile abbauen und merken, wir können gemeinsam etwas verändern. Für diese Arbeit bekommt Sozio Movens jetzt den Jugendpreis des Internationalen Preises des Westfälischen Friedens. Am 1. Oktober wird dieser Preis im Historischen Rathaus hier in Münster verliehen. Wie sieht so eine Projektwoche eigentlich aus? Was erleben die Jugendlichen dort? Und was verändert sich dadurch vielleicht auch bei ihnen selbst? Über all das spreche ich jetzt mit Claudia Schwarz. Sie ist Vorstandsvorsitzende der Stiftung Sozio Movens und sie wird mir jetzt gleich erklären, was junge Menschen bewegen können, wenn sie sich auf andere Menschen einlassen und warum genau darin eben auch ein Stück Friedensarbeit für Europa steckt. Herzlich willkommen, Claudia, hier bei Kannst du glauben. Schön, dass du da bist.
5: Vielen Dank für die Einladung. Ich freue mich auch sehr, hier zu sein.
6: Bevor wir jetzt über Europa, über Frieden und natürlich über den Preis sprechen, den ihr in ein paar Tagen bekommen werdet, habe ich noch mal eine Frage. Wenn man jetzt noch nie irgendwas von Sozio Movens gehört hat, was ist das eigentlich?
5: Wir veranstalten seit über 10 Jahren Projektwochen für Jugendliche in Mittel- und Osteuropa, wo die Jugendlichen sich mit einer sozialen Frage vor Ort auseinandersetzen und Menschen begegnen, die marginalisiert werden und am Rand der Gesellschaft stehen.
6: Okay, spannend. Also da werden wir jetzt gleich noch ganz viel von hören. Aber du hast jetzt gerade schon angesprochen, es geht um junge Menschen. Wer sind diese jungen Menschen, die zu euch kommen? Also sind das Jugendliche, die ohnehin schon sehr engagiert sind oder erreicht ihr auch junge Menschen, die jetzt vielleicht auch mit Kirche, mit Ehrenamt noch gar nicht so viel zu tun haben?
5: Das ist ganz unterschiedlich. Also es gibt Jugendliche, die in der Kirchengemeinde schon sehr engagiert sind. Es gibt aber auch Jugendliche, die noch gar nicht so viel mit freiwilligem Engagement zu tun haben. Also zum Beispiel hatten wir eine Projektwoche in Kroatien, wo es eine Freiwillige gab, die vorher wirklich noch gar nichts irgendwie mit Ehrenamt oder so zu tun hatte und die während der Projektwoche gemerkt hat, ach, ich kann mir das sehr gut vorstellen, mich noch weiter zu engagieren und die mittlerweile selber Projektwochen leitet, die selber einen eigenen Workshop entwickelt hat zum Thema Nachhaltigkeit, die mit Kindern aus dem Kinderheim ins Theater gegangen ist und jetzt auch unseren Sozio Movens Preis gewonnen hat, den wir dieses Jahr zum ersten Mal verliehen haben.
6: Oh, super, das ist ja eine richtige Erfolgsgeschichte.
5: Genau.
6: Also die Projektwochen scheinen so das Herzstück auch zu sein von Sozio Movens. Wie kann man sich so eine Projektwoche genau vorstellen? Also worauf fußt sie? Was ist so die Basis?
5: Also die Projektwochen sind unser Kerngeschäft, so sage ich das immer. Und die beruhen auf 3 Säulen. Solidarität, Spiritualität und Gemeinschaft. Und erstmal beginnt das so, nach dem 3-Schritt Sehen, Urteilen, Handeln, dass man schaut, was ist eigentlich die soziale Frage vor Ort? Welche Gruppe von Menschen wird besonders ausgeschlossen, an den Rand gedrängt, hat große Probleme. Und dass man dann überlegt, was können wir da tun? Wie können wir diesen Menschen helfen? Wie können wir die unterstützen? Und dass man dann einen Plan entwickelt und auch ins Handeln dann geht. Also das ist der 3. Schritt, Handeln, dass wir jetzt nicht nur irgendwie theoretisches Wissen vermitteln an die Jugendlichen, sondern gemeinsam wirklich auch anpacken. Okay. Und die 2. Säule ist Gemeinschaft. Da geht es eben darum, dass diese Erfahrung der Projektwoche nicht nur eine Einzelerfahrung ist, sondern wirklich eine gemeinschaftliche Erfahrung. Dass ich nicht alleine bin mit dem, was ich erlebe, was ich sehe, was ich tue, sondern mich mit anderen in meinem Alter darüber austauschen kann. Und die 3. Säule ist die Spiritualität. Also wir beginnen morgens immer mit einem Tagesmotto und mit einem Text aus dem Evangelium. Und am Ende des Tages kommen wir wieder zusammen und überlegen, wie haben wir das Tagesmotto? Das kann irgendwie was sein. Gib dein Bestes oder kümmere dich um jeden. Ja, mach einen Unterschied. Also wie dieses Tagesmotto den Tag über umgesetzt worden ist. Und dann merkt man eben im Laufe der Woche, dass die Jugendlichen auch wirklich eine Entwicklung durchmachen, dass sie am Anfang vielleicht ein bisschen zurückhaltend sind und sich im Laufe der Woche aber immer mehr auch öffnen.
6: Also diese 3 Säulen sind auf jeden Fall ganz wichtig und ganz praktisch. Heißt das, wie viele Teilnehmende habt ihr so in einer Projektwoche?
5: Das ist auch ganz unterschiedlich. Das können mal 15 sein, das können auch mal 25 sein. Die meisten sind so bei der ersten Projektwoche so zwischen 14 und 17 Jahren alt und kommen aus dem gleichen Ort, aus der gleichen Stadt, gehen dort zur Schule, engagieren sich vielleicht in der Kirchengemeinde, vielleicht nicht. Das ist ganz unterschiedlich.
6: Und dann eben in ganz verschiedenen europäischen Ländern, richtig?
5: Genau.
6: Diese Projektwoche gestaltet sich dann durch zum Beispiel, du hast gerade schon gesagt, immer ein gemeinsamer Start in den Tag. Dann gibt's wahrscheinlich Impulse, Workshops, aber auch Besuche vor Ort dann in Einrichtungen oder an bestimmten Stellen. Das sind so die Bestandteile einer Woche.
5: Genau, nach dem Tagesmotto morgens fährt man meistens in eine Einrichtung, begegnet den Menschen dort. Es können halt ganz verschiedene soziale Fragen sein, mit denen man sich beschäftigt. Also es können Menschen mit Behinderungen sein, das können Geflüchtete sein, Roma und Sinti, Wohnungslose oder auch Senioren. Und die Jugendlichen kommen dann ins Gespräch mit den Menschen, singen zusammen, spielen zusammen. Es gibt dann auch Aktionen wie zum Beispiel eine Suppenküche. Also das wird schon ganz konkret und ganz praktisch.
6: Das ist, glaube ich, auch das, was ja so zentral ist dann für Soziomobils oder euch auszeichnet, dass ihr nicht nur über Solidarität, über europäische Verständigung sprecht, sondern eben die jungen Menschen ins Handeln bringen wollt und so dafür sorgen, dass die das auch selbst erleben und dann auch leben, natürlich, ne?
5: Genau.
6: Was passiert denn, wenn Jugendliche bei so einer Projektwoche zum ersten Mal mit Menschen in Kontakt kommen, ja, deren Lebensrealität schon eine ganz andere ist als ihre eigene?
5: Es ist auf jeden Fall für viele eine sehr existenzielle und eine sehr prägende Erfahrung. Wenn ich so zum ersten Mal Menschen begegne, die vielleicht in großer Armut leben oder mit sehr starken körperlichen oder auch geistigen Einschränkungen leben und wenn ich mich damit zum ersten Mal auseinandersetze, nicht nur in der Theorie, sondern wirklich mit diesen Menschen spreche. Hier, wie fühlt ihr euch eigentlich und wie sieht euer Tag aus? Also so ganz in Anführungszeichen banale Fragen. Das ist auf jeden Fall eine sehr prägende Erfahrung und das merkt man auch an den Rückmeldungen. Das merkt man auch daran, wie die Jugendlichen im Laufe der Woche immer offener werden. Wenn sie am Anfang eher zurückhaltend sind und sich nicht so richtig trauen, vielleicht jemandem zu sprechen, entwickelt sich das. Am Tag 3 ist es dann schon viel einfacher für sie, mit den Menschen ins Gespräch zu kommen oder auch Fragen zu stellen oder ja, einfach sich zu begegnen.
6: Mhm. Gibt's eine Begegnung, die dir ganz besonders in Erinnerung geblieben ist? Also eine Situation, wo du vielleicht gemerkt hast, boah, hier passiert gerade wirklich was mit den Jugendlichen?
5: Also ich habe eine Rückmeldung bekommen aus Rumänien. Da sind die Jugendlichen in die Dörfer gefahren, wo ältere Menschen wirklich in großer Armut leben, in verfallenen Häusern, die kaum beheizt sind. Und sind im Winter dorthin gefahren und haben den Menschen Essenspakete gebracht und haben dann aber Zeit auch mit denen verbracht, haben mit ihnen gesprochen, haben zugehört und als sie dann wieder gegangen sind, haben diese Menschen geweint, weil sie einfach in so großer Armut und in so großer Einsamkeit leben und weil es für sie so eine besondere Erfahrung ist, einfach mal gesehen zu werden, einfach wahrgenommen zu werden und auch gewertschätzt.
6: Ja, Wertschätzung ist, glaube ich, auch ein ganz großes Thema dann, ne? Ja, ich kann mir gut vorstellen, dass das viel macht mit den jungen Menschen, wenn man das so konkret erlebt, weil man doch oft ja so in seiner Blase ist und eben nicht den direkten Kontakt hat.
5: Genau, ne? Weil sie einfach merken, ich kann konkret auch was verändern, ich kann konkret gestalten. Das ist in dem Alter eine ganz besondere Erfahrung. In Kroatien, da waren wir in einem Zentrum für taubblinde Menschen, also die entweder seit von Geburt an taub oder blind waren und dann im Laufe des Lebens noch eine andere Behinderung hinzubekommen haben durch einen Unfall oder durch eine Erkrankung. Und man konnte ganz konkret nachempfinden oder versuchen nachzuempfinden, wie diese Menschen die Wirklichkeit erleben. Zum Beispiel, indem man dann so Lärmschutzkopfhörer aufbekommen hat und dann Taucherbrillen, die mit Klebeband zugeklebt waren. Und dann konnte man versuchen, sich so irgendwie fortzubewegen. Und man hat ganz schnell gemerkt, wie schwierig das ist.
6: Ja.
5: Und die Jugendlichen haben aber trotzdem die Erfahrung gemacht und das auch zurückgemeldet, dass diese Menschen eine große Fröhlichkeit auch einfach ausgestrahlt haben und haben dann gesagt, boah, die haben so viele Einschränkungen und so viele Schwierigkeiten und trotzdem sind sie so glücklich mit ihrem Leben. Und das ist ja auch für einen selbst eine sehr prägende Erfahrung, dass man sich selbst auch verändern kann. Dass man jetzt nicht nur dahin geht als Jugendlicher und sagt, hier, ich I make a difference, sondern dass man sich selbst auch verändert.
7: Ich glaube, man schätzt dann auch nochmal andere Dinge in seinem eigenen Leben mehr wert. Das ist sowas, was sich wahrscheinlich verändert.
5: Ja, das Reflexionsniveau ist auch sehr hoch. Wir waren in Kroatien dann auch in einem Zentrum für autistische Kinder. Und eine Teilnehmerin sagte dann nachher, sie hätte verstanden, dass autistische Kinder nicht irgendwie die Welt ignorieren oder andere ignorieren, sondern einfach darauf warten, dass jemand in ihre Welt eintaucht. Mhm. Und das fand ich eine sehr schöne Rückmeldung und auch eine sehr schöne Reflexion der gemachten Erfahrung.
7: Also es klingt nach sehr intensiven Wochen, die ihr dann wahrscheinlich immer habt. Aber ihr wollt wahrscheinlich nicht nur eine intensive Woche organisieren und alle fahren wieder nach Hause, sondern es gibt auch einen danach. Was passiert danach?
5: Also man merkt schon im Laufe der Woche, dass einige sagen, ach, ich kann mir auch vorstellen, mich nach der Projektwoche weiter zu engagieren in irgendeiner Form. Und das kann ganz unterschiedlich sein. Das kann sein, dass man sich einem Projekt vor Ort anschließt, dass man zum Beispiel einmal in der Woche einen Treff für Menschen mit Behinderungen besucht und dort mit den Menschen in Kontakt kommt. Es kann sein, dass man eine eigene Idee hat, die man gemeinsam mit anderen umsetzen will, eine Idee für einen Workshop oder für ein eigenes soziales Projekt. Es kann sein, dass man sagt, ich kann mir vorstellen, selber Projektwochen zu leiten und anderen Jugendlichen diese Erfahrungen zu geben. Und da haben wir auch schon einige Programme, wo wir sogenannte Nachwuchskräfte auch fortbilden und coachen.
7: Toll.
5: Und dann gibt es natürlich die Möglichkeit der internationalen Begegnung. Also wir haben alle paar Jahre ein internationales Jugendtreffen, wo die Jugendlichen sich mit den Alumni der Projektwochen aus anderen Ländern austauschen können, sich begegnen können, weil sie ja alle diese gemeinsame Erfahrung als Basis haben und sich gegenseitig dann nochmal in ihrem Engagement stärken können.
7: Oh, schön, das verbindet ja wahrscheinlich
5: total,
7: sehr, ne?
5: Total. Ja. Also wir hatten jetzt dieses Jahr ein Jugendtreffen in Ružomberok in der Slowakei und da war ich auch wirklich begeistert zu sehen, wie offen die Jugendlichen, die teilweise zum ersten Mal in einem anderen Land waren und sich ein bisschen schwer taten, auch mit Englisch, wie einfach die auch Freundschaften geschlossen haben und dann am Ende wirklich traurig waren, wieder nach Hause fahren zu müssen. Das ist schon schön, einfach dieses Gemeinschaftsgefühl dann auch zu spüren.
7: Ja, für einen selbst auch eine tolle Beobachtung, wie man sowas sieht, ne, dass was wachsen kann in so kurzer Zeit.
5: Das gibt mir auch ganz viel zurück. Also wenn ich dann das Lächeln sehe und die Dankbarkeit, dann weiß ich, wofür ich das alles mache. Das Besondere ist eben auch, dass, also manchmal wird ja so gesagt, ach, die jüngere Generation, die kann man irgendwie vergessen, die interessieren sich nicht für Politik oder die interessieren sich nicht für andere Menschen. Und ich kann wirklich sagen, das stimmt nicht. Also das Gegenteil ist der Fall. Die Jugendlichen sind sehr engagiert, sie sind wirklich sehr aktiv dabei, die Welt verändern zu wollen. Und es ist wirklich nicht so, dass man sagen kann, die Generation ist verloren. Also wenn ich die Projektwochen erlebe oder auch beim internationalen Jugendtreffen dieses Jahr, kann ich sagen, ich glaube an die Zukunft Europas. Also das Verhalten der Jugendlichen und das Engagement gibt mir Hoffnung für die Zukunft Europas und auch für die Zukunft der Welt.
7: Ja, das klingt also total beeindruckend, wenn du das auch so schilderst, wie du das auch wahrnimmst. Wir kommen da nachher noch mal kurz drauf zu sprechen, was du auch für eine Rolle hast. Aber damit ergibt sich für mich noch so eine Frage, die, glaube ich, ganz zentral ist, auch für Soziomovens. Was hat eigentlich eine Suppenküche, eine Einrichtung für Menschen mit Behinderungen, für Wohnungslose, mit Frieden in Europa zu tun? Also das ist, glaube ich, ja genau die Verbindung, die für Soziomovens zentral ist.
5: Ich finde, beides hat ganz viel mit Frieden zu tun. Unser Leitbild ist ja auch kein Frieden ohne Gerechtigkeit. Und wenn die Jugendlichen sich für soziale Gerechtigkeit in ihren Ländern einsetzen, dadurch, dass sie Grenzen überschreiten und Menschen zusammenbringen, die sonst nicht im Alltag irgendwie miteinander zu tun haben, dadurch schaffen sie so sozusagen Frieden im Alltag.
7: Das stimmt.
5: Und gleichzeitig entsteht auch durch diese Arbeit ein geschärftes Bewusstsein für gesellschaftliche Ungerechtigkeiten. Was läuft hier strukturell eigentlich falsch, dass die Menschen ausgegrenzt werden und an den Rand gedrängt werden? Und dass man so mittel- und langfristig auch versucht, gegen diese Ungerechtigkeiten vorzugehen.
7: Das ist, glaube ich, auch wirklich nochmal toll, wenn man nicht nur davon hört und liest, sondern es selber erlebt. Das ist ja gerade auch für junge Menschen sehr prägend.
5: Auf jeden Fall. Und es wäre auch anmaßend zu sagen, dass wir jetzt durch Soziomovens Kriege oder so verhindern würden. Dafür haben wir ja gar keine Evidenz. Und wir werden auch nicht in die Geschichtsbücher oder so eingehen. Aber ich glaube, dass wir mit unserer Arbeit, dass die Jugendlichen an einem Kapitel europäischer Friedensgeschichte mitschreiben.
7: Das ist auch das, weshalb ihr sagt, dass Frieden für euch nicht erst bei politischen Verhandlungen beginnt oder zwischen Staaten, sondern in ganz persönlichen Begegnungen. Also das, was ihr dann auch lebt bei Soziomovens.
5: Genau, also unser Motto ist ja Europa eine Seele geben. Das ist ein Zitat von Jacques Delors, einem ehemaligen Präsidenten der EU-Kommission. Mhm. Und wir wollen damit eben sagen, dass Europa nicht nur Wirtschaftsunion ist, nicht nur bürokratisches Monster oder durch Verträge zusammengehaltenes Konstrukt, sondern auch Sinn, Solidar- und Wertegemeinschaft. Wir haben eine kollektive Identität jenseits von Nationalismen, jenseits von Marktlogiken und jenseits von irgendwelchen seltsamen Abendlandsnostalgien. Und diese kollektive Identität, die wird besonders deutlich in den persönlichen Begegnungen.
7: Ja.
5: Also wenn man ein Gesicht hat zu einem europäischen Land, wenn man nicht nur abstrakt an Slowakei oder an Rumänien denkt, sondern an einen Namen, an ein Gesicht, an eine Begegnung, die man mit einem Menschen hatte aus diesem Land, dann verändert das auch den Blick auf Europa. Also mein Blick auf Europa hat es sehr verändert. Europa ist viel persönlicher geworden.
7: Ich glaube, Europa ist schon für junge Menschen ganz oft ganz selbstverständlich geworden. Und gleichzeitig erleben wir ja inzwischen einfach auch Krieg mitten in Europa. Eine neue Erfahrung für junge Menschen zumindest. Was beobachtest du bei den Jugendlichen? Wie sprechen sie denn über Europa und auch über Frieden?
5: Also für viele unserer Jugendlichen in den Projektländern ist der Krieg in der Ukraine nochmal geografisch viel näher dran. Also wenn sie aus direkten Nachbarländern kommen, wie Polen oder Ungarn oder Rumänien, das ist dann nochmal eine ganz andere Wahrnehmung dieses Krieges. Mhm. Und wir hatten vor ein paar Jahren auch ein Jugendtreffen in Krakau, ein internationales Jugendtreffen, wo unsere ehemalige Koordinatorin aus der Ukraine auch kam, die seit Beginn des Krieges an der Front mithilft, dort Soldaten medizinisch auch versorgt und die ein ganz persönliches Statement über den Krieg und ihre Erfahrung gegeben hat. Mittlerweile ist auch ihr Vater an der Front gefallen. Und wenn man mit diesem Krieg eben nicht nur was ganz Abstraktes verbindet, sondern das Gesicht von Olja und ihre persönliche Geschichte, prägt das einen auf eine ganz andere Weise. Dann merkt man, oh, das hat auch was mit mir zu tun, das hat auch was mit meinem Leben zu tun und Olja ist jemand in meinem Alter, der diese Erfahrung macht. Das hat man auch gemerkt, weil die Jugendlichen wirklich auch sehr betroffen waren über die Erzählung von Olja.
7: Das glaube ich, das ist einfach total persönlich. Soziomovens ist ja auch eng mit der katholischen Kirche verbunden. Also es ist eine Initiative, aus dem Sozialinstitut Kommende in Dortmund hervorgegangen ist. Das gehört zum Erzbistum Paderborn. Die Stiftung nennt, glaube ich, in ihrer Arbeit ausdrücklich die Grundlage der katholischen Soziallehre. Was kann denn die Kirche jungen Menschen in Europa eigentlich geben, wenn es um soziales Engagement und um Friedensfragen geht?
5: Also wie du schon sagst, rein strukturell ist Soziomovens schon in der katholischen Kirche verortet und ja, unser Wertekodex, den wir mitbringen und der all unserer Arbeit zugrunde liegt, ist die katholische Soziallehre. Das ist jetzt nicht so, dass wir den Jugendlichen irgendwelche Vorlesungen halten, was ist die katholische Soziallehre, sondern das ist einfach Teil unserer Arbeit und die Jugendlichen leben das ganz intuitiv. Und es geht einfach darum, dass jeder Mensch eine unantastbare Würde besitzt und wenn diese Würde angegriffen wird, müssen wir handeln, müssen wir einschreiten. Und das erfolgt durch Akte der Nächstenliebe, durch Gesten der Solidarität mit Blick auf das Gemeinwohl und dass wir auch Hilfe zur Selbsthilfe leisten. Mhm. Also dass wir nicht nur sozusagen ein bisschen von oben herab den Menschen etwas in Anführungszeichen geben, sondern dass wir sie auch bestärken, für sich selber einzustehen. Ja, und die Kirche hat als weltweite Gemeinschaft natürlich auch andere Möglichkeiten, den Ideen der Jugendlichen Raum zu geben und auch umzusetzen und sie darin zu bestärken, auch ihr Engagement zu leben und konkret werden zu lassen.
7: Welche Möglichkeiten sind das zum Beispiel?
5: Ja, einfach dadurch, dass wir ja eigentlich eine global vernetzte Gemeinschaft sind,
7: ja,
5: haben wir nochmal ganz andere Initiativen, Einrichtungen, wo die Jugendlichen sich ja auch anschließen können, zum Beispiel jetzt bei der Caritas,
7: ja,
5: dass man einfach darauf zugeht und sagt, hier, ich habe eine Idee für ein Projekt vor Ort, könnt ihr mich dabei finanziell, strukturell,
7: stimmt, ja,
5: oder mit euren Mitarbeiterinnen und Mitarbeitern unterstützen. Und dann ist natürlich auch ja die Säule von Glaube, Gemeinschaft und Gebet auch wichtig. Wenn man vielleicht ja gerade keine Lust mehr hat, sich zu engagieren oder auch sich fragt, warum mache ich das, dass das nochmal so ein Kraftort sein kann, auch irgendwie weiterzugehen und zu sagen, ach, das gibt mir jetzt nochmal hier so einen neuen Mut, mich weiter zu engagieren,
7: ja,
5: mich weiter für andere einzusetzen.
7: Also findet auch ein Austausch über den Glauben dann ganz konkret statt oder eher so im Handeln?
5: Uns ist gar nicht wichtig, wie religiös jemand ist. Uns ist wichtig, dass Jugendlichen für die Sache brennen. Und wie der Glaube ausgeprägt ist, das ist ganz unterschiedlich. Also manche sind gar nicht irgendwie religiös oder christlich gebunden. Dann haben wir auch Teilnehmerinnen und Teilnehmer, die ganz unterschiedlichen Konfessionen angehören. Also zum Beispiel in Rumänien sind auch einige orthodox, evangelisch, katholisch. Also es ist wirklich ganz bunt. Manche sprechen ganz selbstverständlich über ihre Spiritualität, über ihren Glauben. Mhm. Manche sind eher auf der Suche. Manche leben es eher konkret, sprechen nicht drüber. Also es ist wirklich bunt.
7: Ja.
5: Also wir sind nicht weiß-beige, wir sind bunt.
7: Ja.
5: Wir sind unterschiedlich und das ist auch gut so.
7: Ja, das ist auf jeden Fall gut so. Ja. Du selbst bist ja jetzt nicht nur organisatorisch bei Soziomovens aktiv, sondern du hast 2020 auch das erste Mal bei einer Projektwoche in Kroatien teilgenommen, hast du gerade schon ein Beispiel auch von genannt. Und heute bist du eben Vorstandsvorsitzende der Stiftung. Was hat dich damals bei dieser ersten Projektwoche ganz persönlich gepackt, so dass du gesagt hast, boah, hier, da bringe ich mich weiter ein?
5: Ja, ich war damals bei der Projektwoche in Kroatien, wo es um das Thema Menschen mit Behinderung ging. Und wir waren in ganz unterschiedlichen Einrichtungen, eben in dem Zentrum für taubblinde Menschen, im Autismuszentrum, aber auch im Seniorenheim, auch im Kinderheim, in einem Treff für Menschen mit Behinderung. Und mich hat zum einen sehr beeindruckt, wie die Menschen mit ihren Einschränkungen gut leben können, wie sie wirklich auch aus einer schwierigen Situation sehr viel machen und wirklich mit Freude, mit Lebensfreude ihren Tag gestalten. Es war auch eine besondere Erfahrung für mich zu sehen, wie diese Einstellung der Menschen auch die Jugendlichen geprägt und beeinflusst hat. Und das hat man dann abends immer in der Reflexion gehört, dass sie teilweise sehr berührt waren und auch geweint haben und gesagt haben, hier, ich hatte das Gespräch und das hat mir wirklich was auch gegeben fürs Leben.
7: Mhm.
5: Und die am Ende der Woche gesagt haben, hier, ich kann mir jetzt vorstellen, einmal die Woche dahin zu gehen. Und dann merkt man, das ist schon eine lebensprägende Erfahrung. Und einige, ich habe das so ein bisschen verfolgt, einige haben zum Beispiel sich jetzt entschieden, soziale Arbeit zu studieren oder so in diese Richtung beruflich zu gehen. Also es ist wirklich was auch lebensverändernd ist.
7: Ja.
5: Und da habe ich irgendwie gedacht, boah, das ist jetzt nicht nur irgendwie ja Jugendaustausch und wir gehen nach Hause und es war ganz nett, sondern es verändert Menschen.
7: Mhm. Kannst du auch was von den jungen Menschen lernen, die diese Projektwochen machen?
5: Ja, ich kann ganz viel von denen lernen. Ich lerne zum Beispiel von ihnen, dass es ja so diese Einfachheit, dass es eigentlich nicht viel braucht, um mit Menschen in Kontakt zu kommen. Es reicht einfach, sich zusammenzusetzen, Glas Tee zu trinken, zusammen zu singen, zusammen Brettspiel zu spielen und schon ist eine Verbindung da. Wir machen einfach mal, und die haben auch diese Ideen, ne? Jetzt gab es in Kroatien auch einen Bastelnachmittag von Senioren und Jugendlichen. Die haben gemeinsam einfach einen Nachmittag zusammen irgendwelche Herzchen und so gebastelt. Und es ist ganz einfach. Und die Einfachheit. Und dass sie es schaffen, ja, so Barrieren einzureißen und wirklich Brücken zu bauen zwischen gesellschaftlichen Gruppen in ihrem Ort, in ihrem Land, gerade auch in Ländern, in denen auch durch den Kommunismus die Zivilgesellschaft auch sehr stark beeinträchtigt worden ist. Ja, das ist schon was Besonderes.
7: Und jetzt gibt's in wenigen Tagen ja noch einen besonderen Anlass, also auch für unser Gespräch heute hier, denn Sozio-Movens bekommt den Jugendpreis des Internationalen Preises des Westfälischen Friedens.
5: Langer Titel,
7: kompliziert, aber es ist auf jeden Fall der Jugendpreis des Friedenspreises sozusagen. Das ist natürlich damit verbunden eine richtig große öffentliche Anerkennung für die Arbeit, die über all die Jahre gewachsen ist und auch ganz konkret 50.000 Euro, so ist der Preis nämlich dotiert. Wie seid ihr damals auf die Idee gekommen, euch dafür zu bewerben?
5: Also wir haben gedacht, wir versuchen es einfach mal. Wir haben ehrlich gesagt nicht damit gerechnet, dass wir den Preis bekommen und waren dann umso glücklicher, als wir im vergangenen Jahr erfahren haben, dass Sozio-Movens den Preis bekommt, weil das für uns auch eine Anerkennung ist der Arbeit der Jugendlichen. Also wir in Dortmund, wir geben zwar die Struktur und wir machen die Orga und verwalten, aber die Jugendlichen füllen Sozio-Movens mit Leben. Und es ist ein Preis für die Jugendlichen. Deswegen wollten wir auch unbedingt, dass sie zur Preisverleihung kommen oder dass einige von ihnen zur Preisverleihung kommen, ja, und sich gegenseitig dann auch nochmal ja vernetzen und bestärken und mit viel Rückenwind dann auch hoffentlich wieder nach Hause fahren mit viel Anerkennung und Wertschätzung. Ja. Gerade weil vieles der Arbeit ja im Unsichtbaren geschieht, dass die Jugendlichen auch merken, ach, das wird doch irgendwie gesehen und wird anerkannt und wird gewürdigt. Das ist jetzt nicht, also umsonst ist es eh nicht, weil es ja eine Wirkung hat, aber dass es auch in der Öffentlichkeit in dieser großen Form auch gewürdigt wird.
7: Er ist bestimmt auch ein super spannender Tag für die Jugendlichen, die dann kommen, aus verschiedenen Ländern ja wahrscheinlich. Mhm. Ne? Gerade bekommt ihr irgendwie Sozio-Movens als eine Initiative, die selbst gar nicht so im Mittelpunkt steht, sondern eben eher die jungen Menschen, die da ins Handeln gebracht werden. Das finde ich schon eine spannende Kombi jetzt, weil ihr ja dann schon jetzt erstmal so ein bisschen im Rampenlicht stehen werdet.
5: Auf jeden Fall, ja.
7: Das ist eine schöne Anerkennung, haben wir gerade gesagt, aber euch ist vermutlich genauso wichtig, was danach kommt. Also nicht nur der Tag der Preisverleihung, sondern was kommt danach. Was würdest du sagen, was müsste sich in Europa verändern, damit du irgendwann sagen könntest, eigentlich brauchen wir Sozio-Movens gar nicht mehr?
5: Also ich würde gerne in einem Europa leben, in dem es Sozio-Movens nicht geben muss. Ja. Weil das hieße, das ist ein Europa, in dem jeder Mensch mit seiner Würde anerkannt wird und gewertschätzt wird, in dem jeder mitgestalten kann, in dem alle ja gleich sind und alle dazugehören. Mhm. Und solange es diese Welt gibt und solange wir Menschen so sind, wie wir sind, wird es auch immer Menschen geben, die an den Rand gedrängt werden, die marginalisiert werden, die ausgeschlossen werden. Und solange das der Fall ist, wird es auch Sozio-Movens geben müssen.
7: Und vielleicht zum Schluss noch eine ganz persönliche Frage. Wenn ein junger Mensch heute sagt, und das hört man ja schon immer wieder, was kann ich denn eigentlich schon für den Frieden in Europa tun? Was würdest du dem antworten?
5: Ich würde sagen, du kannst sehr viel tun. Schau dich um in deiner Nachbarschaft, in deiner Stadt. Wo sind Menschen, die Hilfe brauchen? Wo sind Menschen, die einsam sind oder ausgegrenzt werden? Und tu dich mit anderen zusammen und schaut, was ihr machen könnt. Das kann sein, dass man einmal in der Woche ins Seniorenheim geht, mit Menschen dort spricht oder spielt. Oder zum Beispiel, wie die Anna in Kroatien, mit Kindern aus dem Kinderheim ins Theater geht oder ins Kino. Es können ganz einfache Sachen sein und man lernt sehr viel über andere. Man lernt sehr viel über sich selbst. Man baut Vorurteile ab und schafft damit Frieden, weil die größte Gefahr für den Frieden ist meiner Meinung nach die Angst vor dem, was man nicht kennt. Und das kann man ganz konkret in seinem eigenen Alltag abbauen, diese Angst.
7: Das war schon das perfekte Schlusswort. Danke, Claudia, dass du da warst und uns einen Einblick gegeben hast in Sozio-Movens. Vielleicht auch etwas, wo viele noch gar nicht von gehört haben. Deswegen umso wichtiger, dass wir das jetzt heute mal ja auch präsent und öffentlich machen. Und dass du uns auch so ein bisschen gezeigt hast, was passiert, wenn man junge Menschen aus verschiedenen europäischen Ländern zusammenbringt und dann wirklich motiviert und sagt, ihr könnt was bewegen. Also ich glaube, da haben wir jetzt echt einen guten Einblick bekommen. Dankeschön dafür. Euch erstmal eine ganz schöne Preisverleihung natürlich und weiterhin viel Erfolg für eure Arbeit.
6: Das war Claudia Schwarz. Sie ist die Vorstandsvorsitzende der Stiftung Sozio-Movens und wir haben über die Frage gesprochen, was soziale Begegnungen mit Frieden in Europa zu tun haben. Vielleicht ist genau das eine der wichtigsten Botschaften aus diesem Gespräch. Friedensarbeit muss nicht immer groß anfangen. Sie kann ganz konkret vor der eigenen Haustür beginnen, indem wir Menschen begegnen, die wir sonst vielleicht ja eher übersehen würden. Indem wir zuhören, Vorurteile abbauen und gemeinsam etwas auf die Beine stellen.
7: Die Initiative bekommt dafür jetzt den Jugendpreis des Internationalen Preises des Westfälischen Friedens. Und in diesem Sinne schon einmal herzlichen Glückwunsch, Sozio Movens. Ich bin Ann-Christine Ladermann und das war eine neue Folge von Kannste glauben. Danke fürs Zuhören und bis zum nächsten Mal.
4: Ihr hört hier eure Domradio-Podcast-Strecke mit mir, Lara. Und gleich geht's hier weiter mit einer Folge Kopfhörer. Und da geht es um Angela Merkel und Friedrich Merz. Aber erstmal hier für euch ein kleines bisschen Musik.

0: Ihr seid hier in der Domradio-Podcast-Strecke mit mir, Lara. Ja, und ich finde, Angela Merkel und Friedrich Merz, die sind wie Tag und Nacht. Und doch haben die beiden mehr gemeinsam, als man heute vielleicht meinen möchte. Unter anderem, dass sie beide mal den Zorn unseres ehemaligen Kölner Erzbischofs Joachim Kardinal Meissner spüren mussten. Ja, was genau da los war und was Merz und Merkel verbindet und was sie trennt. Darum geht's jetzt in dem Vortrag, den wir hören, von Volker Rehsing. Der hat den hier in Köln in der Apostelnaula gehalten, aber im Juni diesen Jahres. Er ist Chefredakteur der Wochenzeitung Christ in der Gegenwart und hat auch eine Biografie über Friedrich Merz geschrieben mit dem Titel Friedrich Merz, sein Weg zur Macht.
1: Ja, herzlich willkommen auch von meiner Seite. Vielen Dank für die freundliche Einführung, Dominik Meiering. Ich freue mich sehr, hier zu sein. Etwas verspätet sozusagen, aber immer noch aktuell. Merkel, Merz ist bestimmt immer noch die Tagespolitik, die Tagesaktualität. Insofern habe ich den Eindruck, dass ich mit dem Vortrag nicht zu spät dran bin. Friedrich Merz ist ja auch noch Kanzler. Also sind wir noch gut in der Zeit. Wollen wir mal schauen, wie lange das noch anhält. Dominik Meiering hat es gesagt. Ich beobachte die beiden schon relativ lange. Ich bin seit 2002 Korrespondent in Berlin für verschiedene Zeitungen, immer mal wieder auch für kirchliche Publikationen und jetzt für den Christ in der Gegenwart. Und ich habe mich von Anfang an sehr für Angela Merkel interessiert, habe ein Buch über sie geschrieben, weil sie eine ganz ungewöhnliche Politikerin ist, eine unwahrscheinliche Karriere hinter sich hat. Und bei Friedrich Merz war es eigentlich ähnlich. Und da kommen wir ein bisschen schon zum Thema unseres Abends. Denn Merkel und Merz, zwei Welten. Ich möchte Sie gerne so ein bisschen mit auf eine Reise nehmen zu diesen beiden Biografien und über Ähnlichkeiten und natürlich Unterschiede, die auf der Hand liegen, zu sprechen. Aber auch gewisse Ähnlichkeiten können wir vielleicht herausarbeiten. Und Sie sind beide CDU-Politiker, beide Bundeskanzler, sehr verschieden und eben doch zugleich gibt es Parallelen. Unlängst schrieb jemand, Merz würde merkeln. Da können wir ja vielleicht drüber sprechen, dann im Anschluss auch an den kleinen Vortrag, was das bedeuten könnte. Was lehren uns die beiden über die Politik und über Deutschland? Damit möchte ich mich heute mit Ihnen ein bisschen beschäftigen. Und ich habe für Sie etwas Kleines rausgesucht und wollte gerne mit Köln beginnen, vielleicht überraschend. Aber Ähnlichkeiten bei Friedrich Merz und Angela Merkel findet man auch zumindest bei den Kritikern. Und ein ganz prominenter Kritiker von beiden war Kardinal Joachim Meissner. Kardinal Joachim Meissner hat sowohl Angela Merkel, das ist vielleicht sogar einigen noch bekannt, kritisiert, schon als sie Ministerin war unter Helmut Kohl, hat sich der Kölner Kardinal ein bisschen darüber abfällig geäußert, dass die Ministerin geschieden sei und man über ihre persönlichen Verhältnisse nichts genau wüsste. Und im Übrigen käme sie aus dem Osten und das war ihm auch verdächtig. Aber selbst Friedrich Merz bekam von Joachim Meissner Kritik ab. Und zwar schon im Jahr 2001 hat der damalige Kölner Kardinal zwei Briefe an ihn geschrieben, geharnischte Briefe, wie der Spiegel damals schrieb. Und zwar hatte Merz einen Vortrag zu den christlichen Wurzeln der Partei gehalten, übrigens wie neulich wieder in der Hüsten. Die Wurzeln der CDU sind ja sehr stark auch damit verbunden, dass man konfessionsübergreifend über die Konfessionsgrenzen hinweg christliche Politik machen wollte. Und Friedrich Merz hält dazu einen Vortrag und Meissner empört sich, die CDU müsse das C im Namen streichen. Das hat er immer mal wieder gefordert. Dieses Mal, 2001, machte er seine Kritik fest an der Frage Rechte für Schwule und Lesben. Das passte ihm nicht in den Kram, das Friedrich Merz. Und da sehen wir schon eben eine Überraschung vielleicht, damals sich zwar nicht für die Ehe einsetzte, aber doch für eine rechtliche Anerkenntnis schwuler Paare. Und das ist schon sozusagen ein bisschen unsere erste Spur, dass Friedrich Merz und Angela Merkel auf die Bühne treten im Jahr 2000 und zu einer Doppelspitze der CDU werden und eigentlich beide Reformer sind. Beide Reformen wollen nach der Kohl-Ära und gar nicht sozusagen schon von vornherein in diese Kontrarolle kommen zwischen progressiv etwa bei Angela Merkel und konservativ bei Friedrich Merz, sondern das beginnt 2000, als sie da zusammen in die Spitze kommen, zunächst mal erstmal anders. Also die aus Templin stammende Pfarrerstochter Merkel und der Juristensohn aus dem Sauerland Merz, die bilden diese ungewöhnliche Doppelspitze. Sie wird im Mai 2000 Parteivorsitzende, eher Fraktionsvorsitzender, und zwar nachdem die CDU durch eine schwere Krise gegangen ist. Vielleicht erinnern Sie sich, die Parteispendenaffäre. Und diese Affäre spülte zunächst Kohl vom Parteivorsitz weg und dann auch Wolfgang Schäuble. Und Wolfgang Schäuble entdeckt diese beiden Personen und macht in ihnen besondere Talente aus. Und meint, dies sind zwei, die wirklich was Besonderes können, und meint dann, sie in diese Doppelspitze bringen zu müssen. Was möglicherweise ein schwerer Fehler war, denn diese Doppelspitze hat dann eigentlich zu einer Rivalität geführt der beiden, die, wenn man so will, bis heute andauert. Das Interessante ist, dass beide politische Karrieren untrennbar miteinander verwoben sind. Beide sind ungefähr gleich alt. Als Merkel 35 Jahre alt wird, fiel die Mauer. Sie fand sich über Nacht in einem neuen politischen System wieder. Es war unwahrscheinlich, wenn gar nicht sogar verrückt, damals zu meinen, Angela Merkel könnte Bundeskanzlerin werden, also 1990. Sie kennen vielleicht die Anekdote, dass sie immer, ich glaube mittwochs war es, in die Sauna ging und sich durch nichts und niemanden davon abhalten ließ, auch nicht von der Nachricht, dass die Mauer gefallen war. Nach dem Saunagang ist sie dann doch noch mal kurz in den Westen schnuppern gegangen. Aber dass sie nun Kanzlerin werden würde, dieses wiedervereinigten Deutschlands, war weit, weiß Gott, verrückt anzunehmen. Das war zunächst anders bei Friedrich Merz. Als er 35 wurde, im Jahr 1990, war er schon Europaabgeordneter in Brüssel. Er hatte sozusagen schon eine gewisse politische Karriere gemacht. Er war für seinen Heimatwahlkreis im Europäischen Parlament. Und Wolfgang Schäuble hat schon zu dieser Zeit ihn entdeckt und hat schon sein Talent entdeckt. 1994 wechselt Friedrich Merz dann in den Bundestag. Und Armin Laschet, der ja später durchaus auch zu seinem Mitbewerber und Konkurrenten werden sollte, hat im Gespräch mit mir gesagt, 1994, als ich zusammen mit Friedrich Merz in den Bundestag kam, da haben wir Jungen schon gemerkt, der Friedrich Merz spielt in einer anderen Liga. Das ist ein Zitat Armin Laschet. Das bezog sich vor allem auf seine Rhetorik, auf seine Fähigkeit, von Menschen zu sprechen, Dinge zu erklären. Das war sein Talent schon damals und das hat damals schon Leute von ihm eingenommen. Doch Merkel war 1994 schon viel weiter, überraschenderweise. Sie galt auch als Ausnahmetalent, als die Beste unter Kohls Mädchen, wie es damals hieß. Und doch wurde sie von vielen unterschätzt. Doch dieses Unterschätztwerden war Merkels Geheimnis. Geschadet hat ihr das nie, dass sie unterschätzt wurde. Sie wird also 2000 CDU-Parteivorsitzende. Ich erinnere mich damals an ein Gespräch mit 2001/2 mit Volker Rühe. Da sagte er, ich solle mir keine Sorgen machen wegen Angela Merkel Kanzlerin, würde sie nie, das würde er nämlich. Also so kann's kommen. Sie wird Parteivorsitzende, Merz wird Fraktionsvorsitzende. Es beginnt ein unheilvoller Konkurrenzkampf, der dann im Jahr 2005 schon nach der Bundestagswahl doch zunächst endgültig entschieden schien. Angela Merkel wird wider alle Erwartungen, Sie erinnern sich, auch Gerhard Schröder konnte es kaum glauben, wird Bundeskanzlerin. Und Friedrich Merz ist 50 Jahre alt, arbeitet als Wirtschaftsanwalt. Dass er noch mal Bundeskanzler werden würde, so oft auch darüber spekuliert worden wurde und da oft, so oft, dass er auch in der Zeitung stand. Also realistisch war das überhaupt nicht. Und aus heutiger Sicht ist es eigentlich eben verblüffend, dass so ein massiver Gegensatz aus diesen beiden geworden ist. Denn sie sind als Reformer gestartet. Sie wollten die CDU verändern, sie wollten grundlegende Reformen für Deutschland, die dann Gerhard Schröder als SPD-Kanzler angestoßen hat. Besonders bekannt bei Friedrich Merz ist der Bierdeckel, mit dem sozusagen symbolisch seine Idee von einer vereinfachten Steuerreform oder Steuersystem stand. Und man muss sich das mal anhören, diese Rede 2003 auf dem Leipziger Parteitag, wo die CDU sich völlig neu erfinden wollte. Angela Merkel schwärmt geradezu von Friedrich Merz. Also persönlich war es eine Rivalität, aber zunächst mal war es inhaltlich gar nicht so weit auseinander. Das wird sich später wandeln. Merkel wird in der Großen Koalition ihre Ambitionen für Reformen verlieren. Und Friedrich Merz nimmt einen ganz interessanten Weg. Er wird ab 2005 zu einer Projektionsfläche derjenigen, die mit der Politik von Angela Merkel unzufrieden waren. In seinem Leben zwischen 2009 und 2018 war er eigentlich weit weg von der Politik und doch immer ganz nah dabei im politischen Geschehen. Mit Vorträgen und mit einigen Büchern bediente er seinen Fanclub und skizzierte dabei einen politischen Kurs, der in Teilen konservativer, in Teilen wirtschaftsliberaler war als die real existierende Merkel-CDU, die Politik vorantritt. Vor allem aber konnte er die Sehnsucht nach sowas wie CDU pur bedienen, da er nicht in den Zwängen von tagesaktueller Politik und Koalitionen war. Und in dieser Zeit, wo Friedrich Merz sozusagen immer auftrumpfte und sagt, man muss das eigentlich so machen, während die Merkelianer in der Koalition mit der SPD steckten. In dieser Zeit hat sich auch der Ärger bei vielen CDU-Leuten, die in der Merkel-Zeit das Sagen hatten, über Friedrich Merz angestaut, weil sie sich darüber ärgerten, dass Merz immer Dinge versprechen konnte, die er nie halten musste. Und das hat sich gerade geändert. Oder sollte man sagen, genau das ist jetzt auch sein Problem. Jetzt kann er nicht mehr nur versprechen, sondern muss auch halten und sieht, wie schwierig das ist. Möglicherweise gelingt ja jetzt was. Aber diese Unterschiede zwischen sozusagen wirklich in der Realpolitik was umsetzen müssen und auf der anderen Seite auf Vortragsveranstaltungen wie diesen schön zu erzählen, wie es denn sein könnte, das sind eben zwei Welten. Und das sind die beiden Welten von Angela Merkel und Friedrich Merz, mit in die sie sich eben auseinander entwickelt haben. Aber diese Projektionsfläche, die Friedrich Merz wurde, als der Wirtschaftsliberale, die konservative Ikone, das traf die Person selbst wahrscheinlich nie so genau, sondern er bediente eigentlich mehr eine Sehnsucht, als dass er das auch war. Wenn wir jetzt von hinten darauf schauen, 2022 und die Jahre davor. Also Angela Merkel hat ihre Partei geprägt und verändert. 18 Jahre stand sie als Vorsitzende der CDU an der Spitze ihrer Partei. 16 Jahre war sie Kanzlerin. Trotz massiver Kritik, die ihre Politik heute und auch schon während der Zeit ihrer Kanzlerschaft erfuhr, war sie lange Jahre fraglos beliebt und hat die CDU durch Niederlagen auch zu Siegen geführt. Doch der Frust über ihre Politik wächst damals und 2018 kandidiert sie nicht erneut für den Vorsitz. Friedrich Merz, ich habe mit ihm darüber auch gesprochen, warum er zurückkommt. Es gibt Freunde, die ihn gedrängt haben und Er hat es dann ja verbunden auch mit der Bundestagskandidatur und versucht also 2018 Vorsitzender der CDU Deutschlands zu werden und scheitert. Zunächst, wie Sie wissen, an Annegret Kramp-Karrenbauer, dann an Armin Laschet. Schließlich im dritten Anlauf und nach einigen Wirren wird er 2022 Vorsitzender der CDU, also so lange nach dem Start, 22 Jahre nach dem Start der beiden in dieser Doppelspitze. Seine Zeit war überraschenderweise nochmal gekommen. Friedrich Merz ist 66 Jahre, als er 2022 erneut eben nach 28 Jahren in den Deutschen Bundestag einzieht und wieder, wie schon mal, Oppositionsführer und Vorsitzender seiner Unionsfraktion wird. Also es sollte nur 3 Jahre weiter dauern, bis er dann auch Kanzler wird. Eine wahrlich auch völlig ungewöhnliche, wie unwahrscheinliche Karriere. Sowas hat es dann eben auch noch nie gegeben, dass jemand so ein Comeback hinlegt. Und auch dieses hat natürlich mit Merkel zu tun. Ohne Merkel kein Merz. Ohne die Kritik an Merkel hätte Merz nicht so reüssieren können. Die Partei ist sozusagen hin und her gerissen und muss ihre Mitte wieder finden. Die Mitglieder der CDU hatten Merz zunächst mit erstaunlicher Mehrheit ins Amt gewählt. Doch auch die Merkel-CDU war nicht über Nacht zu einer Merz-CDU geworden. Die Partei ist im Grunde ein treuer wie träger Tanker. Auch wenn manche die Defizite der Merkel-Zeit sahen, fremdelten andere dann doch auch mit Merz. Und das von ihm gescholtene Partei-Establishment fremdelte mit Merz sowieso. Und er musste eigentlich seine Partei zurückerobern. Und anders als diese Kanzlerschaft, die wir jetzt seit einem Jahr erleben, gelang ihm die Rückeroberung der Partei zunächst eigentlich überraschend gut. Es kam nicht zum Bürgerkrieg in seiner Partei. Er hat die Reform der Partei vorangetrieben und eben eine Veränderung auch in verschiedenen Politikfeldern, Migration, Energiepolitik, in anderen Politikfeldern zu der Zeit zu Merkel durchgesetzt. Doch was ist der wesentliche Unterschied von Merkel?

bei einem Redenschreiber, der mal ein Bibelzitat in eine Rede geschrieben hat, eine Korrektur an den Rand geschrieben hat in dieser Rede. Und zwar hat sie daran geschrieben, bitte Luther-Übersetzung verwenden, nicht Einheitsübersetzung. Dafür muss man schon jetzt mal relativ fit sein, dass man das jetzt so mal sofort erkennt. Ne? Ja. Und Friedrich Merz, vielleicht füge ich das hier nochmal ein, auch da sind so viele Klischees im Raum, konservatives Sauerland, katholisch. Es ist doch da ganz interessant, auch noch mal kurz einen Blick in seine Biografie zu suchen, zu finden. Er ist in einem gemischt konfessionellen Haushalt aufgewachsen, was nun in seiner Zeit im Sauerland nun auch noch nicht so üblich war. Sein Vater war Protestant, Jurist aus Schlesien, strenger Protestant, sehr strenge Eltern und heiratet die Katholikin zum Ärger der Eltern im Sauerland und die Kinder werden katholisch großgezogen. Die Friedrich Merz und seine drei Geschwister katholisch getauft, eigentlich ein katholisches Elternhaus mit protestantischem Vater und kleiner Funfact am Rande, nachdem die Eltern sehr alt, über 90 gestorben sind, tritt dieser Vater von Friedrich Merz noch in die katholische Kirche ein. Also, aber sage ich mal, nicht ein besonders normales Elternhaus. Und auch Friedrich Merz selbst heiratet, gemischt konfessionell heiratet, dann als Katholik die Protestantin Charlotte Merz. Eine selbstbewusste Frau, die dann wiederum die vier Kinder evangelisch erzieht, evangelisch taufen lässt, evangelisch erzieht. Der Haushalt, in dem Friedrich Merz der Vater war, war eigentlich ein evangelischer Haushalt. Die Frau Charlotte Merz war in der Gemeinde engagiert, war Presbyterin und die Kinder wachsen evangelisch auf. Auch das nicht unbedingt sozusagen dieses Klischee, was manchmal da verbreitet wird. Und vielleicht als Schlusspunkt zu diesem biografischen Einschub. Charlotte und Friedrich Merz lernen sich beim Studium in Bonn kennen, beide Juristen. Die Frau macht auch juristisch Karriere, wird Direktor, Gerichtsdirektorin und sie wird während des Studiums schwanger. Und beide kümmern sich um das Kind. Wenn der eine Examen macht, kümmert der eine sich und wenn der andere Examen macht, der andere. Und das Kind wird, also wie man damals vielleicht noch sagte, heute ist dieser Begriff schon fast verloren, ja. Aber damals wird also dieses erste Kind unehelich geboren, ja. Auch nicht unbedingt das, was man sozusagen mit so einem konservativen Merz verbindet. Gut, das also als mein Einschub, dass diese beiden Biografien und was ist also der wesentliche Unterschied? Und der Unterschied, glaube ich, ist eigentlich einer, der vielmehr darin liegt, was für einen Stil von Politik wir haben, was für eine politische Kultur wir haben. Es ist nicht nur diese Differenz zwischen konservativ und progressiv, es ist sicher auch ein persönlicher Machtkampf, darüber haben wir gesprochen, aber im Kern eben dieses unterschiedliche Stil. Angela Merkel hat die Sehnsucht nach einer befriedeten Mitte erfüllt und befriedigt. Nach den ideologischen Kämpfen der 70er und 80er Jahre, nach dem Sieg des Westens 1990, nach dem Wohlstandszuwachs war das Bedürfnis sehr groß, auch nach diesem Polarisierer Helmut Kohl und nach dem Gerhard Schröder, eine Kanzlerin zu haben, die moderiert, die politische Bühne eint, die den Konflikt rausnimmt. Und ich glaube, viele wollten das so und dieses hat sie auch erfüllt. Es ist nicht nur Angela Merkel, die die politische Landschaft in Deutschland verändert hat, sondern es war auch das Bedürfnis der Leute, so jemanden wollen wir jetzt, der nicht da groß auftritt wie Gerhard Schröder, hol mir mal eine Flasche Bier hier, sondern der bescheiden auftritt, der sachlich an die Dinge rangeht. Und ich sage mal das böse Wort, der eben guckt, was richtig ist, und das Richtige tut. Aber das Problem in einer Demokratie ist eben diese Politik der Alternativlosigkeit, um dieses Wort zu nehmen, dieses Rausnehmen des Konfliktes aus der politischen Mitte, das führt dazu, dass die Debatten an die Ränder wandern.

0: Denn in einer Demokratie, Demokratie ist ja dafür da, nicht, dass die Leute, die sich einig sind, sich auch noch gut verstehen, sondern dass die Leute, die sich nicht einig sind, sich gut miteinander klarkommen, Verfahren, Mechanismen haben, sich nicht die Köpfe einzuschlagen, sondern auszuhandeln, welche Lösungen denn jetzt eine Mehrheit finden und umgesetzt werden. Und unter Angela Merkel ist, glaube ich, ein bisschen das ein bisschen aus dem Blick geraten, sondern man hat irgendwie gedacht, wir organisieren eine befriedete Mitte, wir sind uns doch im Groben einig. Wir räumen diese großen ideologischen Kämpfe ab, Atomenergie. Jahrzehntelang haben wir uns da die Köpfe eingeschlagen, die einen gegen die anderen. Wir räumen das jetzt mal ab. Und dann ist der Streit weg. Andere Debatten, auch in der Migrationsfrage. Wir sind uns doch einig, dass wir helfen wollen und so weiter. Jetzt lassen wir das mal sein mit dem Streit. Und dieses Herstellen dieses Mitte-Konsenses, ich glaube, darunter leiden wir eigentlich noch immer ein bisschen. Und ich würde meinen, dass man das keineswegs Angela Merkel in die Schuhe schieben muss, weil sie das erfüllt hat, was viele von ihr wollten. Aber das Erlernen des Konflikts in der Mitte, das steht an. Und da haben viele in der CDU gesagt, da ist der Friedrich Merz genau der Richtige. Und das müssen wir uns jetzt eben anschauen. Dieses Alternativmodell Friedrich Merz ist dann auch nicht unproblematisch. Er stand schon immer für was ein anderes Politikverständnis, für Zuspitzung und Provokation. Zuspitzung und Provokation nicht als Selbstzweck, sondern auch wenn man mit ihm spricht, erklärt er das so. Das soll Debatten anregen, das soll die Unterscheidung der Geister ermöglichen, Klarheit der Positionierung und so sollen Veränderungen oder Entscheidungen gefördert werden. Aber auch dieses Modell hat natürlich seine Grenzen. Wenn es in einer Koalition um Mehrheiten geht, wenn es darum geht, Entscheidungen zu fällen, muss man Kompromisse suchen. Und das Kompromiss suchen fällt natürlich schwer, wenn man vorher alles auf die Spitze getrieben hat. Aber für die politische Kultur ist es eigentlich richtig, wenn mit Begriffen wie in den 2000ern zum Beispiel Leitkultur oder jetzt zurückliegenden Wochen mit so Begriffen wie Stadtbild etwas angesprochen wird, wo alle sofort wissen, worum es geht und worüber dann man sich auch streiten kann und streiten muss. Friedrich Merz hat einmal gesagt, mir kommt es weniger auf den Begriff an, als auf den Inhalt und die Debatte selbst. Man muss verkürzen, um ein Thema zu transportieren. Er nennt Heiner Geißler da sein Vorbild. Doch dieser Kampf der unterschiedlichen politischen Lebensweisen, den haben Merkel und Merz seit 2000 gekämpft. Und man kann sagen, beide Modelle haben ihre Vorteile und ihre Grenzen. Merkel erklärt dazu einmal, es gibt zwei Extreme. Das eine ist, nur auf Inhalte zu setzen, das andere nur auf das Image, die eigene Durchsetzungskraft und die Stärke. Natürlich ordnet sich Merkel selbst keineswegs auf die eine Seite ein, sondern propagiert den Ausgleich. Beide allein werden auf Dauer nicht ausreichen, sie müssen sich verbinden. Ohne verantwortungsvolle politische Kommunikation geht es nicht, gerade bei der heutigen Medienvielfalt, sagt Angela Merkel. Wer will, kann hier Kritik Merkels an der offensiven Kommunikation von Merz erkennen. Aber die Kommunikation von Merkel hat eben vielleicht auch dazu geführt, dass viele gedacht haben, ja, jetzt können wir gar nicht mehr unsere Meinung sagen in der Migrationspolitik. Sollten alle dafür sein. Wer Sorgen hatte, wurde diskutiert. Besonders krass auch in der Corona-Zeit, wo es zu einer Debatte um verschiedene Maßnahmen teilweise nicht kam. Also das ist der Unterschied, den ich Ihnen vorschlagen möchte, bei diesen beiden Personen zu machen. Merz hatte schon, vielleicht gehe ich noch einmal auf diesen Begriff der Leitkultur ein, eingebracht. Als er den eingebracht hat, war Merkel sehr skeptisch. Es sollte bei diesem Begriff Leitkultur darum gehen, dass man sagt, dass wenn die Integration von Migranten in unsere Gesellschaft gelingen soll, dass es auch gewisse Anforderungen gibt. Inhaltlich lag Merkel damals gar nicht so weit entfernt. Sie hatte nur Sorge vor dieser Zuspitzung. Auch sie stand kritisch zu dem Begriff Multikulti, doch sie ging eben anders damit um als Merz. Merkel ist am Ende des Jahres 2000 schon die drittbeliebteste Politikerin damals. Hinter Gerhard Schröder und Joschka Fischer. Friedrich Merz liegt weit abgeschlagen, so wie heute. Was sie so unverwechselbar mache, sei, sagt Merkel über sich selbst, mein Mut zu den Zwischentönen. Doch reichen so Zwischentöne, wir schaffen das als Beispiel, aus, um es die politischen Ränder niederzuringen? Diese Frage steht eben im Raum. Ich springe jetzt mal, ich möchte Ihnen noch erzählen, dass Merz und Merkel innerhalb ihrer Partei eigentlich sehr ähnlich gestartet sind. Sie sind beide Solitäre, sie sind Unikate, sie waren nicht wie so viele andere in innerparteilichen Urschleim aus Sitzungen und Canvassen-Ständen und JU-Fahrten beheimatet. Auch Friedrich Merz hatte nie ein Amt in der Jungen Union. Und es ist interessant, dass die CDU solche eigentlich Außenseiter an die Spitze gebracht hat. Das wollte ich hier noch gerne noch mal hervorheben, dass die, anders als es vielleicht manchmal geschrieben wird, beide Ausnahmetalente waren, die es jetzt an die Spitze geschafft haben. Die CDU ist ein emotionales Gefüge, sowas wie ein Familienverband, in dem es viel um Beziehung und um Freundschaft geht und um Sympathie und Antipathie, um gemeinsame Erinnerungen, das gemeinsame Fäden und Streits. Friedrich Merz hat in diesem Geflecht nie so eine wichtige Rolle gespielt und Angela Merkel auch nicht. Darüber, jetzt möchte ich noch mal einmal darauf zu sprechen kommen, was denn programmatisch sich jetzt verändert hat. Und da möchte ich Sie gerne noch mal einmal mitnehmen in die Zeit, als Friedrich Merz diese Partei programmatisch neu aufgestellt hat. Und das ist ja die Situation, in der wir uns heute befinden. Und Merz gelingt eben das, was ich vorhin schon sagte, die Neuaufstellung der Partei. Und die Frage war, was würde denn die neue Erzählung dieser Merz-CDU sein? Ist das denn eben die stärkere Polarisierung oder nicht? Man traf sich auf einem Landgut in Brandenburg. Damit möchte ich Sie mit hinnehmen. Und Experten aus dem In- und Ausland diskutierten, was denn jetzt die Zukunft der CDU sei. Und da ging es schon wieder so in diese Richtung, man müsse anschlussfähig sein, man müsse die urbanen Milieus ansprechen, man dürfe keinen verängstigen oder verschrecken mit dem neuen Programm. Und die Chefin des Meinungsforschungsinstituts, Renate Köcher aus Allensbach, sagte, gerade bei den Jungen und bei den Frauen, da müsste die CDU vorsichtig sein mit so markigen Sprüchen, jetzt etwa beim Thema Migration. Und die Debatte um die Zukunft der CDU drehte sich da im Kreis. Merz war Vorsitzender, aber alle waren skeptisch, müsste es, was soll man denn machen und trauen wir uns, was nach vorne zu gehen. Und es schien so, dass doch man sich irgendwie auf ein weiter so einigen würde und sich scheuen würde, sozusagen jetzt wieder in das Profil zu gehen. Also dieser Stil, doch die Konflikte zu meiden, schien sich wieder durchzusetzen. Und dann kam der Historiker Andreas Röder und hielt einen Vortrag. Er hatte einst das Buch Konservativ 21.0 geschrieben und propagierte einen liberalen Konservativismus, was immer das sein sollte. Und er wird sowas wie ein Vordenker der CDU. Friedrich Merz lässt sich von ihm beraten. Er wird Chef der Grundwertekommission. Und dann sagt er einen Satz bei dieser Klausurtagung in Nauen. Und dieser Satz bringt sozusagen die Wende. Und den möchte ich Ihnen zeigen, um darüber nachzudenken, was wie der für Sie heute klingt, ob das zu scharf ist oder nicht, welcher Stil von Politik wollen wir. Aber der Röder-Satz damals hat alle elektrisiert und ist dann doch zur Leitschnur des neuen CDU-Programms geworden. Und der lautet, wer nur das auftischt, was Rot-Grün kocht, der wird zum Tellerwäscher des Zeitgeistes. Wer nur auftischt, was Rot-Grün kocht, wird zum Tellerwäscher des Zeitgeistes. Ja, dieser kulturkämpferische Ton, der hat erst einige irritiert. Und dann kommt die CDU, die neue März-CDU, doch dahin zu sagen, wir müssen stärker in die Profilierung gehen und müssen aufhören mit dem von allem ein bisschen und für jeden etwas. Das neue Programm bedeutet dann an einigen Stellen eben einen klaren Bruch mit der Merkel-Ära in der Migrationspolitik, in der Energiepolitik, beim Bürgergeld. Ich habe das angesprochen. Und schließlich ist das Paket fertig. Und tatsächlich gibt es dann auch Kritikpunkte. Das neue Programm würde das C relativieren. Aber selbst einzige Kritiker wie Karin Prien und andere, auch Karl-Josef Laumann, der Sozialpolitiker und das soziale Gewissen der CDU, unterstützen dann, März. März hat die CDU verändert und ziemlich geschlossen hinter sich gebracht. Ich bringe Ihnen dafür mal ein sichtbares Zeichen mit. Vielleicht erinnern Sie sich noch, es kommen dann immer so PR-Berater und sagen, das muss aber alles sichtbar werden. Und was ist bei der CDU sichtbar geworden? Ich weiß nicht, ob Sie es mitbekommen haben. Es ist ein ziemlicher Einschnitt gewesen, denn der neue Markenauftritt, wie das heißt, brachte neue Farben für die CDU. Und das neue Corporate Design, das neue Logo für die CDU wird vorgestellt. Und die neuen Farben sind Türkis, Cadenabia Türkis und Röndorf Blau. Man bezieht sich auf Adenauer und das Logo mit dem CDU-Bogen ist schwarz und löst das schon seit 1972 verwendete Rot im Schriftzug ab. Das ist also die neue März-CDU. Die CDU wird wieder schwarz, sagt Carsten Lindemann. Schwarz ist verbindlich für alle, ja. Aber die Frage ist, ob es dann eben trägt. Und das sehen wir dann jetzt in der Praxis und können wir alle erleben, ob diese gewandelte CDU in der Lage ist, dann mit der SPD zu regieren oder ob sie auch in der Lage ist, die Fliehkräfte, die das ausgelöst hat, zu beherrschen. Also Stichwort Brandmauer, Stichwort Umgang mit der Linkspartei oder mit der AfD. Ja, ich würde gerne einmal zum Schluss in noch einmal auf den Anfang kommen. Das ist natürlich ein eigener Vortrag für sich, das C und die CDU, das Christliche. Und weil ich mit Kardinal Meissner begonnen habe, wollte ich da noch mal einmal zu sprechen, denn es ist eigentlich interessant, wie auch da beim Verhältnis zur katholischen Kirche Merz und Merkel so ungewöhnliche Wendungen nehmen, denn diese Protestantin aus dem Osten, die von Kardinal Meissner kritisiert wird, die hat den ersten Teil ihrer Kanzlerschaft immer oder ihrer Karriere immer wieder damit kämpfen musste, dass sie in der katholisch geprägten CDU so skeptisch betrachtet wurde. Ja. Der Höhepunkt dieser Skepsis war die sogenannte Papstkritik. Ja. Als sie Benedikt XVI. Kritisierte für seinen Umgang mit der Piusbruderschaft, Sie erinnern sich vielleicht, mit dem Holocaustleugner Williamson. Und es gab eine große Aufregung, weil sie hier den Papst kritisiert hatte. Es sind auch prominente Katholiken hier aus dem Rheinland ausgetreten, aus der CDU, weil sie sagten, also das geht nur nicht, dass die Kanzlerin den Papst kritisiert. Heutzutage würde man sagen, ohne Papstkritik kann man gar nicht Kanzler werden. Naja, das ist halt auch übertrieben. Ne? Aber gut, also damals hat das noch für solche Aufregung gesorgt. Und wenn Sie das in dem langen Bogen anschauen, Angela Merkel war am Ende ja also die Freundin des Papstes Nummer 1. Ja. Kein Kanzler vor ihr war so häufig im Vatikan wie Angela Merkel. Papst Franziskus und Angela Merkel, kein Blatt passte zwischen die beiden so unterschiedlichen Personen. Die Themen, die Papst Franziskus besonders am Herzen lagen, waren auch die Themen, die Angela Merkel ins Zentrum ihrer Arbeit gestellt hat. Also die Flüchtlingspolitik, das Erste, was Papst Franziskus nach seinem Amtsübernahme gemacht hat, war nach Lampedusa zu fahren zu den Flüchtlingen. Und Angela Merkel nimmt das auf. In der Weihnachtsansprache danach spricht sie erstmals von der europäischen Flüchtlingskrise. Und Angela Merkel und Papst Franziskus stimmen sich in der Folge da immer wieder ab. Ähnlich beim Thema Klimaschutz. Papst Franziskus macht die große Klimaenzyklika Laudato Si und ist da eng mit Angela Merkel im Austausch. Also die protestantische Kanzlerin aus dem Osten, hinterher Stammgast im Vatikan, was die Geschichte nicht alles bereitet. Und Friedrich Merz, der nun aus dem katholischen Sauerland kommt und irgendwie schien, dass er so der par excellence Typ ist für die westdeutsche katholisch geprägte CDU, ja, der macht die ganz gegenteilige Entwicklung. Sein Vater, das habe ich schon erzählt, war Protestant, er bleibt aber katholisch, spricht auch darüber, dass ihm sein Glaube wichtig ist. Und doch kommt es letztes Jahr nach dieser sehr umstrittenen Abstimmung im Bundestag, als die CDU ihre Vorstellungen zur Migrationspolitik zur Abstimmung stellen und die AfD mit zustimmt, gibt es den großen Knall. Und es hat auch viele CDU-Politiker, die sich in der Kirche engagiert, tief verletzt, dass sie dann von den Bischöfen so massiv kritisiert wurden. Mehrere katholische Verbände haben bei dem Parteitag, ich weiß nicht, ob Sie das gesehen haben, ein Flugzeug in Berlin durch die Luft fliegen lassen, katholische Verbände wohlgemerkt, wo ein Spruchband dahinter stand, CDU unchristlich. Ja? Und diese Migrationsdebatte hat also diesen Zwist da nochmal sehr befördert, und als Person steht da eben besonders Friedrich Merz. Also zum Schluss, Merkel und Merz sind grundverschieden und sich doch in ihrer Verschiedenheit ähnlich. Manchmal werden beide persönlich zu klischeehaft als Antipoden beschrieben. Merz ist eben nicht nur der Antimoderne und Merkel nicht nur die Progressive. Vielmehr stehen beide für jeweils einen anderen politischen Stil. Darüber haben wir gesprochen. Merz muss noch beweisen, dass er sich in der Regierungspraxis bewährt. Merkel hingegen muss sich auch nach ihrer Amtszeit kritischen Fragen gefallen lassen. Was beide vielleicht verbindet und was gar nicht so viele Spitzenpolitiker haben, ist eine Unangepasstheit und auch einen Hang zum Unkonventionellen, der sich mit einem Machtwillen verbindet. Und Merkel, ich weiß nicht, ob sie das mitbekommen hat, wurde gefragt, was sie an Merz schätzt. Und dann sagt sie, der hat einen starken Willen zur Macht. Das schätze ich. Den habe ich nämlich selber auch. Ich danke Ihnen für Ihre Aufmerksamkeit und ich hoffe, wir kommen noch ins Gespräch.
1: Lara hier wieder in eurer Domradio-Podcast-Strecke. Und jetzt gibt's eine kleine Musikpause. Also das ist der beste Moment, um sich einen leckeren Tee zu holen oder generell mal was zu trinken. Und dann geht's hier gleich weiter mit einem neuen Thema. Kurz zusammengefasst würde ich sagen, reichen die Worte Donald Trump, Glauben, Politik, US-Tech-Konzerne, Milliardäre. Ja, und was die alles so miteinander zu tun haben. Bis gleich.

0: Und hier ist wieder Lara in eurer Domradio-Podcast-Strecke. Ihr hört jetzt ein Gespräch zwischen meinem Kollegen Johannes Schröer und Professor Wolfgang Pallava. Kurz gefasst geht es um Donald Trump, seine Politik und den Glauben, ja, und um den Tech-Milliardär Peter Thiel. Das Gespräch ist übrigens im Frühling diesen Jahres aufgenommen worden, also eine Wiederholung. Und jetzt gebe ich doch einfach mal direkt ab an meinen Kollegen Johannes Schröer.
1: Die US-Regierung unter Donald Trump benutzt Religion, um ihre Politik und Macht theologisch aufzuladen. Trump wird da als christlicher Held und Retter der Welt inszeniert. Die Religion hatte eine enorme Bedeutung und auch das, was Papst Leo dazu sagt, indem er eine Gegenposition bezieht. Darüber spreche ich mit Professor Wolfgang Pallava. Er ist katholischer Theologe und war Professor für christliche Gesellschaftslehre an der Katholischen Fakultät der Universität Innsbruck. Und er ist persönlich bekannt mit dem US-Tech-Milliardär Peter Thiel. Guten Tag, Professor Pallava.
2: Ja, guten Tag.
1: Im April, da fand eine Vortragsreihe des PayPal-Gründers Peter Thiel zum Thema Antichrist hinter verschlossenen Türen soll das passiert sein statt. Da soll es um den Antichristen, die Apokalypse gegangen sein. Was könnte Peter Thiel denn damit meinen, wenn er sich auf die Apokalypse oder den Antichrist bezieht?
2: Also bei der Apokalypse hat er natürlich auch jene Gefahren und Katastrophenpotenziale im Blick, die wir alle im Blick haben. Die Klimakrise, der mögliche Nuklearkrieg, auch Katastrophen, die durch Technologien wie künstliche Intelligenz ausgelöst werden. Also da muss man ihm zustimmen. Wir sind in einer apokalyptischen Lage. Er dreht es aber dann in eine andere Richtung, dass er sagt, wenn wir jetzt diese Katastrophenpotenziale, wenn uns die so ängstigen, dass wir nach einer Weltregierung rufen, dann wäre das die Einrichtung des Antichrist und vor dem hat er am meisten Angst.
1: Welche Bedeutung hat denn so eine Vortragsreihe? Wer trifft sich da und welche Ausstrahlung hat das bis in die Trump-Regierung?
2: Wer sich dort getroffen hat, weiß ich nicht, weil ich nicht dabei war. Die Auswirkung auf die Trump-Regierung würde jetzt nicht allzu groß sehen. Es geht eher darum, dass Thiel mit seinen theologischen Vorträgen und auch Publikationen konservative Christen überzeugen will, dass sie ihm folgen in der technologischen Beschleunigung. Also sein Hauptanliegen ist, die großen Probleme und Katastrophen der Welt technologisch zu lösen. Und von daher sieht er alle Formen von Regulierungen, alles, was eine mögliche technologische Beschleunigung bremst, als große Gefahr. Und tatsächlich in den USA gibt es schon im evangelikalen, aber auch im konservativ-katholischen Bereich Leute, die sehr technisch skeptisch sind. Man hat es vor kurzem in der New York Times nachlesen können, wie der Chefredakteur der Zeitschrift The Lamp Papst Leos Enzyklika scharf kritisiert, so mit der Bemerkung, nicht einmal mehr der katholische Papst hat die Kraft, der Technik entgegenzutreten.
1: Das ist ja spannend, diese Enzyklika. Da gibt es ein Zitat von Papst Leo, ein Zitat aus Herr der Ringe von Gandalf, dem Zauberer, der vor Allmachtsfantasien warnt und zur Demut aufruft. Könnte der Papst damit auch Peter Thiel gemeint haben?
2: Also ich glaube schon, dass hier der Papst, vermutlich Mitarbeiter an der Enzyklika, hier einen Köder für Deal ausgeworfen haben, um eben das Silicon Valley in diese Diskussion reinzulocken und auch zur Diskussion aufzufordern, weil natürlich diese Menschen wesentlich bestimmen, in welche Richtung die künstliche Intelligenz und die Entwicklung dieser Technologie geht. Man darf ja nicht vergessen, am Podium mit Papst Leo ist auch ein junger Mitgründer von Anthropics gesessen, ein junger Mann namens Ola, der ein Deal-Stipendiat war, also der vor einigen Jahren etwas über $100,000 in einem Jahr bekommen hat, um aus der Universität auszusteigen und seinem Projekt zu folgen. Also neben dem Papst ist ein Deal-Stipendiat gesessen, der das allerdings sehr gut gemacht hat, weil er sehr bescheiden auch darauf hingewiesen hat, was die Leute, die in Anthropic arbeiten und dass die selber nicht wissen genau, was abläuft und dass sie auch dialogisch-ethische Ergänzungen und Einsichten brauchen von außerhalb.
1: Was dürfte Peter Thiel von dieser Enzyklika halten? Begeistert dürfte er nicht davon sein, oder?
2: Begeistert ist er sicher nicht. Allerdings muss man ihm auch Zeit geben, dass er ein bisschen sieht. Also es gibt ja Kritik an dieser Enzyklika von konservativen Christen, denen die Enzyklika fast schon ein Einschleimen im Silicon Valley ist. Das kann man auch so nachlesen. Also die Enzyklika ist sehr ausgeglichen und ich hoffe, dass Thiel, wenn er mit einem gewissen Abstand und vielleicht beim zweiten oder dritten Mal lesen, zumindest jene Kapitel, die vor allem die technologische Entwicklung betreffen, dass er dann sieht, dass das eigentlich von zwei Seiten her gelesen wird, also eigentlich sehr ausgeglichen ist.
1: Also Sie sagten ja, Thiel, die technologische Entwicklung ist für ihn das Ein und Alles, also der Fortschritt, der alle Probleme löst. Wenn Sie mit ihm diskutieren und Ihre Bedenken anmelden, haben Sie das Gefühl, ihn zu erreichen?
2: Also er hört mir zumindest zu. Also, ob jetzt sofort ein Wandel eintrifft, da würden Sie meine Möglichkeiten überschätzen. Aber er hört zu und manchmal redet er auch dagegen oder sucht Gegenbeispiele und versucht, meine Einwände zu widerlegen. Also ich tue, was ich kann.
1: Im Grunde betreibt der Papst ja eine Anti-Trump-Politik, indem er jetzt zum Beispiel ist er in Spanien unterwegs, Flüchtlingsunterkünfte aufsucht oder sich gegen die Kriegspolitik, das richtet sich auch gegen die USA, aufruft. Welche Rolle spielt der Papst da?
2: Also ich würde ein bisschen vorsichtig sein. Der Papst macht keine Anti-Trump-Politik und es wäre auch schlecht, weil wenn immer man eine Anti-Politik macht, dann ist man in der Gefahr, zum Spiegelbild des Gegners zu werden. Was Papst Leo macht und indirekt ist er natürlich sehr kritisch zu dem, was Trump jetzt macht, dass er eben die Grundsätze, die Kriterien, wie überhaupt, wenn man schon zu Krieg greift, welche Kriterien zu beachten sind, dass es in unserer heutigen Zeit ganz wichtig ist, den Multilateralismus, Dialog und Diplomatie zu stärken und keine Kriege zu führen. Und das ist eine sehr wichtige Aufgabe. Hoffentlich bringt es auch Katholiken, die ja bei der letzten Wahl zu 60% Trump gewählt haben, auch zum Nachdenken. Also ich glaube schon, dass würden jetzt Wahlen stattfinden, dass die katholische Unterstützung, also was die Wähler und Wählerinnen betrifft, deutlich zurückgehen würde. Weil die Katholiken in den USA nun irgendwo gezwungen sind, sich zu entscheiden, gehen sie mit dieser Politik von Trump mit oder verstehen sie, was der Papst sagt, der ja selbst Amerikaner ist.
1: Aber was den christlichen Nationalismus betrifft oder auch, dass die Trump-Regierung sehr massiv Evangelikale unterstützt, zum ersten Mal gab es an Ostern keinen katholischen Gottesdienst im Pentagon. Das dürfte den Papst doch eigentlich auf den Plan rufen.
2: Ja, also ich meine, der Papst ist auf dem Plan und es hat ja seine Äußerungen und Bemerkungen, hat ja großes mediales Echo ausgelöst, in der USA, aber eigentlich weltweit. Also ich bin sehr froh, dass der Papst hier so klar Position bezogen hat.
1: Jetzt haben wir viel über die USA geredet, über die Ideologien und Ideen christlichen Nationalismus, dann der Fortschrittsglaube, der Unbegrenzte. Wie weit greifen diese Ideen denn global um sich oder anders gefragt, lässt sich die MAGA-Bewegung mit dem Aufstieg der AfD in Deutschland vergleichen?
2: Ja, da gibt's Zusammenhänge. Beides sind Formen von Nationalismus. Vielleicht ist die MAGA-Bewegung noch stärker christlich geprägt oder Teile der MAGA-Bewegung als die AfD, aber es gibt auch in der AfD diese Flügel. Man muss allerdings dazu sagen, dass die MAGA-Bewegung sehr heterogen ist. Also gibt es sehr verschiedene Flügel. Steve Bannon, ein sehr bekannter konservativ-christlicher Autor, ist zum Beispiel extrem, steht der künstlichen Intelligenz und diesen technologischen Dingen sehr skeptisch gegenüber. Also man muss da sehr aufpassen, zu schnell mit groben Etiketten zu arbeiten, weil man dann die Sache nicht versteht.
1: Sie halten weiter Kontakt zu Peter Thiel. Das wird ja von einigen auch kritisiert, dass Sie das machen. Aber Sie halten den Kontakt. Was versprechen Sie sich davon?
2: Ich meine, erstens muss man dazu sagen, dass meistens Thiel selber Kontakt aufgenommen hat. Also das ist nicht so sehr, dass ich ihn ständig kontaktiere, sondern dass er Fragen hat oder mir was schickt und um meine Meinung bittet. Und das würde ich eigentlich mit fast jedem Menschen machen, dass ich einen seit 30 Jahren angehenden Dialog, der nicht jeden Tag und auch nicht jedes Monat, und es hat einmal 7 Jahre Pause gegeben, aber sowas würde ich aufrechterhalten.
1: Und Peter Thiel hat ja sicher ein anderes intellektuelles Niveau, sage ich jetzt mal so, als Donald Trump, oder?
2: Ja, das kann man nicht vergleichen. Das kann man nicht vergleichen. Und ich meine, der Hauptgrund oder einer der Gründe ist ja auch, dass es wichtig ist, solche mächtigen Menschen auch zu verstehen, vielleicht auch ein bisschen zu beeinflussen. Aber wie gesagt, ich überschätze meinen Einfluss nicht.
1: Und natürlich auch den christlichen Impetus der Demut einzubringen, um eben dieser Ideologie des Fortschrittsglaubens, das alles möglich macht. Da wird ja sogar vom ewigen Leben und von der Besiedlung des Mondes geträumt. Also das ist Quatsch, oder?
2: Wenn man so extrem, wie Sie es jetzt dargestellt haben, nimmt, dann ist es Quatsch. Auf der anderen Seite ist die Sache schon ein bisschen schwieriger, weil natürlich Thiel immer wieder betont, und da muss man theologisch zustimmen, dass wir Menschen zum Mitschöpfertum aufgerufen sind. Und die Frage ist jetzt, wo ist die Grenze? Also Papst Leo hat ja in dieser Enzyklika ein sehr interessantes Kapitel hineingegeben, das überschrieben ist mit der Begrenztheit des Menschen. Jetzt begrenzt heißt nicht, dass man sagt, okay, wir sind begrenzt und wir sterben. Ich meine, vor 200-300 Jahren war vielleicht die mittlere Lebenserwartung 40-50 Jahre. Heute ist sie so zwischen 70 und 80, Richtung 80 gehend. Jetzt könnte man schon sagen, ist das schon zu viel? Sind wir da schon zu weit gegangen? Da würden jetzt die meisten Leute sagen, nein. Und viele, die jetzt solange sie jung sind, sagen, das darf man nicht. Wenn sie dann 90 sind und die Möglichkeit haben, dann holen sie auch noch 2-3 Jahre heraus. Die große Frage, vor der wir stehen, und die hat jetzt Papst Leo angestoßen, und das haben auch die Leute im Silicon Valley angestoßen, und es gibt noch nicht wirklich eine sehr überzeugende, klare Antwort, ist, dass wir in den nächsten Jahren gezwungen sind, sehr viel über diese Grenze zu diskutieren und nachzudenken, wo hört das Mitschöpfertum auf? Also wo besteht die Gefahr, dass wir im Mitschöpfertum vergessen, dass wir selbst Geschöpfe sind? Sobald wir unsere Geschöpflichkeit ablehnen oder überwinden wollen, dann ist eindeutig eine sehr gefährliche Grenze überschritten, weil das dann eigentlich eine quasi Selbstermächtigung und Selbsterhebung zum Gottesstatus bedeuten würde. Das ist ja schon in der Paradiesesgeschichte die Sünde schlechthin.
1: Vielen Dank, Professor Wolfgang Palava. Der katholische Theologe aus Innsbruck hat sich mit den Ideen des christlichen Nationalismus und den Ideen der Tech-Milliardäre in Silicon Valley beschäftigt. Denn wir dürfen den kulturellen Strippenziehern der Trump-Regierung nicht die Deutungshoheit über das Christentum überlassen. Vielen Dank für das Gespräch.
2: Ja, danke für die Einladung.
0: Ihr seid hier in der Domradio-Podcast-Strecke mit mir, Lara. Und jetzt gleich geht's weiter hier mit unserem täglichen Blick in die Bibel.

0: Hier ist wieder Lara im Domradio und wir sind hier in der Podcast-Strecke. Und ja, Leute, ich finde, Jesus kann auch mal rebellisch sein. Ihr werdet gleich verstehen, warum ich das sage. Es ist nämlich jetzt Zeit für eine neue Folge von unserem Blick in die Bibel. Da schauen wir uns, wie der Name schon sagt, eben eine Stelle aus der Bibel an, laden einen Experten oder eine Expertin zu uns ein und die hilft uns dann, diesen Text zu verstehen und auszulegen. Diese Woche zu Gast ist Sandra Hübenthal. Sie ist Professorin für Exegese und biblische Theologie an der Uni Passau. Ja, und es geht, wie gesagt, auch um einen rebellischen Jesus. Also, viel Spaß euch!
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2: Sie hören den domradio.de-Podcast Blick in die Bibel. Schön, dass Sie uns zuhören und ein herzliches Willkommen. Mein Name ist Johannes Schröer und bei uns in dieser Woche ist Sandra Hübenthal. Sie ist Professorin für Exegese und biblische Theologie an der Universität Passau. Gemeinsam werfen wir auch heute einen Blick auf das Tagesevangelium. Schönen guten Tag, Frau Professorin Hübenthal.
3: Einen schönen guten Tag, Herr Schröer.
2: 1994 haben Sie Ihr Theologiestudium an der Theologischen Hochschule St. Georgen in Frankfurt begonnen. Warum haben Sie denn Theologie studiert?
3: Es lag nahe, es war der rote Faden in meinem Leben und roten Fäden soll man nachgehen, oder?
2: Haben Sie das immer schon als Wunsch vorgehabt? Sie wollten auch mal Apothekerin werden, ist das richtig?
3: Ja, ich hatte mit dem Gedanken gespielt, Pharmazie zu studieren, bis mich eines Sonntagsmorgens, wir sprachen gestern über Zeichen, die Erkenntnis traf, Mensch, der rote Faden in deinem Leben ist hier, beim Glauben. Also Theologie ist doch die viel bessere Idee und ich wusste nicht, was man hinterher damit macht, aber es hat sich ergeben.
2: Und dieser rote Faden, das war der Faden, der Sie immer dazu bewogen hat, sich mit dem Glauben auseinanderzusetzen oder wie darf ich mir das vorstellen?
3: Ja, ich komme aus einer katholischen Familie. Glauben, Sonntagsgottesdienst, katholisches Leben war für mich völlig normal. Messdiener, Sternsinger, Andachten, selbst in einer Großstadt wie Frankfurt. Das geht und das hat mich immer getragen.
2: Aber hat man nicht mit, ich sag mal so, Pubertät, 16, 17 Jahren auch so eine gewisse Rotzigkeit, wo man sagt, oh Gott, nicht noch mehr und die Kirche sowieso, da kann ich ja nicht mal die Sakramente verwalten. Das ist ja, was mache ich da als Frau überhaupt? Also da zieht mich gar nichts hin.
3: Also die Rotzigkeit, wie Sie es nennen, da kann man wahrscheinlich meine Eltern und Freunde fragen. Ja, die hatte ich auch. Aber dadurch, dass ich an einer Schule war, wo sich keiner so richtig für Religion interessiert hat, war genau das eigentlich die Gegenbewegung. Ich habe sonntags meine Heavy-Metal-Kutte an den Haken gehängt und das Messdienergewand übergezogen und fand das irgendwie überhaupt nicht tragisch. Und an so Dinge wie Frauenpriestertum habe ich ehrlich gesagt überhaupt nicht gedacht.
2: Haben Sie später mal dran gedacht?
3: Nee.
2: Aber ich meine, es ist doch dieses Exklusivrecht, dass nur die Männer die Sakramente verwalten dürfen, das kann man auch als diskriminierend empfinden.
3: Wenn man das möchte, kann man das tun. Ich habe relativ schnell gemerkt, dass ich Kirche weniger hierarchisch denke als Communio, also in der Breite. Und das trägt ganz anders. Wir haben viel auch über das Studium mit Ordensgemeinschaften zu tun gehabt. Da stand die Frage von Amtskirche weniger im Vordergrund.
2: Es stellt sich ja heute in unserer Gesellschaft auch eine ganz andere Frage, eine viel weitere Frage, nämlich die nach religiöser Indifferenz. Das heißt, es wird vermutet, dass den meisten Menschen Gott in unserer Welt ganz egal ist. Sie interessieren sich gar nicht mehr für die Frage nach Gott. Ist das so?
3: Das ist meiner Erfahrung nicht. Gerade diejenigen, die vermeintlich ganz weit weg sind, interessieren sich ganz furchtbar. Also nicht ganz furchtbar, aber sie interessieren sich. Wir merken das immer wieder, wenn es um Bibel geht, die Leute kommen und sind interessiert. Sehr oft sind die Fragen von denjenigen, die vermeintlich fernstehen, viel intensiver als die von denen, die sonntags in der Kirche sind. Und auf der anderen Seite, diejenigen, die bei pfingstlichen Bewegungen sind im Bereich Neuevangelisierung, die interessieren sich auch ganz massiv für die Schrift.
2: Leben wir in einer postsäkularen Zeit?
3: Puh, ich hab's nicht so mit großen Begriffen.
2: Aber wenn wir nach Frankreich gucken, da wird ja viel drüber geredet, nicht? Der Papst Leo, 80.000 an den Straßen, es ist von einem Taufboom die Rede. Da staunt man schon, oder?
3: Man staunt, aber wenn man es global sieht, ist es gar nicht so überraschend. Wenn Sie nach England schauen, mittlerweile ist die katholische Kirche in England größer als die anglikanische Kirche. Auch aus den USA kommt größere Bewegungen, wo es tatsächlich auch wieder katholischer wird. Möglicherweise ist das hier auch eine bestimmte Form von Wahrnehmung. Ich kriege das öfter mit in Gesprächen mit Kolleginnen und Kollegen, dass das, was an Aufbruch passiert, sehr oft entweder marginalisiert oder problematisiert wird. Das sind dann die Falschen, die kommen. Darüber müssen wir irgendwann auch mal reden.
2: Also Sie sind ganz zuversichtlich, was die Zukunft der Kirche betrifft?
3: Ja, natürlich, der Heilige Geist weht, wo er will.
2: Bis hierhin vielen Dank, Sandra Hübenthal. Mit der Professorin für Exegese und biblische Theologie hören wir uns jetzt gemeinsam das Tagesevangelium an. Und da geht es im Lukas-Evangelium um einen Besuch von Jesus beim Essen bei den Pharisäern.
4: Aus dem Lukas-Evangelium. In jener Zeit lud ein Pharisäer Jesus ein, bei ihm zu essen. Jesus ging zu ihm und begab sich zu Tisch. Als der Pharisäer sah, dass er sich vor dem Essen nicht die Hände wusch, war er verwundert. Da sagte der Herr zu ihm: O ihr Pharisäer, ihr haltet zwar Becher und Teller außen sauber, innen aber seid ihr voll Raffsucht und Bosheit. Ihr Unverständigen, hat nicht der, der das Äußere schuf, auch das Innere geschaffen? Gebt lieber als Almosen, was ihr habt, und siehe, alles ist für euch rein.

0: Jesus weigert sich ja hier in diesem Tagesevangelium, die Hände zu waschen, Frau Professorin Hübenthal. Bis hierhin klingt das ja fast eher unhöflich, dass Jesus zum Essen eingeladen wird und sich weigert, die Hände zu waschen. Und dann wirft er den Pharisäern sogar Rachsucht und Bosheit vor. Das ist nicht sehr höflich, oder?
1: Das ist überhaupt nicht höflich und man könnte irgendwie auf die Idee kommen, er wäscht sich die Hände nicht und er sagt, ihr wascht überhaupt eure Teller nur von außen und eure Becher, die Tassen innen wascht ihr nicht. Ich glaube, da muss man erstmal einen Schritt zurücktreten und überlegen, was passiert denn da? Ich habe beim letzten Text schon gesagt, man muss Kontexte angucken. Jesus ist nicht ganz so selten bei Pharisäern zu Gast im Lukas-Evangelium. Pharisäer und Zöllner sind ein bisschen als Gegenpole aufgebaut in diesem Evangelium. Das hat nichts mit den historischen Gegebenheiten zu tun. Das ist dramaturgisch gemacht. Hier ist er bei den Pharisäern und man fragt sich, warum ist er eigentlich eingeladen? Ist er eingeladen, weil die was von ihm hören wollen? Oder ist er eingeladen, weil sich hier jemand mit dem New Animal in the Zoo brüsten möchte? Das ist Vorgeschichte. Man kann sich darauf verlassen, wenn Jesus bei Pharisäern zu Gast ist, wird's knackig. Ist dieses Mal nicht anders. Er wusch sich vor dem Essen nicht die Hände. Wenn man in den griechischen Text schaut, steht da eher, er tauchte nicht komplett ein. Es geht hier also nicht um Hygienefragen, sondern es geht um kultische Reinheit. Es geht um die Frage, hat er sich vorher komplett kultisch gereinigt? Und hier wird's insinuiert, dass diese Gruppe ein Ritual vorsieht, was über die Reinheitsrituale der Tora hinausgeht. Was hier aussieht wie, er hat sich die Hände nicht gewaschen, etwas, was man keinem Kind vorlesen darf, geht es eigentlich darum, er unterwirft sich bestimmten Spezialritualen dieser Gruppe nicht.
0: Warum tut er das nicht? Warum unterwirft er sich diesen Ritualen nicht?
1: Da müssen wir in den zweiten Teil des Textes gucken. Er sagt, ihr Lieben, ganz ehrlich, ihr macht diese super kultische Reinheitsrituale, aber ihr kümmert euch eigentlich nicht um das, worum es auch ganz deutlich in der Schrift geht, nämlich um Nächstenliebe und um Barmherzigkeit. Hier wird auf kleinem Raum ein Gegensatz aufgemacht zwischen kultischer und moralischer Integrität. Die kultische ist außen, die moralische ist innen. Das wird hier auf die Spitze getrieben. Jesus sagt am Schluss, gebt lieber Almosen, gebt was ihr habt und siehe, für euch ist alles rein. Er sagt also im Grunde, wenn ihr euch um Nächstenliebe und Barmherzigkeit kümmert, habt ihr das Gesetz schon erfüllt.
0: Was ist denn mit diesen Almosen gemeint? Was sollen wir denn geben?
1: Naja, erstmal geht's hier nicht um uns, sondern es geht um das, was Jesus den Pharisäern im Lukas-Evangelium sagt. Er sagt, verteilt weiter an die Armen, schaut, dass hier keiner durchs Netz fällt. Haltet euch an das, was es an Armen- und Sozialgesetzgebung gibt. Und bitte macht hier nicht dieses Virtue-Signaling nach außen, oh, wir sind ganz rein, sondern tut was.
0: Also geht es um Scheinheiligkeit in diesem Tag?
1: Es geht um Scheinheiligkeit. Wir werden in den nächsten Tagen sehen, es geht die ganze Zeit nur um Scheinheiligkeit. Und man darf nicht vergessen, das Lukas-Evangelium geht an einen Herrn Theophilus. Der ist besser gestellt und auch seine Peer Group ist besser gestellt. Hier kriegen also reiche Leute erzählt, vergesst die Armen nicht.
0: Also wir müssen immer auch die Zielgruppe dieser Evangelien im Hinterkopf haben, klar.
1: Genau, das ist das Problem bei den kleinen Perikopen. Die fangen immer an mit in jener Zeit. Das heißt, sie werden als kleine Episoden erzählt. Dass die Texte hier aneinander hängen, was wir die Woche uns anhören, hängt, ist alles eine Rede. Die ist jetzt ein bisschen verhäckselt. Das ist schade, aber wir ziehen sie diese Woche wieder zusammen. Also es ist eine Rede, die geht im Text an die Pharisäer. Und die Hintergrundfolie sind natürlich die Adressaten auch. Die sollen das mithören. Die sollen sich selbst darin erkennen. Und da bedient sich Lukas eines Tricks, nämlich die eigentlich Guten, die Pharisäer sind hier böse. Und die eigentlich Bösen, nämlich die Zöllner, die erscheinen als Gute im Lukas-Evangelium. Das ist eine spannende dramaturgische Verdichtung, die man erstmal auflösen muss.
0: Spannend. Und das macht uns auch klar, wie wichtig Bibelwissenschaften ist, damit wir all diese Zusammenhänge erkennen.
1: Bibel lesen, bibelintensiv lesen tut's. Man muss nicht Exegese studieren, aber man muss genau hingucken.
0: Vielen Dank, Sandra Hübenthal. Mit der Professorin für Exegese und biblische Theologie an der Universität Passau sprechen wir in dieser Woche in unserem Podcast Blick in die Bibel über das jeweilige Tagesevangelium. Und da geht es morgen wieder um die Pharisäer. Bis dann.
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3: Yeah. Und jetzt hört ihr wieder mich, Lara, in der Domradio-Podcast-Strecke. Und ich bereite euch jetzt mal auf die letzte Podcast-Folge des Tages vor mit dieser Frage hier. Was würdet ihr machen, wenn ihr auf der Straße ein Foto mit einem Rahmen seht und eine Kerze, die davor angezündet wurde? Mehr dazu gleich hier mit Kelch und Amen.

0: hört das Domradio und zwar die Podcaststrecke mit mir, Lara. Ja, und ich habe diese Frage mal mitgebracht. Was genau ist denn für euch Kirche? Die Frage beantwortet Oliver Kelch gleich in seinem Podcast Kelch und Amen. Da gibt's immer jeden Tag einen kurzen Impuls von ungefähr 5 Minuten mit einem aktuellen Thema aus dem Alltag und einer Parallele zu unserem Glauben und, was ich besonders schön finde, gemeinsame Fürbitten, die wir beten können. Also viel Spaß.
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2: Kelch und Amen ist hier, schön, dass ihr dabei seid. Bei meinem letzten Spaziergang im Stadtpark in Recklinghausen fiel mir ein Foto auf, angelehnt an einem Baum, in einem Rahmen, mit einem Bild eines Menschen. Davor brannte eine Kerze. Ich blieb stehen, drehte mich um und ging bewusst zu diesem Foto. Ich wusste nicht, wer dieser Mensch war. Ich kannte seine Geschichte nicht. Ich wusste nicht, wie sein Leben verlaufen war. Aber irgendjemand hat hier eine Kerze angezündet und einen Trauerflor angebracht. Also scheint es sich um einen verstorbenen Menschen zu handeln. Und irgendjemand erinnert sich an ihn. Ja, und so stand ich dort für einen Moment und überlegte, schaute mir das Bild an und fing an, das Vaterunser zu beten. Für einen Menschen, dessen Namen ich nicht kenne, für einen Menschen, dessen Leben ich nicht kenne. Und da dachte ich, genau das ist Kirche. Nicht zuerst ein Gebäude, nicht zuerst eine Veranstaltung, sondern stehen bleiben. Für einen Menschen. Für ihn beten. Ihn Gott anvertrauen. Im Vaterunser beten wir ja auch. Unser tägliches Brot gib uns heute. Und das ist ein Gebet für alle Menschen. Für die Erfolgreichen und die Gescheiterten, für die Sichtbaren und die Übersehenen, für die Lebenden und für jene, um die heute noch jemand trauert. Während ich da so stand, überlegte ich immer wieder, ist dir im Stadtpark jemand mal aufgefallen? Und das Einzige, was ich weiß, ist, ab und an, genau an dieser Stelle, wo diese Kerze steht und dieses Bild der Erinnerung angebracht wurde, war immer wieder mal ein Zelt zu sehen. Offensichtlich hatte dort jemand übernachtet. Ja, und vielleicht erinnert uns Gott durch solche Begegnungen daran, dass hinter jedem Gesicht eine Geschichte steckt und dass kein Mensch namenlos ist. Denn selbst wenn wir seinen Namen nicht kennen und seine Geschichte nicht kennen, wissen wir eins sicher, Gott kennt ihn. Guter Gott, wir beten für alle Menschen, die einsam sind und deren Geschichten kaum jemand kennt. Schenke ihnen Nähe, Hoffnung und Menschen, die ihnen Aufmerksamkeit schenken. Wir beten für Wohnungslose und alle, die am Rand unserer Gesellschaft leben. Bewahre ihre Würde und öffne unsere Herzen für ihre Not. Wir beten für die Verstorbenen, an die sich heute niemand erinnert. Nimm sie auf in dein Licht und deinen Frieden. Wir beten für Trauernde. Tröste sie und lass sie Menschen finden, die mit ihnen den Schmerz teilen. Und wir beten für uns selbst. Schenke uns offene Augen für die Menschen, an denen wir zu oft vorbeigehen. Amen. Und so beten wir alle das Gebet, was ich auch an diesem Bild, an diesem Ort gebetet habe. Vater unser im Himmel, geheiligt werde dein Name, dein Reich komme, dein Wille geschehe,

0: erkennen, dass jeder Mensch von dir geliebt ist und dass kein Leben bedeutungslos ist. Amen. Und so segne uns mit offenen Augen für die Menschen, der gute Gott. Er segne uns mit einem mitfühlenden Herzen, das Not nicht übersieht. Er segne uns mit seiner Liebe, damit das Licht in das Leben anderer steigt. Und so segne uns der Vater, der Sohn und der Heilige Geist. Amen.
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2: Ja, und so schnell ist die Zeit schon wieder vorbei. Das war's nämlich mit der Domradio-Podcast-Strecke für heute. Das heißt, ich verabschiede mich. Mein Name ist Lara Burkhardt. Ich fand's auf jeden Fall sehr, sehr schön, dass ihr wieder dabei wart. Und wenn euch diese Podcast-Strecke gerade schon runtergebracht habt, ja, dann bleibt doch gerne noch was, denn gleich gibt's hier wie immer unsere Abendmeditation. Und damit sage ich, macht's gut. Tschüss.

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1: Ich bin Tine Klimach. Der SPD-Politiker Alexander Schweizer wurde zum neuen Bundesarbeitsminister ernannt. Bundespräsident Frank-Walter Steinmeier überreichte dem früheren Ministerpräsidenten von Rheinland-Pfalz dazu die Ernennungsurkunde. Zuvor hatte Steinmeier Schweizers Vorgängerin Bärbel Baas im Rahmen eines Gesprächs, wie er sagte, ihre Entlassungsurkunde ausgehändigt. Baas hatte am Vortag ihren sofortigen Rücktritt als Ministerin und als SPD-Vorsitzende erklärt. Die Bundesregierung plant, dass Unternehmen künftig die Arbeitszeit flexibler gestalten können. Das wäre das Aus für den starren 8-Stunden-Tag. Kanzler Friedrich Merz sieht darin auch eine Chance für die Beschäftigten. Das sagte er beim Arbeitgebertag in Berlin.
2: Betriebe im Ausland machen es vor. Da arbeiten die Beschäftigten teilweise 12 Stunden am Stück, dafür nur 3 Tage die Woche. Die Mitarbeiter hätten so viel Zeit für die Familie, sagt Merz. Für Firmen sind flexible Arbeitszeiten eine Chance, gerade wenn mehr zu tun ist als sonst. Gewerkschaften warnen vor mehr Stress und weniger Schutz vor Überstunden. Das Gesetz ist längst überfällig und fällt auch in den Bereich des neuen Arbeitsministers Schweizer. Der dürfte mit der Rentenreform aktuell aber genug zu tun haben. Thomas Bremser, Nachrichtenredaktion.
1: Alarm am Nürnberger Flughafen. Ein Flugzeug aus Korfu hat heute einen Notfallcode für eine mögliche Entführung gesendet. Darauf stiegen Eurofighter der Bundeswehr auf. Inzwischen ist klar, für die Passagiere bestand keine Gefahr.
3: Ein Großeinsatz von Polizei, Feuerwehr und Spezialkräften am Nürnberger Flughafen. Aus dem Cockpit einer Boeing 737 war ein Notfallcode gesendet worden, ein internationales Signal für eine Flugzeugentführung. 2 Eurofighter aus Neuburg an der Donau begleiteten die Maschine bis zur Landung. Der Flughafen wurde vorsorglich gesperrt. Nach knapp einer Stunde dann die Entwarnung, allen Passagieren und der Besatzung geht es gut. Nach ersten Erkenntnissen könnte ein defektes Funkgerät den falschen Alarm ausgelöst haben. Fabian Schaffer, Nachrichtenredaktion.
1: Papst Leo hat nach offiziellen Angaben des Vatikans eine Operation an der Lunge gut überstanden. Der Eingriff zur Entfernung eines Knotens sei erfolgreich verlaufen, teilte ein Sprecher am Abend mit. Der 71-Jährige habe in der Klinik in Rom bereits in sein Zimmer zurückkehren können. Weitere Details wurden zunächst nicht bekannt.
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1: Das Wetter, die aktuelle Vorhersage des Deutschen Wetterdienstes. Auch am Abend bleibt es oft trocken. Später kommt von West nach Ost etwas Regen auf. Örtlich kann es Nebel geben. Die Temperaturen liegen bei 12 bis 5 Grad in der Nacht. Später am Tag oft sonnig und trocken. Nur im Süden und an den Alpen noch etwas Regen. Der wird im Tagesverlauf weniger. Mit Temperaturen von 15 bis 21 Grad. Am wärmsten ist es am Oberrhein.
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5: Hallo und guten Abend, hier ist Michael Mann. Wenn Menschen zu mir ins Coaching kommen, dann erzählen die ganz, ganz unterschiedliche Lebensgeschichten. Der eine hat mit Stress zu tun, viele mit Selbstzweifeln, aber so eine Sache, die höre ich immer wieder, da ist so eine Sehnsucht, ich möchte endlich gesehen werden. Ich möchte endlich verstanden werden. Und fühl mal rein, ob du das auch kennst. Du erzählst von dir, du gibst dir Mühe, du findest immer neue Worte, du strengst dich an und dein Partner, deine Kinder, dein Chef, deine Kollegen, sehen die dich, verstehen die dich? Und ich glaube, dass es einer der tiefsten menschlichen Schmerzen ist, nicht gesehen zu werden und nicht verstanden zu werden. Viele Menschen fühlen das so, hey, keiner versteht mich, keiner sieht mich, ich bin irgendwie anders. Und besonders schlimm ist das natürlich in der Liebe, aber eigentlich genauso am Arbeitsplatz oder in der Familie. Und Jesus hat Menschen ganz häufig dieses Gefühl gegeben, und das ist das, was so faszinierend ist. Er sieht dich, und bevor er etwas sagt und dir in die Augen schaut, und so stelle ich es mir vor, da hast du dieser Blick, hey, ich kenne das auch, hey, ich verstehe dich. Ich schaue durch dich durch und ich sehe dich. Und in dieses Gefühl von ich sehe dich, da möchte ich heute mit dir in der Meditation einmal ganz tief einsteigen. Gleich nach der Musik geht's weiter mit Mann meditiert und wir gehen gemeinsam in das Gesehenwerden. Ich freue mich auf dich. Bis gleich.

Hier ist das Domradio und du hörst Mann meditiert. Ich bin Michael Mann und ich nehme dich jetzt an die Hand, dass wir beiden gemeinsam einen Moment still werden und in dieses Gefühl reingehen, ich werde wirklich gesehen. Vielleicht setzt du dich erstmal entspannt hin oder legst dich entspannt hin und sieh mal und fühl mal in dich rein. Den ganzen Tag sind wir gefangen, würde ich schon sagen, in unseren Gedanken. Und ich fange mal an, meinen Körper wieder zu sehen. Und sieh dir einmal mit deinem inneren Auge deine Füße an. Fühl die Füße, den Kontakt der Fußsohlen zum Boden. Sieh und fühl einmal den Kontakt deiner Sitzhöcker, deines Gesäßes mit dem Stuhl. Sieh und fühl die Beine, vielleicht spannst du mal kurz an. Die Beine haben dich den ganzen Tag getragen. Auf dem Gesäß hast du den halben Tag gesessen. Oder umgekehrt, den ganzen Tag gesessen, den halben Tag gelaufen. Sehe ich meine Beine. Und wie sehe ich meine Beine an? Es ist häufig gut, sich selber das zu schenken, was man haben möchte. Hey Beine, ich sehe euch. Und dann komm hoch in deinen Bauch, du atmest ein und aus, fühlst, wie die Bauchdecke sich hebt und senkt und allein durch das Atmen und hineinspüren entsteht so eine Ruhe im Körper. Und auch der Bauch sagt, hey, siehst du, was ich jeden Tag für dich leiste, die ganze Arbeit in den Organen, alles, was ich tue, siehst du das? Ich funktioniere seit Jahrzehnten. Und vielleicht braucht dein Körper auch mal Aufmerksamkeit, Achtsamkeit, Ruhe, gesundes Essen. Sehe ich, fühle ich, spüre ich meinen Körper, meinen Leib, mein Unterleib. Spricht mein Körper mit mir und ich höre weg. Komm in den Brustkorb. Der Brustkorb hebt sich und senkt sich, die Schultern, der ganze Brustkorb, der Bereich um Herz und Lunge. Und hier fühle ich häufig, oder ich fühle nicht mehr, fühle ich noch meine Emotionen. Sehe ich, was ich fühle. Dass das alles unterdrückt und ich bin in diesem Kopfkino, diese Wut auf die anderen, die Angst, die Trauer. Spür bewusst dahin, was ist. Was ist emotional gerade in mir los? Ich schaue mich mal an. Kannst du die Arme noch etwas bewegen, entspannen? Den Hals ein bisschen neigen und dann komm bitte noch hoch in deinen Kopf, entspannen Kopfhaut, Stirn, Kiefer, Augen. Ich sehe mich. Und ich lade dich ein, dich einmal inneren Auge, mit dem Gewahrsein sehen. Da sind so viele Gedanken. Und lass die bitte mal alle auf Seite.
atmest ruhig und du tauchst rein in dieses Bewusstsein. Das Bewusstsein, das durch dich erlebt. Manche sprechen von dem einen Christusbewusstsein, vom Gewahrsein, von purer Präsenz. Es geht darum, sehe ich, was jetzt und hier gerade ist. Das ist ein göttlicher Moment. Und vielleicht siehst du, spürst du, wie Gefühle aufsteigen. Du wirst sicher etwas fühlen. Und vielleicht sind es Sorgen, irgendwas, was bedrückt. Und drücke ich dann meine eigenen Gefühle weg? Oder kreise ich nur noch um die Sorgen rum? Ich lade dich mal ein, das, was sich zeigt, wirklich zu sehen und willkommen zu heißen. Nimm das Gefühl an, heiß es willkommen. Ein Weg zur Erfüllung ist, die Gefühle, die kommen, zu sehen, willkommen zu heißen und in der Präsenz, ich nenne das Bewusstsein, die Präsenz Gottes, in dieser einen Präsenz, die wir alle haben. Wir haben ja, wenn wir still werden und präsent werden und gewahr werden, es ist immer dieselbe göttliche Präsenz. Es gibt nur einen Gott, der uns alle verbindet, der bei uns allen da ist, der uns alle sieht. Gott sieht durch unsere Augen. Schau mal hin. Was sieht Gott durch deine Augen jetzt in diesem Moment? Wessen ist die göttliche Präsenz sich gewahr durch dich? Siehst du, dass hinter all den Geschichten, den Gedanken, den Gefühlen, dem Chaos, dem Alltag diese eine göttliche Präsenz ist? Die Gegenwart, das Bewusstsein, es gibt so viele Namen. Das ist das, was Mystiker bemerkt haben. Alles, was du suchst, alles, was dich erfüllt, erlöst, ist direkt hier. Gott ist dir näher als dein Atem, näher als deine Gedanken. Und gleichzeitig so gut versteckt und ein so großes Geheimnis, weil es ja direkt hier und jetzt da ist, finde ich es nie. Vielleicht ist der Schmerz, dass dich niemand sieht oder nicht genug sieht, nicht versteht, ein Spiegel, dass ich selber mich nicht sehe, noch nicht. Da gehen wir jetzt hin, hier in diesen Meditationen. Gewahrsein ist, ich bin mir gewahr, was ist. Ich sehe wirklich, was ist. Ich sehe hin. All die Schönheit, die da ist. Nicht die Vergangenheit, die ist schon vorbei. Nicht die Zukunft, sondern das Hier. Und jetzt.
vielleicht versprichst du dir selber, dass du diesen Blick hast für dich, dass du dich siehst, dir selber gewahr bist. Und hier im Domradio, da geht's jetzt mit ruhiger Musik weiter und lass das noch ein bisschen nachwirken. Fühl noch ein bisschen rein. Ich spüre die Präsenz und das ist so die Kunst, das in den Alltag mit reinzunehmen. Diesen liebevollen Blick, egal was für Gefühle kommen. Also, ich bin Michael Mann. Ich danke dir, dass du hier gemeinsam mit mir präsent warst. Wir begleiten dich jetzt noch heute Abend mit ruhigen Klängen im Domradio und die Sendung Mann meditiert, die findest du auch als Podcast in domradio.de, in der Domradio-App und überall, wo es Podcasts gibt. Und ja, wenn du Lust hast, schreib mir auf studio@domradio.de und ich wünsche dir noch einen erfüllten Abend und eine gute Nacht. 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
1: Willkommen zur Bibel nach dem Domradio. Schön, dass ihr mit uns wach bleibt. Von 22 Uhr bis 5 Uhr begleitet euch das Neue Testament, die Sammlung der Schriften über Jesus und die ersten Gemeinden.
2: Achtes Kapitel. Und es geschah in der folgenden Zeit. Er wanderte von Stadt zu Stadt und von Dorf zu Dorf und verkündete das Evangelium vom Reich Gottes. Die 12 begleiteten ihn und auch einige Frauen, die von bösen Geistern und von Krankheiten geheilt worden waren. Maria, genannt Magdalena, aus der 7 Dämonen ausgefahren waren, Johanna, die Frau des Chusas, eines Beamten des Herodes, Susanna und viele andere. Sie unterstützten Jesus und die Jünger mit ihrem Vermögen. Als sich aber eine große Volksmenge versammelte und Menschen aus allen Städten zu ihm kamen, sprach er in einem Gleichnis. Ein Sämann ging hinaus, um seinen Samen auszusäen. Als er säte, fiel ein Teil auf den Weg und wurde zertreten, und die Vögel des Himmels fraßen es. Ein anderer Teil fiel auf Felsen, und als die Saat aufging, verdorrte sie, weil es ihr an Feuchtigkeit fehlte. Ein anderer Teil fiel mitten in die Dornen, und die Dornen wuchsen zusammen mit der Saat hoch und erstickten sie. Und ein anderer Teil fiel auf guten Boden, ging auf und brachte 100-fach Frucht. Als Jesus das gesagt hatte, rief er: Wer Ohren hat zum Hören, der höre. Seine Jünger fragten ihn, was das Gleichnis bedeute. Da sagte er: Euch ist es gegeben, die Geheimnisse des Reiches Gottes zu verstehen. Zu den anderen aber wird in Gleichnissen geredet, denn sie sollen sehen und doch nicht sehen, hören und doch nicht verstehen. Das bedeutet das Gleichnis. Der Samen ist das Wort Gottes. Auf den Weg ist der Samen bei denen gefallen, die das Wort hören. Dann kommt der Teufel und nimmt das Wort aus ihrem Herzen, damit sie nicht glauben und nicht gerettet werden. Auf den Felsen ist der Samen bei denen gefallen, die das Wort freudig aufnehmen, wenn sie es hören, aber sie haben keine Wurzeln. Eine Zeit lang glauben sie, doch in der Zeit der Prüfung werden sie abtrünnig. Unter die Dornen ist der Samen bei denen gefallen, die das Wort hören, dann aber hingehen und in Sorgen, Reichtum und Genüssen des Lebens ersticken und keine Frucht bringen. Auf guten Boden ist der Samen bei denen gefallen, die das Wort mit gutem und aufrichtigem Herzen hören, daran festhalten und Frucht bringen in Geduld. Niemand zündet eine Leuchte an und deckt sie mit einem Gefäß zu oder stellt sie unter ein Bett, sondern man stellt sie auf den Leuchter, damit jene, die eintreten, das Licht sehen. Denn es gibt nichts Verborgenes, das nicht offenbar wird, und nichts Geheimes, das nicht bekannt wird und an den Tag kommt. Achtet darauf, genau hinzuhören. Denn wer hat, dem wird gegeben, wer aber nicht hat, dem wird auch noch weggenommen, was er zu haben meint. Es kamen aber seine Mutter und seine Brüder zu ihm, sie konnten jedoch wegen der vielen Leute nicht zu ihm gelangen. Da sagte man ihm: Deine Mutter und deine Brüder stehen draußen und möchten dich sehen. Er erwiderte ihnen: Meine Mutter und meine Brüder sind die, die das Wort Gottes hören und tun. Es geschah aber eines Tages, er stieg mit seinen Jüngern in ein Boot und sagte zu ihnen: Wir wollen ans andere Ufer des Sees hinüberfahren. Und sie fuhren ab. Während der Fahrt aber schlief er ein, und ein Sturmwind fuhr auf den See herab, das Wasser schlug in das Boot und sie gerieten in Gefahr. Da traten sie zu ihm und weckten ihn. Sie riefen: Meister, Meister, wir gehen zugrunde. Er stand auf, drohte dem Wind und den Wellen, und sie legten sich. Und es trat Stille ein. Er aber sagte zu ihnen: Wo ist euer Glaube? Sie aber fragten einander voll Schrecken und Staunen: Wer ist denn dieser, dass er sogar den Winden und dem Wasser gebietet und sie ihm gehorchen. Sie fuhren in das Gebiet der Gerasena, das Galiläa gegenüberliegt. Als Jesus an Land ging, lief ihm ein Mann aus der Stadt entgegen, der von Dämonen besessen war. Schon seit langem trug er keine Kleidung mehr und lebte nicht mehr in einem Haus, sondern in den Grabhöhlen. Als er Jesus sah, schrie er auf, fiel vor ihm nieder und rief mit lauter Stimme: »Was habe ich mit dir zu tun, Jesus, Sohn des höchsten Gottes? Ich bitte dich, quäle mich nicht!« Jesus hatte nämlich dem unreinen Geist befohlen, den Mann zu verlassen. Denn schon seit langem hatte ihn der Geist in seiner Gewalt und er war gebunden mit Ketten und Fußfesseln und wurde gefangen gehalten. Aber immer wieder zerriss er die Fesseln und wurde von dem Dämon in menschenleere Gegenden getrieben. Jesus fragte ihn: »Wie heißt du?« Er antwortete: »Legion«, denn er war von vielen Dämonen besessen. Und die Dämonen baten Jesus, dass er ihnen nicht befehle, in die Unterwelt hinabzufahren. Nun weidete dort an einem Berg gerade eine große Schweineherde. Die Dämonen baten Jesus, ihnen zu erlauben, in die Schweine hineinzufahren. Er erlaubte es ihnen. Da verließen die Dämonen den Menschen und fuhren in die Schweine, und die Herde stürmte den Abhang hinab in den See und ertrank. Als die Hirten sahen, was geschehen war, flohen sie und erzählten es in der Stadt und in den Dörfern. Darauf gingen die Leute hinaus, um zu sehen, was geschehen war. Sie kamen zu Jesus und fanden den Mann, aus dem die Dämonen ausgefahren waren, bekleidet und bei Verstand zu Füßen Jesu sitzen. Da fürchteten sie sich. Die gesehen hatten, wie der Besessene gerettet worden war, berichteten es ihnen. Darauf baten alle im Gebiet der Gerasener, Jesus sie zu verlassen, denn es hatte sie große Furcht gepackt. Da stieg Jesus ins Boot und fuhr zurück. Der Mann, den die Dämonen verlassen hatten, bat Jesus, bei ihm bleiben zu dürfen. Doch Jesus schickte ihn weg und sagte: »Kehr in dein Haus zurück und erzähl alles, was Gott für dich getan hat.« Da ging er weg und verkündete in der ganzen Stadt, was Jesus für ihn getan hatte. Als Jesus zurückkam, empfingen ihn viele Menschen. Sie hatten alle schon auf ihn gewartet. Siehe, da kam ein Mann namens Jairus, der Synagogenvorsteher war. Er fiel Jesus zu Füßen und bat ihn, in sein Haus zu kommen. Denn er hatte eine einzige Tochter von etwa 12 Jahren, die lag im Sterben. Während Jesus auf dem Weg war, drängten sich die Menschen eng um ihn. Da war eine Frau, die schon seit 12 Jahren an Blutfluss litt, ihren ganzen Lebensunterhalt für Ärzte aufgewandt hatte und von niemandem geheilt werden konnte. Sie trat von hinten heran und berührte den Saum seines Gewandes. Im gleichen Augenblick kam der Blutfluss zum Stillstand. Da fragte Jesus: »Wer hat mich berührt?« Als alle es abstritten, sagte Petrus: »Meister, die Leute zwängen dich ein und drängen sich um dich.« Jesus erwiderte: »Es hat mich jemand berührt, denn ich fühlte, wie eine Kraft von mir ausströmte.« Als die Frau merkte, dass sie nicht verborgen bleiben konnte, kam sie zitternd herbei, fiel vor ihm nieder und erzählte vor dem ganzen Volk, warum sie ihn berührt hatte und wie sie sofort geheilt worden war. Da sagte er zu ihr: »Tochter, dein Glaube hat dich gerettet. Geh in Frieden.« Während Jesus noch redete, kam einer von den Leuten des Synagogenvorstehers und sagte: »Deine Tochter ist gestorben, bemühe den Meister nicht länger.« Jesus hörte es und sagte darauf zu ihm: »Fürchte dich nicht, glaube nur, dann wird sie gerettet werden.« Als er in das Haus ging, ließ er niemanden mit sich hineingehen, außer Petrus, Johannes und Jakobus und den Vater des Mädchens und die Mutter. Alle Leute weinten und klagten um sie. Jesus aber sagte: »Weint nicht, sie ist nicht gestorben, sie schläft nur.« Da lachten sie ihn aus, weil sie wussten, dass sie tot war. Er aber fasste sie an der Hand und rief: »Mädchen, steh auf.« kehrte ihr Lebensatem zurück und sie stand sofort auf. Und er ordnete an, man solle ihr zu essen geben. Ihre Eltern aber waren fassungslos, doch Jesus gebot ihnen, niemandem zu erzählen, was geschehen war.

Neuntes Kapitel. Dann rief er die Zwölf zu sich und gab ihnen Kraft und Vollmacht, über alle Dämonen und um Krankheiten zu heilen. Und er sandte sie aus, das Reich Gottes zu verkünden und die Kranken gesund zu machen. Er sagte zu ihnen: Nehmt nichts mit auf den Weg, keinen Wanderstab und keine Vorratstasche, kein Brot, kein Geld und kein zweites Hemd. Bleibt in dem Haus, in dem ihr einkehrt, bis ihr den Ort wieder verlasst. Wenn euch aber die Leute nicht aufnehmen, dann geht weg aus jener Stadt und schüttelt den Staub von euren Füßen zum Zeugnis gegen sie. Die Zwölf machten sich auf den Weg und wanderten von Dorf zu Dorf. Sie verkündeten das Evangelium und heilten überall. Der Tetrarch Herodes hörte von allem, was geschah, und wusste nicht, was er davon halten sollte. Denn manche sagten: Johannes ist von den Toten auferstanden. Andere meinten: Elia ist erschienen. Wieder andere: einer der alten Propheten ist auferstanden. Herodes aber sagte: Johannes habe ich enthaupten lassen. Wer aber ist dieser, von dem man mir solche Dinge erzählt? Und er hatte den Wunsch, ihn zu sehen. Die Apostel kamen zurück und erzählten Jesus, was sie alles getan hatten. Dann nahm er sie beiseite und zog sich mit ihnen allein in eine Stadt zurück, die Bethsaida heißt. Aber die Leute erfuhren davon und folgten ihm. Er empfing sie freundlich, redete zu ihnen vom Reich Gottes und machte gesund, die der Heilung bedurften. Als der Tag zur Neige ging, kamen die Zwölf und sagten zu ihm: Schick die Leute weg, damit sie in die umliegenden Dörfer und Gehöfte gehen, dort Unterkunft finden und etwas zu essen bekommen, denn wir sind hier an einem abgelegenen Ort. Er antwortete ihnen: Gebt ihr ihnen zu essen. Sie sagten: Wir haben nicht mehr als 5 Brote und 2 Fische. Wir müssten erst weggehen und für dieses ganze Volk etwas zu essen kaufen. Es waren nämlich etwa 5000 Männer. Er aber sagte zu seinen Jüngern: Lasst sie sich in Gruppen zu ungefähr 50 lagern. Die Jünger taten so und veranlassten, dass sich alle lagerten. Jesus aber nahm die 5 Brote und die 2 Fische, blickte zum Himmel auf, sprach den Lobpreis und brach sie. Dann gab er sie den Jüngern, damit sie diese an die Leute austeilten. Und alle aßen und wurden satt. Als man die übrig gebliebenen Brotstücke einsammelte, waren es 12 Körbe voll. Und es geschah: Jesus betete für sich allein, und die Jünger waren bei ihm. Da fragte er sie: Für wen halten mich die Leute? Sie antworteten: Einige für Johannes den Täufer, andere für Elia, wieder andere sagen, einer der alten Propheten ist auferstanden. Da sagte er zu ihnen: Ihr aber, für wen haltet ihr mich? Petrus antwortete: Für den Christus Gottes. Doch er befahl ihnen und wies sie an, es niemandem zu sagen. Und er sagte: Der Menschensohn muss vieles erleiden und von den Ältesten, den Hohepriestern und den Schriftgelehrten verworfen werden. Er muss getötet und am dritten Tage auferweckt werden. Zu allen sagte er: Wenn einer hinter mir hergehen will, verleugne er sich selbst, nehme täglich sein Kreuz auf sich und folge mir nach. Denn wer sein Leben retten will, wird es verlieren. Wer aber sein Leben um meinetwillen verliert, der wird es retten. Was nützt es einem Menschen, wenn er die ganze Welt gewinnt, dabei aber sich selbst verliert und Schaden nimmt? Denn wer sich meiner und meiner Worte schämt, dessen wird sich der Menschensohn schämen, wenn er in seiner Herrlichkeit kommt und in der des Vaters und der heiligen Engel. Wahrhaftig, das sage ich euch, von denen, die hier stehen, werden einige den Tod nicht schmecken, bis sie das Reich Gottes gesehen haben.
Es geschah aber. Etwa 8 Tage nach diesen Worten nahm Jesus Petrus, Johannes und Jakobus mit sich und stieg auf einen Berg, um zu beten. Und während er betete, veränderte sich das Aussehen seines Gesichtes und sein Gewand wurde leuchtend weiß. Und siehe, es redeten 2 Männer mit ihm. Es waren Mose und Elia. Sie erschienen in Herrlichkeit und sprachen von seinem Ende, das er in Jerusalem erfüllen sollte. Petrus und seine Begleiter aber waren eingeschlafen, wurden jedoch wach und sahen Jesus in strahlendem Licht und die 2 Männer, die bei ihm standen. Und es geschah, als diese sich von ihm trennen wollten, sagte Petrus zu Jesus: Meister, es ist gut, dass wir hier sind. Wir wollen 3 Hütten bauen, eine für dich, eine für Mose und eine für Elia. Er wusste aber nicht, was er sagte. Während er noch redete, kam eine Wolke und überschattete sie. Sie aber fürchteten sich, als sie in die Wolke hineingerieten. Da erscholl eine Stimme aus der Wolke: Dieser ist mein auserwählter Sohn, auf ihn sollt ihr hören. Während die Stimme erscholl, fanden sie Jesus allein. Und sie schwiegen und erzählten in jenen Tagen niemandem von dem, was sie gesehen hatten. Es geschah aber am folgenden Tag. Als sie vom Berg hinabstiegen, kam ihm eine große Menschenmenge entgegen. Und siehe, ein Mann aus der Menge schrie: Meister, ich bitte dich, schau auf meinen Sohn. Es ist mein einziger. Siehe, ein Geist packt ihn, dass er plötzlich aufschreit, zerrt ihn hin und her und lässt ihn schäumen. Und der Geist quält ihn fast unaufhörlich. Ich habe schon deine Jünger gebeten, ihn auszutreiben, aber sie konnten es nicht. Da antwortete Jesus: O, du ungläubige und verkehrte Generation! Wie lange muss ich noch bei euch sein und euch ertragen? Bring deinen Sohn her. Als der Sohn herkam, warf der Dämon ihn zu Boden und zerrte ihn hin und her. Jesus aber drohte dem unreinen Geist, heilte den Knaben und gab ihn seinem Vater zurück. Und alle waren außer sich vor Staunen über die Größe Gottes. Alle Leute staunten über das, was Jesus tat. Er aber sagte zu seinen Jüngern: Behaltet diese Worte in euren Ohren. Der Menschensohn wird nämlich in die Hände von Menschen ausgeliefert werden. Doch die Jünger verstanden den Sinn seiner Worte nicht. Er blieb ihnen verborgen, so dass sie ihn nicht begriffen. Aber sie scheuten sich, Jesus zu fragen, was er damit sagen wollte. Unter ihnen kam der Gedanke auf, wer von ihnen der Größte sei. Jesus sah den Gedanken in ihren Herzen. Deshalb nahm er ein Kind, stellte es neben sich und sagte zu ihnen: Wer dieses Kind in meinem Namen aufnimmt, der nimmt mich auf. Und wer mich aufnimmt, der nimmt den auf, der mich gesandt hat. Denn wer unter euch allen der Kleinste ist, der ist groß. Da sagte Johannes: Meister, wir haben gesehen, wie jemand in deinem Namen Dämonen austrieb, und wir versuchten, ihn daran zu hindern, weil er nicht mit uns zusammen nachfolgt. Jesus antwortete ihm: Hindert ihn nicht, denn wer nicht gegen euch ist, der ist für euch. Der Weg Jesu nach Jerusalem. Es geschah aber, als sich die Tage erfüllten, dass er hinweggenommen werden sollte, fasste Jesus den festen Entschluss, nach Jerusalem zu gehen, und er schickte Boten vor sich her. Diese gingen und kamen in ein Dorf der Samariter und wollten eine Unterkunft für ihn besorgen. Aber man nahm ihn nicht auf, weil er auf dem Weg nach Jerusalem war. Als die Jünger Jakobus und Johannes das sahen, sagten sie: Herr, sollen wir sagen, dass Feuer vom Himmel fällt und sie verzehrt? Da wandte er sich um und wies sie zurecht, und sie gingen in ein anderes Dorf.
Als sie auf dem Weg weiterzogen, sagte ein Mann zu Jesus: Ich will dir nachfolgen, wohin du auch gehst. Jesus antwortete ihm: Die Füchse haben Höhlen und die Vögel des Himmels Nester, der Menschensohn aber hat keinen Ort, wo er sein Haupt hinlegen kann. Zu einem anderen sagte er: Folge mir nach. Der erwiderte: Lass mich zuerst weggehen und meinen Vater begraben. Jesus sagte zu ihm: Lass die Toten ihre Toten begraben, du aber geh und verkünde das Reich Gottes. Wieder ein anderer sagte: Ich will dir nachfolgen, Herr, zuvor aber lass mich Abschied nehmen von denen, die in meinem Hause sind. Jesus erwiderte ihm: Keiner, der die Hand an den Pflug gelegt hat und nochmals zurückblickt, taugt für das Reich Gottes.

Zehntes Kapitel. Danach suchte der Herr 72 andere aus und sandte sie zu zweit vor sich her in alle Städte und Ortschaften, in die er selbst gehen wollte. Er sagte zu ihnen: Die Ernte ist groß, aber es gibt nur wenig Arbeiter. Bittet also den Herrn der Ernte, Arbeiter für seine Ernte auszusenden. Geht! Siehe, ich sende euch wie Schafe mitten unter die Wölfe. Nehmt keinen Geldbeutel mit, keine Vorratstasche und keine Schuhe. Grüßt niemanden auf dem Weg. Wenn ihr in ein Haus kommt, so sagt als erstes: Friede diesem Haus. Und wenn dort ein Sohn des Friedens wohnt, wird euer Friede auf ihm ruhen, andernfalls wird er zu euch zurückkehren. Bleibt in diesem Haus, esst und trinkt, was man euch anbietet, denn wer arbeitet, ist seines Lohnes wert. Zieht nicht von einem Haus in ein anderes. Wenn ihr in eine Stadt kommt und man euch aufnimmt, so esst, was man euch vorsetzt. Heilt die Kranken, die dort sind, und sagt ihnen: Das Reich Gottes ist euch nahe. Wenn ihr aber in eine Stadt kommt, in der man euch nicht aufnimmt, dann geht auf die Straße hinaus und ruft: Selbst den Staub eurer Stadt, der an unseren Füßen klebt, lassen wir euch zurück. Doch das sollt ihr wissen: Das Reich Gottes ist nahe. Ich sage euch, Sodom wird es an jenem Tag erträglicher ergehen als dieser Stadt. Weh dir, Korazin! Weh dir, Bethsaida! Denn wenn in Tyros und Sidon die Machttaten geschehen wären, die bei euch geschehen sind, längst schon wären sie in Sack und Asche umgekehrt. Doch Tyros und Sidon wird es beim Gericht erträglicher ergehen als euch. Und du, Kapharnaum, wirst du etwa bis zum Himmel erhoben werden? Bis zur Unterwelt wirst du hinabsteigen. Wer euch hört, der hört mich, und wer euch ablehnt, der lehnt mich ab. Wer aber mich ablehnt, der lehnt den ab, der mich gesandt hat. Die 72 kehrten zurück und sagten voller Freude: Herr, sogar die Dämonen sind uns in deinem Namen untertan. Da sagte er zu ihnen: Ich sah den Satan wie einen Blitz aus dem Himmel fallen. Siehe, ich habe euch die Vollmacht gegeben, auf Schlangen und Skorpione zu treten und über die ganze Macht des Feindes. Nichts wird euch schaden können. Doch freut euch nicht darüber, dass euch die Geister gehorchen, sondern freut euch darüber, dass eure Namen im Himmel verzeichnet sind. In dieser Stunde rief Jesus vom Heiligen Geist erfüllt, voll Freude aus: Ich preise dich, Vater, Herr des Himmels und der Erde, weil du das vor den Weisen und Klugen verborgen und es den Unmündigen offenbart hast. Ja, Vater, so hat es dir gefallen. Alles ist mir von meinem Vater übergeben worden. Niemand erkennt, wer der Sohn ist, nur der Vater. Und niemand erkennt, wer der Vater ist, nur der Sohn und der, dem es der Sohn offenbaren will. Jesus wandte sich an die Jünger und sagte zu ihnen allein: Selig sind die Augen, die sehen, was ihr seht. Denn ich sage euch, viele Propheten und Könige wollten sehen, was ihr seht, und haben es nicht gesehen, und wollten hören, was ihr hört, und haben es nicht gehört. Und siehe, ein Gesetzeslehrer stand auf, um Jesus auf die Probe zu stellen, und fragte ihn: Meister, was muss ich tun, um das ewige Leben zu erben? Jesus sagte zu ihm: Was steht im Gesetz geschrieben? Was liest du? Er antwortete: Du sollst den Herrn, deinen Gott, lieben mit deinem ganzen Herzen und deiner ganzen Seele, mit deiner ganzen Kraft und deinem ganzen Denken und deinen Nächsten wie dich selbst. Jesus sagte zu ihm: Du hast richtig geantwortet, handle danach und du wirst leben. Der Gesetzeslehrer wollte sich rechtfertigen und sagte zu Jesus: Und wer ist mein Nächster? Darauf antwortete ihm Jesus:
Ein Mann ging von Jerusalem nach Jericho hinab und wurde von Räubern überfallen. Sie plünderten ihn aus und schlugen ihn nieder, dann gingen sie weg und ließen ihn halbtot liegen. Zufällig kam ein Priester denselben Weg herab, er sah ihn und ging vorüber. Ebenso kam auch ein Levit zu der Stelle, er sah ihn und ging vorüber. Ein Samariter aber, der auf der Reise war, kam zu ihm, er sah ihn und hatte Mitleid, ging zu ihm hin, goss Öl und Wein auf seine Wunden und verband sie. Dann hob er ihn auf sein eigenes Reittier, brachte ihn zu einer Herberge und sorgte für ihn. Und am nächsten Tag holte er 2 Denare hervor, gab sie dem Wirt und sagte, »Sorge für ihn, und wenn du mehr für ihn brauchst, werde ich es dir bezahlen, wenn ich wiederkomme.« Wer von diesen 3, meinst du, ist dem der Nächste geworden, der von den Räubern überfallen wurde? Der Gesetzeslehrer antwortete, der barmherzig an ihm gehandelt hat. Da sagte Jesus zu ihm, dann geh und handle du genauso. Als sie weiterzogen, kam er in ein Dorf. Eine Frau namens Martha nahm ihn gastlich auf. Sie hatte eine Schwester, die Maria hieß. Maria setzte sich dem Herrn zu Füßen und hörte seinen Worten zu. Martha aber war ganz davon in Anspruch genommen zu dienen. Sie kam zu ihm und sagte, »Herr, kümmert es dich nicht, dass meine Schwester die Arbeit mir allein überlässt? Sag ihr doch, sie soll mir helfen.« Der Herr antwortete, »Martha, Martha, du machst dir viele Sorgen und Mühen, aber nur eines ist notwendig. Maria hat den guten Teil gewählt, der wird ihr nicht genommen werden.«

Elftes Kapitel. Und es geschah. Jesus betete einmal an einem Ort. Als er das Gebet beendet hatte, sagte einer seiner Jünger zu ihm: Herr, lehre uns beten, wie auch Johannes seine Jünger beten gelehrt hat. Da sagte er zu ihnen: Wenn ihr betet, so sprecht: Vater, geheiligt werde dein Name, dein Reich komme. Gib uns täglich das Brot, das wir brauchen, und erlass uns unsere Sünden, denn auch wir erlassen jedem, was er uns schuldig ist, und führe uns nicht in Versuchung. Dann sagte er zu ihnen: Wenn einer von euch einen Freund hat und um Mitternacht zu ihm geht und sagt: Freund, leih mir 3 Brote, denn einer meiner Freunde, der auf Reisen ist, ist zu mir gekommen, und ich habe ihm nichts anzubieten. Wird dann der Mann drinnen antworten: Lass mich in Ruhe, die Tür ist schon verschlossen und meine Kinder schlafen bei mir, ich kann nicht aufstehen und dir etwas geben? Ich sage euch, wenn er schon nicht deswegen aufsteht und ihm etwas gibt, weil er sein Freund ist, so wird er doch wegen seiner Zudringlichkeit aufstehen und ihm geben, was er braucht. Darum sage ich euch: Bittet, und es wird euch gegeben, sucht, und ihr werdet finden, klopft an, und es wird euch geöffnet. Denn wer bittet, der empfängt, wer sucht, der findet, und wer anklopft, dem wird geöffnet. Oder welcher Vater unter euch, den der Sohn um einen Fisch bittet, gibt ihm statt eines Fisches eine Schlange oder einen Skorpion, wenn er um ein Ei bittet? Wenn nun ihr, die ihr böse seid, euren Kindern gute Gaben zu geben wisst, wie viel mehr wird der Vater im Himmel den Heiligen Geist denen geben, die ihn bitten? Jesus trieb einen Dämon aus, der stumm war. Es geschah aber, als der Dämon ausgefahren war, da konnte der Mann reden. Alle Leute staunten. Einige von ihnen aber sagten: Mit Hilfe von Beelzebul, dem Herrscher der Dämonen, treibt er die Dämonen aus. Andere wollten ihn auf die Probe stellen und forderten von ihm ein Zeichen vom Himmel. Doch er wusste, was sie dachten, und sagte zu ihnen: Jedes Reich, das in sich selbst gespalten ist, wird veröden, und ein Haus ums andere stürzt ein. Wenn also der Satan in sich selbst gespalten ist, wie kann sein Reich dann Bestand haben? Ihr sagt doch, dass ich die Dämonen mit Hilfe von Beelzebul austreibe. Wenn ich aber die Dämonen durch Beelzebul austreibe, durch wen treiben dann eure Söhne sie aus? Deswegen werden sie eure Richter sein. Wenn ich aber die Dämonen durch den Finger Gottes austreibe, dann ist das Reich Gottes schon zu euch gekommen. Solange ein bewaffneter, starker Mann seinen Hof bewacht, ist sein Besitz sicher. Wenn ihn aber ein Stärkerer angreift und besiegt, dann nimmt ihm der Stärkere seine ganze Rüstung, auf die er sich verlassen hat, und verteilt seine Beute. Wer nicht mit mir ist, der ist gegen mich. Wer nicht mit mir sammelt, der zerstreut. Wenn ein unreiner Geist aus dem Menschen ausfährt, durchwandert er wasserlose Gegenden, um eine Ruhestätte zu suchen, findet aber keine. Dann sagt er: Ich will in mein Haus zurückkehren, das ich verlassen habe. Und er kommt und findet es sauber und geschmückt. Dann geht er und holt 7 andere Geister, die noch schlimmer sind als er selbst. Sie ziehen dort ein und lassen sich nieder. Und die letzten Dinge jenes Menschen werden schlimmer sein als die ersten. Es geschah aber, als er das sagte, da erhob eine Frau aus der Menge ihre Stimme und rief ihm zu: Selig der Schoß, der dich getragen, und die Brust, die dich gestillt hat. Er aber erwiderte: Ja,
Selig sind viel mehr, die das Wort Gottes hören und es befolgen. Als immer mehr Menschen zusammenkamen, begann er zu sprechen. Diese Generation ist eine böse Generation. Sie fordert ein Zeichen, aber es wird ihr kein Zeichen gegeben werden, außer das Zeichen des Jona. Denn wie Jona für die Einwohner von Ninive ein Zeichen war, so wird es auch der Menschensohn für diese Generation sein. Die Königin des Südens wird beim Gericht mit den Männern dieser Generation auftreten und sie verurteilen, denn sie kam von den Enden der Erde, um die Weisheit Salomos zu hören. Und siehe, hier ist mehr als Salomo. Die Männer von Ninive werden beim Gericht mit dieser Generation auftreten und sie verurteilen, denn sie sind auf die Botschaft des Jona hin umgekehrt. Und siehe, hier ist mehr als Jona. Niemand zündet eine Leuchte an und stellt sie in einen versteckten Winkel oder unter einen Scheffel, sondern auf einen Leuchter, damit alle, die eintreten, das Licht sehen. Die Leuchte des Leibes ist dein Auge. Wenn dein Auge gesund ist, dann ist dein ganzer Leib hell. Wenn es aber krank ist, dann ist auch dein Leib finster. Achte also darauf, dass das Licht in dir nicht Finsternis ist. Wenn nun dein ganzer Leib hell ist und nichts Finsteres in ihm ist, dann wird er ganz hell sein, wie wenn die Leuchte dich mit ihrem Strahl bescheint. Nach dieser Rede lud ein Pharisäer Jesus ein, bei ihm zu essen. Jesus ging zu ihm und begab sich zu Tisch. Als der Pharisäer sah, dass er sich vor dem Essen nicht die Hände wusch, war er verwundert. Da sagte der Herr zu ihm: O ihr Pharisäer, ihr haltet zwar Becher und Teller außen sauber, innen aber seid ihr voll Raffsucht und Bosheit. Ihr Unverständigen, hat nicht der, der das Äußere schuf, auch das Innere geschaffen? Gebt lieber als Almosen, was ihr habt, und siehe, alles ist für euch rein. Doch weh euch Pharisäern, ihr gebt den Zehnten von Minze, Gewürzkraut und allem Gemüse und geht am Recht und an der Liebe Gottes vorbei. Man muss das eine tun, ohne das andere zu unterlassen. Weh euch Pharisäern, ihr liebt den Ehrenplatz in den Synagogen und wollt auf den Straßen und Plätzen gegrüßt werden. Weh euch, ihr seid wie Gräber, die man nicht mehr sieht. Die Leute gehen darüber, ohne es zu merken. Darauf erwiderte ihm ein Gesetzeslehrer: Meister, mit diesen Worten beleidigst du auch uns. Er antwortete: Wie auch euch Gesetzeslehrern, ihr ladet den Menschen unerträgliche Lasten auf, selbst aber rührt ihr die Lasten mit keinem Finger an. Weh euch, ihr errichtet Denkmäler für die Propheten, die von euren Vätern umgebracht wurden. Damit bestätigt und billigt ihr, was eure Väter getan haben. Sie haben die Propheten umgebracht, ihr errichtet ihnen Bauten. Deshalb hat auch die Weisheit Gottes gesagt: Ich werde Propheten und Apostel zu ihnen senden, und sie werden einige von ihnen töten und andere verfolgen, damit das Blut aller Propheten, das seit der Erschaffung der Welt vergossen worden ist, von dieser Generation gefordert wird, vom Blut Abels bis zum Blut des Zacharias, der zwischen Altar und Tempelhaus umgebracht wurde. Ja, das sage ich euch, an dieser Generation wird es gerecht werden. Weh euch Gesetzeslehrern, ihr habt den Schlüssel zur Erkenntnis weggenommen, ihr selbst seid nicht hineingegangen, und die, die hineingehen wollten, habt ihr daran gehindert. Als Jesus von dort weggegangen war, begannen die Schriftgelehrten und die Pharisäer, ihn mit vielerlei Fragen hartnäckig zu bedrängen. Sie lauerten ihm auf, um ihn in seinen eigenen Worten zu fangen.

Zwölftes Kapitel. Unterdessen strömten Tausende von Menschen zusammen, so dass es ein gefährliches Gedränge gab. Jesus begann zu sprechen, vor allem zu seinen Jüngern. Hütet euch vor dem Sauerteig der Pharisäer, das heißt vor der Heuchelei. Nichts ist verhüllt, was nicht enthüllt wird, und nichts ist verborgen, was nicht bekannt wird. Deshalb wird man alles, was ihr im Dunkeln redet, im Licht hören, und was ihr einander hinter verschlossenen Türen ins Ohr flüstert, das wird man auf den Dächern verkünden. Euch aber, meinen Freunden, sage ich, fürchtet euch nicht vor denen, die den Leib töten, danach aber nichts weiter tun können. Ich will euch zeigen, wen ihr fürchten sollt. Fürchtet euch vor dem, der nicht nur töten kann, sondern die Macht hat, euch auch noch in die Hölle zu werfen. Ja, das sage ich euch, ihn sollt ihr fürchten. Verkauft man nicht 5 Spatzen für 2 Pfennige? Und doch ist nicht einer von ihnen vor Gott vergessen. Bei euch aber sind sogar die Haare auf dem Kopf alle gezählt. Fürchtet euch nicht, ihr seid mehr wert als viele Spatzen. Ich sage euch aber, jeder, der sich vor den Menschen zu mir bekennt, zu dem wird sich auch der Menschensohn vor den Engeln Gottes bekennen. Wer mich aber vor den Menschen verleugnet, der wird auch vor den Engeln Gottes verleugnet werden. Jedem, der ein Wort gegen den Menschensohn sagt, wird vergeben werden. Wer aber den Heiligen Geist lästert, dem wird nicht vergeben werden. Wenn man euch vor die Gerichte der Synagogen und vor die Herrscher und Machthaber schleppt, dann macht euch keine Sorgen, wie ihr euch verteidigen oder was ihr sagen sollt, denn der Heilige Geist wird euch in derselben Stunde lehren, was ihr sagen müsst. Einer aus der Volksmenge bat Jesus: Meister, sag meinem Bruder, er soll das Erbe mit mir teilen. Er erwiderte ihm: Mensch, wer hat mich zum Richter oder Erbteiler bei euch eingesetzt? Dann sagte er zu den Leuten: Gebt Acht, hütet euch vor jeder Art von Habgier, denn das Leben eines Menschen besteht nicht darin, dass einer im Überfluss seines Besitzes lebt. Und er erzählte ihnen folgendes Gleichnis. Auf den Feldern eines reichen Mannes stand eine gute Ernte. Da überlegte er bei sich selbst: Was soll ich tun? Ich habe keinen Platz, wo ich meine Ernte unterbringen könnte. Schließlich sagte er: So will ich es machen. Ich werde meine Scheunen abreißen und größere bauen. Dort werde ich mein ganzes Getreide und meine Vorräte unterbringen. Dann werde ich zu meiner Seele sagen: Seele, nun hast du einen großen Vorrat, der für viele Jahre reicht. Ruh dich aus, iss und trink und freue dich. Da sprach Gott zu ihm: Du Narr, noch in dieser Nacht wird man dein Leben von dir zurückfordern. Wem wird dann das gehören, was du angehäuft hast? So geht es einem, der nur für sich selbst Schätze sammelt, aber bei Gott nicht reich ist. Und er sagte zu seinen Jüngern: Deswegen sage ich euch, sorgt euch nicht um euer Leben, was ihr essen sollt, noch um euren Leib, was ihr anziehen sollt. Denn das Leben ist mehr als die Nahrung und der Leib mehr als die Kleidung. Seht auf die Raben. Sie säen nicht und ernten nicht. Sie haben keine Vorratskammer und keine Scheune, und Gott ernährt sie. Wie viel mehr seid ihr wert als die Vögel? Wer von euch kann mit all seiner Sorge sein Leben auch nur um eine kleine Spanne verlängern? Wenn ihr nicht einmal etwas so Geringes könnt, warum macht ihr euch dann Sorgen um das Übrige? Seht euch die Lilien an, wie sie wachsen. Sie arbeiten nicht und spinnen nicht. Doch ich sage euch, selbst Salomo war in all seiner Pracht nicht gekleidet wie eine von ihnen.
Wenn aber Gott schon das Gras so kleidet, das heute auf dem Feld steht und morgen in den Ofen geworfen wird, wie viel mehr dann euch, ihr Kleingläubigen? Und darum auch ihr, sucht nicht, was ihr essen und was ihr trinken sollt, und ängstigt euch nicht. Denn nach all dem streben die Heiden in der Welt. Euer Vater weiß, dass ihr das braucht. Vielmehr sucht sein Reich, dann wird euch das andere dazugegeben. Fürchtet

0: zurückkehrt, damit sie ihm sogleich öffnen, wenn er kommt und anklopft. Selig die Knechte, die der Herr wach findet, wenn er kommt. Amen, ich sage euch, er wird sich gürten, sie am Tisch Platz nehmen lassen und sie der Reihe nach bedienen. Und kommt er erst in der zweiten oder dritten Nachtwache und findet sie wach, selig sind sie. Bedenkt, wenn der Herr des Hauses wüsste, in welcher Stunde der Dieb kommt, so würde er verhindern, dass man in sein Haus einbricht. Haltet auch ihr euch bereit, denn der Menschensohn kommt zu einer Stunde, in der ihr es nicht erwartet. Da sagte Petrus: Herr, sagst du dieses Gleichnis nur zu uns oder auch zu allen? Der Herr antwortete: Wer ist denn der treue und kluge Verwalter, den der Herr über sein Gesinde einsetzen wird, damit er ihnen zur rechten Zeit die Tagesration gibt? Selig der Knecht, den der Herr damit beschäftigt findet, wenn er kommt. Wahrhaftig, ich sage euch, er wird ihn über sein ganzes Vermögen einsetzen. Wenn aber der Knecht in seinem Herzen sagt: Mein Herr verspätet sich zu kommen, und anfängt, die Knechte und die Mägde zu schlagen, auch zu essen und zu trinken und sich zu berauschen, dann wird der Herr jenes Knechtes an einem Tag kommen, an dem er es nicht erwartet, und zu einer Stunde, die er nicht kennt, und der Herr wird ihn in Stücke hauen und ihm seinen Platz unter den Ungläubigen zuweisen. Der Knecht, der den Willen seines Herrn kennt, sich aber nicht darum kümmert und nicht danach handelt, der wird viele Schläge bekommen. Wer aber, ohne den Willen des Herrn zu kennen, etwas tut, was Schläge verdient, der wird wenig Schläge bekommen. Wem viel gegeben wurde, von dem wird viel zurückgefordert werden, und wem man viel anvertraut hat, von dem wird man umso mehr verlangen. Ich bin gekommen, um Feuer auf die Erde zu werfen. Wie froh wäre ich, es würde schon brennen. Ich muss mit einer Taufe getauft werden, und wie bin ich bedrängt, bis sie vollzogen ist. Meint ihr, ich sei gekommen, um Frieden auf der Erde zu bringen? Nein, sage ich euch, sondern Spaltung. Denn von nun an werden 5 Menschen im gleichen Haus in Zwietracht leben. 3 werden gegen 2 stehen und 2 gegen 3. Der Vater wird gegen den Sohn stehen und der Sohn gegen den Vater. Die Mutter gegen die Tochter und die Tochter gegen die Mutter. Die Schwiegermutter gegen ihre Schwiegertochter und die Schwiegertochter gegen die Schwiegermutter. Außerdem sagte Jesus zu der Volksmenge: Wenn ihr im Westen eine Wolke aufsteigen seht, sagt ihr sofort: Es gibt Regen, und so geschieht es. Und wenn der Südwind weht, sagt ihr: Es wird heiß, und es geschieht. Ihr Heuchler, das Aussehen der Erde und des Himmels wisst ihr zu deuten. Warum könnt ihr dann diese Zeit der Entscheidung nicht deuten? Warum findet ihr nicht schon von selbst das rechte Urteil? Denn wenn du mit deinem Gegner zum Gericht gehst, bemühe dich noch auf dem Weg, dich mit ihm zu einigen. Sonst wird er dich vor den Richter schleppen und der Richter wird dich dem Gerichtsdiener übergeben und der Gerichtsdiener wird dich ins Gefängnis werfen. Ich sage dir, du kommst von dort nicht heraus, bis du auch die letzte Münze bezahlt hast.
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0: 13. Kapitel. Zur gleichen Zeit kamen einige Leute und berichteten Jesus von den Galiläern, deren Blut Pilatus mit dem ihrer Opfertiere vermischt hatte. Und er antwortete ihnen: Meint ihr, dass diese Galiläer größere Sünder waren als alle anderen Galiläer, weil das mit ihnen geschehen ist? Nein, sage ich euch, vielmehr werdet ihr alle genauso umkommen, wenn ihr nicht umkehrt. oder jene 18 Menschen, die beim Einsturz des Turms am Schiloach erschlagen wurden, meint ihr, dass

sie größere Schuld auf sich geladen hatten als alle anderen Einwohner von Jerusalem? Nein, sage ich euch, vielmehr werdet ihr alle ebenso umkommen, wenn ihr nicht umkehrt. Und er erzählte ihnen dieses Gleichnis. Ein Mann hatte in seinem Weinberg einen Feigenbaum gepflanzt, und als er kam und nachsah, ob er Früchte trug, fand er keine. Da sagte er zu seinem Winzer: »Siehe, jetzt komme ich schon 3 Jahre und sehe nach, ob dieser Feigenbaum Früchte trägt, und finde nichts. Hau ihn um. Was soll er weiter dem Boden seine Kraft nehmen?« Der Winzer erwiderte: »Herr, lass ihn dieses Jahr noch stehen. Ich will den Boden um ihn herum aufgraben und düngen. Vielleicht trägt er in Zukunft Früchte. Wenn nicht, dann lass ihn umhauen.« Am Sabbat lehrte Jesus in einer Synagoge. Und siehe, da war eine Frau, die seit 18 Jahren krank war, weil sie von einem Geist geplagt wurde. Sie war ganz verkrümmt und konnte nicht mehr aufrecht gehen. Als Jesus sie sah, rief er sie zu sich und sagte: »Frau, du bist von deinem Leiden erlöst.« Und er legte ihr die Hände auf. Im gleichen Augenblick richtete sie sich auf und pries Gott. Der Synagogenvorsteher aber war empört darüber, dass Jesus am Sabbat heilte, und sagte zu den Leuten: 6 Tage sind zum Arbeiten da. Kommt also an diesen Tagen und lasst euch heilen, nicht am Sabbat.« Der Herr erwiderte ihm: »Ihr Heuchler, bindet nicht jeder von euch am Sabbat seinen Ochsen oder Esel von der Krippe los und führt ihn zur Tränke? Diese Frau aber, die eine Tochter Abrahams ist und die der Satan schon seit 18 Jahren gefesselt hielt, sollte am Sabbat nicht davon befreit werden dürfen?« Durch diese Worte wurden alle seine Gegner beschämt. Das ganze Volk aber freute sich über all die großen Taten, die er vollbrachte. Er aber sagte: »Wem ist das Reich Gottes ähnlich? Womit soll ich es vergleichen? Es ist wie ein Senfkorn, das ein Mann nahm und in seinen Garten säte. Es wuchs und wurde zu einem Baum, und die Vögel des Himmels nisteten in seinen Zweigen.« Noch einmal sagte er: »Womit soll ich das Reich Gottes vergleichen? Es ist wie der Sauerteig, den eine Frau nahm und unter 3 Seher Mehl verbarg, bis das Ganze durchsäuert war.« Auf seinem Weg nach Jerusalem zog er von Stadt zu Stadt und von Dorf zu Dorf und lehrte. Da fragte ihn einer: »Herr, sind es nur wenige, die gerettet werden?« Er sagte zu ihnen: »Bemüht euch mit allen Kräften, durch die enge Tür zu gelangen, denn viele, sage ich euch, werden versuchen, hineinzukommen, aber es wird ihnen nicht gelingen. Wenn der Herr des Hauses aufsteht und die Tür verschließt und ihr draußen steht, an die Tür klopft und ruft: „Herr, mach uns auf!“, dann wird er euch antworten: „Ich weiß nicht, woher ihr seid.“ Dann werdet ihr anfangen zu sagen: „Wir haben doch in deinem Beisein gegessen und getrunken, und du hast auf unseren Straßen gelehrt.“ Er aber wird euch erwidern: „Ich weiß nicht, woher ihr seid. Weg von mir, ihr habt alle Unrecht getan.“ Dort wird Heulen und Zähneknirschen sein, wenn ihr seht, dass Abraham, Isaak und Jakob und alle Propheten im Reich Gottes sind, ihr selbst aber ausgeschlossen seid. Und sie werden von Osten und Westen und von Norden und Süden kommen und im Reich Gottes zu Tisch sitzen. Und siehe, da sind Letzte, die werden Erste sein, und da sind Erste, die werden Letzte sein.« Zur selben Stunde kamen einige Pharisäer und sagten zu ihm: „Geh weg, zieh fort von hier, denn Herodes will dich töten.“ Er antwortete ihnen:
geht und sagt diesem Fuchs: Siehe, ich treibe Dämonen aus und vollbringe Heilungen heute und morgen, und am dritten Tag werde ich vollendet. Doch heute und morgen und am folgenden Tag muss ich weiter wandern, denn ein Prophet darf nicht außerhalb Jerusalems umkommen. Jerusalem, Jerusalem, du tötest die Propheten und steinigst die Boten, die zu dir gesandt sind. Wie oft wollte ich deine Kinder sammeln, so wie eine Henne ihre Küken unter ihre Flügel nimmt, aber ihr habt nicht gewollt. Siehe, euer Haus wird euch selbst überlassen. Ich sage euch, ihr werdet mich nicht mehr sehen, bis die Zeit kommt, in der ihr ruft: Gepriesen sei er, der kommt im Namen des Herrn.

14. Kapitel. Und es geschah. Jesus kam an einem Sabbat in das Haus eines führenden Pharisäers zum Essen. Da beobachtete man ihn genau. Und siehe, ein Mann, der an Wassersucht litt, stand vor ihm. Jesus wandte sich an die Gesetzeslehrer und die Pharisäer und fragte: Ist es am Sabbat erlaubt, zu heilen oder nicht? Sie schwiegen. Da berührte er den Mann, heilte ihn und ließ ihn gehen. Zu ihnen aber sagte er: Wer von euch wird seinen Sohn oder seinen Ochsen, der in den Brunnen fällt, nicht sofort herausziehen, auch am Sabbat? Darauf konnten sie ihm nichts erwidern. Als er bemerkte, wie sich die Gäste die Ehrenplätze aussuchten, erzählte er ihnen ein Gleichnis. Er sagte zu ihnen: Wenn du von jemandem zu einer Hochzeit eingeladen bist, nimm nicht den Ehrenplatz ein, denn es könnte ein anderer von ihm eingeladen sein, der vornehmer ist als du, und dann würde der Gastgeber, der dich und ihn eingeladen hat, kommen und zu dir sagen: Mach diesem hier Platz. Du aber wärst beschämt und müsstest den untersten Platz einnehmen. Vielmehr, wenn du eingeladen bist, geh hin und nimm den untersten Platz ein, damit dein Gastgeber zu dir kommt und sagt: Mein Freund, rück weiter hinauf. Das wird für dich eine Ehre sein vor allen anderen Gästen. Denn wer sich selbst erhöht, wird erniedrigt, und wer sich selbst erniedrigt, wird erhöht werden. Dann sagte er zu dem Gastgeber: Wenn du mittags oder abends ein Essen gibst, lade nicht deine Freunde oder deine Brüder, deine Verwandten oder reiche Nachbarn ein, sonst laden auch sie dich wieder ein, und dir ist es vergolten. Nein, wenn du ein Essen gibst, dann lade Arme, Krüppel, Lahme und Blinde ein. Du wirst selig sein, denn sie haben nichts, um es dir zu vergelten. Es wird dir vergolten werden bei der Auferstehung der Gerechten. Als einer der Gäste das hörte, sagte er zu Jesus: Selig, wer im Reich Gottes am Mahl teilnehmen darf. Jesus sagte zu ihm: Ein Mann veranstaltete ein großes Festmahl und lud viele dazu ein. Zur Stunde des Festmahls schickte er seinen Diener aus und ließ denen, die er eingeladen hatte, sagen: Kommt, alles ist bereit. Aber alle fingen an, einer nach dem anderen sich zu entschuldigen. Der Erste ließ ihm sagen: Ich habe einen Acker gekauft und muss dringend gehen und ihn besichtigen, bitte entschuldige mich. Ein anderer sagte: Ich habe 5 Ochsengespanne gekauft und bin auf dem Weg, um sie zu prüfen, bitte entschuldige mich. Wieder ein anderer sagte: Ich habe geheiratet und kann deshalb nicht kommen. Der Diener kehrte zurück und berichtete dies seinem Herrn. Da wurde der Hausherr zornig und sagte zu seinem Diener: Geh schnell hinaus auf die Straßen und Gassen der Stadt und hol die Armen und die Krüppel, die Blinden und die Lahmen hierher. Und der Diener meldete: Herr, dein Auftrag ist ausgeführt und es ist immer noch Platz. Da sagte der Herr zu dem Diener: Geh zu den Wegen und Zäunen und nötige die Leute hereinzukommen, damit mein Haus voll wird. Denn ich sage euch, keiner von denen, die eingeladen waren, wird an meinem Mahl teilnehmen. Viele Menschen begleiteten ihn. Da wandte er sich an sie und sagte: Wenn jemand zu mir kommt und nicht Vater und Mutter, Frau und Kinder, Brüder und Schwestern, ja sogar sein Leben gering achtet, dann kann er nicht mein Jünger sein. Wer nicht sein Kreuz trägt und hinter mir hergeht, der kann nicht mein Jünger sein. Denn wenn einer von euch einen Turm bauen will, setzt er sich dann nicht zuerst hin und berechnet die Kosten, ob seine Mittel für das ganze Vorhaben ausreichen? Sonst könnte es geschehen, dass er das Fundament gelegt hat, dann aber den Bau nicht fertigstellen kann. Und alle, die es sehen, würden ihn verspotten und sagen: Der da hat einen Bau begonnen und konnte ihn nicht zu Ende führen. Oder wenn ein König gegen einen anderen in den Krieg zieht,
Setzt er sich dann nicht zuerst hin und überlegt, ob er sich mit seinen 10.000 Mann dem entgegenstellen kann, der mit 20.000 gegen ihn anrückt? Kann er es nicht, dann schickt er eine Gesandtschaft, solange der andere noch weit weg ist, und bittet um Frieden. Ebenso kann keiner von euch mein Jünger sein, wenn er nicht auf seinen ganzen Besitz verzichtet. Das Salz ist etwas Gutes. Wenn aber das Salz seinen Geschmack verliert, womit kann man ihm die Würze wiedergeben? Es taugt weder für den Acker noch für den Misthaufen, man wirft es weg. Wer Ohren hat zu hören, der höre.

15. Kapitel. Alle Zöllner und Sünder kamen zu ihm, um ihn zu hören. Die Pharisäer und die Schriftgelehrten empörten sich darüber und sagten: Dieser nimmt Sünder auf und isst mit ihnen. Da erzählte er ihnen dieses Gleichnis und sagte: Wenn einer von euch 100 Schafe hat und eins davon verliert, lässt er dann nicht die 99 in der Wüste zurück und geht dem Verlorenen nach, bis er es findet? Und wenn er es gefunden hat, nimmt er es voll Freude auf die Schultern. Und wenn er nach Hause kommt, ruft er die Freunde und Nachbarn zusammen und sagt zu ihnen: Freut euch mit mir, denn ich habe mein Schaf wiedergefunden, das verloren war. Ich sage euch, ebenso wird im Himmel mehr Freude herrschen über einen einzigen Sünder, der umkehrt, als über 99 Gerechte, die keine Umkehr nötig haben. Oder wenn eine Frau 10 Drachmen hat und eine davon verliert, zündet sie dann nicht eine Lampe an, fegt das Haus und sucht sorgfältig, bis sie die Drachme findet? Und wenn sie diese gefunden hat, ruft sie die Freundinnen und Nachbarinnen zusammen und sagt: Freut euch mit mir, denn ich habe die Drachme wiedergefunden, die ich verloren hatte. Ebenso sage ich euch, herrscht bei den Engeln Gottes Freude über einen einzigen Sünder, der umkehrt. Weiter sagte Jesus: Ein Mann hatte 2 Söhne. Der jüngere von ihnen sagte zu seinem Vater: Vater, gib mir das Erbteil, das mir zusteht. Da teilte der Vater das Vermögen unter sie auf. Nach wenigen Tagen packte der jüngere Sohn alles zusammen und zog in ein fernes Land. Dort führte er ein zügelloses Leben und verschleuderte sein Vermögen. Als er alles durchgebracht hatte, kam eine große Hungersnot über jenes Land und er begann Not zu leiden. Da ging er zu einem Bürger des Landes und drängte sich ihm auf. Der schickte ihn aufs Feld zum Schweinehüten. Er hätte gern seinen Hunger mit den Futterschoten gestillt, die die Schweine fraßen, aber niemand gab ihm davon. Da ging er in sich und sagte: Wie viele Tagelöhner meines Vaters haben Brot im Überfluss, ich aber komme hier vor Hunger um. Ich will aufbrechen und zu meinem Vater gehen und zu ihm sagen: Vater, ich habe mich gegen den Himmel und gegen dich versündigt. Ich bin nicht mehr wert, dein Sohn zu sein. Mach mich zu einem deiner Tagelöhner. Dann brach er auf und ging zu seinem Vater. Der Vater sah ihn schon von Weitem kommen und er hatte Mitleid mit ihm. Er lief dem Sohn entgegen, fiel ihm um den Hals und küsste ihn. Da sagte der Sohn zu ihm: Vater, ich habe mich gegen den Himmel und gegen dich versündigt. Ich bin nicht mehr wert, dein Sohn zu sein. Der Vater aber sagte zu seinen Knechten: Holt schnell das beste Gewand und zieht es ihm an, steckt einen Ring an seine Hand und gebt ihm Sandalen an die Füße. Bringt das Mastkalb her und schlachtet es. Wir wollen essen und fröhlich sein, denn dieser, mein Sohn, war tot und lebt wieder. Er war verloren und ist wiedergefunden worden. Und sie begannen, ein Fest zu feiern. Sein älterer Sohn aber war auf dem Feld. Als er heimging und in die Nähe des Hauses kam, hörte er Musik und Tanz. Da rief er einen der Knechte und fragte, was das bedeuten solle. Der Knecht antwortete ihm: Dein Bruder ist gekommen und dein Vater hat das Mastkalb schlachten lassen, weil er ihn gesund wiederbekommen hat. Da wurde er zornig und wollte nicht hineingehen. Sein Vater aber kam heraus und redete ihm gut zu. Doch er erwiderte seinem Vater: Siehe, so viele Jahre schon diene ich dir und nie habe ich dein Gebot übertreten. Mir aber hast du nie einen Ziegenbock geschenkt, damit ich mit meinen Freunden ein Fest feiern konnte. Kaum aber ist der hier gekommen, dein Sohn, der dein Vermögen mit Dirnen durchgebracht hat, da hast du für ihn das Mastkalb geschlachtet. Der Vater antwortete ihm:
Mein Kind, du bist immer bei mir und alles, was mein ist, ist auch dein. Aber man muss doch ein Fest feiern und sich freuen. Denn dieser, dein Bruder, war tot und lebt wieder. Er war verloren und ist wiedergefunden worden.

16. Kapitel. Jesus sprach aber auch zu den Jüngern: Ein reicher Mann hatte einen Verwalter. Diesen beschuldigte man bei ihm, er verschleudere sein Vermögen. Darauf ließ er ihn rufen und sagte zu ihm: Was höre ich über dich? Leg Rechenschaft ab über deine Verwaltung, denn du kannst nicht länger mein Verwalter sein. Da überlegte der Verwalter: Was soll ich jetzt tun, da mein Herr mir die Verwaltung entzieht? Zu schwerer Arbeit tauge ich nicht und zu betteln schäme ich mich. Ich weiß, was ich tun werde, damit mich die Leute in ihre Häuser aufnehmen, wenn ich als Verwalter abgesetzt bin. Und er ließ die Schuldner seines Herrn einen nach dem anderen zu sich kommen und fragte den ersten: Wie viel bist du meinem Herrn schuldig? Er antwortete: 100 Fass Öl. Da sagte er zu ihm: Nimm deinen Schuldschein, setz dich schnell hin und schreib 50. Dann fragte er einen anderen: Wie viel bist du schuldig? Der antwortete: 100 Sack Weizen. Da sagte er zu ihm: Nimm deinen Schuldschein und schreib 80. Und der Herr lobte den ungerechten Verwalter, weil er klug gehandelt hatte, und sagte: Die Kinder dieser Welt sind im Umgang mit ihresgleichen klüger als die Kinder des Lichtes. Ich sage euch, macht euch Freunde mit dem ungerechten Mammon, damit ihr in die ewigen Wohnungen aufgenommen werdet, wenn es zu Ende geht. Wer in den kleinsten Dingen zuverlässig ist, der ist es auch in den großen. Und wer bei den kleinsten Dingen Unrecht tut, der tut es auch bei den großen. Wenn ihr nun im Umgang mit dem ungerechten Mammon nicht zuverlässig gewesen seid, wer wird euch dann das wahre Gut anvertrauen? Und wenn ihr im Umgang mit dem fremden Gut nicht zuverlässig gewesen seid, wer wird euch dann das eure geben? Kein Sklave kann zwei Herren dienen. Er wird entweder den einen hassen und den anderen lieben, oder er wird zu dem einen halten und den anderen verachten. Ihr könnt nicht Gott dienen und dem Mammon. Das alles hörten auch die Pharisäer, die sehr am Geld hingen, und sie lachten über ihn. Da sagte er zu ihnen: Ihr stellt euch selbst vor den Menschen als gerecht hin, aber Gott kennt eure Herzen, denn was die Menschen für großartig halten, das ist vor Gott ein Greuel. Das Gesetz und die Propheten reichen bis zu Johannes. Von da an wird das Evangelium vom Reich Gottes verkündet und jeder drängt sich mit Gewalt hinein. Aber eher werden Himmel und Erde vergehen, als dass auch nur ein Häkchen im Gesetz wegfällt. Wer seine Frau aus der Ehe entlässt und eine andere heiratet, begeht Ehebruch. Auch wer eine Frau heiratet, die von ihrem Mann entlassen worden ist, begeht Ehebruch. Es war einmal ein reicher Mann, der sich in Purpur und feines Leinen kleidete und Tag für Tag glanzvolle Feste feierte. Vor der Tür des Reichen aber lag ein armer Mann namens Lazarus, dessen Leib voller Geschwüre war. Er hätte gern seinen Hunger mit dem gestillt, was vom Tisch des Reichen herunterfiel. Stattdessen kamen die Hunde und leckten an seinen Geschwüren. Es geschah aber: Der Arme starb und wurde von den Engeln in Abrahams Schoß getragen. Auch der Reiche starb und wurde begraben. In der Unterwelt, wo er qualvolle Schmerzen litt, blickte er auf und sah von Weitem Abraham und Lazarus in seinem Schoß. Da rief er: Vater Abraham, hab Erbarmen mit mir und schick Lazarus. Er soll die Spitze seines Fingers ins Wasser tauchen und mir die Zunge kühlen, denn ich leide große Qual in diesem Feuer. Abraham erwiderte: Mein Kind, erinnere dich daran, dass du schon zu Lebzeiten deine Wohltaten erhalten hast, Lazarus dagegen nur Schlechtes. Jetzt wird er hier getröstet, du aber leidest große Qual. Außerdem
ist zwischen uns und euch ein tiefer, unüberwindlicher Abgrund, so dass niemand von hier zu euch oder von dort zu uns kommen kann, selbst wenn er wollte. Da sagte der Reiche: Dann bitte ich dich, Vater, schick ihn in das Haus meines Vaters. Denn ich habe noch 5 Brüder, er soll sie warnen, damit nicht auch sie an diesen Ort der Qual kommen. Abraham aber sagte: Sie haben Mose und die Propheten, auf die sollen sie hören. Er erwiderte: Nein, Vater Abraham, aber wenn einer von den Toten zu ihnen kommt, werden sie umkehren. Darauf sagte Abraham zu ihm: Wenn sie auf Mose und die Propheten nicht hören, werden sie sich auch nicht überzeugen lassen, wenn einer von den Toten aufersteht.

17. Kapitel. Er sagte zu seinen Jüngern: Es ist unvermeidlich, dass Ärgernisse kommen, aber wehe dem, durch den sie kommen. Es wäre besser für ihn, man würde ihn mit einem Mühlstein um den Hals ins Meer werfen, als dass er für einen von diesen Kleinen zum Ärgernis wird. Seht euch vor: Wenn dein Bruder sündigt, weise ihn zurecht, und wenn er umkehrt, vergib ihm. Und wenn er sich siebenmal am Tag gegen dich versündigt und siebenmal wieder zu dir kommt und sagt: Ich will umkehren, so sollst du ihm vergeben. Die Apostel baten den Herrn: Stärke unseren Glauben. Der Herr erwiderte: Wenn ihr Glauben hättet wie ein Senfkorn, würdet ihr zu diesem Maulbeerbaum sagen: Entwurzle dich und verpflanz dich ins Meer, und er würde euch gehorchen. Wenn einer von euch einen Knecht hat, der pflügt oder das Vieh hütet, wird er etwa zu ihm, wenn er vom Feld kommt, sagen: Komm gleich her und begib dich zu Tisch? Wird er nicht vielmehr zu ihm sagen: Mach mir etwas zu essen, gürte dich und bediene mich, bis ich gegessen und getrunken habe. Danach kannst auch du essen und trinken. Bedankt er sich etwa bei dem Knecht, weil er getan hat, was ihm befohlen wurde? So soll es auch bei euch sein. Wenn ihr alles getan habt, was euch befohlen wurde, sollt ihr sagen: Wir sind unnütze Knechte, wir haben nur unsere Schuldigkeit getan. Und es geschah auf dem Weg nach Jerusalem. Jesus zog durch das Grenzgebiet von Samarien und Galiläa. Als er in ein Dorf hineingehen wollte, kamen ihm 10 Aussätzige entgegen. Sie blieben in der Ferne stehen und riefen: Jesus, Meister, hab Erbarmen mit uns. Als er sie sah, sagte er zu ihnen: Geht, zeigt euch den Priestern. Und es geschah: Während sie hingingen, wurden sie rein. Einer von ihnen aber kehrte um, als er sah, dass er geheilt war, und er lobte Gott mit lauter Stimme. Er warf sich vor den Füßen Jesu auf das Angesicht und dankte ihm. Dieser Mann war ein Samariter. Da sagte Jesus: Sind nicht 10 rein geworden? Wo sind die 9? Ist denn keiner umgekehrt, um Gott zu ehren, außer diesem Fremden? Und er sagte zu ihm: Steh auf und geh. Dein Glaube hat dich gerettet. Als Jesus von den Pharisäern gefragt wurde, wann das Reich Gottes komme, antwortete er: Das Reich Gottes kommt nicht so, dass man es beobachten könnte. Man kann auch nicht sagen: Seht, hier ist es oder dort ist es. Denn siehe, das Reich Gottes ist mitten unter euch. Er sagte zu den Jüngern: Es werden Tage kommen, in denen ihr euch danach sehnt, auch nur einen von den Tagen des Menschensohnes zu sehen, doch ihr werdet ihn nicht sehen. Und man wird zu euch sagen: Siehe, dort ist er. Siehe, hier ist er. Geht nicht hin und lauft nicht hinterher, denn wie der Blitz von einem Ende des Himmels bis zum anderen leuchtet, so wird der Menschensohn an seinem Tag erscheinen. Vorher aber muss er vieles erleiden und von dieser Generation verworfen werden. Und wie es in den Tagen des Noach war, so wird es auch in den Tagen des Menschensohnes sein. Die Menschen aßen und tranken und heirateten bis zu dem Tag, an dem Noach in die Arche ging. Dann kam die Flut und vernichtete alle. Und es wird ebenso sein, wie es in den Tagen des Lot war. Sie aßen und tranken, kauften und verkauften, pflanzten und bauten. Aber an dem Tag, als Lot Sodom verließ, regnete es Feuer und Schwefel vom Himmel und vernichtete alle. Ebenso wird es an dem Tag sein, an dem der Menschensohn offenbar werden wird. Wer an jenem Tag auf dem Dach ist und seine Sachen im Haus hat, soll nicht hinabsteigen, um sie zu holen. Und wer auf dem Feld ist, soll sich ebenfalls nicht zurückwenden. Denkt an die Frau des Lot. Wer sein Leben zu bewahren sucht, wird es verlieren. Wer es dagegen verliert, wird es erhalten. Ich sage euch,
Von zwei Männern, die in dieser Nacht auf einem Bett liegen, wird der eine mitgenommen und der andere zurückgelassen. Von zwei Frauen, die am selben Ort Getreide mahlen, wird die eine mitgenommen und die andere zurückgelassen. Und sie antworteten und sprachen: Wo wird das geschehen, Herr? Er antwortete: Wo ein Leichnam ist, da sammeln sich auch die Geier.

18. Kapitel. Jesus sagte ihnen durch ein Gleichnis, dass sie allezeit beten und darin nicht nachlassen sollten. In einer Stadt lebte ein Richter, der Gott nicht fürchtete und auf keinen Menschen Rücksicht nahm. In der gleichen Stadt lebte auch eine Witwe, die immer wieder zu ihm kam und sagte: "Verschaff mir Recht gegen meinen Widersacher." Und er wollte lange Zeit nicht. Dann aber sagte er sich: "Ich fürchte zwar Gott nicht und nehme auch auf keinen Menschen Rücksicht, weil mich diese Witwe aber nicht in Ruhe lässt, will ich ihr Recht verschaffen. Sonst kommt sie am Ende noch und schlägt mich ins Gesicht." Der Herr aber sprach: "Hört, was der ungerechte Richter sagt. Sollte Gott seinen Auserwählten, die Tag und Nacht zu ihm schreien, nicht zu ihrem Recht verhelfen, sondern bei ihnen zögern? Ich sage euch, er wird ihnen unverzüglich ihr Recht verschaffen. Wird jedoch der Menschensohn, wenn er kommt, den Glauben auf der Erde finden?" Einigen, die von ihrer eigenen Gerechtigkeit überzeugt waren und die anderen verachteten, erzählte Jesus dieses Gleichnis. Zwei Männer gingen zum Tempel hinauf, um zu beten. Der eine war ein Pharisäer, der andere ein Zöllner. Der Pharisäer stellte sich hin und sprach bei sich dieses Gebet: "Gott, ich danke dir, dass ich nicht wie die anderen Menschen bin, die Räuber, Betrüger, Ehebrecher oder auch wie dieser Zöllner dort. Ich faste zweimal in der Woche und gebe den 10. Teil meines ganzen Einkommens." Der Zöllner aber blieb ganz hinten stehen und wollte nicht einmal seine Augen zum Himmel erheben, sondern schlug sich an die Brust und betete: "Gott, sei mir Sünder gnädig." Ich sage euch, dieser ging gerechtfertigt nach Hause hinab, der andere nicht. Denn wer sich selbst erhöht, wird erniedrigt. Wer sich aber selbst erniedrigt, wird erhöht werden. Man brachte auch kleine Kinder zu ihm, damit er sie berühre. Als die Jünger das sahen, wiesen sie die Leute zurecht. Jesus aber rief die Kinder zu sich und sagte: "Lasst die Kinder zu mir kommen und hindert sie nicht daran. Denn solchen wie ihnen gehört das Reich Gottes. Amen. Ich sage euch, wer das Reich Gottes nicht so annimmt wie ein Kind, der wird nicht hineinkommen." Einer von den führenden Männern fragte ihn: "Guter Meister, was muss ich tun, um das ewige Leben zu erben?" Jesus antwortete ihm: "Warum nennst du mich gut? Niemand ist gut außer der eine Gott. Du kennst doch die Gebote. Du sollst nicht die Ehe brechen, du sollst nicht töten, du sollst nicht stehlen, du sollst nicht falsch aussagen. Ehre deinen Vater und deine Mutter." Er erwiderte: "Alle diese Gebote habe ich von Jugend an befolgt." Als Jesus das hörte, sagte er ihm: "Eines fehlt dir noch. Verkauf alles, was du hast, und verteile es an die Armen, und du wirst einen Schatz im Himmel haben. Dann komm und folge mir nach." Der Mann aber wurde sehr traurig, als er das hörte, denn er war überaus reich. Jesus sah, dass er sehr traurig geworden war, und sagte: "Wie schwer ist es für Menschen, die viel besitzen, in das Reich Gottes zu kommen. Denn leichter geht ein Kamel durch ein Nadelöhr, als dass ein Reicher in das Reich Gottes gelangt." Die Leute, die das hörten, fragten: "Wer kann dann noch gerettet werden?" Er erwiderte: "Was für Menschen unmöglich ist, ist für Gott möglich." Da sagte Petrus: "Siehe, was wir besaßen, haben wir verlassen und sind dir nachgefolgt." Jesus antwortete ihnen: "Amen, ich sage euch, jeder, der um des Reiches Gottes willen Haus oder Frau, Brüder, Eltern oder Kinder verlassen hat, erhält dafür schon in dieser Zeit das Vielfache und in der kommenden Welt das ewige Leben." Jesus versammelte die 12 um sich und sagte zu ihnen: "Siehe, wir gehen nach Jerusalem hinauf, und es wird sich alles erfüllen, was bei den Propheten über den Menschensohn geschrieben steht. Denn er wird den Heiden ausgeliefert, wird verspottet, misshandelt und angespuckt werden, und man wird ihn geißeln und töten. Und am dritten Tag wird er auferstehen."
Doch die Zwölf verstanden das alles nicht. Der Sinn der Worte war ihnen verschlossen und sie begriffen nicht, was er sagte. Es geschah aber. Jesus kam in die Nähe von Jericho. Da saß ein Blinder an der Straße und bettelte. Er hörte, dass viele Menschen vorbeigingen und fragte, was hat das zu bedeuten? Man berichtete ihm, Jesus von Nazareth geht vorüber. Da rief er, Jesus, Sohn Davids, hab Erbarmen mit mir. Die Leute, die vorausgingen, befahlen ihm zu schweigen. Er aber schrie noch viel lauter, Sohn Davids, hab Erbarmen mit mir. Jesus blieb stehen und ließ ihn zu sich herführen. Als der Mann vor ihm stand, fragte ihn Jesus, was willst du, dass ich dir tue? Er antwortete, Herr, ich möchte sehen können. Da sagte Jesus zu ihm, sei sehend, dein Glaube hat dich gerettet. Im selben Augenblick konnte er sehen. Da pries er Gott und folgte Jesus nach, und das ganze Volk, das dies gesehen hatte, lobte Gott.

19. Kapitel. Dann kam er nach Jericho und ging durch die Stadt. Und siehe, da war ein Mann namens Zachäus. Er war der oberste Zollpächter und war reich. Er suchte Jesus, um zu sehen, wer er sei, doch er konnte es nicht wegen der Menschenmenge, denn er war klein von Gestalt. Darum lief er voraus und stieg auf einen Maulbeerfeigenbaum, um Jesus zu sehen, der dort vorbeikommen musste. Als Jesus an die Stelle kam, schaute er hinauf und sagte zu ihm: Zachäus, komm schnell herunter, denn ich muss heute in deinem Haus bleiben. Da stieg er schnell herunter und nahm Jesus freudig bei sich auf. Und alle, die das sahen, empörten sich und sagten: Er ist bei einem Sünder eingekehrt. Zachäus aber wandte sich an den Herrn und sagte: Siehe, Herr, die Hälfte meines Vermögens gebe ich den Armen, und wenn ich von jemandem zu viel gefordert habe, gebe ich ihm das Vierfache zurück. Da sagte Jesus zu ihm: Heute ist diesem Haus Heil geschenkt worden, weil auch dieser Mann ein Sohn Abrahams ist. Denn der Menschensohn ist gekommen, um zu suchen und zu retten, was verloren ist. Weil Jesus schon nahe bei Jerusalem war, meinten die Menschen, die von all dem hörten, das Reich Gottes werde sofort erscheinen. Daher erzählte er ihnen ein weiteres Gleichnis. Er sagte: Ein Mann von vornehmer Herkunft wollte in ein fernes Land reisen, um die Königswürde für sich zu erlangen und dann zurückzukehren. Er rief 10 seiner Diener zu sich, verteilte unter sie 10 Minen und sagte: Macht Geschäfte damit, bis ich wiederkomme. Seine Bürger jedoch hassten ihn und schickten eine Gesandtschaft hinter ihm her und ließen sagen: Wir wollen nicht, dass dieser Mann über uns König wird. Und es geschah, als er die Königswürde empfangen hatte und zurückkehrte, da ließ er die Diener, denen er das Geld gegeben hatte, zu sich rufen. Er wollte sehen, welchen Gewinn sie bei ihren Geschäften erzielt hatten. Der Erste kam und sagte: Herr, deine Mine hat 10 Minen eingebracht. Da sagte der König zu ihm: Sehr gut, du bist ein guter Diener. Weil du im Kleinsten zuverlässig warst, sollst du Herr über 10 Städte werden. Der Zweite kam und sagte: Herr, deine Mine hat 5 Minen eingebracht. Zu ihm sagte der König: Du sollst über 5 Städte herrschen. Nun kam ein anderer und sagte: Herr, siehe deine Mine, ich habe sie in einem Schweißtuch aufbewahrt, denn ich hatte Angst vor dir, weil du ein strenger Mann bist. Du hebst ab, was du nicht eingezahlt hast, und erntest, was du nicht gesät hast. Der König antwortete: Aus deinem eigenen Mund spreche ich dir das Urteil. Du bist ein schlechter Diener. Du hast gewusst, dass ich ein strenger Mann bin, dass ich abhebe, was ich nicht eingezahlt habe, und ernte, was ich nicht gesät habe. Warum hast du dann mein Geld nicht auf die Bank gebracht? Dann hätte ich es bei der Rückkehr mit Zinsen abheben können. Und zu denen, die dabei standen, sagte er: Nehmt ihm die Mine weg und gebt sie dem, der die 10 Minen hat. Sie sagten zu ihm: Herr, er hat doch schon 10. Ich sage euch: Wer hat, dem wird gegeben werden. Wer aber nicht hat, dem wird auch noch weggenommen, was er hat. Doch meine Feinde, die nicht wollten, dass ich ihr König werde, bringt sie her und macht sie vor meinen Augen nieder. Das Wirken Jesu in Jerusalem. Nach dieser Rede zog Jesus voran und ging nach Jerusalem hinauf. Und es geschah. Er kam in die Nähe von Bethphage und Bethanien, an den Berg, der Ölberg heißt. Da schickte er 2 seiner Jünger aus und sagte: Geht in das Dorf, das vor uns liegt. Wenn ihr hineinkommt, werdet ihr dort ein Fohlen angebunden finden, auf dem noch nie ein Mensch gesessen hat. Bindet es los und bringt es her. Und wenn euch jemand fragt: Warum bindet ihr es los? Dann antwortet: Der Herr braucht es. Die Ausgesandten machten sich auf den Weg und fanden alles so, wie er es ihnen gesagt hatte.
Als sie das Fohlen losbanden, sagten die Leute, denen es gehörte, »Warum bindet ihr das Fohlen los?« Sie antworteten, »Weil der Herr es braucht.« Dann führten sie es zu Jesus, legten ihre Kleider auf das Fohlen und halfen Jesus hinauf. Während er dahinritt, breiteten die Jünger ihre Kleider auf dem Weg aus. Als er sich schon dem Abhang des Ölbergs näherte, begann die Schar der Jünger freudig und mit lauter Stimme Gott zu loben wegen all der Machttaten, die sie gesehen hatten. Sie riefen, »Gesegnet sei der König, der kommt im Namen des Herrn, im Himmel Friede und Ehre in der Höhe.«

Rings um dich einen Wall aufwerfen, dich einschließen und von allen Seiten bedrängen. Sie werden dich und deine Kinder zerschmettern und keinen Stein in dir auf dem anderen lassen, weil du die Zeit deiner Heimsuchung nicht erkannt hast. Dann ging er in den Tempel und begann, die Händler hinauszutreiben. Er sagte zu ihnen: Es steht geschrieben, mein Haus soll ein Haus des Gebetes sein, ihr aber habt daraus eine Räuberhöhle gemacht. Er lehrte täglich im Tempel. Die Hohepriester, die Schriftgelehrten und die Ersten im Volk aber suchten ihn umzubringen. Sie wussten jedoch nicht, was sie machen sollten, denn das ganze Volk hing an ihm, um ihn zu hören.

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1: 20. Kapitel. Und es geschah. Eines Tages lehrte er im Tempel das Volk und verkündete das Evangelium. Da kamen die Hohepriester und die Schriftgelehrten mit den Ältesten hinzu und fragten ihn: Sag uns, in welcher Vollmacht tust du das? Wer hat dir diese Vollmacht gegeben? Er antwortete:

antwortete ihnen: Auch ich will euch eine Frage stellen. Sagt mir, stammte die Taufe des Johannes vom Himmel oder von den Menschen? Da überlegten sie und sagten zueinander: Wenn wir antworten vom Himmel, so wird er sagen, warum habt ihr ihm dann nicht geglaubt? Wenn wir aber antworten von den Menschen, dann wird das ganze Volk uns steinigen, denn sie sind überzeugt, dass Johannes ein Prophet ist. Darum antworteten sie: Wir wissen nicht, woher. Jesus erwiderte ihnen: Dann sage auch ich euch nicht, in welcher Vollmacht ich das tue. Er erzählte dem Volk dieses Gleichnis. Ein Mann legte einen Weinberg an, verpachtete ihn an Winzer und reiste für längere Zeit in ein anderes Land. Als nun die Zeit dafür gekommen war, schickte er einen Knecht zu den Winzern, damit sie ihm seinen Anteil an der Frucht des Weinbergs geben sollten. Die Winzer aber prügelten ihn und jagten ihn mit leeren Händen fort. Darauf schickte er einen anderen Knecht. Auch ihn prügelten und entehrten sie und jagten ihn mit leeren Händen fort. Er schickte noch einen dritten Knecht, aber auch ihn schlugen sie blutig und warfen ihn hinaus. Da sagte der Herr des Weinbergs: Was soll ich tun? Ich will meinen geliebten Sohn schicken. Vielleicht werden sie vor ihm Achtung haben. Als die Winzer den Sohn sahen, überlegten sie und sagten zueinander: Das ist der Erbe. Wir wollen ihn umbringen, damit das Erbe uns gehört. Und sie warfen ihn aus dem Weinberg hinaus und brachten ihn um. Was wird nun der Herr des Weinbergs mit ihnen tun? Er wird kommen und diese Winzer vernichten und den Weinberg anderen geben. Als sie das hörten, sagten sie: Das darf nicht geschehen. Da sah Jesus sie an und sagte: Was bedeutet dieses Schriftwort? Der Stein, den die Bauleute verworfen haben, er ist zum Eckstein geworden. Jeder, der auf diesen Stein fällt, wird zerschellen. Auf wen der Stein aber fällt, den wird er zermalmen. Die Schriftgelehrten und die Hohepriester hätten gern noch in derselben Stunde Hand an ihn gelegt, aber sie fürchteten das Volk, denn sie hatten gemerkt, dass er sie mit diesem Gleichnis meinte. Daher lauerten sie ihm auf und schickten Spitzel, die so tun sollten, als wären sie selbst gerecht, um ihn bei einer Äußerung zu ertappen. Denn sie wollten ihn der Gerichtsbarkeit des Statthalters übergeben. Und sie fragten ihn: Meister, wir wissen, dass du aufrichtig redest und lehrst und nicht auf die Person siehst, sondern wahrhaftig den Weg Gottes lehrst. Ist es uns erlaubt, dem Kaiser Steuer zu zahlen oder nicht? Er aber durchschaute ihre Hinterlist und sagte zu ihnen: Zeigt mir einen Denar. Wessen Bild und Aufschrift sind darauf? Sie antworteten: Die des Kaisers. Da sagte er zu ihnen: Dann gebt dem Kaiser, was dem Kaiser gehört, und Gott, was Gott gehört. So gelang es ihnen nicht, ihn bei einer Äußerung vor dem Volk zu ertappen. Sie waren über seine Antwort verwundert und schwiegen. Von den Sadduzäern, die bestreiten, dass es eine Auferstehung gibt, kamen einige zu Jesus und fragten ihn: Meister, Mose hat uns vorgeschrieben, wenn ein Mann, der einen Bruder hat, stirbt und eine Frau hinterlässt, ohne Kinder zu haben, dann soll sein Bruder die Frau nehmen und seinem Bruder Nachkommen verschaffen. Nun lebten einmal 7 Brüder. Der erste nahm sich eine Frau, starb aber kinderlos. Da nahm sie der zweite, danach der dritte und ebenso die anderen bis zum 7. Sie alle hinterließen keine Kinder, als sie starben. Schließlich starb auch die Frau. Wessen Frau wird sie nun bei der Auferstehung sein? Alle 7 haben sie doch zur Frau gehabt. Da sagte Jesus zu ihnen: Die Kinder dieser Welt heiraten und lassen sich heiraten.
Die aber, die gewürdigt werden, an jener Welt und an der Auferstehung von den Toten teilzuhaben, heiraten nicht, noch lassen sie sich heiraten. Denn sie können auch nicht mehr sterben, weil sie den Engeln gleich und als Kinder der Auferstehung zu Kindern Gottes geworden sind. Dass aber die Toten auferstehen, hat schon Mose in der Geschichte vom Dornbusch angedeutet, in der er den Herrn, den Gott Abrahams, den Gott Isaaks und den Gott Jakobs nennt. Er ist doch kein Gott von Toten, sondern von Lebenden, denn für ihn leben sie alle. Da sagten einige Schriftgelehrte: Meister, du hast gut geantwortet. Und man wagte nicht mehr, ihn etwas zu fragen. Da fragte er sie: Wie kann man behaupten, der Christus sei der Sohn Davids? Denn David selbst sagt im Buch der Psalmen: Der Herr sprach zu meinem Herrn: Setze dich mir zur Rechten, bis ich dir deine Feinde als Schemel unter die Füße lege. David nennt ihn also Herr. Wie kann er dann sein Sohn sein? Jesus sagte vor dem ganzen Volk zu seinen Jüngern: Hütet euch vor den Schriftgelehrten. Sie gehen gern in langen Gewändern umher und lieben es, wenn man sie auf den Marktplätzen grüßt und wenn sie die Ehrensitze in den Synagogen und die Ehrenplätze bei den Festmählern einnehmen. Sie fressen die Häuser der Witwen auf und verrichten in ihrer Scheinheiligkeit lange Gebete. Umso härter wird das Urteil sein, das sie erwartet.

21. Kapitel. Er blickte auf und sah, wie die Reichen ihre Gaben in den Opferkasten legten. Er sah aber auch eine arme Witwe, die dort zwei kleine Münzen hineinwarf. Da sagte er: Wahrhaftig, ich sage euch, diese arme Witwe hat mehr hineingeworfen als alle anderen, denn sie alle haben nur etwas von ihrem Überfluss hineingeworfen. Diese Frau aber, der es am nötigsten mangelt, hat ihren ganzen Lebensunterhalt hergegeben. Als einige darüber sprachen, dass der Tempel mit schön bearbeiteten Steinen und Weihegeschenken geschmückt sei, sagte Jesus: Es werden Tage kommen, an denen von allem, was ihr hier seht, kein Stein auf dem anderen bleibt, der nicht niedergerissen wird. Sie fragten ihn: Meister, wann wird das geschehen und was ist das Zeichen, dass dies geschehen soll? Er antwortete: Gebt Acht, dass man euch nicht irreführt, denn viele werden unter meinem Namen auftreten und sagen: Ich bin es, und die Zeit ist da. Lauft ihnen nicht nach. Wenn ihr von Kriegen und Unruhen hört, lasst euch nicht erschrecken, denn das muss als erstes geschehen, aber das Ende kommt noch nicht sofort. Dann sagte er zu ihnen: Volk wird sich gegen Volk und Reich gegen Reich erheben. Es wird gewaltige Erdbeben und an vielen Orten Seuchen und Hungersnöte geben. Schreckliche Dinge werden geschehen und am Himmel wird man gewaltige Zeichen sehen. Aber bevor das alles geschieht, wird man Hand an euch legen und euch verfolgen. Man wird euch den Synagogen und den Gefängnissen ausliefern, vor Könige und Statthalter bringen, um meines Namens willen. Dann werdet ihr Zeugnis ablegen können. Nehmt euch also zu Herzen, nicht schon im Voraus für eure Verteidigung zu sorgen, denn ich werde euch die Worte und die Weisheit eingeben, so dass alle eure Gegner nicht dagegen ankommen und nichts dagegen sagen können. Sogar eure Eltern und Geschwister, eure Verwandten und Freunde werden euch ausliefern, und manche von euch wird man töten. Und ihr werdet um meines Namens willen von allen gehasst werden. Und doch wird euch kein Haar gekrümmt werden. Wenn ihr standhaft bleibt, werdet ihr das Leben gewinnen. Wenn ihr aber seht, dass Jerusalem von Heeren eingeschlossen wird, dann erkennt ihr, dass seine Verwüstung bevorsteht. Dann sollen die Bewohner von Judäa in die Berge fliehen. Wer in der Stadt ist, soll sie verlassen. Und wer auf dem Land ist, soll nicht in die Stadt gehen. Denn das sind die Tage der Vergeltung, damit alles in Erfüllung geht, was geschrieben steht. Wehe den Frauen, die in jenen Tagen schwanger sind oder ein Kind stillen, denn große Bedrängnis wird über das Land hereinbrechen und Zorn über dieses Volk. Mit scharfem Schwert wird man sie erschlagen, als Gefangene wird man sie zu allen Völkern schleppen, und Jerusalem wird von den Völkern zertreten werden, bis die Zeiten der Völker sich erfüllen. Es werden Zeichen sichtbar werden an Sonne, Mond und Sternen, und auf der Erde werden die Völker bestürzt und ratlos sein über das Toben und Donnern des Meeres. Die Menschen werden vor Angst vergehen, in der Erwartung der Dinge, die über den Erdkreis kommen, denn die Kräfte des Himmels werden erschüttert werden. Dann wird man den Menschensohn in einer Wolke kommen sehen, mit großer Kraft und Herrlichkeit. Wenn dies beginnt, dann richtet euch auf und erhebt eure Häupter, denn eure Erlösung ist nahe. Und er sagte ihnen ein Gleichnis: Seht euch den Feigenbaum und die anderen Bäume an. Sobald ihr merkt, dass sie Blätter treiben, erkennt ihr, dass der Sommer nahe ist. So erkennt auch ihr, wenn ihr das geschehen seht, dass das Reich Gottes nahe ist. Amen. Ich sage euch, diese Generation wird nicht vergehen, bis alles geschieht. Himmel und Erde werden vergehen, aber meine Worte werden nicht vergehen. Nehmt euch in Acht,
dass Rausch und Trunkenheit und die Sorgen des Alltags euer Herz nicht beschweren und dass jener Tag euch nicht plötzlich überrascht wie eine Falle, denn er wird über alle Bewohner der ganzen Erde hereinbrechen. Wacht und betet alle Zeit, damit ihr allem, was geschehen wird, entrinnen und vor den Menschensohn hintreten könnt. Die Tage über lehrte Jesus im Tempel. Die Nächte aber verbrachte er draußen bei dem Berg, der Ölberg heißt. Schon früh am Morgen kam das ganze Volk zu ihm in den Tempel, um ihn zu hören.

22. Kapitel Passion und Erweckung Jesu. Das Fest der ungesäuerten Brote, das Pascha genannt wird, war nahe. Und die Hohepriester und die Schriftgelehrten suchten nach einer Möglichkeit, Jesus zu beseitigen, denn sie fürchteten sich vor dem Volk. Da fuhr der Satan in Judas, genannt Iskariot, der zu den 12 gehörte. Judas ging zu den Hohepriestern und den Hauptleuten und beriet mit ihnen, wie er Jesus an sie ausliefern könnte. Da freuten sie sich und kamen mit ihm überein, ihm Geld zu geben. Er sagte zu und suchte nach einer günstigen Gelegenheit, ihn an sie auszuliefern, ohne dass das Volk es merkte. Dann kam der Tag der ungesäuerten Brote, an dem das Pascha-Lamm geschlachtet werden musste. Jesus sandte Petrus und Johannes aus und sagte, »Geht und bereitet das Pascha-Mahl für uns vor, damit wir es essen können.« Sie fragten ihn, »Wo sollen wir es vorbereiten?« Er antwortete ihnen, »Siehe, wenn ihr in die Stadt kommt, wird euch ein Mann begegnen, der einen Wasserkrug trägt. Folgt ihm in das Haus, in das er hineingeht, und sagt zu dem Herrn des Hauses, der Meister lässt dich fragen, wo ist der Raum, in dem ich mit meinen Jüngern das Paschalamm essen kann? Und der Hausherr wird euch einen großen Raum im Obergeschoss zeigen, der mit Polstern ausgestattet ist. Dort bereitet es vor.« Sie gingen und fanden alles so, wie er es ihnen gesagt hatte, und bereiteten das Pascha-Mahl vor. Als die Stunde gekommen war, legte er sich mit den Aposteln zu Tisch, und er sagte zu ihnen, »Mit großer Sehnsucht habe ich danach verlangt, vor meinem Leiden dieses Pascha-Mahl mit euch zu essen. Denn ich sage euch, ich werde es nicht mehr essen, bis es seine Erfüllung findet im Reich Gottes.« Und er nahm einen Kelch, sprach das Dankgebet und sagte, »Nehmt diesen und teilt ihn untereinander, denn ich sage euch, von nun an werde ich nicht mehr von der Frucht des Weinstocks trinken, bis das Reich Gottes kommt.« Und er nahm das Brot, sprach das Dankgebet, brach es und reichte es ihnen mit den Worten, »Das ist mein Leib, der für euch hingegeben wird. Tut dies zu meinem Gedächtnis.« Ebenso nahm er nach dem Mahl den Kelch und sagte, »Dieser Kelch ist der neue Bund in meinem Blut, das für euch vergossen wird. Doch siehe, die Hand dessen, der mich ausliefert, ist mit mir am Tisch. Der Menschensohn muss zwar den Weg gehen, der ihm bestimmt ist, aber weh dem Menschen, durch den er ausgeliefert wird.« Da fragte einer den andern, wer von ihnen das wohl sei, der dies tun werde. Es entstand unter ihnen ein Streit darüber, wer von ihnen wohl der Größte sei. Da sagte Jesus zu ihnen, »Die Könige herrschen über ihre Völker, und die Vollmacht über sie haben, lassen sich Wohltäter nennen. Bei euch aber soll es nicht so sein, sondern der Größte unter euch soll werden wie der Jüngste, und der Führende soll werden wie der Dienende. Denn wer ist größer, der bei Tisch sitzt oder der bedient? Ist es nicht der, der bei Tisch sitzt? Ich aber bin unter euch wie der, der bedient. Ihr aber habt in meinen Prüfungen bei mir ausgeharrt, darum vermache ich euch das Reich, wie es mein Vater mir vermacht hat. Ihr sollt in meinem Reich an meinem Tisch essen und trinken, und ihr sollt auf Thronen sitzen und die 12 Stämme Israels richten. Simon, Simon, siehe, der Satan hat verlangt, dass er euch wie Weizen sieben darf. Ich aber habe für dich gebetet, dass dein Glaube nicht erlischt. Und wenn du wieder umgekehrt bist, dann stärke deine Brüder.« Darauf sagte Petrus zu ihm,
Herr, ich bin bereit, mit dir sogar ins Gefängnis und in den Tod zu gehen. Jesus aber sagte, ich sage dir, Petrus, ehe heute der Hahn kräht, wirst du dreimal leugnen, mich zu kennen. Dann sagte Jesus zu ihnen, als ich euch ohne Geldbeutel aussandte, ohne Vorratstasche und ohne Schuhe, habt ihr da etwa Not gelitten? Sie antworteten, nein. Da sagte er zu ihnen, jetzt aber soll der, der einen Geldbeutel hat, ihn mitnehmen und ebenso die Tasche. Wer dies nicht hat, soll seinen Mantel verkaufen und sich ein Schwert kaufen. Denn ich sage euch, an mir muss sich erfüllen, was geschrieben steht. Er wurde zu den Gesetzlosen gerechnet, denn alles, was über mich gesagt ist, geht in Erfüllung. Da sagten sie, Herr, siehe, hier sind zwei Schwerter. Er erwiderte, genug davon. Dann verließ Jesus die Stadt und ging, wie er es gewohnt war, zum Ölberg. Seine Jünger folgten ihm. Als er dort war, sagte er zu ihnen, betet, dass ihr nicht in Versuchung geratet. Dann entfernte er sich von ihnen ungefähr einen Steinwurf weit, kniete nieder und betete. Vater, wenn du willst, nimm diesen Kelch von mir. Aber nicht mein, sondern dein Wille soll geschehen. Da erschien ihm ein Engel vom Himmel und stärkte ihn. Und er betete in seiner Angst noch inständiger, und sein Schweiß war wie Blut, das auf die Erde tropfte. Nach dem Gebet stand er auf, ging zu den Jüngern zurück und fand sie schlafend, denn sie waren vor Kummer erschöpft. Da sagte er zu ihnen, wie könnt ihr schlafen? Steht auf und betet, damit ihr nicht in Versuchung geratet. Noch während er redete, siehe, da kam eine Schar Männer, und der Judas hieß, einer der Zwölf, ging ihnen voran. Er näherte sich Jesus, um ihn zu küssen. Jesus aber sagte zu ihm, Judas, mit einem Kuss lieferst du den Menschensohn aus? Als seine Begleiter merkten, was bevorstand, fragten sie, Herr, sollen wir mit dem Schwert dreinschlagen? Und einer von ihnen schlug auf den Diener des Hohepriesters ein und hieb ihm das rechte Ohr ab. Da sagte Jesus, lasst es, nicht weiter. Und er berührte das Ohr und heilte den Mann. Zu den Hohepriestern aber, den Hauptleuten der Tempelwache und den Ältesten, die vor ihm standen, sagte Jesus, wie gegen einen Räuber seid ihr mit Schwertern und Knüppeln ausgezogen. Tag für Tag war ich bei euch im Tempel, und ihr habt nicht Hand an mich gelegt. Aber das ist eure Stunde und die Macht der Finsternis. Darauf nahmen sie ihn fest, führten ihn ab und brachten ihn in das Haus des Hohepriesters. Petrus folgte von Weitem. Mitten im Hof hatte man ein Feuer angezündet, und Petrus setzte sich zu den Leuten, die dort beieinander saßen. Eine Magd sah ihn am Feuer sitzen, schaute ihn genau an und sagte, »Der war auch mit ihm zusammen.« Petrus aber leugnete es und sagte, »Frau, ich kenne ihn nicht.« Kurz danach sah ihn ein anderer und bemerkte, »Du gehörst auch zu ihnen.« Petrus aber sagte, »Nein, Mensch, ich nicht.« Etwa eine Stunde später behauptete wieder einer, »Wahrhaftig, der war auch mit ihm zusammen. Er ist doch auch ein Galiläer.« Petrus aber erwiderte, »Mensch, ich weiß nicht, wovon du sprichst.« Im gleichen Augenblick, noch während er redete, krähte ein Hahn. Da wandte sich der Herr um und blickte Petrus an. Und Petrus erinnerte sich an das Wort, das der Herr zu ihm gesagt hatte. »Ehe heute der Hahn kräht, wirst du mich dreimal verleugnen.« Und er ging hinaus und weinte bitterlich.
Die Männer, die Jesus bewacht hatten, trieben ihren Spott mit ihm. Sie schlugen ihn, verhüllten ihm das Gesicht und fragten ihn: Du bist doch ein Prophet, sag uns, wer hat dich geschlagen? Und noch viele andere Lästerungen stießen sie gegen ihn aus. Als es Tag wurde, versammelte sich der Ältestenrat des Volkes, die Hohepriester und die Schriftgelehrten, und sie ließen Jesus vor ihren Hohen Rat führen. Sie sagten zu ihm: Wenn du der Christus bist, dann sag es uns. Er antwortete ihnen: Wenn ich es euch sage, glaubt ihr mir ja doch nicht. Und wenn ich euch etwas frage, antwortet ihr nicht. Von nun an wird der Menschensohn zur Rechten der Macht Gottes sitzen. Da sagten alle: Du bist also der Sohn Gottes? Er antwortete ihnen: Ihr sagt es, ich bin es. Da riefen sie: Wozu brauchen wir noch eine Zeugenaussage? Wir haben es selbst aus seinem Mund gehört.

23. Kapitel. Daraufhin erhob sich die ganze Versammlung und man führte Jesus zu Pilatus. Dort brachten sie ihre Anklage gegen ihn vor. Sie sagten: Wir haben festgestellt, dass dieser Mensch unser Volk verführt, es davon abhält, dem Kaiser Steuer zu zahlen und behauptet, er sei der Christus und König. Pilatus fragte ihn: Bist du der König der Juden? Er antwortete ihm: Du sagst es. Da sagte Pilatus zu den Hohepriestern und zur Volksmenge: Ich finde keine Schuld an diesem Menschen. Sie aber blieben hartnäckig und sagten: Er wiegelt das Volk auf, er verbreitet seine Lehre im ganzen jüdischen Land, angefangen von Galiläa bis hierher. Als Pilatus das hörte, fragte er, ob der Mann ein Galiläer sei. Und als er erfuhr, dass Jesus aus dem Herrschaftsgebiet des Herodes komme, ließ er ihn zu Herodes bringen, der in jenen Tagen ebenfalls in Jerusalem war. Herodes freute sich sehr, als er Jesus sah. Schon lange hatte er sich gewünscht, ihn zu sehen, denn er hatte von ihm gehört. Nun hoffte er, ein von ihm gewirktes Zeichen zu sehen. Er stellte ihm viele Fragen, doch Jesus gab ihm keine Antwort. Die Hohepriester und die Schriftgelehrten, die dabei standen, erhoben schwere Beschuldigungen gegen ihn. Herodes und seine Soldaten zeigten ihm offen ihre Verachtung. Er trieb seinen Spott mit Jesus, ließ ihm ein Prunkgewand umhängen und schickte ihn so zu Pilatus zurück. An diesem Tag wurden Herodes und Pilatus Freunde. Vorher waren sie Feinde gewesen. Pilatus rief die Hohepriester und die anderen führenden Männer und das Volk zusammen und sagte zu ihnen: Ihr habt mir diesen Menschen hergebracht und behauptet, er wiegle das Volk auf. Und siehe, ich selbst habe ihn in eurer Gegenwart verhört und habe an diesem Menschen die Schuld, wegen der ihr ihn anklagt, nicht gefunden, auch Herodes nicht, denn er hat ihn zu uns zurückgeschickt. Ihr seht also, er hat nichts getan, worauf die Todesstrafe steht. Daher will ich ihn auspeitschen lassen und dann freilassen. Da schrien sie alle miteinander: Weg mit ihm! Lass den Barabbas frei! Dieser Mann war wegen eines Aufruhrs in der Stadt und wegen Mordes ins Gefängnis geworfen worden. Pilatus aber redete wieder auf sie ein, denn er wollte Jesus freilassen. Doch sie schrien: Kreuzige ihn! Kreuzige ihn! Zum dritten Mal sagte er zu ihnen: Was für ein Verbrechen hat er denn begangen? Ich habe nichts feststellen können, wofür er den Tod verdient. Daher will ich ihn auspeitschen lassen und dann werde ich ihn freilassen. Sie aber schrien und forderten immer lauter, er solle Jesus kreuzigen lassen. Und mit ihrem Geschrei setzten sie sich durch. Da entschied Pilatus, dass ihre Forderung erfüllt werden solle. Er ließ den Mann frei, der wegen Aufruhrs und Mordes im Gefängnis saß und den sie gefordert hatten. Jesus aber lieferte er ihrem Willen aus. Als sie Jesus hinausführten, ergriffen sie Simon, einen Mann aus Kyrene, der gerade vom Feld kam. Ihm luden sie das Kreuz auf, damit er es hinter Jesus hertrage. Es folgte ihm eine große Menge des Volkes, darunter auch Frauen, die um ihn klagten und weinten. Jesus wandte sich zu ihnen um und sagte: Töchter Jerusalems, weint nicht über mich, weint vielmehr über euch und eure Kinder. Denn siehe, es kommen Tage, da wird man sagen: Selig die Frauen, die unfruchtbar sind, die nicht geboren und nicht gestillt haben. Dann wird man zu den Bergen sagen: Fallt auf uns, und zu den Hügeln: Deckt uns zu. Denn wenn das mit dem grünen Holz geschieht, was wird dann erst mit dem dürren werden? Zusammen mit Jesus wurden auch zwei Verbrecher zur Hinrichtung geführt. Sie kamen an den Ort, der Schädelhöhe heißt. Dort kreuzigten sie ihn und die Verbrecher,
den einen rechts von ihm, den anderen links. Jesus aber betete: Vater, vergib ihnen, denn sie wissen nicht, was sie tun. Um seine Kleider zu verteilen, warfen sie das los. Das Volk stand dabei und schaute zu. Auch die führenden Männer verlachten ihn und sagten: Andere hat er gerettet, nun soll er sich selbst retten, wenn er der Christus Gottes ist, der Erwählte. Auch die Soldaten verspotteten ihn. Sie traten vor ihn hin, reichten ihm Essig und sagten: Wenn du der König der Juden bist, dann rette dich selbst. Über ihm war eine Aufschrift angebracht: Das ist der König der Juden. Einer der Verbrecher, die neben ihm hingen, verhöhnte ihn: Bist du denn nicht der Christus? Dann rette dich selbst und auch uns. Der andere aber wies ihn zurecht und sagte: Nicht einmal du fürchtest Gott? Dich hat doch das gleiche Urteil getroffen. Uns geschieht Recht, wir erhalten den Lohn für unsere Taten. Dieser aber hat nichts Unrechtes getan. Dann sagte er: Jesus, denk an mich, wenn du in dein Reich kommst. Jesus antwortete ihm: Amen. Ich sage dir, heute noch wirst du mit mir im Paradies sein. Es war schon um die sechste Stunde, als eine Finsternis über das ganze Land hereinbrach, bis zur neunten Stunde. Die Sonne verdunkelte sich. Der Vorhang im Tempel riss mitten entzwei. Und Jesus rief mit lauter Stimme: Vater, in deine Hände lege ich meinen Geist. Mit diesen Worten hauchte er den Geist aus. Als der Hauptmann sah, was geschehen war, pries er Gott und sagte: Wirklich, dieser Mensch war ein Gerechter. Und alle, die zu diesem Schauspiel herbeigeströmt waren und sahen, was sich ereignet hatte, schlugen sich an die Brust und gingen weg. Alle seine Bekannten aber standen in einiger Entfernung. Auch die Frauen, die ihm von Galiläa aus nachgefolgt waren und die dies mit ansahen. Und siehe, da war ein Mann mit Namen Josef, ein Mitglied des Hohen Rats und ein guter und gerechter Mensch. Dieser hatte ihrem Beschluss und Vorgehen nicht zugestimmt. Er war aus Arimathäa, einer jüdischen Stadt, und wartete auf das Reich Gottes. Er ging zu Pilatus und bat um den Leichnam Jesu. Und er nahm ihn vom Kreuz, hüllte ihn in ein Leinentuch und legte ihn in ein Felsengrab, in dem noch niemand bestattet worden war. Das war am Rüsttag, kurz bevor der Sabbat anbrach. Die Frauen in seiner Nachfolge, die mit Jesus aus Galiläa gekommen waren, sahen das Grab und wie der Leichnam bestattet wurde. Dann kehrten sie heim und bereiteten wohlriechende Salben und Öle zu. Am Sabbat aber hielten sie die vom Gebot vorgeschriebene Ruhe ein.

24. Kapitel. Am ersten Tag der Woche gingen die Frauen mit den wohlriechenden Salben, die sie zubereitet hatten, in aller Frühe zum Grab. Da sahen sie, dass der Stein vom Grab weggewälzt war. Sie gingen hinein, aber den Leichnam Jesu des Herrn fanden sie nicht. Und es geschah, während sie darüber ratlos waren, siehe, da traten zwei Männer in leuchtenden Gewändern zu ihnen. Die Frauen erschraken und blickten zu Boden. Die Männer aber sagten zu ihnen: Was sucht ihr den Lebenden bei den Toten? Er ist nicht hier, sondern er ist auferstanden. Erinnert euch an das, was er euch gesagt hat, als er noch in Galiläa war. Der Menschensohn muss in die Hände sündiger Menschen ausgeliefert und gekreuzigt werden und am dritten Tag auferstehen. Da erinnerten sie sich an seine Worte, und sie kehrten vom Grab zurück und berichteten das alles den 11 und allen übrigen. Es waren Maria von Magdala, Johanna und Maria, die Mutter des Jakobus, und die übrigen Frauen mit ihnen. Sie erzählten es den Aposteln. Doch die Apostel hielten diese Rede für Geschwätz und glaubten ihnen nicht. Petrus aber stand auf und lief zum Grab. Er beugte sich vor, sah aber nur die Leinenbinden. Dann ging er nach Hause, voll Verwunderung über das, was geschehen war. Und siehe, am gleichen Tag waren zwei von den Jüngern auf dem Weg in ein Dorf namens Emmaus, das 60 Stadien von Jerusalem entfernt ist. Sie sprachen miteinander über all das, was sich ereignet hatte. Und es geschah. Während sie redeten und ihre Gedanken austauschten, kam Jesus selbst hinzu und ging mit ihnen. Doch ihre Augen waren gehalten, so dass sie ihn nicht erkannten. Er fragte sie: Was sind das für Dinge, über die ihr auf eurem Weg miteinander redet? Da blieben sie traurig stehen, und der eine von ihnen, er hieß Kleopas, antwortete ihm: Bist du so fremd in Jerusalem, dass du als Einziger nicht weißt, was in diesen Tagen dort geschehen ist? Er fragte sie: Was denn? Sie antworteten ihm: Das mit Jesus aus Nazareth. Er war ein Prophet, mächtig in Tat und Wort vor Gott und dem ganzen Volk. Doch unsere Hohepriester und Führer haben ihn zum Tod verurteilt und ans Kreuz schlagen lassen. Wir aber hatten gehofft, dass er der sei, der Israel erlösen werde. Und dazu ist heute schon der dritte Tag, seitdem das alles geschehen ist. Doch auch einige Frauen aus unserem Kreis haben uns in große Aufregung versetzt. Sie waren in der Frühe beim Grab, fanden aber seinen Leichnam nicht. Als sie zurückkamen, erzählten sie, es seien ihnen Engel erschienen und hätten gesagt, er lebe. Einige von uns gingen dann zum Grab und fanden alles so, wie die Frauen gesagt hatten. Ihn selbst aber sahen sie nicht. Da sagte er zu ihnen: Ihr Unverständigen, deren Herz zu träge ist, um alles zu glauben, was die Propheten gesagt haben. Musste nicht der Christus das erleiden und so in seine Herrlichkeit gelangen? Und er legte ihnen dar, ausgehend von Mose und allen Propheten, was in der gesamten Schrift über ihn geschrieben steht. So erreichten sie das Dorf, zu dem sie unterwegs waren. Jesus tat, als wolle er weitergehen, aber sie drängten ihn und sagten: Bleibe bei uns, denn es wird Abend, der Tag hat sich schon geneigt. Da ging er mit hinein, um bei ihnen zu bleiben. Und es geschah, als er mit ihnen bei Tisch war, nahm er das Brot, sprach den Lobpreis, brach es und gab es ihnen. Da wurden ihre Augen aufgetan, und sie erkannten ihn, und er entschwand ihren Blicken. Und sie sagten zueinander:
Brannte nicht unser Herz in uns, als er unterwegs mit uns redete und uns den Sinn der Schriften eröffnete? Noch in derselben Stunde brachen sie auf und kehrten nach Jerusalem zurück. Und sie fanden die Elf und die mit ihnen versammelt waren. Diese sagten: Der Herr ist wirklich auferstanden und ist dem Simon erschienen. Da erzählten auch sie, was sie unterwegs erlebt und wie sie ihn erkannt hatten, als er das Brot brach. Während sie noch darüber redeten, trat er selbst in ihre Mitte und sagte zu ihnen: Friede sei mit euch. Sie erschraken und hatten große Angst, denn sie meinten, einen Geist zu sehen. Da sagte er zu ihnen: Was seid ihr so bestürzt? Warum lasst ihr in eurem Herzen Zweifel aufkommen? Seht meine Hände und meine Füße an. Ich bin es selbst. Fasst mich doch an und begreift. Kein Geist hat Fleisch und Knochen, wie ihr es bei mir seht. Bei diesen Worten zeigte er ihnen seine Hände und Füße. Als sie es aber vor Freude immer noch nicht glauben konnten und sich verwunderten, sagte er zu ihnen: Habt ihr etwas zu essen hier? Sie gaben ihm ein Stück gebratenen Fisch.

den Toten auferstehen, und in seinem Namen wird man allen Völkern Umkehr verkünden, damit ihre Sünden vergeben werden. Angefangen in Jerusalem seid ihr Zeugen dafür. Und siehe, ich werde die Verheißung meines Vaters auf euch herabsenden. Ihr aber bleibt in der Stadt, bis ihr mit der Kraft aus der Höhe erfüllt werdet. Dann führte er sie hinaus in die Nähe von Bethanien. Dort erhob er seine Hände und segnete sie. Und es geschah, während er sie segnete, verließ er sie und wurde zum Himmel emporgehoben. Sie aber fielen vor ihm nieder. Dann kehrten sie in großer Freude nach Jerusalem zurück, und sie waren immer im Tempel und priesen Gott.

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2: Das Evangelium nach Johannes. Der Eintritt des göttlichen Wortes in die Welt. Erstes Kapitel. Im Anfang war das Wort, und das Wort war bei Gott, und das Wort war Gott. Dieses war im Anfang bei Gott. Alles ist durch das Wort geworden, und ohne es wurde nichts, was geworden ist. In ihm war Leben, und das Leben war das Licht der Menschen. Und das Licht leuchtet in der Finsternis, und die Finsternis hat es nicht erfasst. Ein Mensch trat auf, von Gott gesandt, sein Name war Johannes. Er kam als Zeuge, um Zeugnis abzulegen für das Licht, damit alle durch ihn zum Glauben kommen. Er war nicht selbst das Licht, er sollte nur Zeugnis ablegen für das Licht. Das wahre Licht, das jeden Menschen erleuchtet, kam in die Welt. Er

in der Welt, und die Welt ist durch ihn geworden, aber die Welt erkannte ihn nicht. Er kam in sein Eigentum, aber die Seinen nahmen ihn nicht auf. Allen aber, die ihn aufnahmen, gab er Macht, Kinder Gottes zu werden, allen, die an seinen Namen glauben, die nicht aus dem Blut, nicht aus dem Willen des Fleisches, nicht aus dem Willen des Mannes, sondern aus Gott geboren sind. Und das Wort ist Fleisch geworden und hat unter uns gewohnt, und wir haben seine Herrlichkeit geschaut, die Herrlichkeit des einzigen Sohnes vom Vater, voll Gnade und Wahrheit. Johannes legt Zeugnis für ihn ab und ruft: Dieser war es, über den ich gesagt habe, er, der nach mir kommt, ist mir voraus, weil er vor mir war. Aus seiner Fülle haben wir alle empfangen, Gnade über Gnade. Denn das Gesetz wurde durch Mose gegeben, die Gnade und die Wahrheit kamen durch Jesus Christus. Niemand hat Gott je gesehen. Der Einzige, der Gott ist und am Herzen des Vaters ruht, er hat Kunde gebracht. Und dies ist das Zeugnis des Johannes, als die Juden von Jerusalem aus Priester und Leviten zu ihm sandten mit der Frage: Wer bist du? Er bekannte und leugnete nicht, er bekannte: Ich bin nicht der Christus. Sie fragten ihn: Was dann? Bist du Elia? Und er sagte: Ich bin es nicht. Bist du der Prophet? Er antwortete: Nein. Da sagten sie zu ihm: Wer bist du? Wir müssen denen, die uns gesandt haben, Antwort geben. Was sagst du über dich selbst? Er sagte: Ich bin die Stimme eines Rufers in der Wüste. Ebnet den Weg für den Herrn, wie der Prophet Jesaja gesagt hat. Die Abgesandten gehörten zu den Pharisäern. Sie fragten Johannes und sagten zu ihm: Warum taufst du dann, wenn du nicht der Christus bist, nicht Elia und nicht der Prophet? Johannes antwortete ihnen: Ich taufe mit Wasser. Mitten unter euch steht einer, den ihr nicht kennt, der nach mir kommt. Ich bin nicht würdig, ihm die Riemen der Sandalen zu lösen. Dies geschah in Bethanien jenseits des Jordan, wo Johannes taufte. Am Tag darauf sah er Jesus auf sich zukommen und sagte: Seht, das Lamm Gottes, das die Sünde der Welt hinwegnimmt. Er ist es, von dem ich gesagt habe: Nach mir kommt ein Mann, der mir voraus ist, weil er vor mir war. Auch ich kannte ihn nicht, aber ich bin gekommen und taufe mit Wasser, damit er Israel offenbart wird. Und Johannes bezeugte: Ich sah, dass der Geist vom Himmel herabkam wie eine Taube und auf ihm blieb. Auch ich kannte ihn nicht, aber er, der mich gesandt hat, mit Wasser zu taufen, er hat mir gesagt: Auf wen du den Geist herabkommen und auf ihm bleiben siehst, der ist es, der mit dem Heiligen Geist tauft. Und ich habe es gesehen und bezeugt: Dieser ist der Sohn Gottes. Am Tag darauf stand Johannes wieder dort, und zwei seiner Jünger standen bei ihm. Als Jesus vorüberging, richtete Johannes seinen Blick auf ihn und sagte: Seht, das Lamm Gottes. Die beiden Jünger hörten, was er sagte, und folgten Jesus. Jesus aber wandte sich um, und als er sah, dass sie ihm folgten, sagte er zu ihnen: Was sucht ihr? Sie sagten zu ihm: Rabbi, das heißt übersetzt Meister, wo wohnst du? Er sagte zu ihnen: Kommt und seht. Da kamen sie mit und sahen, wo er wohnte, und blieben jenen Tag bei ihm. Es war um die 10. Stunde. Andreas, der Bruder des Simon Petrus, war einer der beiden, die das Wort des Johannes gehört hatten und Jesus gefolgt waren. Dieser traf zuerst seinen Bruder Simon und sagte zu ihm: Wir haben den Messias gefunden, das heißt übersetzt Christus. Er führte ihn zu Jesus. Jesus blickte ihn an und sagte: Du bist Simon, der Sohn des Johannes. Du sollst Kephas heißen, das bedeutet Petrus, Fels. Am Tag darauf wollte Jesus nach Galiläa aufbrechen. Da traf er Philippus, und Jesus sagte zu ihm: Folge mir nach. Philippus war aus Bethsaida, der Stadt des Andreas und Petrus.
Philippus traf Nathanael und sagte zu ihm: Wir haben den gefunden, über den Mose im Gesetz und auch die Propheten geschrieben haben. Jesus, den Sohn Josefs aus Nazareth. Da sagte Nathanael zu ihm: Kann aus Nazareth etwas Gutes kommen? Philippus sagte zu ihm: Komm und sieh. Jesus sah Nathanael auf sich zukommen und sagte über ihn: Sieh, ein echter Israelit, an dem kein Falsch ist. Nathanael sagte zu ihm: Woher kennst du mich? Jesus antwortete ihm: Schon bevor dich Philippus rief, habe ich dich unter dem Feigenbaum gesehen. Nathanael antwortete ihm: Rabbi, du bist der Sohn Gottes, du bist der König von Israel. Jesus antwortete ihm: Du glaubst, weil ich dir sagte, dass ich dich unter dem Feigenbaum sah? Du wirst noch Größeres als dieses sehen. Und er sprach zu ihm: Amen, Amen, ich sage euch, ihr werdet den Himmel geöffnet und die Engel Gottes auf- und niedersteigen sehen über dem Menschensohn.

Zweites Kapitel. Am dritten Tag fand in Kana in Galiläa eine Hochzeit statt und die Mutter Jesu war dabei. Auch Jesus und seine Jünger waren zur Hochzeit eingeladen. Als der Wein ausging, sagte die Mutter Jesu zu ihm: »Sie haben keinen Wein mehr.« Jesus erwiderte ihr: »Was willst du von mir, Frau? Meine Stunde ist noch nicht gekommen.« Seine Mutter sagte zu den Dienern: »Was er euch sagt, das tut.« Es standen dort 6 steinerne Wasserkrüge, wie es der Reinigungssitte der Juden entsprach. Jeder fasste ungefähr 100 Liter. Jesus sagte zu den Dienern: »Füllt die Krüge mit Wasser.« Und sie füllten sie bis zum Rand. Er sagte zu ihnen: »Schöpft jetzt und bringt es dem, der für das Festmahl verantwortlich ist.« Sie brachten es ihm. Dieser kostete das Wasser, das zu Wein geworden war. Er wusste nicht, woher der Wein kam. Die Diener aber, die das Wasser geschöpft hatten, wussten es. Da ließ er den Bräutigam rufen und sagte zu ihm: »Jeder setzt zuerst den guten Wein vor und erst, wenn die Gäste zu viel getrunken haben, den weniger guten. Du jedoch hast den guten Wein bis jetzt aufbewahrt.« So tat Jesus sein erstes Zeichen in Kana in Galiläa und offenbarte seine Herrlichkeit, und seine Jünger glaubten an ihn. Danach zog er mit seiner Mutter, seinen Brüdern und seinen Jüngern nach Kapharnaum hinab. Dort blieben sie einige Zeit. Das Pascha-Fest der Juden war nahe und Jesus zog nach Jerusalem hinauf. Im Tempel fand er die Verkäufer von Rindern, Schafen und Tauben und die Geldwechsler, die dort saßen. Er machte eine Geißel aus Stricken und trieb sie alle aus dem Tempel hinaus, samt den Schafen und Rindern. Das Geld der Wechsler schüttete er aus, ihre Tische stieß er um, und zu den Taubenhändlern sagte er: »Schafft das hier weg, macht das Haus meines Vaters nicht zu einer Markthalle.« Seine Jünger erinnerten sich, dass geschrieben steht: »Der Eifer für dein Haus wird mich verzehren.« Da ergriffen die Juden das Wort und sagten zu ihm: »Welches Zeichen lässt du uns sehen, dass du dies tun darfst?« Jesus antwortete ihnen: »Reißt diesen Tempel nieder, und in 3 Tagen werde ich ihn wieder aufrichten.« Da sagten die Juden: 46 Jahre wurde an diesem Tempel gebaut, und du willst ihn in 3 Tagen wieder aufrichten?« Er aber meinte den Tempel seines Leibes. Als er von den Toten auferweckt war, erinnerten sich seine Jünger, dass er dies gesagt hatte, und sie glaubten der Schrift und dem Wort, das Jesus gesprochen hatte. Während er zum Pascha-Fest in Jerusalem war, kamen viele zum Glauben an seinen Namen, da sie die Zeichen sahen, die er tat. Jesus selbst aber vertraute sich ihnen nicht an, denn er kannte sie alle und brauchte von keinem ein Zeugnis über den Menschen, denn er wusste, was im Menschen war.

Drittes Kapitel. Es war da einer von den Pharisäern namens Nikodemus, ein führender Mann unter den Juden. Der suchte Jesus bei Nacht auf und sagte zu ihm: Rabbi, wir wissen, du bist ein Lehrer von Gott gekommen, denn niemand kann die Zeichen tun, die du tust, wenn nicht Gott mit ihm ist. Jesus antwortete ihm: Amen, Amen, ich sage dir, wenn jemand nicht von oben geboren wird, kann er das Reich Gottes nicht sehen. Nikodemus entgegnete ihm: Wie kann ein Mensch, der schon alt ist, geboren werden? Kann er etwa in den Schoß seiner Mutter zurückkehren und noch einmal geboren werden? Jesus antwortete: Amen, Amen, ich sage dir, wenn jemand nicht aus dem Wasser und dem Geist geboren wird, kann er nicht in das Reich Gottes kommen. Was aus dem Fleisch geboren ist, das ist Fleisch, was aber aus dem Geist geboren ist, das ist Geist. Wundere dich nicht, dass ich dir sagte, ihr müsst von oben geboren werden. Der Wind weht, wo er will, du hörst sein Brausen, weißt aber nicht, woher er kommt und wohin er geht. So ist es mit jedem, der aus dem Geist geboren ist. Nikodemus erwiderte ihm: Wie kann das geschehen? Jesus antwortete: Du bist der Lehrer Israels und verstehst das nicht? Amen, Amen, ich sage dir, was wir wissen, davon reden wir, und was wir gesehen haben, das bezeugen wir, und doch nehmt ihr unser Zeugnis nicht an. Wenn ich zu euch über irdische Dinge gesprochen habe und ihr nicht glaubt, wie werdet ihr glauben, wenn ich zu euch über himmlische Dinge spreche? Und niemand ist in den Himmel hinaufgestiegen, außer dem, der vom Himmel herabgestiegen ist, der Menschensohn. Und wie Mose die Schlange in der Wüste erhöht hat, so muss der Menschensohn erhöht werden, damit jeder, der glaubt, in ihm ewiges Leben hat. Denn Gott hat die Welt so sehr geliebt, dass er seinen einzigen Sohn hingab, damit jeder, der an ihn glaubt, nicht verloren geht, sondern ewiges Leben hat. Denn Gott hat seinen Sohn nicht in die Welt gesandt, damit er die Welt richtet, sondern damit die Welt durch ihn gerettet wird. Wer an ihn glaubt, wird nicht gerichtet. Wer nicht glaubt, ist schon gerichtet, weil er nicht an den Namen des einzigen Sohnes Gottes geglaubt hat. Denn darin besteht das Gericht. Das Licht kam in die Welt, doch die Menschen liebten die Finsternis mehr als das Licht, denn ihre Taten waren böse. Jeder, der Böses tut, hasst das Licht und kommt nicht zum Licht, damit seine Taten nicht aufgedeckt werden. Wer aber die Wahrheit tut, kommt zum Licht, damit offenbar wird, dass seine Taten in Gott vollbracht sind. Darauf kam Jesus mit seinen Jüngern nach Judäa. Dort hielt er sich mit ihnen auf und taufte. Aber auch Johannes taufte damals, und zwar in Änon bei Salim, weil dort viel Wasser war, und die Leute kamen und ließen sich taufen. Johannes war nämlich noch nicht ins Gefängnis geworfen worden. Da kam es zwischen den Jüngern des Johannes und einem Juden zum Streit über die Frage der Reinigung. Sie kamen zu Johannes und sagten zu ihm: Rabbi, der Mann, der auf der anderen Seite des Jordan bei dir war und für den du Zeugnis abgelegt hast, der tauft jetzt und alle kommen zu ihm. Johannes antwortete: Kein Mensch kann etwas nehmen, wenn es ihm nicht vom Himmel gegeben ist. Ihr selbst seid meine Zeugen, dass ich gesagt habe, ich bin nicht der Christus, sondern nur vor ihm hergesandt. Wer die Braut hat, ist der Bräutigam. Der Freund des Bräutigams aber, der dabei steht und ihn hört, ist voller Freude über die Stimme des Bräutigams. Diese Freude hat sich nun bei mir vollendet. Er muss wachsen, ich aber geringer werden. Er, der von oben kommt, steht über allen. Wer von der Erde stammt, ist irdisch und redet irdisch. Er, der aus dem Himmel kommt, steht über allen. Was er gesehen und gehört hat, bezeugt er, doch niemand nimmt sein Zeugnis an. Wer sein Zeugnis annimmt, hat besiegelt, dass Gott wahrhaftig ist. Denn der den Gott gesandt hat, spricht die Worte Gottes. Denn ohne Maß gibt er den Geist. Der Vater liebt den Sohn und hat alles in seine Hand gegeben. Wer an den Sohn glaubt, hat das ewige Leben. Wer aber dem Sohn nicht gehorcht, wird das Leben nicht sehen, sondern Gottes Zorn bleibt auf ihm.

Viertes Kapitel. Jesus erfuhr, dass die Pharisäer gehört hatten, er gewinne und taufe mehr Jünger als Johannes. Allerdings taufte nicht Jesus selbst, sondern seine Jünger. Daraufhin verließ er Judäa und ging wieder nach Galiläa. Er musste aber den Weg durch Samarien nehmen. So kam er zu einer Stadt in Samarien, die Sychar hieß, und nahe bei dem Grundstück lag, das Jakob seinem Sohn Josef vermacht hatte. Dort befand sich der Jakobsbrunnen. Jesus war müde von der Reise und setzte sich daher an den Brunnen. Es war um die sechste Stunde. Da kam eine Frau aus Samarien, um Wasser zu schöpfen. Jesus sagte zu ihr, »Gib mir zu trinken.« Seine Jünger waren nämlich in die Stadt gegangen, um etwas zum Essen zu kaufen. Die Samariterin sagte zu ihm, »Wie kannst du als Jude mich, eine Samariterin, um etwas zu trinken bitten?« Die Juden verkehren nämlich nicht mit den Samaritern. Jesus antwortete ihr, »Wenn du wüsstest, worin die Gabe Gottes besteht und wer es ist, der zu dir sagt, gib mir zu trinken, dann hättest du ihn gebeten und er hätte dir lebendiges Wasser gegeben.« Sie sagte zu ihm, »Herr, du hast kein Schöpfgefäß und der Brunnen ist tief. Woher hast du also das lebendige Wasser? Bist du etwa größer als unser Vater Jakob, der uns den Brunnen gegeben und selbst daraus getrunken hat, wie seine Söhne und seine Herden?« Jesus antwortete ihr, »Wer von diesem Wasser trinkt, wird wieder Durst bekommen. Wer aber von dem Wasser trinkt, das ich ihm geben werde, wird niemals mehr Durst haben. Vielmehr wird das Wasser, das ich ihm gebe, in ihm zu einer Quelle werden, deren Wasser ins ewige Leben fließt.« Da sagte die Frau zu ihm, »Herr, gib mir dieses Wasser, damit ich keinen Durst mehr habe und nicht mehr hierher kommen muss, um Wasser zu schöpfen.« Er sagte zu ihr, »Geh, ruf deinen Mann und komm wieder her.« Die Frau antwortete, »Ich habe keinen Mann.« Jesus sagte zu ihr, »Du hast richtig gesagt, ich habe keinen Mann. Denn fünf Männer hast du gehabt, und der, den du jetzt hast, ist nicht dein Mann. Damit hast du die Wahrheit gesagt.« Die Frau sagte zu ihm, »Herr, ich sehe, dass du ein Prophet bist. Unsere Väter haben auf diesem Berg Gott angebetet, ihr aber sagt, in Jerusalem sei die Stätte, wo man anbeten muss.« Jesus sprach zu ihr, »Glaube mir, Frau, die Stunde kommt, zu der ihr weder auf diesem Berg noch in Jerusalem den Vater anbeten werdet. Ihr betet an, was ihr nicht kennt. Wir beten an, was wir kennen. Denn das Heil kommt von den Juden. Aber die Stunde kommt und sie ist schon da, zu der die wahren Beter den Vater anbeten werden. Im Geist und in der Wahrheit, denn so will der Vater angebetet werden. Gott ist Geist, und alle, die ihn anbeten, müssen im Geist und in der Wahrheit anbeten.« Die Frau sagte zu ihm, »Ich weiß, dass der Messias kommt, der Christus heißt. Wenn er kommt, wird er uns alles verkünden.« Da sagte Jesus zu ihr, »Ich bin es, der mit dir spricht.« Inzwischen waren seine Jünger zurückgekommen. Sie wunderten sich, dass er mit einer Frau sprach, doch keiner sagte, »Was suchst du oder was redest du mit ihr?« Die Frau ließ ihren Wasserkrug stehen, kehrte zurück in die Stadt und sagte zu den Leuten, »Kommt her, seht, da ist ein Mensch, der mir alles gesagt hat, was ich getan habe. Ist er vielleicht der Christus?« Da gingen sie aus der Stadt heraus und kamen zu ihm. Währenddessen baten ihn seine Jünger, »Rabbi, iss!« Er aber sagte zu ihnen, »Ich habe eine Speise zu essen, die ihr nicht kennt.« Da sagten die Jünger zueinander, »Hat ihm jemand etwas zu essen gebracht?« Jesus sprach zu ihnen, »Meine Speise ist es, den Willen dessen zu tun, der mich gesandt hat, und sein Werk zu vollenden. Sagt ihr nicht, noch 4 Monate dauert es bis zur Ernte? Sieh, ich sage euch, erhebt eure Augen und seht, dass die Felder schon weiß sind zur Ernte.
Schon empfängt der Schnitter seinen Lohn und sammelt Frucht für das ewige Leben, so dass sich der Sämann und der Schnitter gemeinsam freuen. Denn hier hat das Sprichwort recht. Einer sät und ein anderer erntet. Ich habe euch gesandt zu ernten, wofür ihr euch nicht abgemüht habt. Andere haben sich abgemüht und euch ist ihre Mühe zugute gekommen. Aus jener Stadt kamen viele Samariter zum Glauben an Jesus, auf das Wort der Frau hin, die bezeugt hatte, er hat mir alles gesagt, was ich getan habe. Als die Samariter zu ihm kamen, baten sie ihn, bei ihnen zu bleiben, und er blieb dort 2 Tage. Und noch viel mehr Leute kamen zum Glauben an ihn aufgrund seiner eigenen Worte. Und zu der Frau sagten sie, nicht mehr aufgrund deiner Rede glauben wir, denn wir haben selbst gehört und wissen, er ist wirklich der Retter der Welt. Nach diesen 2 Tagen ging er von dort nach Galiläa. Jesus selbst hatte nämlich bezeugt, ein Prophet wird in seiner eigenen Heimat nicht geehrt. Als er nun nach Galiläa kam, nahmen ihn die Galiläer auf, weil sie alles gesehen hatten, was er in Jerusalem auf dem Fest getan hatte, denn auch sie waren zum Fest gekommen. Jesus kam wieder nach Kana in Galiläa, wo er das Wasser in Wein verwandelt hatte. In Kapharnaum lebte ein königlicher Beamter, dessen Sohn war krank. Als er hörte, dass Jesus von Judäa nach Galiläa gekommen war, suchte er ihn auf und bat ihn herabzukommen und seinen Sohn zu heilen, denn er lag im Sterben. Da sagte Jesus zu ihm, »Wenn ihr nicht Zeichen und Wunder seht, glaubt ihr nicht.« Der Beamte bat ihn, »Herr, komm herab, ehe mein Kind stirbt.« Jesus erwiderte ihm, »Geh, dein Sohn lebt.« Der Mann glaubte dem Wort, das Jesus zu ihm gesagt hatte, und machte sich auf den Weg. Noch während er hinabging, kamen ihm seine Diener entgegen und sagten, »Dein Junge lebt!« Da fragte er sie genau nach der Stunde, in der die Besserung eingetreten war. Sie antworteten, »Gestern in der 7. Stunde ist das Fieber von ihm gewichen.« Da erkannte der Vater, dass es genau zu der Stunde war, als Jesus zu ihm gesagt hatte, »Dein Sohn lebt!« Und er wurde gläubig mit seinem ganzen Haus. So tat Jesus sein 2. Zeichen, nachdem er von Judäa nach Galiläa gekommen war.

Fünftes Kapitel: Die Selbstoffenbarung Jesu vor seinem Volk. Danach war ein Fest der Juden und Jesus ging hinauf nach Jerusalem. In Jerusalem gibt es beim Schaftor einen Teich, zu dem 5 Säulenhallen gehören. Dieser Teich heißt auf Hebräisch Bethesda. In diesen Hallen lagen viele Kranke, darunter Blinde, Lahme und Verkrüppelte. Dort lag auch ein Mann, der schon 38 Jahre krank war. Als Jesus ihn dort liegen sah und erkannte, dass er schon lange krank war, fragte er ihn: Willst du gesund werden? Der Kranke antwortete ihm: Herr, ich habe keinen Menschen, der mich, sobald das Wasser aufwallt, in den Teich trägt. Während ich mich hinschleppe, steigt schon ein anderer vor mir hinein. Da sagte Jesus zu ihm: Steh auf, nimm deine Liege und geh. Sofort wurde der Mann gesund, nahm seine Liege und ging. Dieser Tag war aber ein Sabbat. Da sagten die Juden zu dem Geheilten: Es ist Sabbat, du darfst deine Liege nicht tragen. Er erwiderte ihnen: Der mich gesund gemacht hat, sagte zu mir: Nimm deine Liege und geh. Sie fragten ihn: Wer ist denn der Mensch, der zu dir gesagt hat, nimm deine Liege und geh? Der Geheilte wusste aber nicht, wer es war. Jesus war nämlich weggegangen, weil dort eine große Menschenmenge zugegen war. Danach traf ihn Jesus im Tempel und sagte zu ihm: Sieh, du bist gesund geworden. Sündige nicht mehr, damit dir nicht noch Schlimmeres zustößt. Der Mann ging fort und teilte den Juden mit, dass es Jesus war, der ihn gesund gemacht hatte. Daraufhin verfolgten die Juden Jesus, weil er das an einem Sabbat getan hatte. Jesus aber entgegnete ihnen: Mein Vater wirkt bis jetzt und auch ich wirke. Darum suchten die Juden noch mehr, ihn zu töten, weil er nicht nur den Sabbat brach, sondern auch Gott seinen Vater nannte und sich damit Gott gleich machte. Jesus aber sagte zu ihnen: Amen, Amen, ich sage euch, der Sohn kann nichts von sich aus tun, sondern nur, wenn er den Vater etwas tun sieht. Was nämlich der Vater tut, das tut in gleicher Weise der Sohn. Denn der Vater liebt den Sohn und zeigt ihm alles, was er tut. Und noch größere Werke wird er ihm zeigen, so dass ihr staunen werdet. Denn wie der Vater die Toten auferweckt und lebendig macht, so macht auch der Sohn lebendig, wen er will. Auch richtet der Vater niemanden, sondern er hat das Gericht ganz dem Sohn übertragen, damit alle den Sohn ehren, wie sie den Vater ehren. Wer den Sohn nicht ehrt, ehrt auch den Vater nicht, der ihn gesandt hat. Amen, Amen, ich sage euch, wer mein Wort hört und dem glaubt, der mich gesandt hat, hat das ewige Leben. Er kommt nicht ins Gericht, sondern ist aus dem Tod ins Leben hinübergegangen. Amen, Amen, ich sage euch, die Stunde kommt, und sie ist schon da, in der die Toten die Stimme des Sohnes Gottes hören werden, und alle, die sie hören, werden leben. Denn wie der Vater das Leben in sich hat, so hat er auch dem Sohn gegeben, das Leben in sich zu haben. Und er hat ihm Vollmacht gegeben, Gericht zu halten, weil er der Menschensohn ist. Wundert euch nicht darüber, die Stunde kommt, in der alle, die in den Gräbern sind, seine Stimme hören und herauskommen werden. Die das Gute getan haben, werden zum Leben auferstehen. Die das Böse getan haben, werden zum Gericht auferstehen. Von mir selbst aus kann ich nichts tun. Ich richte, wie ich es vom Vater höre. Und mein Gericht ist gerecht, weil ich nicht meinen Willen suche, sondern den Willen dessen, der mich gesandt hat. Wenn ich über mich selbst Zeugnis ablege, ist mein Zeugnis nicht wahr. Ein anderer ist es, der über mich Zeugnis ablegt, und ich weiß, das Zeugnis, das er über mich ablegt, ist wahr. Ihr habt zu Johannes geschickt, und er hat für die Wahrheit Zeugnis abgelegt. Ich aber nehme von keinem Menschen ein Zeugnis an, sondern ich sage dies nur, damit ihr gerettet werdet. Jener war die Lampe, die brennt und leuchtet, doch ihr wolltet euch nur eine Zeit lang an ihrem Licht erfreuen.
Ich aber habe ein gewichtigeres Zeugnis als das des Johannes. Die Werke, die mein Vater mir übertragen hat, damit ich sie zu Ende führe, diese Werke, die ich vollbringe, legen Zeugnis dafür ab, dass mich der Vater gesandt hat. Auch der Vater selbst, der mich gesandt hat, hat über mich Zeugnis abgelegt. Ihr habt weder seine Stimme je gehört, noch seine Gestalt gesehen. Und auch sein Wort bleibt nicht in euch, weil ihr dem nicht glaubt, den er gesandt hat. Ihr erforscht die Schriften, weil ihr meint, in ihnen das ewige Leben zu haben. Gerade sie legen Zeugnis über mich ab. Und doch wollt ihr nicht zu mir kommen, um das Leben zu haben. Ehre von Menschen nehme ich nicht an. Ich habe euch jedoch erkannt, dass ihr die Liebe zu Gott nicht in euch habt. Ich bin im Namen meines Vaters gekommen, und ihr nehmt mich nicht an. Wenn aber ein anderer in seinem eigenen Namen kommt, dann werdet ihr ihn annehmen. Wie könnt ihr zum Glauben kommen, wenn ihr eure Ehre voneinander annehmt, nicht aber die Ehre sucht, die von dem einen Gott kommt? Denkt nicht, dass ich euch beim Vater anklagen werde. Mose klagt euch an, auf den ihr eure Hoffnung gesetzt habt. Wenn ihr Mose glauben würdet, müsstet ihr auch mir glauben, denn über mich hat er geschrieben. Wenn ihr aber seinen Schriften nicht glaubt, wie könnt ihr dann meinen Worten glauben?

Sechstes Kapitel. Danach ging Jesus an das andere Ufer des Sees von Galiläa, der auch See von Tiberias heißt. Eine große Menschenmenge folgte ihm, weil sie die Zeichen sahen, die er an den Kranken tat. Jesus stieg auf den Berg und setzte sich dort mit seinen Jüngern nieder. Das Pascha, das Fest der Juden, war nahe. Als Jesus aufblickte und sah, dass so viele Menschen zu ihm kamen, fragte er Philippus: Wo sollen wir Brot kaufen, damit diese Leute zu essen haben? Das sagte er aber nur, um ihn auf die Probe zu stellen, denn er selbst wusste, was er tun wollte. Philippus antwortete ihm: Brot für 200 Denare reicht nicht aus, wenn jeder von ihnen auch nur ein kleines Stück bekommen soll. Einer seiner Jünger, Andreas, der Bruder des Simon Petrus, sagte zu ihm: Hier ist ein kleiner Junge, der hat 5 Gerstenbrote und 2 Fische. Doch was ist das für so viele? Jesus sagte: Lass die Leute sich setzen. Es gab dort nämlich viel Gras. Da setzten sie sich, es waren etwa 5000 Männer. Dann nahm Jesus die Brote, sprach das Dankgebet und teilte an die Leute aus, so viel sie wollten. Ebenso machte er es mit den Fischen. Als die Menge satt geworden war, sagte er zu seinen Jüngern: Sammelt die übrig gebliebenen Brocken, damit nichts verdirbt. Sie sammelten und füllten 12 Körbe mit den Brocken, die von den 5 Gerstenbroten nach dem Essen übrig waren. Als die Menschen das Zeichen sahen, das er getan hatte, sagten sie: Das ist wirklich der Prophet, der in die Welt kommen soll. Da erkannte Jesus, dass sie kommen würden, um ihn in ihre Gewalt zu bringen und zum König zu machen. Daher zog er sich wieder auf den Berg zurück, er allein. Als es aber Abend geworden war, gingen seine Jünger zum See hinab, bestiegen ein Boot und fuhren über den See auf Kapernaum zu. Es war schon dunkel geworden und Jesus war noch nicht zu ihnen gekommen. Da wurde der See durch einen heftigen Sturm aufgewühlt. Als sie etwa 25 oder 30 Stadien gefahren waren, sahen sie, wie Jesus über den See kam und sich dem Boot näherte. Und sie fürchteten sich. Er aber rief ihnen zu: Ich bin es, fürchtet euch nicht. Sie wollten ihn zu sich in das Boot nehmen, aber schon war das Boot am Ufer, das sie erreichen wollten. Am nächsten Tag stand die Menge am anderen Ufer des Sees. Sie hatten gesehen, dass nur ein Boot dort gewesen war und dass Jesus nicht mit seinen Jüngern ins Boot gestiegen war, sondern dass seine Jünger allein abgefahren waren. Von Tiberias her kamen andere Boote in die Nähe des Ortes, wo sie nach dem Dankgebet des Herrn das Brot gegessen hatten. Als die Leute sahen, dass weder Jesus noch seine Jünger dort waren, stiegen sie in die Boote, fuhren nach Kapernaum und suchten Jesus. Als sie ihn am anderen Ufer des Sees fanden, fragten sie ihn: Rabbi, wann bist du hierher gekommen? Jesus antwortete ihnen: Amen, Amen, ich sage euch, ihr sucht mich nicht, weil ihr Zeichen gesehen habt, sondern weil ihr von den Broten gegessen habt und satt geworden seid. Müht euch nicht ab für die Speise, die verdirbt, sondern für die Speise, die für das ewige Leben bleibt und die der Menschensohn euch geben wird. Denn ihn hat Gott der Vater mit seinem Siegel beglaubigt. Da fragten sie ihn: Was müssen wir tun, um die Werke Gottes zu vollbringen? Jesus antwortete ihnen: Das ist das Werk Gottes, dass ihr an den glaubt, den er gesandt hat. Sie sagten zu ihm: Welches Zeichen tust du denn, damit wir es sehen und dir glauben? Was für ein Werk tust du? Unsere Väter haben das Manna in der Wüste gegessen, wie es in der Schrift heißt: Brot vom Himmel gab er ihnen zu essen. Jesus sagte zu ihnen: Amen, Amen, ich sage euch, nicht Mose hat euch das Brot vom Himmel gegeben, sondern mein Vater gibt euch das wahre Brot vom Himmel. Denn das Brot, das Gott gibt, kommt vom Himmel herab und gibt der Welt das Leben. Da baten sie ihn:
Herr, gib uns immer dieses Brot. Jesus antwortete ihnen, ich bin das Brot des Lebens. Wer zu mir kommt, wird nie mehr hungern, und wer an mich glaubt, wird nie mehr Durst haben. Aber ich habe euch gesagt, ihr habt gesehen, und doch glaubt ihr nicht. Alles, was der Vater mir gibt, wird zu mir kommen. Und wer zu mir kommt, den werde ich nicht abweisen. Denn ich bin nicht vom Himmel herabgekommen, um meinen Willen zu tun, sondern den Willen dessen, der mich gesandt hat. Das aber ist der Wille dessen, der mich gesandt hat, dass ich keinen von denen, die er mir gegeben hat, zugrunde gehen lasse, sondern dass ich sie auferwecke am jüngsten Tag. Denn das ist der Wille meines Vaters, dass jeder, der den Sohn sieht und an ihn glaubt, das ewige Leben hat und dass ich ihn auferwecke am jüngsten Tag. Da murrten die Juden gegen ihn, weil er gesagt hatte, ich bin das Brot, das vom Himmel herabgekommen ist, und sie sagten, ist das nicht Jesus, der Sohn Josefs, dessen Vater und Mutter wir kennen? Wie kann er jetzt sagen, ich bin vom Himmel herabgekommen? Jesus sagte zu ihnen, murrt nicht. Niemand kann zu mir kommen, wenn nicht der Vater, der mich gesandt hat, ihn zieht. Und ich werde ihn auferwecken am jüngsten Tag. Bei den Propheten steht geschrieben, und alle werden Schüler Gottes sein. Jeder, der auf den Vater hört und seine Lehre annimmt, wird zu mir kommen. Niemand hat den Vater gesehen, außer dem, der von Gott ist. Nur er hat den Vater gesehen. Amen, Amen, ich sage euch, wer glaubt, hat das ewige Leben. Ich bin das Brot des Lebens. Eure Väter haben in der Wüste das Manna gegessen und sind gestorben. So aber ist es mit dem Brot, das vom Himmel herabkommt. Wenn jemand davon isst, wird er nicht sterben. Ich bin das lebendige Brot, das vom Himmel herabgekommen ist. Wer von diesem Brot isst, wird in Ewigkeit leben. Das Brot, das ich geben werde, ist mein Fleisch für das Leben der Welt. Da stritten sich die Juden und sagten, wie kann er uns sein Fleisch zu essen geben? Jesus sagte zu ihnen, Amen, Amen, ich sage euch, wenn ihr das Fleisch des Menschensohnes nicht esst und sein Blut nicht trinkt, habt ihr das Leben nicht in euch. Wer mein Fleisch isst und mein Blut trinkt, hat das ewige Leben, und ich werde ihn auferwecken am jüngsten Tag. Denn mein Fleisch ist wahrhaft eine Speise, und mein Blut ist wahrhaft ein Trank. Wer mein Fleisch isst und mein Blut trinkt, der bleibt in mir, und ich bleibe in ihm. Wie mich der lebendige Vater gesandt hat und wie ich durch den Vater lebe, so wird jeder, der mich isst, durch mich leben. Dies ist das Brot, das vom Himmel herabgekommen ist. Es ist nicht wie das Brot, das die Väter gegessen haben. Sie sind gestorben. Wer aber dieses Brot isst, wird leben in Ewigkeit. Diese Worte sprach Jesus, als er in der Synagoge von Kapharnaum lehrte. Viele seiner Jünger, die ihm zuhörten, sagten, diese Rede ist hart. Wer kann sie hören? Jesus erkannte, dass seine Jünger darüber murrten und fragte sie, daran nehmt ihr Anstoß? Was werdet ihr sagen, wenn ihr den Menschensohn aufsteigen seht?

Daraufhin zogen sich viele seiner Jünger zurück und gingen nicht mehr mit ihm umher. Da fragte Jesus die 12: Wollt auch ihr weggehen? Simon Petrus antwortete ihm: Herr, zu wem sollen wir gehen? Du hast Worte des ewigen Lebens. Wir sind zum Glauben gekommen und haben erkannt: Du bist der Heilige Gottes. Jesus erwiderte: Habe ich nicht euch die 12 erwählt? Und doch ist einer von euch ein Teufel. Er sprach von Judas, dem Sohn des Simon Iskariot, denn dieser sollte ihn ausliefern, einer der 12.

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1: Siebtes Kapitel. Danach zog Jesus in Galiläa umher, denn er wollte sich nicht in Judäa aufhalten, weil die Juden ihn zu töten suchten. Das Laubhüttenfest der Juden war nahe. Da sagten seine Brüder zu ihm: Geh von hier fort und zieh nach Judäa, damit auch deine Jünger die Taten sehen, die du vollbringst. Denn niemand wirkt im Verborgenen, wenn er öffentlich bekannt sein möchte. Wenn du dies tust, offenbare dich der Welt. Auch seine Brüder glaubten nämlich nicht an ihn. Jesus sagte zu ihnen: Meine Zeit ist noch nicht gekommen. Für euch aber ist immer die rechte Zeit. Euch kann die Welt nicht hassen. Mich aber hasst sie, weil ich bezeuge, dass ihre Taten böse sind. Geht ihr nur hinauf zum Fest. Ich gehe nicht zu diesem Fest hinauf, weil meine Zeit noch nicht erfüllt ist. Das sagte er zu ihnen, und er blieb in Galiläa. Als aber seine Brüder zum Fest hinaufgegangen waren, zog auch er hinauf, jedoch nicht öffentlich, sondern im Verborgenen. Die Juden suchten beim Fest nach ihm und sagten: Wo ist er? Und in der Volksmenge wurde viel über ihn hin und her geredet. Die einen sagten: Er ist ein guter Mensch. Andere sagten: Nein, er führt das Volk in die Irre. Aber niemand redete öffentlich.